0: Am Freitag ist das neue Album von Charlie XCX rausgekommen. Es heißt Music, Fashion, Film. Es ist jetzt schon viel gehört und viel diskutiert und wir wollen da im FM4 Musik Podcast auch ein bisschen dazu beitragen und drüber diskutieren und hören und so weiter, drüber reden. Music, Fashion, Film, das neue Charlie XCX Album im FM4 Musik Podcast. 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
0: Yeah. FM4 ist Alisa Ocean.
2: Hallo, hallo.
0: Wir reden heute wieder mal über Charlie XCX.
2: Mein Lieblingsthema von allen popkulturellen Lieblingsthemen überhaupt.
0: Ich muss den Bogen, müssen wir glaube ich ein bisschen weiter spannen, falls Leute nicht so vertraut sind mit der Sache oder so. Oder eine ganz kleine, eine kurze Introduction. Vor 2 Jahren hat es, ist jetzt 2 Jahre
2: es
0: her,
2: ist 2 Jahre. Das Album Brad Summer war 2024 im Juni.
0: Hat Charlie XCX das Album Brad veröffentlicht, ist damit zu noch größeren Größen aufgestiegen. Mainstream super erfolgreich geworden, das sogenannte Brad Summer ist ausgebrochen.
2: Und hat 2 Jahre lang gedauert eigentlich, also letztes Jahr war auch noch Brad Summer.
0: Ja, alle fragten sich, was gab's dann, aber es ist einfach durchgezogen worden. Und hat dann noch ein bisschen geschauspielert, hat einen Soundtrack gemacht für den Film Wuthering Heights, der ist heuer Anfang des Jahres rausgekommen und jetzt eben das neue Album, Music, Fashion, Film. Ich glaube, wenn man so Charlie XCX heutzutage ist und sehr viele neue Fans mit Brad gemacht hat, ist wahrscheinlich für viele Menschen dieses Album, das Sequel, Music, Fashion, Film, das Sequel zu Brad oder sowas. Die Menschen haben sich gewundert, was passieren wird, wie das Ganze weitergehen wird musikalisch. Bevor wir ins Album reingehen, reden wir über die Zeit dorthin, also vom Release der ersten Songs, das Lied Rock Music und sowas. Wie hast du das alles wahrgenommen? Wie hast du das alles mitbekommen? So die Monate zum Album hin?
2: Also ich finde, sie hat es ganz spannend angeteasert mit Rock Music, weil sie hat dann ja auch selber auch gesagt, das wird ihre Rock-Era sein, das wird ihre harte Era sein. Und ich war dann tatsächlich überrascht, dass das eigentlich überhaupt gar nicht so ist. Also das war ein bisschen ein Fake-Marketing, würde ich fast schon sagen. Ein bisschen ein Teaser in die ganz andere Richtung. Ich habe mich voll drauf gefreut. Ich habe gedacht, da kommt jetzt was ganz was Wildes. Und bin dann aber immer mehr, je näher es zum Album-Release hinkam, habe ich mir gedacht, okay, ich glaube, ich muss meine Erwartungen ziemlich runterschrauben, weil je mehr Inhalt des Albums an die Öffentlichkeit gesickert ist, also es gab ja dann ein paar Single-Releases, es wurde dann das Album-Cover released, die Tracklist, das war dann alles so ein bisschen sehr reduziert auf einmal. Und das ist, finde ich, vollkommen in Ordnung, weil Brad war super over the top, das war alles bis zum geht nicht mehr rausproduziert, ein Dance-Album, ein unhinged Hyperpop-Album. Und ich finde es vollkommen in Ordnung, das alles so ein bisschen zu reduzieren. Das Ding ist nur, das Wuthering Heights-Album, das war kein echtes Charlie XCX-Album in dem Sinne, wie es Brad war. Aber das war musikalisch unfassbar gut. Da hat Charlie XCX wirklich gezeigt, dass sie urgute Songs schreiben kann, dass sie Ahnung hat von Musik, dass sie auch Stücke für Orchester schreiben kann. Und mit diesem Wissen im Hintergrund, dass dieses Album heuer auch schon rausgekommen ist, war dann irgendwie alles, was Music, Fashion, Film betroffen hat, ist für mich ein bisschen flach gefallen. Genau, das war so mein Eindruck bis zum Album-Release und als das Album dann rausgekommen ist, muss ich wirklich auch sagen, dass ich als großer Charlie XCX-Fan, der das sehr, sehr gerne mögen wollen würde, dass ich sehr enttäuscht war.
0: Da haben wir ja eh schon drüber geredet, das letzte Mal auch, als wir hier geplaudert haben über den Wuthering Heights Soundtrack. Das schöne Konzept von Lieder, die sich Zeit nehmen, zu zeigen, so was man eigentlich drauf hat. Das ist jetzt da alles ein bisschen runter reduziert. Ne?
2: Ja.
0: Also das ist fast ein bisschen hektisch vielleicht sogar oder unterproduziert oder fragmentarisch oder wie soll man es beschreiben?
2: Ich finde, es wirkt alles ein bisschen sehr gewollt. Also ich finde das ganz spannend, das Konzept, weil es ist ja eigentlich so ein bisschen so ein, also Music, Fashion, Film, es ist so ein bisschen ein künstlerisches Manifest von Charlie XCX, die sagen will, okay, das ist meine kreative Vision, das bin ich als Künstlerin, ich bin jetzt seit fast 20 Jahren im Musikbusiness, ich möchte euch jetzt mal zeigen, was da eigentlich dahinter steckt und vor allem auch so ein bisschen, ich möchte euch zeigen, ich bin nicht diese Brad-Party-Göre, sondern ich bin eine ernstzunehmende Künstlerin.
0: Das Artsy-Album eigentlich.
2: Genau, fast. Das Artsy-Album, absolut. Und das macht sie halt auch sehr on the nose mit diesem Schwarz-Weiß-Thema, weil die ganzen Musikvideos, die rausgekommen sind, sind alle schwarz-weiß. Das Albumcover ist schwarz-weiß. Also es ist sehr, sehr artsy. Es ist sehr artsy. Und ich finde, diese Idee vom künstlerischen Manifest gepaart mit diesen so Selbstreflexionstagebuchartigen Texten, das wirkt alles für mich ein bisschen zu gewollt deep.
0: Interessant, weil ich habe vor ein paar Tagen habe ich auch sowas gelesen, es war irgendwie auf Reddit oder sowas, wo Leute gesagt haben so, geht die Ironie zu weit quasi? War so die Frage, die ein bisschen rausgestellt worden ist. Mit so, sind wir so, ist das so postironisch, dass man gar nicht mehr weiß, was man überhaupt jetzt noch ernst nehmen kann von dem, was Charlie macht mit diesem neuen Album? Ist es schon so clever? Ich glaube, es gibt in irgendeinem Lied gibt's eine Zeile, die ist so, I'm so clever and I know you're also so clever.
2: Ja.
0: Oder irgend sowas in die Richtung. Was man so denken kann, so ist das in Richtung des Publikums. Wir wissen eh, dass wir alle urschlau sind. Wir sind so schlau, dass wir gar nichts mehr ernst nehmen müssen. Wir sind schlauer als unsere Gefühle und deswegen stehen wir so drüber. Also ultimative Coolness in diesem Sinn oder sowas.
2: Ja, das habe ich mich auch gefragt. Ich hatte auch die Hoffnung, dass das ein bisschen klarer rauskommt, weil als das Albumcover präsentiert wurde zum Beispiel, habe ich mir gedacht, wow, das ist irgendwie jetzt gerade echt ein bisschen ein Schlag in den Magen, wenn eine Musikerin wie Charlie XCX, die auch echt eine krasse Ikone geworden ist für die queer-feministische Community in den letzten Jahren, wenn sie sagt, okay, ich mache ein Album, es heißt Music, Fashion, Film und die drei Personen, die diese drei Aspekte von Kunst repräsentieren sollen, sind alte weiße Männer.
0: Genau,
2: ich nehme mir drei alte weiße Männer her und packe sie auf das Albumcover.
0: Ja, John Cale, Marc Jacobs und Martin Scorsese, die quasi das Music, Fashion und Film jeweils darstellen.
2: Genau, und ich dachte mir halt so, wow, das passt irgendwie gar nicht zu dem Bild, was ich von Charlie habe, dass sie jetzt sagt, okay, für mich sind drei alte weiße Männer, die das repräsentieren sollen. Wie
0: aber vielleicht ist es für sie so. Also vielleicht ist ja das Problem, dass wenn man zu so einem Icon quasi erkoren wird, dass man dann gar nicht mit der ganzen Verantwortung umgehen will, die man dann hat, auch mit der sozialpolitischen Verantwortung und dann einfach sagt so, vielleicht ist es sogar wirklich so geplant gewesen, um zu sagen so, ich bin ja gar nicht das, wofür ihr mich hält. Vielleicht sogar, ne?
2: Ja, und wenn
0: oder eine gewollte Provokation,
2: genau,
0: das man ja auch nicht.
2: Genau, und das ist eben die Frage, die für mich offen bleibt. Und ich finde es ein bisschen schade, dass es so unklar ist. Und also für mich persönlich bedeutet das dann immer, dass die Idee nicht ganz aufgegangen ist. Weil sonst hätte ich zumindest einen Hunch gehabt, in welche Richtung das geht. Und wenn ich mir das Album so durchhöre, es ist irgendwie nicht ironisch genug oder viel zu ironisch, auf jeden Fall auf einem Level, das ich nicht verstehe. Und ich habe schon vor Jahren ein bisschen Abstand davon genommen, zu sagen, okay, Kunst, die ich nicht verstehe, ist einfach zu hoch für mich, sondern dann ist es für mich einfach nicht gelungen.
0: Mhm.
2: Weil sonst würde ich irgendwas dran verstehen können.
0: Wir haben über Ironie gesprochen, Postironie und so weiter. Teilweise gibt es aber Momente, da fühlt man dann so eine Ultra-Ehrlichkeit.
2: Mhm.
0: Und das sind vielleicht auch die Highlights des Albums.
2: Ja.
0: Ich glaube, der Song, der mir am besten gefällt, heißt, ich bin mir sicher, I'm Afraid.
2: Ja, der ist super.
0: Das ist ein wunderschönes Lied, vor allem, weil es sehr, jetzt, ich meine, wir reden viel über Relatability in Musik oder was auch immer, aber jeder Mensch kennt das Gefühl, wenn man einfach nur Angst hat, der Angst willen und manchmal gar nicht genau weiß, warum. Und das ist und gar nicht mal so sagt mit so, und das ist die Welt und sie ist so schlimm und sie geht unter und das sind die Kriege, sondern wenn man einfach nur die abstrakte Angst an sich besingt und so dieses Gefühl hat von, also bei diesem Lied hat man wirklich das Gefühl, da ist sie vielleicht, das ist wie, ich sitze in der Nacht in meinem Zimmer und tipsel diese Lyrics in mein Handy oder auf ein Ding.
2: Genau,
0: ein
2: weil ich gerade eine Anxiety-Attack habe, wo ich eigentlich ganz genau weiß, das sind alles nur meine eigenen Gedankenspiralen, die mich gerade Meier machen. Aber es ist gerade so präsent, es muss jetzt trotzdem irgendwie raus. Und ich finde das voll legit. Ich finde auch zum Beispiel der Song Camera hat genauso einen Ehrlichkeitsaspekt, ich finde, Charlie zeigt auf dem Album schon so eine gewisse Verletzlichkeit, die auch schon ein bisschen da war bei How I'm Feeling Now, die jetzt noch irgendwie roher und irgendwie näher sich anfühlt.
0: How I'm Feeling Now war das, sorry zu unterbrechen, nur so viel Kontext, das war so die Lockdown-Charlie-Exex-Zeit,
2: genau,
0: oder?
2: Genau, ja, genau. Und das war ein sehr emotional Album auch. Und ich finde, diese Verletzlichkeit von ihr, die hat etwas extrem Magisches an sich. Also das zieht einen schon sehr krass rein. Und irgendwie bleibt es trotzdem ein bisschen flach für mich.
0: 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Wenn wir jetzt Jahre zurückgehen, weil du ja gerade How I'm Feeling Now, ich schaue jetzt gerade nach, das ist 2020 rausgekommen, stimmt. Danach war ja Crash aus dem Jahr 2022. Damals war es ja so, Charlie XCX wollte der Mainstream-Popstar, zu dem sie ein bisschen mit ihrem Major-Label-Deal, der ein bisschen verdonnert worden ist, gar nicht sein. Crash war, glaube ich, wirklich so, ich fahre das jetzt gegen die Wand, damit ich draußen bin und ich kann tun, was ich will.
2: Ja.
0: Das tun, was sie wollte, war Brad. Jetzt glaubst du, die Idee ist immer Brad gewesen. Und als sie dann gedacht hat, wie kann ich jetzt weiterdenken und wie mache ich mich noch mehr high concept oder in welche Richtung gehe ich jetzt, was und so, jetzt mache ich die Music Fashion Film Ära und das ist halt, weil es im Gegensatz zu der einfachen Konsumierbarkeit oder so der Message von Brad ist, geht das alles ein bisschen unter in dem Sinn so.
2: Ja, jein.
0: Oder ist es so, dass das Album eh gut ist, nur es müsste viel, viel besser noch sein, um dem gerecht zu werden, was man sich erwartet von jemandem wie Charlie XCX. Also wenn irgendwer anders random dieses Album rausgebracht hätte, hätten wir das anders wahrgenommen, glaubst du? Wenn, sagen wir mal, ein unbekannter Artist, das Debütalbum von irgendeiner random Musikerin und das hört man sich an, hätten wir das gefeiert? Ist jetzt unmöglich zu sagen wahrscheinlich.
2: Naja, also ich glaube, ich kann da schon einen Gedanken ausführen, der ein bisschen Sinn macht diesbezüglich. Ich kann das sagen, ich weiß es nicht genau, weil ich tue mir schwer, dieses ganze Konzept von die Welt ist urscheiße, ich weiß es eh und eigentlich bin ich ein Partygirl, ich bin eigentlich ziemlich hedonistisch unterwegs und mache Realitätsflucht und feiere, weil es ist eh alles scheiße. Das ist so ein Konzept, das viele Hyperpop-Künstlerinnen schon irgendwie ausprobiert haben und dieses Jahr dann aber alle ein bisschen introspektiver geworden sind und gesagt haben, okay, ich schaff's aber gleichzeitig auch in meinen Songs über mich zu reflektieren, über meine Rolle in dieser Welt, im Musikbusiness etc. Und das macht ja Charlie auf ihrem Album auch. Und ich glaube, das Problem, das ich habe mit diesem Album, warum es so enttäuschend ist, ist, dass es schon Beispiele gegeben hat in diesem Jahr, wo Musikerinnen genau dasselbe gemacht haben, also ein sehr ähnliches Konzept hatten und Alben gemacht haben, die absolut insane waren. Also ich sage zum Beispiel Slater. Slater hat genau dieses Konzept gemacht und hat eines der besten Alben überhaupt released. Fars, genauso, The Label. Das war auch so ein Album, das geht in eine ähnliche thematische Richtung mit sehr viel Selbstreflexion und sich anzuschauen, wer bin ich in dieser Musikwelt. Und das war musikalisch, textlich einfach auf so einem anderen Level, dass ich einfach sagen muss, es hat einfach meine Erwartungen nicht erfüllt, Music Fashion Film. Es hat einfach nicht geschafft, mir was zu geben, wo ich sagen kann, ja, ich sehe die Qualität dieses Albums. Vielleicht wird es sich mit der Zeit noch ändern, wenn ich es öfter höre, aber jetzt gerade ist die Enttäuschung einfach viel zu groß.
0: Das ist interessant, Charlie wird überholt von den Leuten, die früher Charlie gehört haben.
2: Genau, ja,
0: und
2: weil
0: die
2: sie war
0: inspiriert
2: so
0: waren
2: futuristic und ich weiß nicht, wie gesagt, vielleicht ist es einfach auch schwierig, jetzt in diesem Status als Icon noch was zu erschaffen, das Erwartungen gerecht werden kann auch.
0: 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Ich denke oft zurück an mein oldschool allerliebstes Charlie XCX Lieblingslied namens Boys.
2: Mhm.
0: Und da war alles noch so klein und simpel und einfach, da hat man sich einfach nur so gefreut, dass da war halt so ein Elektro-Indie-Pop-Musikerin, die halt einfach solche Tracks gemacht hat. Und ja, man hat sich darüber gefreut. Vielleicht war der Brad Summer ein bisschen ein Fluch dann halt, dass das alles so riesig aufblasen worden ist.
2: Ich glaube auch, vor allem war das
0: und
2: ja...
0: Und wie kommst du dann wieder raus?
2: Ja, vor allem, ich glaube, das hat niemand erwartet, dass das so riesig wird, weil, wie du sagst, sie war ja eigentlich schon ein Major-Label-Popstar und hat dann gesagt, okay, fuck this shit, ich mache jetzt, was ich will. Und ausgerechnet das Album, wo sie dann gesagt hat, okay, ich schaue jetzt mal, wie crazy ich gehen kann und ob das noch irgendwer hören will. Genau das Album war dann ihr Durchbruch, obwohl sie eh schon 15 Jahre lang ein Popstar war. Das muss man sich mal geben. Und jetzt ist sie eine der größten Popstars der Welt. Und was machst du dann damit?
0: Mhm.
2: Was machst du dann damit, wenn das eine Projekt, das eigentlich so dein Spaßprojekt war, auf einmal das Barometer deines Erfolgs ist, zu dem du ableben musst. Also ich habe schon das Gefühl, dass sie glaubt, jetzt umso mehr beweisen zu müssen, dass sie nicht nur eine Brat ist, sondern eben auch eine Künstlerin. Und das hat sie einfach nicht nötig, weil die Leute, die Charlie eben zum Beispiel seit Boys hören, die Charlie jetzt die ganzen letzten 10 Jahre mitverfolgt haben, die wissen, dass sie die krasseste Pionierin im Hyperpop ist, die es gibt. Und die würden niemals in Frage stellen, ob sie jetzt eine Künstlerin ist oder nicht, nur weil Brat Mainstream geworden ist.
0: Und eigentlich wissen wir die Antwort ja eh drauf, was Charlie machen hätte können, um uns zu zeigen, wie gut sie ist im Songwriting, weil sie es ja eh gemacht hat.
2: Ja.
0: Gerade vor ein paar Monaten mit dem Wuthering Heights Soundtrack.
2: Absolut, ganz genau.
0: Der jetzt auch im Nachhinein das Album, das bessere Album der beiden ist.
2: Absolut.
0: Was niemand gedacht hätte.
2: Ja, absolut. Das ist für mich crazy. Aber Wuthering Heights ist für mich so im Charlie-Album-Ranking ganz weit vorne mit dabei. Also, ja, crazy. Crazy eigentlich.
0: Da gibt es doch auf dem Wuthering Heights Soundtrack gibt's doch so ein Lied drauf, das total Dying for You.
2: Ja. Yeah.
0: Dying for You ist ja sogar der Track, der so der eine Song ist, der so ein bisschen mehr ins poppige, dancige reingeht.
2: Der Radiosong.
0: So. Der Radio, ja.
2: Der Radiosong, so. Ist so, ja.
0: Der Radiosong. Sogar der ist eigentlich stärker als viele der Lieder auf dem neuen Album jetzt.
2: Ja, wie gesagt, also ich finde, der einzige Song auf dem neuen Album, der so richtig auch so Ohrwurm-Pop-Potenzial hat, ist Camera. Mhm. Und alle anderen sind auch so, also ja klar, es gibt sowas wie I'm Afraid und ich finde auch Spring Summer 26 hat seine Momente und ich finde auch den letzten Song, wo ja ein Interview von Cronenberg drinnen ist.
0: David Cronenberg, genau. Da müssen wir eh noch ganz kurz drüber reden, über dieses Lied, das dann sehr, da wird es dann doch deep, aber ein bisschen prätentiöse Art
2: genau,
0: und Weise.
2: Genau, ich sag
0: mit
2: gerne.
0: Mit diesem ewigen Loop, diesem Steve
2: gerne,
0: Reich-mäßigen.
2: Das tiefen Level ist eher so nicht Schwimmerbecken und nicht Marianengraben, was eigentlich gewollt ist.
0: Aber habt ihr eigentlich gewusst, dass wir nicht unsterblich sind?
2: Ja, genau. Also das ist eben, finde ich, sehr, das spricht sehr für meine Meinung zu diesem Album. Genau diese Art von gewollter Deepness, die dann irgendwie sehr flach wird.
0: Ich habe vielleicht ein eleganteres Beispiel zu der Thematik, die, glaube ich, Charlie mit diesem letzten Song No One Lasts Forever auffangen wollte. Und das ist ein Cover von Elias von der Band Ice Age. Der hat ein Lied gecovert von Genesis P. Orridge. Ich glaube, das heißt The Orchids. Und das endet aber mit einem Zitat von Genesis P. Orridge, wo es eigentlich nur darum geht, wie man die Welt wahrnimmt. Mhm. Und um Kleinigkeiten und um das, was um einen herum passiert und wie quasi die Sinne darauf reagieren, was ein bisschen eleganter ums Eck gedacht ist, als zu sagen, everybody dies, no one lasts forever, auch dieses Album wird nur jetzt gehört werden und das ist ein bisschen die Meta-Message, oder? Ich mache Musik für jetzt, weil ich weiß, die Welt ist schnelllebig und irgendwann
2: und
0: wird es
2: eh
0: schon...
2: Und es ist eh ein bisschen wurscht, ja.
0: Ja, weil in einem Jahr oder in einer Woche redet sie alle schon über ganz was anderes.
2: Ja. Und das finde ich dann ein bisschen, also da finde ich, ist sie zu hart zu sich selber und belittelt sich ein bisschen selber.
0: Ah, interessant, dass das auch vielleicht rauskommen könnte aus so einer Selbstkritik, also
2: genau.
0: Nicht Selbstkritik, sondern ein bisschen Unsicherheitsding.
2: Ja, weil es gibt ja auch...
0: deswegen wink, wink, ist eh alles nicht
2: ja,
0: so...
2: Ja, genau, ich bin gar nicht so traurig, wie ich bin, weil alles ist eigentlich cool, aber irgendwie bin ich dann doch self-deprecating. Es gibt ja auch eine B-Seite zu dem Album, die nicht digital erscheint, sondern nur die Leute hören können, die Platte physisch kaufen. Aber es gibt quasi zu jedem Song einen B-Seiten-Song. Mhm. Und da gibt es den einen Song, der heißt, glaube ich, auch, ist auch die einzige Zeile, If you take away the music, what has she got?
0: Ja, wow.
2: Und ich finde das so sad, weil da gibt sie sich dann selber einfach viel zu wenig Credit für die großartige Figur in der Popkultur, die sie ist.
0: Ne, und ihre Antwort ist im Albumtitel. If you take away the music, then there's fashion and film.
2: Ja, absolut, komplett.
0: Das heißt auch.
2: Also, und deswegen verstehe ich es nicht so ganz, weil also diese Verletzlichkeit, diese Deepness. Nein, du bist eh toll, Charlie. So,
0: du kannst es eh,
2: Euch.
0: Du bist eine der besten Songwriterinnen der Welt.
2: Ever. Und deswegen, ich weiß nicht. Also wenn das alles ironisch ist, dann Hut ab, weil dann ist das die postironischste Postironie des postironischen Zeitalters und es werden Doktorarbeiten drüber geschrieben werden, die versuchen, das zu verstehen. Aber ich würde mir einfach wünschen, dass sie, dass sie einfach macht, wonach ihr der Sinn steht und ein bisschen drauf scheißt, wie das ankommt, weil ich glaube, das war so ein bisschen der Gedanke beim Wuthering Heights Album, da hat sie gesagt, ja okay, ich habe jetzt eine Filmmusik gemacht und irgendwie gefällt mir das gut, ich schaue jetzt mal, ob ich diese Filmmusik noch zu Songs machen kann und dann mache ich einfach ein Album draus und mache Popsongs draus. Das war so geil. Mhm. Ich komme immer wieder zurück zum Wuthering Heights Album.
0: Lektion für alle, wenn ihr selber Sachen macht, macht eher das, dass ihr selber machen wollt, das euch dann leicht fällt, vielleicht auch oft, als das, von dem ihr glaubt, dass es das ist, was die anderen von euch haben.
2: Ja, und wenn ihr eine Idee für ein gutes Konzept habt, dann traut es euch trotzdem auch aus diesem Konzept rauszugehen und auszubrechen, weil ich habe das Gefühl, dieses Music-Fashion-Film-Ding mit dem,
0: sehr eng eigentlich,
2: mit dem Schwarz-Weiß-Filter drüber, das, also ich finde, das wird fast schon so ein bisschen zu so einem Käfig, aus dem sie nicht rauskommen will. Und das macht ein bisschen, ja, also macht das ganze Konzept irgendwie so starr und das passt auch wieder gar nicht zu ihr.
0: Gut, abschließend, das sagen wir, Leute, hört's den Wuthering Heights Soundtrack, ja. Hört's Boys, hört's Brads. Na, man kann schon ein paar, also ich finde, man sollte sich das Album schon anhören.
2: Auf jeden Fall.
0: Und eh sowieso wie immer eigene Meinung bilden.
2: Man soll sich vor allem am besten 2-3 Mal anhören, weil es ist so kurz, dass gerade wenn man reingekommen ist, es schon wieder vorbei ist. Also am besten gleich dann nochmal von vorne hören, nachdem der 3-Minuten-Loop von Everybody Dies, Nothing Lasts Forever aus ist. Einfach nochmal von vorne hören.
0: Aber es ist jetzt nicht, es ist jetzt nicht schlecht, es ist
2: nur
0: nicht sehr gut.
2: Ja.
0: Ja.
2: Genau.
0: Na bitte. Vielen herzlichen Dank, FM4 Salisa Ocean.
2: Gerne, danke
0: diese
2: dir.
0: Zusammenführung, diese Zusammenfassung vom neuen Album von Charlie XCX Music Fashion Film ist jetzt draußen. Hört es euch an oder nicht? Danke, Alisa.
2: Danke.
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4: Herr Professor Jungwirth, Sommerferien auf der Uni heißt keine Lehrveranstaltungen. Sie können also kommen und gehen, wie Sie wollen?
5: Leider nein.
4: Nicht?
5: Es gibt natürlich auch in den Sommerferien genug Arbeit, aber da ist der Weg in die Arbeit schöner und ich habe auch schon das Verdeck entfernt.
4: Echt, Sie haben ein Cabrio? Ist nicht ein bisschen spät für eine Midlife-Crisis?
5: Nein, ich habe das Verdeck meines Lastenrades entfernt, damit Woody den Fahrtwind genießen kann.
4: Naja, am liebsten ohne und Doggy-Style. Weiß nicht, ob der Gesetzgeber Vorlesungsfreizeit so definiert.
5: Ja, ja, ja. Außerdem geht es bei einer Midlife-Crisis vielmehr darum, wie man im mittleren Lebensalter Arbeit, Finanzen, Familie und Gesundheit bewältigen kann.
4: Naja, das ist in jungen Jahren oder später auch nicht einfacher.
5: Ja, meine Studie hat festgestellt, dass das mittlere Lebensalter für viele US-Amerikanerinnen zu einer immer schwierigeren Phase wird.
4: Aha.
5: Insbesondere für diejenigen, die in den 1960ern und frühen 1970er Jahren geboren wurden.
4: Da fallen Sie auch rein, oder?
5: Ja, aber ich bin kein US-Amerikaner.
4: Was ficht die Leute in Amerika so besonders an?
5: Im Vergleich zu früheren Generationen ein höheres Maß an Einsamkeit und Depressionen und ein Rückgang der Gedächtnisleistung und der körperlichen Kraft.
4: Und für Sie in Graz gilt das nicht?
5: Im Vergleich zu anderen wohlhabenden Ländern sind diese Entwicklungen in den Vereinigten Staaten eher ungewöhnlich.
4: Aha.
5: Vor allem in Nordeuropa haben sich Gesundheit und Wohlbefinden in der Lebensmitte eher verbessert als verschlechtert.
4: Woran liegt es?
5: Ein zentraler Unterschied zwischen den USA und Europa ist die staatliche Familienförderung.
4: Inwiefern?
5: Leistungen wie Kindergeld, Elternzeit oder subventionierte Kinderbetreuung, die in Europa üblich sind, fehlen in den Vereinigten Staaten.
4: Ja, aber da bemühen sich in Mitteleuropa eh einige Regierungen, das wieder anzugleichen.
5: Ja. Leider. Denn Einkommensungleichheit und Armut begrenzen soziale Aufstiegschancen und erschweren den Zugang zu Bildung, Arbeit und Unterstützung. Und das mit langfristigen Folgen für die Gesundheit.
4: Aber Sozialabbau und Umverteilung von unten nach oben, kurz sparen, das sind auch bei uns beliebte politische Konzepte.
5: Ja. Aber in der Regel sehr schlechte.
4: Das heißt, je mehr Professoren mit offenem Verdeck und Rassehunden in der Gegend herumkutschieren, desto besser das Sozialsystem.
5: Nicht zwangsläufig.
4: Aber?
5: Aber, dass ich das im Sommer genießen kann, auch ohne besonders wohlhabend zu sein, hat schon mit einer vergleichsweise besseren und gerechteren Sozialpolitik zu tun.

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1: Donnerstag, der 30. Juli. Aus dem Journalstudio begrüßt Sie Arthur Treinacher. Guten Morgen. Das sind einige unserer Themen. Im Tiroler Ötztal hat es in der Nacht schwere Unwetter und Murenabgänge gegeben. Wehrdienstreform. Kein zusätzliches Geld vom Bundesheer, sagt die Verteidigungsministerin. Zum heutigen Welttag gegen Menschenhandel wird vor einer neuen Form der Ausbeutung gewarnt. Die neuen Pläne von FIFA-Präsident Infantino sorgen weltweit für heftige Kritik und die Wetterschlagzeile lautet heiß. Eine wohl schlaflose Nacht haben die Menschen und die Einsatzkräfte im hinteren Ötztal in Tirol hinter sich. Nach heftigen Unwettern und einem Murenabgang wurden kurzzeitig ein AT-Alert und Zivilschutzalarm ausgelöst. In Fendt mussten rund 2 Dutzend Menschen in Sicherheit gebracht werden, in Sölden deutlich mehr. Aus Tirol, Christiane Knapp.
2: Um 20.45 Uhr hat ein heftiges Gewitter in Fendt einen Murenabgang ausgelöst. Die Schlammmassen sind dicht vorbei an den Rofenhöfen ins Tal abgegangen und haben einen Teil der Straße weggerissen. 26 Personen mussten evakuiert und vorübergehend in einem Hotel untergebracht werden. Gut eine Stunde später zog das Gewitter Richtung Sölden weiter. Feuerwehr, Rettung und Bergrettung standen mit rund 60 Einsatzkräften sozusagen bereit. Man sei auf Unwetterereignisse mittlerweile eingestellt.
3: In Sölden selber ist dann von Süden her zuerst einmal heftigster Wind gekommen. Also alles, was nicht angehängt war, das ist geflogen.
2: Schildert der Bürgermeister von Sölden, Ernst Schöpf. Ein AT-Alert und Zivilschutzalarm wurden ausgelöst. Die Bevölkerung aufgefordert, in den Häusern zu bleiben. Der Alarm konnte nach gut 2 Stunden wieder aufgehoben werden. Es sind laut dem Söldener Bürgermeister keine Personen zu Schaden gekommen. Der Sachschaden ist enorm.
1: Und auch in St. Leonhard im Pitztal ist es gestern nach Starkregen und einem Hagelunwetter zu Murenabgängen gekommen. Im Bereich Plangeross wurde die Landesstraße vermurt. Die Aufräumarbeiten begannen noch in der Nacht. Verletzt wurde auch hier niemand. Bis 2032 soll Österreich voll verteidigungsfähig sein. Ein wichtiger Baustein dafür ist die Reform der Wehrpflicht, auf die sich die Regierung jetzt geeinigt hat. Sie soll mehr als 300 Millionen Euro kosten. Zusätzliches Geld gibt es dafür aber nicht. Gespart werden darf deshalb nach den Worten von Verteidigungsministerin Claudia Thanner von der ÖVP allerdings nicht beim Bundesheer.
4: Unser Aufbauplan 2032 plus die Mission vorwärts, sie darf davon nicht tangiert werden. Und ich sage auch ganz ehrlich, das ist ein Konsens und ein Kompromiss, der gefunden worden ist. Was wir wollten, war das günstigere Modell. Und daher gehe ich davon aus, dass man die Finanzierung finden wird, nicht bei uns im Ressort, nicht ausschließlich bei uns im Ressort.
1: Diese Botschaft richtet Thanner an ihre Ministerkolleginnen und Kollegen aus. Das gesamte Interview hören Sie im Morgenjournal um 7. Wir kommen ins Ausland. Zum heutigen Welttag gegen Menschenhandel warnt die Internationale Organisation für Migration vor einer neuen Form der Ausbeutung. Immer mehr Menschen werden ins Ausland gelockt und dort zu Online-Betrug gezwungen. Mehr von Katharina Wagner.
5: Es sei eine der am schnellsten wachsenden Formen von Menschenhandel. Sehr gut organisiert, sehr profitabel und zunehmend global. So beschreibt Amy Pope, die Chefin der Internationalen Organisation für Migration, Menschenhandel, der zum Ziel hat, Personen für Online-Betrug zu missbrauchen. Vor allem in Südostasien sind die Betrugszentren angesiedelt. Personal wird mit vorgeblich seriösen Jobinseraten vor allem auf Social Media geködert. Die IOM schätzt, dass weltweit rund 300.000 Menschen zur Arbeit in solchen Online-Betrugszentren gezwungen werden. 3.500 konnte die Organisation dabei helfen, von ihnen loszukommen.
1: Die USA haben erstmals seit fast einer Woche wieder Ziele im Iran bombardiert. Das US-Militär spricht von Vergeltung für die iranischen Angriffe gestern mit ballistischen Raketen auf US-Stützpunkte, die abgewehrt werden konnten. Bei US-Angriffen auf pro-iranische Milizen im Irak sind gestern mindestens 26 Menschen getötet worden. Das Interesse an einem Job bei der Europäischen Union ist so groß wie nie zuvor. Mehr als 170.000 Menschen aus ganz Europa haben sich um einen Beamtenposten beworben. Das Auswahlverfahren soll im Herbst beginnen. Aus Brüssel, Tim Kupal.
6: Eine sichere Anstellung, gute Aufstiegschancen und jeden Monat um die 5.000 Euro aufs Konto.
0: Auch Österreich verzeichnet mit 1.705 Bewerbungen einen Rekordwert. Eine der Bewerberinnen, die 25-jährige Tirolerin Hanna Kriebak.
6: Ich habe europäische und internationale Politik studiert und ich würde gerne in dem Bereich arbeiten.
0: Zugleich ist Österreich in der EU-Verwaltung unterrepräsentiert, so der Direktor des Auswahlverfahrens Olivier Sall.
7: Austria belongs to the category.
0: Österreich gehört zu den am wenigsten vertretenen Ländern. Verglichen mit Einwohnerzahl und anderen Staaten könnte es mehr österreichische EU-Beamte geben. Nur 800 Bewerberinnen und Bewerber dürften dann tatsächlich eine Stelle bekommen. Das mehrstufige Aufnahmeverfahren soll voraussichtlich im Herbst stattfinden.
1: Die neuesten Pläne von FIFA-Präsident Gianni Infantino sorgen weltweit für heftige Kritik. Mit einem Teilverkauf der Fußball-WM an Großinvestoren will er Milliarden einnehmen. Der Aufschrei bei den Funktionären ist groß. Daniel Kulowitz.
8: Es sei ein Angriff auf den Fußball, Hände weg von unserem Spiel, warnen Fußballfunktionäre weltweit, wie zum Beispiel der Sportvorstand des FC Bayern, Max Eberl.
9: Momentan habe ich das Gefühl, die FIFA ist dafür da, nur Profit zu machen. Mich ekelt das. Aber wenn es so weit kommt, dann wäre ich tatsächlich auch dafür, dass wir als Europa dann auch eine starke Stirn bieten und sagen, nee, da machen wir nicht mit.
8: Die europäischen Verbände planen noch diese Woche ein Dringlichkeitsmeeting, wo man auch über einen möglichen WM-Boykott beraten will. ÖFB und auch Deutschlands Verbandspräsident Bernd Neuendorf wollen sich gegen Infantino Pläne zu wehrsetzen.
10: Es geht auch darum, nicht nur in Dollarnoten zu denken, sondern der Fußball, wir dürfen ihn nicht zum Spielball von Investoren machen.
8: Infantino hat den 211 Verbänden bereits das Messer angesetzt, eine Deadline bis Mitte September ausgerufen und er lockt mit 35 Millionen Euro pro Verband. Das ist viermal so viel wie bisher.
1: In Südwesteuropa bleiben Waldbrände derzeit die größte Gefahr. In Frankreich sind während einer Hitzewelle in mehreren Regionen neue Feuer ausgebrochen. Nahe Marseille mussten sich fast 1000 Menschen in Sicherheit bringen, nachdem rund 100 Hektar Land in Brand geraten waren. Mehr von Ansgar Gersmann.
11: Haushoch lodern die Flammen in Frankreich in den Nachthimmel. Hunderte Feuerwehrleute sind im Einsatz, versuchen die Brände unter Kontrolle zu bringen. Hohe Temperaturen, niedrige Luftfeuchtigkeit und Winde erschweren nicht nur die Arbeit der Einsatzkräfte, sie könnten auch dazu führen, dass in Regionen, in denen das schlimmst überstanden schien, neue Brände entstehen. In Spanien sind die nächsten Stunden entscheidend, so Pedro Sanchez, der Ministerpräsident des Landes. Er ruft die Bevölkerung zu Wachsamkeit auf. Zwar hatte man die Brände um die Hauptstadt Madrid eindämmen können, doch im Osten des Landes wüten noch weitere Feuer. Auch Griechenland und die Türkei sind weiter von Bränden betroffen.
1: Zum Thema Trockenheit und Waldbrandgefahr bei uns in Österreich spricht Barbara Schieder im Morgenjournal um 7 mit dem Tiroler Landesfeuerwehrinspektor René Staudacher. Der Klimawandel lässt Zecken und Gelsen immer höher in die Alpen vordringen. Mittlerweile kommen sie auch in Lagen über 2000 Metern Seehöhe vor und mit ihnen neue Krankheitserreger. Das könnte vor allem für Murmeltiere zum Problem werden. Tobias Mayer informiert.
12: Gelsen und Zecken fühlen sich auf den Almen immer wohler. Das zeigt ein neues Forschungsprojekt aus Tirol. Forschungsleiter Hans-Peter Führer.
13: Wenn die Temperatur wärmer und wärmer wird und es daher auch weiter oben nettere Temperaturen gibt, wandern die Gelsen und andere Insekten weiter hoch.
12: Und sie nehmen dabei Krankheitserreger mit, die vor allem für Murmeltiere gefährlich werden könnten. Denn die kennen Gelsen und Zecken oberhalb der Baumgrenze bisher nicht.
13: Das bedeutet, dass diese Tiere noch nicht mit diesen Erregern in Kontakt gekommen sind. Und wir befürchten, dass wenn sie damit in Kontakt kommen, dass sie besonders darunter leiden könnten.
12: So Führer, welche gebietsfremden Insektenarten sich in großer Höhe ausbreiten und welche Risiken damit für Mensch und Tier verbunden sind, soll im Rahmen des Monitoring-Projekts weiter überwacht werden.
1: Zum Abschluss noch die Wetteraussichten von und mit Nicola Biermeier.
14: Die Hitze steigert sich heute noch. Gestern waren es bereits 36 Grad in Wien und Innsbruck. Heute sind bis zu 38 möglich. Und auch jetzt ist es bereits deutlich wärmer als gestern um diese Uhrzeit. In Bregenz sind es bereits 26 Grad. In Wien und Eisenstadt 21, St. Pölten und Linz 20, Salzburg 23, Innsbruck und Graz 19 und Klagenfurt 20 Grad. Bis Mittag ist es heute meist sonnig. Danach kommen zur Sonne ein paar Quellwolken und von Salzburg ostwärts auch ein paar Regenschauer und Gewitter. Einzelne können auch kräftig ausfallen, etwa in Niederösterreich und der Steiermark. Im Osten mäßiger Südwind und am Nachmittag 31 bis 38 Grad, selbst in 2000 Meter Höhe um 20 Grad. Morgen wird es noch eine Spur heißer mit bis zu 39 Grad. Wieder ist der Vormittag meist strahlend sonnig. Am Nachmittag tauchen speziell über den Bergen Wolken auf und vor allem von Vorarlberg bis Kärnten und bis zum Innviertel teils kräftige Gewitter.
1: Vielen Dank, Nicola. Und das war das erste Journal am Donnerstag. Es ist 6.10 Uhr.
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19: Heute am 30. Juli ist Internationaler Tag der Freundschaft. Dazu Allegro aus Michael Haydns Concertino für Trompete.

Franz Landlinger war hier an der Trompete zu hören. Feierliche Morgenmusik an diesem vorletzten Julitag. Sonniges Wetter erwartet uns und ebenso sonnige Musik. Auf Michael Haydn folgt sein Bruder Josef, das Finale aus den Sonnenquartetten.

das Hagen-Quartett war hier zu hören. Die Hundstage nehmen derzeit richtig Fahrt auf. In der kommenden Woche erwarten uns in Österreich durchwegs mehr als 30 Grad mit vielen Sonnenstunden. Und auch im Ö1-Programm steht heute Vormittag die Sonne im Mittelpunkt mit einer sommerlichen Hommage an ihre Spuren in der Musik. Bei Haydn, Wagner oder Ravel werden beispielsweise Sonnenaufgänge vertont, während in Vivaldis Vier Jahreszeiten und Gershwins Summertime die Sommerhitze so richtig hörbar ist. Und mit Carl Nielsens Helios-Ouvertüre geht der Blick schließlich Richtung Sonnenuntergang. Mehr hören Sie dann um 10.05 Uhr in der Sendung Ausgewählt.

0: Jöran Sölscher an der Gitarre mit Here Comes the Sun von George Harrison. 6.20 Uhr. Vielleicht ist Ihnen der Begriff Maskismus ja schon begegnet. 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Mit Ihnen darüber gesprochen hat Alexander Bär.
1: 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Somit sieht sie keinen Grund mehr darin, Zustimmung herzustellen.
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Masken aus Sergei Prokofjews Ballett Romeo und Julia waren hier zu hören. Und jetzt zu den Kulturtipps. Robert Rothiffer ist im Theater am Spittelberg in Wien zu Gast. Radical Friendship Theory heißt sein neues Album. Darauf zu finden ermutigende Barock-Pop-Songs im Stil der 60er Jahre. Zu hören heute um 19.30 Uhr. Klezmer Reloaded Extended und Tini Keinrad erleben Sie heute beim Kultursommer Semmering im Kulturpavillon vor dem Panhans. Ein Abend mit Musik jüdischer Komponistinnen und Komponisten von Bob Dylan bis Carole King, von Paul Simon bis Amy Winehouse und von Benny Goodman bis Barbara Streisand ab 19 Uhr. Und eine Komödie sehen Sie heute auf Schloss Porzier in Kärnten. Halbpension mit Leiche heißt das Stück aus der Feder des Autorenkollektivs Die Acht in der Regie von Susi Weber. Zu sehen um 20.30 Uhr.

0: Das Orchestre Philharmonique de Liège unter John Nashling war hier zu hören mit Galopp aus Ottorino Respighis Ballett Der Zauberladen. Ein Blick auf die Uhr, gleich ist es 6:30 heute am Donnerstag, den 30. Juli. Und damit geht's zu den Nachrichten mit Arthur Treinacher.
1: Guten Morgen. Russland hat die Ukraine erneut mit Raketen angegriffen. In der Hauptstadt Kiew wurde Luftalarm ausgelöst. Die Bevölkerung wurde aufgerufen, Schutzräume aufzusuchen. Viele Menschen verbrachten die Nacht in U-Bahn-Stationen. Medien berichten von mehreren Explosionen und mindestens einem Todesopfer. Präsident Zelensky hatte bereits gestern Abend vor einem massiven russischen Luftangriff gewarnt. Die USA haben nach eigenen Angaben erneut Ziele im Iran angegriffen. Das US-Regionalkommando bezeichnete die Attacken als Reaktion auf die jüngsten iranischen Angriffe auf US-Streitkräfte in der Region. Zuvor war offenbar auch ein US-Gastanker im ägyptischen Mittelmeerhafen Mersa Matrut von einer Drohne getroffen worden. Heftige Unwetter haben am Abend im Ötztal und Pitztal in Tirol Murenabgänge und Überflutungen verursacht. Im Gemeindegebiet von Sölden wurden vorübergehend AT-Alert und Zivilschutzalarm ausgelöst. Nahe Fendt verlegte eine Mure eine Straße. Rund 30 Menschen mussten in Sicherheit gebracht werden. Verletzt wurde nach bisherigen Informationen niemand. Auch in St. Leonhard im Pitztal kam es nach Starkregen und Hagel zu Murenabgängen. Die Landesstraße bei Plangeros wurde vermurt. Auch dort wurde niemand verletzt. Die Deutsche Bahn hat im ersten Halbjahr 2026 offenbar erstmals seit 7 Jahren wieder einen Gewinn im Kerngeschäft erzielt. Laut Medienberichten erwirtschaftete der Staatskonzern einen Überschuss im dreistelligen Millionenbereich. Im Vorjahreszeitraum hatte die Bahn noch 760 Millionen Euro Verlust gemacht. Zum Wetter. In der Früh bereits sehr warm, der Nachmittag heiß mit 31 bis 38 Grad, dazu viel Sonnenschein, am Nachmittag auch Quellwolken und von Salzburg ostwärts ein paar Regenschauer und Gewitter. Das waren die Nachrichten. Es ist in Kürze 6.32 Uhr.
0: Und wir machen weiter mit Musik von Christoph Graupner. Guten Morgen mit Ö1.

zwei Hörner läuten in dieser Komposition den Donnerstagmorgen ein. Christoph Graupners Sinfonie in G-Dur, daraus der erste Satz mit Il Gardellino. 6:34 Uhr.

0: Das Münchner Rundfunkorchester mit dem schwungvollen Finale aus Wolfgang Amadeus Mozarts Serenade in B-Dur. Musik der Wiener Klassik. Und mehr als schwungvoll ist der Musikstil, um den es jetzt geht. Die Rede ist vom Punk. Die Sendereihe Betrifft Geschichte widmet sich diese Woche einer globalen Subkultur zwischen Protest und Pop, die weit über Musik hinausgeht. Punk entstand in den 1970er Jahren in einer Zeit politischer Spannungen als neue Form der Selbstermächtigung. Und auch in Österreich prägte die Subkultur einzelne Orte und sorgte für Irritationen. Mehr dazu von Musikwissenschaftler Bernhard Steinbrecher.
1: Sehr interessant auch, dass diese frühen Punks eben noch nicht so uniformiert waren. Ja, eben oft selbstgemachtes Gewand. Sie mussten alle Repressionen irgendwie aushalten, ja, weil es einfach nicht normal war, so daherzukommen und damit zu provozieren, war sehr, sehr leicht. Relativ autoritäre gesellschaftliche Grundstimmung war ja auch in der Exekutive zu sehen. Also man ist kontrolliert worden. Man war dann froh, wenn es einen Ort gegeben hat, wo man sich als Gruppe treffen konnte. In Linz das Café Landgraf oder in Wien waren es dann kleine Orte wie das Café La Bohème. Das war ein ehemaliges Nachtlokal mit einem Hinterzimmer, wo die Leute sich getroffen haben. Oder die ersten Konzerte dann in einem Gasthaus im 17. Bezirk, Gasthaus Lindengarten.
0: Erzählt Musikwissenschaftler Bernhard Steinbrecher. Mit Dialekt, Ironie und politischem Aktivismus entstanden vor allem in Wien Treffpunkte der Szene, etwa im Ammerlinghaus in der Arena oder in autonomen Kulturprojekten der Stadt. 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

Cédric Pecher am Klavier spielte die Gigue aus der französischen Suite Nummer 2 von Johann Sebastian Bach. 6.41 Uhr und ein französischer Komponist steht jetzt im Mittelpunkt, Scherzo aus Georges Bizets erster Sinfonie.

Das Orchestre du Capitole de Toulouse spielte Georges Bizet. Und wir wechseln jetzt zur Marimba. Die steht nämlich heute Abend im Fokus im Festspielsender Ö1. Musikredakteurin Katharina Hirschmann präsentiert eine Konzertaufnahme vom Karinthischen Sommer. Mitte Juli war das französische Perkussionsensemble Trio SR9 im Alban Bergsaal in Ossiach zu Gast. Mit seinem Programm Metamorphose gestaltete das Trio einen Abend zwischen Barock und Minimal Music von Jean-Philippe Rameau über Lili Boulanger bis zu Nils Frahm und Hania Rani. Zu hören ist die Aufnahme heute um 19.30 Uhr.

Vorgeschmack auf das heutige Abendkonzert. Marimba Mon Amour heißt dieser Titel, das Trio SR9 beim karinthischen Sommer 2026. 6:49 Uhr, guten Morgen mit Ö1.

aus Georg Friedrich Händels Drama per Musica Alcina, die Sinfonie zum dritten Akt in einem schwungvoll jazzigen Arrangement von Christina Pluhar mit L'Arpeggiata. Und jazzig geht's auch weiter Richtung 7 Uhr am Klavier Fasil Say.

Fazil Say am Klavier mit Ramazan Demirs, mit George Gershwins Rialto's Ripples Rack. Und persönliche Urlaubserlebnisse, Geheimtipps für wunderschöne Kurzreisen sowie Empfehlungen für die schönsten Orte Europas, das gibt es diese Woche in den Gedanken für den Tag von Imam Ramazan Demir. Und das sind nicht immer unbeschwerte Orte.

0: Mostar ist eine Stadt, die man nicht einfach wieder verlässt. Sie liegt im Süden von Bosnien und Herzegowina, im engen Tal der Neretva. Und schon dieser Fluss prägt alles. Das Wasser ist klar, türkis, wunderschön und teilt die Stadt in zwei Seiten. Wenn man dort entlang geht, merkt man schnell, die Stadt ist eng gebaut, steinig, fast gedrängt zwischen Fluss und Bergen. Und gleichzeitig ist da etwas Offenes. Die Altstadt zeigt noch stark den osmanischen Einfluss. Enge Gassen, kleine Innenhöfe, Werkstätten, in denen noch gearbeitet wird. Nicht nur verkauft. Man sieht Handwerk, das nicht für Besucher gemacht ist, sondern einfach weitergeführt wird. Am frühen Morgen ist Mostar besonders ruhig. Dann sind die Straßen fast leer und das Licht fällt langsam über die alten Steine. Man hört Schritte, vielleicht Wasser, sonst wenig. Die berühmte Brücke kennt man natürlich, aber wenn man davor steht oder sie überquert, merkt man, dass es nicht nur ein Bauwerk ist. Es ist ein Ort, der verbindet und gleichzeitig etwas trennt. Geschichte ist hier nicht Vergangenheit. Sie ist sichtbar im Jetzt. Und die Altstadt selbst wirkt zuerst fast schön im klassischen Sinn, aber wenn man länger bleibt, merkt man wirklich, dass darunter viele Geschichten liegen. Gespräche, Erinnerungen, auch Brüche. Gleichzeitig ist Mostar ein Ort, an dem man schnell mit Menschen ins Gespräch kommt. Es gibt eine große Offenheit und die Küche spielt dabei eine Rolle. Einfache Gerichte, viel Geschmack, viel Tradition. Und wer eine Begova-Suppe isst, versteht vielleicht ein bisschen, was damit gemeint ist, dass hier vieles nicht erklärt wird, sondern erlebt wird. Vielleicht ist Mostar genau das, kein leichter Ort, aber ein ehrlicher. Einer, der bleibt, auch wenn man selbst schon wieder gegangen ist.
1: Ramazan Demir ist Imam und Religionspädagoge an der Kirchlich-Pädagogischen Hochschule Wien-Krems.

0: Eine Komposition von Goran Bregovic wäre hier noch zu hören. Und jetzt ist es gleich 7 Uhr. Sie hören eine halbe Stunde Information.
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2: Im Studio begrüßt sie Barbara Schieder. Im Süden Europas wüten die Waldbrände seit Tagen und bringen Feuerwehren an den Rand des Leistbaren. Auch hierzulande ist die Gefahr real, umso mehr als gerade die nächste Hitzewelle beginnt. Über die Lage in Österreich und darüber, wie gut wir auf Waldbrände vorbereitet sind, spreche ich gleich mit dem Tiroler Landesfeuerwehrinspektor. 6+3 oder 8+1? Zahlenspiele hin oder her, die Einigung auf eine Wehrdienstreform ist verkündet. Noch völlig unklar scheint koalitionsintern aber, woher das Geld für diese teurere Variante kommen soll. Nicht aus Ihrem Ressort, zumindest nicht ausschließlich, sagt dazu Verteidigungsministerin Claudia Tanner von der ÖVP im Ö1-Interview. Das hätten wohl die wenigsten vermutet. Eine der am schnellsten wachsenden Formen von Menschenhandel ist es, verhältnismäßig gut ausgebildete Arbeitskräfte zum Online-Betrug zu zwingen. FIFA-Präsident Infantino hat mit seinen jüngsten Plänen zur weiteren Profitmaximierung des Fußballzirkus einen Sturm der Entrüstung ausgelöst. Das scheint ihn nicht zu kümmern. Er sieht darin eine einmalige Chance zur Weiterentwicklung des weltweit beliebtesten Sports. Lästige Gelsen und Zecken erobern dem Klimawandel sei Dank mittlerweile auch die heimischen Almen auf über 2000 Metern Seehöhe. Und das Wetter bringt in den nächsten Tagen Hitze, Hitze und noch einmal Hitze. Waldbrände halten den Süden Europas weiter in Atem. In Frankreich sind mit der neuerlichen Hitzewelle in mehreren Regionen neue Feuer ausgebrochen. An die 1000 Menschen mussten sich nun auch im Süden in der Nähe von Marseille in Sicherheit bringen, nachdem dort um die 100 Hektar Land in Flammen stehen. Nahe Bordeaux wird unterdessen allmählich die vom Feuer hinterlassene Verwüstung offensichtlich.
3: Über den verbrannten Wäldern in der Gironde im Westen Frankreichs geht die Sonne auf. Tausende Hektar Land sind verwüstet, Asche hat die Landschaft grau-schwarz gefärbt. Die Feuer lodern vor allem im Süden des Landes. Hunderte Feuerwehrleute sind im Einsatz, versuchen die Brände unter Kontrolle zu bringen. Doch hohe Temperaturen, niedrige Luftfeuchtigkeit und Winde erschweren nicht nur die Arbeit der Einsatzkräfte, sie könnten auch dazu führen, dass in Regionen, in denen das schlimmst überstanden schien, neue Brände entstehen. Auch in Griechenland lodern mehrere Feuer. Am schlimmsten betroffen ist derzeit die Ferieninsel Kreta. Zwei Feuerwehrleute sind hier ums Leben gekommen. Sie hatten im dichten Rauch die Orientierung verloren. In Spanien hat sich die Lage zwar rund um die Hauptstadt Madrid entspannt, nun ist aber ein Feuer an der Grenze zu Portugal ausgebrochen. Auch im Osten des Landes sind die Brände noch außer Kontrolle. Die Meteorologen der Iberischen Halbinsel rechnen bis zum Wochenende mit extrem hohen Temperaturen. Und so ruft Ministerpräsident Pedro Sánchez die Bevölkerung weiterhin zu Wachsamkeit auf.
2: Ansgar Gersmann hat berichtet. In Österreich ist die nächste Hitzewelle gerade im Anrollen. Auch hier ist durch die große Trockenheit die Waldbrandgefahr schon jetzt erhöht. In Tirol konnte erst gestern ein Waldbrand bei Kufstein unter Kontrolle gebracht werden. Hunderte Glutnester mussten dort gelöscht werden. Es war nicht der erste und es wird sicher nicht der letzte Waldbrand sein. Ich bin dazu jetzt mit dem Tiroler Landesfeuerwehrinspektor René Staudacher verbunden. Guten Morgen.
4: Guten Morgen.
2: Herr Staudacher, würden Sie sagen, die Trockenheit und damit auch die Waldbrandgefahr ist heuer extremer als sonst?
4: Ja, wir haben die letzten Jahre schon gesehen, dass die Trockenheit zunimmt, aber das heurige Jahr ist ganz besonders. Wir haben ja jetzt die dritte Hitzewelle im Jahr 2026 vor der Tür stehen und das macht die ganze Situation für uns natürlich äußerst prekär.
2: Bringt das neue Situationen auch bei Waldbränden mit sich?
4: Ja, absolut. Wir haben doch das Phänomen, dass die Böden extrem ausgetrocknet sind und sich auch die Trockenheit teilweise bis 40 cm ins Erdreich frisst. Das bedeutet, dass nicht nur oberflächlich Trockenheit vorherrscht, sondern auch sehr, sehr tief ins Erdreich die Böden ausgetrocknet sind. Und das macht natürlich speziell die Wald- und Wiesenbrandthematik sehr, sehr problematisch.
2: Heißt das, Brände können sich sozusagen auch unterirdisch ausbreiten?
4: Ja, das ist korrekt. Wir sprechen hier von sogenannten Wurzel- bzw. Erdfeuer. Das bedeutet, die Feuer können sich unterirdisch ausdehnen. Oberflächlich ist der Brand nicht sichtbar. Und deshalb sind eben auch diese Brandeinsätze für die Feuerwehren derart belastend. Das heißt, wir können nur mit Bodenpersonal die Brände bekämpfen, müssen dann entsprechend dann mit technischen Hilfsmaßnahmen, mit Schanzwerkzeugen, dann sehr kräftezehrend das Erdreich umwühlen und dann punktuell die Brandbekämpfung durchführen.
2: In Frankreich hat man es mit bisher weitgehend in unseren Breiten unbekannten Phänomenen zu tun, wo die Brände Blitze auslösen und sich auch so weiter ausbreiten. Muss man Ähnliches auch in unseren Breiten befürchten?
4: Ja, es ist das Phänomen, das erstmalig in Europa aufgetreten ist. Wir kennen dieses Phänomen eher aus Australien. In unseren Breitengraden ist es noch kein Thema, wobei natürlich umso trockener, umso eher passieren natürlich große Brandlasten und dementsprechend auch diese Aschewolken, die sich dann 15, 16 Kilometer in die Stratosphäre auswirken. Und dann aufgrund der Temperaturunterschiede entwickeln sich eben in dieser Wolke wiederum Blitze und Unwetter. Und die können dann in weiterer Folge für Spotfeuer sorgen. Bedeutet, dass dann sich der Brand punktuell wiederum ausbreiten kann. Und das ist für die Einsatzkräfte höchst gefährlich und eigentlich dann ein Brandteil ist, das man nicht vorhersehen kann.
2: In Frankreich und Spanien kommen die Feuerwehrleute an ihre Grenzen und mussten bei der EU um Hilfe ansuchen. Wie gut ist man denn in Österreich für Waldbrände gerüstet?
4: Ich denke, in Österreich sind wir hier sehr gut vorbereitet. Wir haben in jedem Bundesland entsprechende ausgebildete Männer und Frauen mit Vegetationsbrandmaterial. Wir haben auch im Bundesland Tirol eine eigene Ausbildungsstätte für das Sachgebiet Vegetationsbrandbekämpfung und Flugdienst, wo wir dann entsprechend auch Personal ausbilden. Und ich denke, wir sind hier in Österreich sehr, sehr gut ausgebildet. Aber doch gibt es ja diesen EU-Mechanismus, der dann über die Europäische Union, über das Bundesministerium für Inneres angefordert werden kann. Und sollte es dann wirklich zu flächendeckenden Bränden kommen, können auch wir in Österreich auf dieses Hilfsmittel zurückgreifen. Aber ich denke, dass wir summa summarum hier in Österreich und in Tirol sehr gut aufgestellt sind.
2: In Spanien wurde etwa auch kritisiert, dass die Wälder nicht mehr so gepflegt werden wie früher, was die Ausbreitung der Brände begünstigt. Wie ist das bei uns?
4: Ja, in Tirol ist natürlich auch hier prima wichtig die Almwirtschaft, dass eben entsprechende Wiesenflächen und Vegetationsflächen gut bewirtschaftet werden. Natürlich geht es auch hier um die Nutzwälder, dass hier entsprechend dann auch aufgearbeitet wird. Also wir sind hier doch in einem sehr, sehr guten Austausch auch mit den Forstabteilungen der Bundesländer, wo hier auch geschaut wird, dass die Aufarbeitung der Wälder und die Pflege der Wälder erfolgt. Also ich denke, diese Problematik, wie es jetzt die Kollegen in Spanien haben, haben wir derzeit noch nicht, aber natürlich gibt es punktuell das Problem der Borkenkäferbefälle und das ist natürlich schon ein Problem in Tirol, da wir natürlich sehr viel abgestorbenes Holz haben, Biomaterial haben und das ist natürlich eine sehr, sehr hohe Brandgefährdung am Boden, sprich ich habe viel Brandlast und umso mehr Brandlast am Boden vorhanden ist, umso schneller können sich natürlich auch derartige Brände ausdehnen.
2: All jene, die in den Wald gehen, werden österreichweit dazu aufgerufen, nicht achtlos Feuer auszulösen. Was sind denn die häufigsten Ursachen für Waldbrände?
4: Ja, 83% der Brände sind menschengemacht. Primär die weggeworfene Zigarette, Grill oder Lagerfeuer sind hier zu nennen. Also derzeit sollte jeder Funke einfach vermieden werden, die entsprechend dann in Wald- und Wiesennähe zum Wald passiert. Natürlich haben wir auch mit Unwettern einhergehend häufig die Problematik von Blitzschlägen, die im Prinzip in Summe 17% der Waldbrände ausmachen. Aber primär einfach wichtig, sich in der Natur zu bewegen, einfach jeden Funken, jede Zündquelle zu vermeiden. Das wäre dann schon eine sehr, sehr wichtige präventive Maßnahme.
2: Abschließend noch, wie das so ist, bei Hitze in Österreich sind die Unwetter nie weit. In Sölden im Tiroler Ötztal mussten wegen Murenabgängen um die 30 Personen in Sicherheit gebracht werden. Wie schaut es da derzeit aus?
4: Ja, gab gestern einen AT-Alert, wo dann die Bevölkerung alarmiert wurde. Gegen 6 Uhr ist die Gemeindeeinsatzleitung gemeinsam mit der Feuerwehr wiederum eine Lagebeurteilung durchgeführt. Und wir haben jetzt nur unter Anführungszeichen infrastrukturelle Schäden, zum Glück keine Personenschäden. Es war kurzzeitig sehr dramatisch. Die Bewohner haben sich dann in die Obergeschosse verbringen müssen, weil wir nicht gewusst haben, wie sich die Flutwelle und die Moore entwickelt. Aber zwischenzeitlich konnte zum Glück die Lage wiederum entspannt beurteilt werden. Und wir sind jetzt sehr optimistisch, dass wir dann die Schäden dann entsprechend dann wieder aufräumen können.
2: Keine Verletzten, also vielen Dank. Der Tiroler Landesfeuerwehrinspektor war das. Vielen Dank.
4: Herzlichen Dank, schöne Grüße nach Wien.
2: Innenpolitisch ist die Debatte um die Reform des Wehrdienstes noch nicht gegessen, auch deshalb nicht, weil noch einige Fragen offen sind. Die Grundformel steht zwar, 6 Monate Grundwehrdienst werden um 3 Monate an verpflichtenden Übungen verlängert. Es zeichnet sich auch schon ab, dass ein Großteil dieser Übungen direkt an den Grundwehrdienst anschließen dürfte. Fix ist aber noch nichts. Vor allem aber ist die Finanzierung dieser teureren Variante noch völlig unklar und da geht es immerhin um eine 250 Millionen Euro pro Jahr. Peter Dauser berichtet.
5: Zu den Kosten der Wehrdienstverlängerung gibt es bisher nur eine Schätzung, nämlich die der Wehrdienstkommission, 200 bis 250 Millionen Euro pro Jahr. Es gibt mehr Geld und das länger für Grundwehrdiener. Bei den Milizübungen gibt es dazu eine Entschädigung für Berufstätige. Mehr Ausbildner samt Überstunden werden gebraucht, auch mehr Munition, mehr Treibstoff, mehr Betriebsstunden für Fahrzeuge bei den Übungen. Genauere Angaben gibt es nicht, auch nicht zu einem verlängerten Zivildienst. Finanzminister Markus Marterbauer von der SPÖ sprach am Montag von einem voraussichtlich niedrigen dreistelligen Millionenbetrag, den die Wehrdienstreform kosten wird. Man prüfe das. Und er sagt:
6: Wir haben einen Bundesfinanzrahmen und aus dem werden diese Mittel, die zusätzlich notwendig werden, wohl abgedeckt werden müssen, denn neues Geld gibt es dafür im Moment nicht.
5: Keine zusätzlichen Mittel für die Wehrdienstreform also. Aus dem Büro von Bundeskanzler Christian Stocker von der ÖVP heißt es: Die Finanzierung der Wehrdienstreform werde erst verhandelt. Und von den NEOS heißt es in einer Stellungnahme:
7: Sollten die Mehrkosten im Budget des zuständigen Verteidigungsministeriums aktuell nicht berücksichtigt sein, werden wir uns konstruktiv an der Suche nach anderen Möglichkeiten der Gegenfinanzierung beteiligen.
5: Wobei das Heeresbudget wegen des allgemeinen Spardrucks schon jetzt kleiner ausfällt, als für den Aufbauplan 2032 eigentlich vorgesehen war. Beschaffungen werden schon jetzt verschoben, noch ohne Einrechnen der Kosten eines längeren Wehrdienstes. Erwin Hammeseder von der Wehrdienstkommission war bei der Präsentation der Wehrdiensteinigung der Regierung am Montag dabei. Er hat dabei klargestellt:
8: Dass wir diesen Kompromiss gut und ich diesen Kompromiss mittragen kann, setzt schon auch voraus, dass diese Mehrkosten nicht zulasten der Beschaffungen geht.
5: Zur Unklarheit der Finanzierung kommt Unklarheit über den Wehrdienst selbst, denn die politische Formel der Parteien lautet 6+3, also 6 Monate Grundwehrdienst, danach 3 Monate Übungen. Im Ministerratspapier steht aber deutlich, dass direkt im Anschluss an den Kerngrundwehrdienst verpflichtende Truppenübungen stattfinden. Demnach sind jedenfalls mehr als 6 Monate durchgehend zu dienen. Bundeskanzler Christian Stocker verwies gestern im Morgenjournal auf das noch nicht fertige Gesetz.
9: Das, was ich bis jetzt mitgenommen habe, ist so, dass der Plan ist, 2 Monate dann als Truppenübung anzuschließen und 1 Monat im Sinne von Milizübungen in den 10 Jahren, die nach dem Präsenzdienst vergehen.
5: Dazu könnte man auch sagen, 8+1, auch wenn das bisher in der Regierung niemand so nennen will.
2: Wir lernen also, es ist alles eine Frage der Semantik bzw. der Verpackung. Unter anderem darauf, aber natürlich auch auf die vielen anderen noch offenen Fragen, hat Viktoria Waldecker, Verteidigungsministerin Claudia Tanner von der ÖVP, im folgenden Interview angesprochen.
10: Frau Tanner, endlich gibt es ein Modell für eine Wehrdienstreform, aber in dieser Form wollte das eigentlich niemand. Wie erklären Sie denn das Ihren Soldatinnen und Soldaten?
11: Es war tatsächlich eine wirklich schwere Geburt und ich sage, was wir wollten, was meine Partei, was ich wollte, was alle unsere Experten in der Kommission wollten, das Österreich-Plus-Modell, das ist das, was wir wollten. Aber wir haben keine absolute Mehrheit, ich allein kann es nicht entscheiden und daher ist jetzt ein Konsens herausgekommen, der jedenfalls etwas bringt, was es 3 Jahrzehnte nicht gegeben hat.
10: Im Hintergrund hört man immer wieder, besser als nichts, aber wird dieses Modell jetzt reichen, um Österreich bis 2032 voll Verteidigung fähig zu machen?
11: Ich glaube, es ist ein ganz wichtiger Schritt, der jetzt gesetzt wird und wir entwickeln uns und müssen uns ja auch immer wieder weiterentwickeln. Für uns gibt es eben die Möglichkeit, dass wir damit an die 6 Monate der Ausbildung, die Truppenausbildung von 2 Monaten anschließen können, dann endlich auch wieder nach 2 Jahrzehnten verpflichtende Milizübungen machen können. Und wenn Sie so sehen, vorher waren es 6 Monate und jetzt verlängern wir um 50%. Das ist durchaus etwas, das sich sehen lassen kann, was ganz wichtig ist für die Sicherheit der Österreicherinnen und Österreicher. Aber daran weiterzuarbeiten, das steht außer Frage.
10: Jetzt sprechen immer alle vom Modell 6+3, aber der Kanzler und Sie jetzt auch haben schon angedeutet, es werden wohl 6 Monate Grundwehrdienst plus 2 Monate Truppenübungen gleich im Anschluss. Also muss man nicht ehrlicherweise sagen, das ist das Modell 8+1?
11: Viel besser gefällt mir. Das Modell ist jetzt das Modell D Dienst für Österreich. Das gefällt mir am besten. Ob man dazu jetzt sagt 8+1, 6+3, das ist wieder eine andere Frage. Wichtig ist, dass es sinnvoll ausgestaltet ist. Und unsere Leute sagen, es macht sehr viel Sinn, direkt an die Grundausbildung, die Truppenausbildung anzuschließen und dann die Milizübungen über einen Zeitraum von 10 Jahren. Das bringt auch eine Planbarkeit.
10: Aber relevant für junge Männer ist ja, wie lange sie am Stück den Dienst ableisten müssen. Das werden die 8 Monate sein, plus 1 Monat aufgeteilt.
11: Genauso davon ist zum jetzigen Zeitpunkt auszugehen. Aber Sie wissen, die Beschlüsse fehlen ja noch, weil man darf ja nicht nur den Grundwehrdienst alleine sehen, sondern man muss ihn in Kombination auch mit dem Ersatzdienst sehen. Und da ist ja bekannt, dass man dazu eine Verfassungsmehrheit auch braucht.
10: Rund 300 Millionen Euro wird dieses neue Modell kosten, wird diese Reform kosten. Frisches Geld wird es nicht geben, das haben wir schon gehört. Woher soll denn dieses Geld kommen?
11: Meine Meinung und die meiner Partei, auch vom Herrn Bundeskanzler, war, dass wir das Modell Österreich Plus wollten. Das wäre auch günstiger gewesen. Aber auf der anderen Seite, Sicherheit muss uns schon etwas wert sein. Und der Herr Finanzminister hat ja auch schon gesagt, natürlich wird jeder versuchen, die Bedeckung im eigenen Bereich zu finden. Wenn das nicht möglich ist, haben wir immer eine Lösung gefunden, um für die Sicherheit der Österreicher auch Sorge zu tragen.
10: Im eigenen Bereich würde heißen, das Geld muss von Ihrem Ministerium kommen. Woher denn?
11: Also eines ist in jedem Fall klar. Unser Aufbauplan 2032 plus die Mission vorwärts, sie darf davon nicht tangiert werden. Und ich sage auch ganz ehrlich, das ist ein Konsens und ein Kompromiss, der gefunden worden ist. Was wir wollten, war das günstigere Modell. Und daher gehe ich davon aus, dass man die Finanzierung finden wird, nicht bei uns im Ressort, nicht ausschließlich bei uns im Ressort.
10: Das heißt aber, Sie wollen nicht verzichten, Ihre Ministerkolleginnen und Kollegen werden es ähnlich sein. Also woher soll dieses Geld kommen?
11: Ich denke, es ist schon einiges gesagt worden. Das Außenministerium ist ja auch bereit, einen Beitrag zu leisten.
10: Ist das die Ansage, dass dieses Geld von NEOS und SPÖ kommen muss, weil die eben Österreich Plus das von Ihnen bevorzugte Modell nicht wollten?
11: Ganz offen, ohne Sicherheit ist alles nichts. Und ich bin überzeugt davon, dass man diesen Gesamtkonsens auch finden wird über alle Ressorts und über alle Parteigrenzen hinweg. Weil das ist schon etwas, was man sehen muss. Es gibt alles, alle möglichen Felder, mit denen man sich parteipolitisch beschäftigen kann. Die Sicherheit ist keines davon.
10: Für die Umsetzung brauchen Sie die Stimmen von Freiheitlichen oder Grünen? Beide Parteien sind, ich sag's mal diplomatisch, recht skeptisch, was dieses vorgelegte Modell angeht. Wie wollen Sie denn die beiden Parteien überzeugen?
11: Das wird jetzt eine Aufgabe der Parlamentsclubs sein, sich intensiv damit zu beschäftigen. Und ich bin überzeugt davon, dass alle auch sehen, dass sich die sicherheitspolitische Lage verändert hat. Und daher bin ich guter Dinge, dass man hier einen Weg auch finden würde.
10: Wann werden die ersten Grundwehrdiener zum verlängerten Dienst einrücken?
11: Im Normalfall ist nach dem ersten Quartal sozusagen der erste dann da oder sind die ersten da, die nach dem neuen Modell sozusagen dienen. Aber wie gesagt, da sind noch viele Wenn und Aber dabei und insbesondere Verfassungsmehrheiten auch notwendig.
2: Sagt Verteidigungsministerin Claudia Tanner im Gespräch mit Viktoria Waldecker. Internationaler Menschenhandel. Früher hat das vor allem bedeutet, dass Frauen zur Prostitution oder Männer zu körperlichen Arbeiten unter kaum erträglichen Bedingungen gezwungen wurden. Doch die Internationale Organisation für Migration macht am heutigen Welttag gegen Menschenhandel auf eine bisher wohl vielen unbewusste, aber rasant zunehmende Form des Menschenhandels aufmerksam. Immer mehr gut qualifizierte Menschen werden nämlich mit falschen Versprechen ins Ausland gelockt, um dort für Online-Betrug missbraucht zu werden.
12: This is one of the fastest growing areas of human trafficking in the world.
13: Es sei eine der am schnellsten wachsenden Formen von Menschenhandel, sehr gut organisiert, sehr profitabel und zunehmend global.
12: And it's increasingly global.
13: So beschreibt Amy Pope, die Chefin der Internationalen Organisation für Migration, kurz IOM, Menschenhandel, der zum Ziel hat, Personen für Online-Betrug zu missbrauchen.
12: We're seeing victims from over 80 different countries.
14: Opfer werden aus über 80 verschiedenen Ländern in die Betrugszentren geschleust. Das geschieht großteils in Asien. Kriminelle Netzwerke locken Menschen mit Jobversprechen. Meistens werden diese angeblichen Jobs in den sozialen Netzwerken ausgeschrieben. Aber was wie der ideale Job wirkt, ist einfach zu schön, um wahr zu sein. Doch wer nach Arbeit sucht, ist leicht auszubeuten. Und es werden Menschen rekrutiert, die oft sehr gut Englisch sprechen und einen Hochschulabschluss haben.
13: Eine von ihnen ist die Thailänderin Pornoben Aimhoon. Sie wurde mit dem Versprechen, in der Verwaltung eines Spezialdienstleisters zu arbeiten, nach Kambodscha gelockt und dort zum Online-Betrug gezwungen.
15: Ich habe 12 Stunden am Tag gearbeitet. Als ich meine Ziele nicht erreichte, wurden mein Partner und ich ausgehungert und bekamen nicht mehr als eine Mahlzeit am Tag. Als ich ankam, wusste ich nicht, wie man Leute betrügt. Ich wusste nicht, ob die Zielperson mir glauben würde, aber ich musste mein Bestes geben.
13: In Südostasien befinden sich viele sogenannte Betrugsfabriken. Oft werden diese von chinesischen Kriminellen betrieben. Betrüger geben sich als Liebhaber oder Polizisten aus, werden aber selbst zu den Betrugsmaschen gezwungen. Die UNO schätzt, dass so im vergangenen Jahr über 100 Milliarden Euro lukriert wurden, alleine in Südostasien und Australien. Ein enormer Gewinn, der ohne Menschenhandel und Ausbeutung nicht möglich wäre, betont IOM-Chefin Amy Pope.
16: Den Betroffenen werden ihre Reisepässe abgenommen. Oft werden sie mental und körperlich missbraucht. Sie können aus ihrer Situation nicht mehr hinaus und haben keine Kontrolle über sie.
13: Die IOM schätzt, dass weltweit rund 300.000 Menschen zur Arbeit in solchen Online-Betrugszentren gezwungen werden. 3.500 konnte die Organisation dabei helfen, von ihnen loszukommen.
2: Katharina Wagner hat berichtet. Wie viel Geld ist eigentlich genug, fragt man sich mit Blick auf den FIFA-Präsidenten Gianni Infantino. Als hätte die jüngste Fußball-Weltmeisterschaft nicht genug eingebracht, spielt Infantino jetzt, wie berichtet, mit der Idee eines Teilverkaufs der Fußball-WM an Großinvestoren und erntet mit diesem Alleingang weltweit viel Unmut. Daniel Kulowitz.
17: Es sei ein Angriff auf den Fußball, Hände weg von unserem Spiel, warnen Fußballfunktionäre weltweit, die sich die Infantino-Pläne nicht aufs Auge drücken lassen wollen. Wie zum Beispiel der Sportvorstand des FC Bayern, Max Eberl. Infantinos Ideen betreffen ja nicht nur die WM, sondern auch die Club-WM und daher auch die Clubs.
18: Der Fußball gehört uns nicht, das ist ein Spiel. Momentan habe ich das Gefühl, die FIFA ist dafür da, nur Profit zu machen. Mich ekelt das und ich bin kein Freund von Boykott, ich bin immer eigentlich ein Freund von Dialog. Aber wenn es so weit kommt, dann wäre ich tatsächlich auch dafür, dass wir als Europa dann auch eine starke Stirn bieten und sagen, nee, da machen wir nicht mit. Es fühlt sich echt beschissen an.
17: Die Pläne von Infantino noch mal kurz zusammengefasst. Er will eine Tochterfirma gründen, die mit Hilfe von Großinvestoren künftig die Kommerzrechte und Finanzen von Fußball-Weltmeisterschaften bündeln soll. Rund 4 Milliarden Euro pro Jahr könnten da als Gewinn lukriert werden, so der Plan von Infantino. So kann es aber nicht gehen, hebt Deutschlands Fußballpräsident Bernd Neuendorf den Zeigefinger.
19: Es geht auch darum, nicht nur in Dollar Noten zu denken, sondern der Fußball, wir dürfen ihn nicht zum Spielball von Investoren machen.
17: Auch die Politik meldet sich bereits zu Wort, der Fußball gehöre den Menschen, die Woche für Woche bei Wind und Wetter die Tribünen füllen und an der Seitenlinie stehen, sagt etwa der neue britische Premier Andy Burnham. Auch die asiatische Fußballkonföderation, genauso die nord- und mittelamerikanischen Fußballbosse, zeigen sich zutiefst besorgt über das Fehlen eines ordnungsgemäßen Verfahrens und dass man von Infantinos Plänen ohne Vorwarnung erst aus den Medien erfahren musste. Das bekrittelt auch DFB-Chef Neuendorf.
19: Ich bin Mitglied auch im FIFA Council, also im höchsten Gremium der FIFA. Und dann erwartet man schon, dass man über so eine gewichtige Entscheidung, über so einen Prozess auch vorab informiert wird. Sehr überrascht und auch verärgert, dass wir sowas aus der Presse, aus der Zeitung erfahren müssen. Das ist, glaube ich, kein Umgang.
17: Der DFB-Boss glaubt, dass Infantinos Pläne in sich zusammenbrechen werden. Denn ohne europäischen Support habe diese Idee kaum eine Durchsetzungschance.
19: Es ist ganz klar, wenn die UEFA hier sich klar positioniert. Es ist auch meine Erwartung, dass das passiert, wenn wir alle 55 Verbände zusammen haben. Weil kein Investor wird sich finden, wenn Europa sagt, an so einer Maßnahme haben wir kein Interesse. Wir werden nicht teilnehmen an einem Projekt, das so aufgesetzt wird mit Investoren. Dann ist aus meiner Sicht dieses Projekt auch gestorben.
17: Um auf Nummer sicher zu gehen, plant die UEFA scheinbar noch diese Woche ein Dringlichkeitsmeeting, wo man geschlossen auftreten will. Auch der ÖFB steht den Infantino-Plänen ablehnend gegenüber. Wie geht es weiter? Die FIFA muss ihr Vorhaben vom 38-köpfigen Rat und von der Mehrheit von 211 Mitgliedsverbänden genehmigen lassen, hat dafür eine Deadline bis Mitte September ausgerufen und lockt mit 35 Millionen Euro pro Verband. Das ist viermal so viel wie bisher.
2: Früher war das Risiko bei einer Wanderung in höheren Gefilden von einer Gelse oder Zecke gequält zu werden gering. Mittlerweile zählen Gelsen und Zecken auf den heimischen Almen zu Dauergästen in der Sommersaison. Auch das eine Folge des Klimawandels, die sich Forscher der Veterinärmedizinischen Universität Wien, der Uni Innsbruck und der Agentur für Gesundheit und Ernährungssicherheit AGES gerade näher ansehen.
20: Der Parasitologe Hans-Peter Führer hat eine weiße Fahne mitgebracht. Langsam schwenkt er sie über die Almwiesen im Tiroler Alpbach und Achental.
21: Man schleift dieses Tuch über den Boden, über das Gras und die Zecken haften sich dann dran. Dann dreht man diese Fahne um und dann kann man die Zecken von dieser weißen Fahne aufsammeln. Und das Weiß hat den einfachen Grund, auf Weiß sieht man die Zecken einfacher als auf einer schwarzen Fahne.
20: An 4 Tagen pro Monat sind die Forschenden mit Zeckenfahnen und Gelsenfallen derzeit unterwegs. Sie wollen erstmals ein umfangreiches Bild darüber bekommen, was auf über 2000 Metern Seehöhe kreucht und fleucht.
21: Bis dato weiß man eigentlich recht wenig über Stechmücken und Zecken in den Bergen. Die meisten Berichte sind nur mündliche Überlieferungen. Und das ist jetzt die erste größere Studie, die sich mit dieser Thematik auseinandersetzt.
20: Die ersten Ergebnisse zeigen, sowohl Gelsen als auch Zecken fühlen sich heute auf 2000 Metern pudelwohl. Noch vor wenigen Jahren war es für Gelsen und Zecken zu kühl auf den Almen.
21: Wenn die Temperatur wärmer und wärmer wird und daher auch weiter oben nettere Temperaturen gibt, wandern die Gelsen und andere Insekten weiter hoch.
20: Mit dem Schlepptau haben Gelsen und Zecken häufig Krankheitserreger, etwa die der Borreliose, einer bakteriellen Infektion, die unbehandelt zu einer schweren Nervenkrankheit führen kann. Solche Borrelien genannten Krankheitserreger konnte Führer bereits bei Zecken in 2000 Metern Höhe nachweisen.
21: Man kann davon ausgehen, dass es jetzt mehr Stechmücken und Zecken in den Bergen gibt und es wird empfohlen, dass man sich vor diesen auch schützt. Das Beste, was man machen kann, ist, dass man lange Kleidung trägt, wenn man wandern geht und eben Schutzmittel auf die Kleidung aufträgt.
20: Gefahren und entsprechende Schutzmaßnahmen, die wir Menschen aus tieferen Lagen kennen. Tieren, die nur in alpinen Lagen vorkommen, geht es da anders. Murmeltiere zum Beispiel, sie kannten Zecken und Gelsen bisher überhaupt nicht.
21: Das bedeutet, dass diese Tiere noch nicht mit diesen Erregern in Kontakt gekommen sind. Und wir befürchten, wenn sie damit in Kontakt kommen, dass sie besonders darunter leiden könnten.
20: Eine Entwicklung, die sensible Gebirgsökosysteme zusehends unter Druck bringt. Ob Hütte, Stall oder Murmeltierbau, der Klimawandel hat neue, zumeist ungebetene Mitbewohner auf die Almen gebracht.
2: Tobias Mayer hat berichtet. Beim Impuls-Tanzfestival in Wien ist ab heute Abend die südkoreanische Star-Choreografin Unmae An mit ihrer Kompanie zu Gast. Mit ihren opulenten, farbenprächtigen Tanzproduktionen setzt die 63-Jährige politischen Krisen und Konflikten mit entwaffnender Fröhlichkeit und Energie ganz bewusst etwas entgegen. So auch in ihrer aktuellen Arbeit Post-Oriental Express, die heute im Wiener Burgtheater Österreich Premiere hat. Judith Hoffmann.
22: In einer knallbunten Revue aus Traum- und märchenhaften Szenen lässt Unmae An die vielen Kulturen, Traditionen, Tanzstile und Mentalitäten aufeinandertreffen, die so gerne in einen Topf namens Asien geworfen werden. Unmae An klaubt sie in Post-Oriental Express wieder fein säuberlich auseinander, lässt sie einander skeptisch und neugierig begegnen und gemeinsame Mikrogeschichten erzählen, die sich zum vielschichtigen Ganzen fügen.
23: Wir wissen zu wenig, daher entstehen solche Klischees. Selbst in Südkorea haben wir vorgefertigte Bilder, etwa von Indonesien, Philippinen, Vietnam oder Japan. Mir ging es darum, durch eigene Erfahrung und Wissen mit den Klischees aufzuräumen.
22: Die 1963 geborene Südkoreanerin studierte traditionellen und zeitgenössischen koreanischen Tanz, bevor sie Anfang der 1990er Jahre zum Studium nach New York ging.
23: Nach dem Ende der japanischen Kolonialzeit hatten wir viel amerikanische Kultur importiert. Und ich wollte unbedingt in die USA, um zeitgenössischen amerikanischen Tanz zu studieren. Aber was ich vom American Dance eigentlich lernte, war, dass ich von dort weg musste. Ich musste zurück zu meiner eigenen Tanzsprache, Kultur und Philosophie,
22: sagt die quirlige Tänzerin und Choreografin, die mittlerweile weltbekannt ist für ihre fröhlichen Tanzproduktionen. Unter der bunten Oberfläche allerdings liegt ein großer Ernst und eine große Notwendigkeit des Tanzes fürs Leben.
23: Tanz ist wie eine Waffe, um zu überleben, um sich vor Dunkelheit und Angst zu schützen. Wer tanzt, hört automatisch auf zu weinen und beginnt zu lächeln. Tanz ist einer der wichtigsten Bestandteile der Bildung in unserem Leben.
22: Tanz als Überlebensmittel. Diese Überzeugung schwingt auch in Un Mi-ans Kultproduktion North Korea Dance mit, in der sie den titelgebenden nordkoreanischen Tanz mit dem südkoreanischen Körper vereint und damit fast schelmisch den jahrzehntelangen Korea-Konflikt unterwandert.
23: Normalerweise laden wir Nordkoreaner zu den Olympischen Spielen ein, als symbolische Geste der Harmonie und Einheit. Aber das stimmt ja nicht. Ich wollte die beiden wirklich zusammenbringen. Den nordkoreanischen Tanz im südkoreanischen Körper. Daraus entsteht ein völlig neuer Körper. Vielleicht ist das auch eine Idee für die Zukunft unseres Landes.
22: Also abwarten und tanzen. Mit einer unbändigen Energie und fast trotzigen, lebensbejahenden Heiterkeit, die ihresgleichen sucht.
0: Aktuelles aus dem Nachrichtenstudio, jetzt von Arthur Treinacher.
1: Heftige Unwetter haben am Abend im Ötztal und Pitztal in Tirol Murenabgänge und Überflutungen verursacht. Im Gemeindegebiet von Sölden wurden vorübergehend AT-Alert und Zivilschutzalarm ausgelöst. Nahe Fendt verlegte eine Mure eine Straße. Rund 30 Menschen mussten in Sicherheit gebracht werden. Es gibt zahlreiche Sachschäden, verletzt wurde aber niemand. Mehrere Feuerwehreinsätze gab es auch in Salzburg, unter anderem im Gasteinertal, in Großaal und in Rauris. Verteidigungsministerin Tanner von der ÖVP lehnt eine Finanzierung der Wehrdienstreform aus dem Verteidigungsbudget ab. Der Aufbauplan des Bundesheeres bis 2032 dürfe dadurch nicht beeinträchtigt werden, sagte sie im Ö1 Morgenjournal-Interview. Die Finanzierung müsse außerhalb ihres Ressorts und nicht nur beim Bundesheer gefunden werden. Tanner bekräftigte zudem ihre Unterstützung für das Modell 8+1. In der Ukraine sind in der Nacht bei landesweiten russischen Luftangriffen mindestens 8 Menschen getötet worden. In Kiew und auch in Lviv ganz im Westen und in Kryvyi Rih in der Ostukraine sind russische Drohnen und Raketen eingeschlagen. Präsident Zelensky hatte bereits gestern Abend vor einem massiven russischen Luftangriff gewarnt. Und die USA haben erstmals seit fast einer Woche wieder Ziele im Iran bombardiert. Das US-Militär spricht von Vergeltung für die iranischen Angriffe gestern mit ballistischen Raketen auf US-Stützpunkte.
0: Vielen Dank. Bei mir im Studio ist jetzt Nicola Biermeier aus unserer Wetterredaktion. Zum zweiten Mal in diesem Sommer befinden wir uns mitten in einer extremen Hitzewelle.
3: Heute sind bis zu 38, morgen etwa 39 Grad zu erwarten. Auch jetzt ist es schon warm, in Bregenz bereits 25 Grad, in den meisten Landeshauptstädten um 22, einzig in Innsbruck knapp unter 20 Grad. Bis Mittag ist es heute meist sonnig, nur ganz vereinzelt können auch Schauer und Gewitter dabei sein, etwa im Waldviertel. Am Nachmittag kommen von Salzburg ostwärts noch ein paar teils kräftige Schauer und Gewitter dazu. Im Osten mäßiger Südwind und am Nachmittag 31 bis 38, selbst in 2000 Meter Höhe um 20 Grad. Morgen dann bis zu 39 Grad, am Vormittag meist strahlend sonnig, am Nachmittag auch Wolken und vor allem von Vorarlberg bis Kärnten und bis zum Innviertel teils kräftige Gewitter. Die Hitzewelle dauert dann über das Wochenende hin an. Besonders heiß dürfte es noch einmal am Dienstag werden.
0: Vielen Dank, auf Wiederhören beim Journal um 8, sagt Barbara Schieder. Weiter geht's jetzt mit Guten Morgen mit Ö1 und Till Köppel.
4: Guten Morgen und wir machen gleich weiter mit Musik von François Couperin.

0: Les Tricoteuses, die Strickerinnen von François Couperin, am Klavier Yehuda Inbar. Jetzt ist es 7.35 Uhr und das hören Sie heute in Ö1.
1: Alte, weise Frauen. Heute im Zentrum der Radiokolleg-Spezialgesprächsreihe Hildegunde Pisa. Die aus dem steirischen Gröbming stammende Chirurgin gilt als eine der prägendsten Persönlichkeiten im Fachgebiet der plastischen und Wiederherstellungschirurgie.
2: Ich glaube, dass prinzipiell die Ethik zu kurz kommt. Die Diskussionen nehmen ab. Jeder Mensch glaubt, dass er das Recht hat, sich manipulieren zu lassen oder sich zu manipulieren. Und da sind wir am falschen Weg.
1: Wer hält das Skalpell in der Hand? Alexandra Augustin spricht mit Hildegunde Pisa um 9.05 Uhr. Namen sind mehr als Buchstaben.
3: Immer in den Momenten, wo ich gespürt habe, dass der Name im Gegenüber eine Rolle spielt, habe ich diese Orte gemieden eigentlich.
4: Ich wollte dazugehören, wollte halt, dass jeder mich so akzeptiert, wie ich bin und nicht immer so die andere und die Fremde und ihr macht das ja so. Also es kommt dann sofort sehr schnell in Schubladendenken. Und das ausgehend von einem Namen.
1: Nomen ist Omen. Was Namen mit Vorurteil und Diskriminierung zu tun haben. Moment um 15.30 Uhr. Der Wiener Kontrabassistin Helene Glücksam wurde im vergangenen Jahr der österreichische Jazzpreis in der Kategorie Newcomer des Jahres überreicht. Nun liegt ihre Solodebüt Nachtvogel vor, in dessen Rahmen sie das Spiel am Instrument immer wieder durch entrückten Stimmeinsatz oder gepfiffene Passagen kontrapunktiert. Andreas Felber präsentiert das Album in den Spielräumen um 17.30 Uhr.
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Mit Pauken und Trompeten geht es weiter an diesem Donnerstagmorgen. Musik aus dem Wien des 18. Jahrhunderts von Karl Matthias Ignaz Reinhardt, Komponist und Organist zwischen Barock und Frühklassik. Es musizierte das Ensemble Tubicinatoris Gedanenses. 7.39 Uhr, guten Morgen mit Ö1.

0: Ars Antiqua Austria unter Gunnar Letzbauer spielte Johann Baptist Wanhal. Der Himmel tiefgelb, die Autos voll mit rot-gelbem Wüstensand. Dieses Bild wird in Europa immer häufiger, wie zuletzt eine Studie gezeigt hat. Denn mit Luftströmungen aus dem Süden kommt auch immer mehr Wüstensand zu uns. Insbesondere nach Südeuropa, und das wird in Italien zunehmend zum Gesundheitsproblem, wie Thomas Migge berichtet.
1: Wenn Scirocco-Winde tonnenweise Wüstensand über das Mittelmeer nach Italien peitschen, schalten Forschungsstationen von Mailand bis Sizilien auf Rot. Epidemiologische Langzeitstudien aus Italien liefern beunruhigende Fakten zu diesem lange verharmlosten Naturphänomen. Die regionale sizilianische Gesundheitsbehörde stellt etwa in einer Untersuchung fest, dass die Insel jedes Jahr an fast 100 Tagen mit Sahara-Staubpartikeln belastet ist. Alessandro Miani von der italienischen Gesellschaft für Umweltmedizin SIMA. Dieses Naturphänomen wiederholt sich seit langem bei uns jedes Jahr. Vorsichtigen Schätzungen zufolge werden pro Jahr 180 Millionen Tonnen Staub nach Italien transportiert. Wir können diesen Staub selbst auf unseren höchsten Alpengipfeln nachweisen. Das bleibt nicht ohne Folgen. Die Daten zeigen eine direkte mathematische Korrelation zwischen den Staubereignissen und der Sterblichkeitsrate. Steigt die Wüstenstaubkonzentration um 10 Mikrogramm pro Kubikmeter an, nimmt das allgemeine Sterberisiko in den betroffenen Regionen um gut 1,1% zu. Im Fokus der italienischen Forscher steht das Herz-Kreislauf- und Atemsystem. Im Journal of Occupational and Environmental Medicine JOEM wiesen römische Forscher der regionalen Arbeitsgruppe für Atemwegserkrankungen nach, dass an staubintensiven Tagen die Krankenhauseinweisungen wegen akuter Atemwegserkrankungen drastisch zunehmen. Die Forscher stellten auch klar, dass die mechanische Reizung der Lunge durch die Sandkörner Entzündungen begünstigt und Schlaganfall sowie Herzinfarktrisiken akut erhöht. Der Sand transportiert aber nicht nur mineralischen Feinstaub wie Quarz und Silikate. Alessandro Miani. Auf seinem Weg über südeuropäische Ballungsräume verbindet er sich wie ein Magnet mit anthropogenen, also menschengemachten Umweltgiften, mit Schwermetallen, die schon an sich eine Gefahr für unsere Gesundheit darstellen. Und dann sind da noch die Pollen. Die Wüstenstaubpartikel binden Birken, Gräser und Olivenbaumpollen. Andere Schadstoffe, die ebenfalls am Sand anhaften, können die Struktur der Pollen verändern. Dadurch werden die Allergene aggressiver. Italienischen Studien zufolge intensivieren sich dadurch allergische Reaktionen bei Betroffenen um bis zu 40%. Zudem zeigen italienische Studien der vergangenen Jahre, dass die Staubstürme durch die Erderwärmung und die zunehmende Austrocknung Nordafrikas zwar nicht häufiger, aber messbar intensiver werden. Italien dient deshalb der europäischen Forschung als ein Labor für ein Problem, das im Zuge des Klimawandels immer weiter nach Norden drängt. Aus diesem Grund fordern italienische Umweltwissenschaftler, solche natürlichen Staubereignisse in den europäischen Richtlinien für Luftqualität zu berücksichtigen und Grenzwerte entsprechend anzupassen.
0: Berichtet Thomas Migge. Mehr Wissenschaftsthemen finden Sie auch unter science.orf.at.

Moments with Piazzolla mit dem Arcis Saxophon Quartet. 7.51 Uhr. Eine Hitzewelle hat uns dieser Tage im Griff mit schweißtreibenden Temperaturen und ja, das Schwitzen, das ist lebenswichtig. Es hilft unserem Körper, die Temperatur zu regulieren, kann aber auch zur Belastung werden. 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

0: Mit diesem Rondo von Joseph Boulogne endet die heutige Ö1 Morgenmusik. Gespielt hat das Orchestre de l'Opéra Royal in dieser Aufnahme, ausgewählt von Gerald Kolbe. Und mit Leporello erforschen wir jetzt ein Stück österreichischer Wirtschaftsgeschichte und machen dabei erstaunliche Entdeckungen.
1: Kaunka-Monarchie, das war doch ganz üblich, dass man in Wien einen großen Traum gehabt hat. Aber die Konkurrenz war sehr groß in Wien. Erfolg hat nur die Tüchtigsten.
2: Wien war in der Monarchie Anziehungspunkt für viele Tschechinnen und Tschechen, die sich in der K&K-Hauptstadt eine Existenz aufbauen und ihre Ambitionen verwirklichen wollten. Manche brachten es zu unternehmerischen Erfolgen und gründeten Marken, die bis heute das österreichische Selbstverständnis prägen. Etwa Riedelglas, Wienerberger oder Swarovski. Aber auch Gastronomielegenden wie das Café Havelka, die Konditoreikette Aida oder das Hotel Bristol. Die tschechische Wirtschaftshistorikerin Jana Gerschlova hat diesem Phänomen im Böhlau Verlag das Buch »Tschechische Wurzeln österreichischer Marken« gewidmet. Auch vom Café-Imperium Julius Meindl handelt ein Kapitel. Eine Marke, die über Generationen hinweg bekannt ist. Wohl auch wegen des Logos eines Mohren mit Fes. Dessen Bekanntheit verortet die Autorin im Gespräch mit Anna Socek irgendwo zwischen Mozart und Schwarzenegger.
1: Julius Meinl, das war das alte Österreich. Und diese Atmosphäre oder das gewisse Etwas kann die jüngere Generation heute nicht ganz so spüren. Aber das war eine Tradition. Und gute alte Zeiten, das klingt zwar auch wieder wie ein Klischee.
2: Ein in Österreich weniger bekannter Name ist der des Architekten und Bauunternehmers der Ringstraßenzeit, Josef Lafka. In den 1860er Jahren errichtete er 142 Bauwerke.
1: Kirchen, Kaufhäuser, Residenzhäuser, Zinshäuser, aber die Spitze war doch Bau der Hofoper hier in Wien. Er wurde wirklich sehr reich. Aber jede Münze hat zwei Seiten und so viel Reisen, viel Stress. Er war zwar ein junger Mann, aber trotzdem, plötzlich wurde er gelähmt. Er musste auf dem Rollwagen bleiben. Er musste seine Bautätigkeit aufhören.
2: Nach einigen Heilbehandlungen ließ sich Josef Lafka 1882 in Prag nieder, wo er sein in Wien erworbenes Vermögen zur Unterstützung des tschechischen Volkes verwendete. So gründete er etwa die Tschechische Akademie der Wissenschaften, ein Studentenheim und das Volkswirtschaftliche Institut. Über seine Stiftung werden heute noch Wissenschaft und Forschung

0: Besonders rührig liest sich in Jana Gerschlowas Buch das Kapitel über das Ehepaar Prosek. Aus bescheidenen Verhältnissen in Gablonz an der Neiße stammend, beschloss Josef Prosek, Zuckerbäcker zu werden. In Wien absolvierte er eine Lehre als Konditor und lernte hier auch seine spätere Frau Rosa Nerath aus Bruck an der Leitha kennen. Die beiden begannen 1921 in der Porzellangasse im 9. Bezirk mit der Herstellung von Konditorwaren. Über den Namen des Unternehmens waren die Eheleute und Opernfans zunächst uneins.
1: Entweder Aida oder Tosca. Viele Diskussionen. Dann kam aber diese Auflösung, weil in Wien hat man zum ersten Mal die Aida-Aufführung unter freiem Himmel realisiert. Eine riesengroße Veranstaltung, 200 Sänger, 700 Schauspieler, also etwas Fantastisches. Die Proseks waren dort und als sie nach Hause gegangen sind, war es klar.
0: Die Kaffeekonditoreikette Aida wird bis heute als Familienunternehmen geführt. Ihre rosafarbenen Filialen gehören zum Wiener Stadtbild. Die Familienrezepte von Cremeschnitte bis Apfelstrudel haben die Ahnen in einem Rezeptbuch festgehalten. Dieses wird laut Jana Gerschlowa in einem Tresor verwahrt und steht künftigen Generationen bereit, auf dass die tschechischen Wurzeln dieser österreichischen Marke nicht vergessen werden.
2: Heute am 30. Juli ist der internationale Tag der Freundschaft. Es geht darum, die allgemeine Menschlichkeit zu stärken und das Wohl der Menschheit zu fördern. Und auch bei Daniela Fizek im Pasticcio steht aus diesem Anlass die Freundschaft heute im Mittelpunkt. Ein schönes klingendes Beispiel ist da zu hören, nämlich die FAE-Sonate, ein Gemeinschafts- und Freundschaftsprojekt von Albert Dietrich, Robert Schumann und Johannes Brahms. Das und weitere Freundschaftsbeweise aus der Musikgeschichte hören Sie dann um 8.20 Uhr. Und das war Guten Morgen Mitte 1, Moderation Till Köppel.
3: 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Im Studio begrüßt sie Barbara Schieder. Woher sollen die hunderten Millionen für die Wehrdienstreform kommen? Diese Frage ist innerkoalitionär offenbar noch völlig ungeklärt. Trotz voller Auftragsbücher und dem KI-Boom sind die Aktien der Tech-Branche seit Tagen im Sturzflug. Wir sehen uns an, warum das so ist. Zu Beginn der nächsten Hitzewelle fordert die Patientenanwältin mehr Hitzeschutz in Altersheimen. Die Trockenheit und damit auch die Waldbrandgefahr ist in Österreich heuer extrem. Man sei aber gut gerüstet, sagt der Tiroler Landesfeuerwehrinspektor Staudacher. Die Hitze geht oft mit Unwettern einher. Nach Murenabgängen mussten im Tiroler Ötztal vorübergehend Zivilschutzalarm und 30 Personen evakuiert werden. Verletzt wurde aber niemand. Abseits solcher lokalen Unwetter bleibt es aber auch in den nächsten Tagen heiß. Die Bundesregierung hat sich am Montag nach langem Hin und Her zwar grundsätzlich auf eine Reform des Wehrdienstes geeinigt. Zum bisherigen Grundwehrdienst von 6 Monaten kommen, wie berichtet, 3 Monate an verpflichtenden Übungen. Woher das Geld dafür kommen soll, ist aber noch völlig unklar. Und da dürfte es immerhin um 250 Millionen Euro pro Jahr gehen. Peter Dasser berichtet.
4: Zu den Kosten der Wehrdienstverlängerung gibt es bisher nur eine Schätzung der Wehrdienstkommission, 200 bis 250 Millionen Euro pro Jahr. Das Sold steigt und Übungen kosten Geld. Genauere Angaben gibt es nicht, auch nicht zu einem verlängerten Zivildienst. Finanzminister Markus Marterbauer von der SPÖ sprach zuletzt von einem voraussichtlich niedrigen dreistelligen Millionenbetrag an Mehrkosten. Neues Geld gebe es dafür aber nicht. Aus dem Büro von Bundeskanzler Christian Stocker von der ÖVP heißt es, die Finanzierung der Wehrdienstreform werde erst verhandelt. Und von den NEOS hieß es, sollten die Mehrkosten im Budget des Verteidigungsministeriums nicht berücksichtigt sein, werde man sich an der Suche nach anderen Möglichkeiten der Gegenfinanzierung beteiligen.
3: Die Finanzierung des neuen Wehrdienstmodells muss also noch geklärt werden. Verteidigungsministerin Claudia Tanner von der ÖVP sagt dazu unmissverständlich, das dürfe nicht zulasten des Verteidigungsbudgets gehen.
5: unser Aufbauplan 2032 plus die Mission vorwärts, sie darf davon nicht tangiert werden. Und ich sage auch ganz ehrlich, das ist ein Konsens und ein Kompromiss, der gefunden worden ist. Was wir wollten, war das günstigere Modell. Und daher gehe ich davon aus, dass man die Finanzierung finden wird, nicht bei uns im Ressort, nicht ausschließlich bei uns im Ressort.
6: Das heißt aber, Sie wollen nicht verzichten, Ihre Ministerkolleginnen und Kollegen werden es ähnlich sein. Also woher soll dieses Geld kommen?
5: Ich denke, es ist schon einiges gesagt worden. Das Außenministerium ist ja auch bereit, einen Beitrag zu leisten.
6: Ist das die Ansage, dass dieses Geld von NEOS und SPÖ kommen muss, weil die eben Österreich Plus das von Ihnen bevorzugte Modell nicht wollten?
5: Ganz offen, ohne Sicherheit ist alles nichts. Und ich bin überzeugt davon, dass man diesen Gesamtkonsens auch finden wird über alle Ressorts und über alle Parteigrenzen hinweg. Weil das ist schon etwas, was man sehen muss. Es gibt alles, alle möglichen Felder, mit denen man sich parteipolitisch beschäftigen kann. Die Sicherheit ist keines davon.
3: Sagt Verteidigungsministerin Claudia Tanner im Gespräch mit Viktor Waldecker. Tage mit Temperaturen von weit mehr als 30 Grad stehen uns wieder bevor. Die Hitze ist vor allem für ältere und kranke Menschen eine große Belastung und damit auch für das Personal in Pflege- und Altersheimen. Patientenanwältin Michaela Vladnik fordert daher neben baulichen Maßnahmen auch bessere Rahmenbedingungen. Aus der Steiermark berichtet Alina Samonik-Karner.
7: Die Beschwerden sowohl von Seiten der Bewohner und Bewohnerinnen als auch vom Personal in Pflege- und Altersheimen seien in den vergangenen Jahren kontinuierlich gestiegen, so Patientinnen und Pflegeombudsfrau Michaela Vladnik.
8: Die Beschwerden sind, dass es in den Zimmern teilweise sehr heiß sei, dass eben es keine Außenbeschattung gibt, dass unzureichend gelüftet wird.
7: Auch das Thema Arbeitsbedingungen käme immer häufiger. Man dürfe nicht vergessen, dass das Personal aufgrund der Hitze zusätzliche Pflegemaßnahmen erledigen müsse. Man sei, wie beim Klimaschutz auch, noch nicht so weit, wie man sein sollte, so Vladnik.
8: Das eine wäre, künftig darauf zu schauen, wie kann man bauliche Maßnahmen umsetzen zur Hitzevermeidung, also mit Außenbeschattung, mit Beschattung der Bewohnerzimmer, mit Ausstattung Klimageräten. Und das andere ist, das Personal zu sensibilisieren.
7: Dass die Hitze das Personal zusätzlich belaste, bestätigt auch Christoph Zamberger, Vorsitzender der ARGE Heime Steiermark. Er betont jedoch, dass man in den steirischen Pflegeheimen gut auf die Hitze vorbereitet sei.
9: Es wird leichtere Kost gekocht, es wird ausreichend zu trinken zur Verfügung gestellt, es werden Flüssigkeitsprotokolle erstellt. Also die Mitarbeiter in den steirischen Pflegeheimen sind da wirklich auch, weil es ist ja nicht die erste Hitzewelle, die auf uns zukommt, sind doch auch sehr, sehr gut geschult. Wir haben da schon Erfahrung.
7: Auch Zamberger betont, man müsse sich darauf einstellen, künftig häufiger mit Hitzeperioden gut umzugehen.
3: Die Hitze und die geringen Niederschläge sorgen auch in Österreich für eine erhöhte Waldbrandgefahr. Der Tiroler Feuerwehrinspektor René Staudacher sagt im Morgenjournal um 7, dass die extreme Trockenheit neue Herausforderungen mit sich bringt.
10: Wir haben doch das Phänomen, dass die Böden extrem ausgetrocknet sind und sich auch die Trockenheit teilweise bis 40 cm ins Erdreich frisst. Das bedeutet, dass nicht nur oberflächlich Trockenheit vorherrscht, sondern auch sehr, sehr tief ins Erdreich die Böden ausgetrocknet sind. Und das macht natürlich speziell die Wald- und Wiesenbrandthematik sehr, sehr problematisch.
3: Heißt das, Brände können sich sozusagen auch unterirdisch ausbreiten?
10: Ja, das ist korrekt. Wir sprechen hier von sogenannten Wurzel- bzw. Erdfeuer. Das bedeutet, die Feuer können sich unterirdisch ausdehnen. Oberflächlich ist der Brand nicht sichtbar. Und deshalb sind eben auch diese Brandeinsätze für die Feuerwehren derart belastend. Das heißt, wir können nur mit Bodenpersonal die Brände bekämpfen, müssen dann entsprechend dann mit technischen Hilfsmaßnahmen, mit Schanzwerkzeugen, dann sehr kräftezehrend das Erdreich umwühlen und dann punktuell die Brandbekämpfung durchführen.
3: All jene, die in den Wald gehen, werden österreichweit dazu aufgerufen, nicht achtlos Feuer auszulösen. Was sind denn die häufigsten Ursachen für Waldbrände?
10: Ja, 83% der Brände sind menschengemacht. Primär die weggeworfene Zigarette, Grill- oder Lagerfeuer sind hier zu nennen. Also derzeit sollte jeder Funke einfach vermieden werden. Das wäre dann schon eine sehr, sehr wichtige präventive Maßnahme.
3: Sagt René Staudacher von der Tiroler Feuerwehr im Morgenjournal um 7. Das gesamte Gespräch können Sie wie immer online nachhören. Eine weitgehend schlaflose Nacht haben Bevölkerung und Einsatzkräfte auch im hinteren Ötztal in Tirol hinter sich. Nach Unwettern und einem Murenabgang wurde AT-Alert und Zivilschutzalarm ausgelöst. In Wendt mussten um die 30 Personen evakuiert werden, in Sölden deutlich mehr. Christiane Knapp berichtet.
11: Um 20.45 Uhr hat ein heftiges Gewitter in Fendt einen Murenabgang ausgelöst. Die Schlammmassen sind dicht vorbei an den Rofenhöfen ins Tal abgegangen und haben einen Teil der Straße weggerissen. 26 Personen mussten evakuiert und vorübergehend in einem Hotel untergebracht werden. Gut eine Stunde später zog das Gewitter Richtung Sölden weiter. Feuerwehr, Rettung und Bergrettung standen mit rund 60 Einsatzkräften sozusagen bereit. Man sei auf Unwetterereignisse mittlerweile eingestellt.
12: In Sölden selber ist dann von Süden her zuerst einmal heftigster Wind gekommen. Also alles, was nicht angehängt war, das ist geflogen.
11: Schildert der Bürgermeister von Sölden, Ernst Schöpf. Ein AT-Alert und Zivilschutzalarm wurden ausgelöst. Die Bevölkerung aufgefordert, in den Häusern zu bleiben. Der Alarm konnte nach gut zwei Stunden wieder aufgehoben werden. Es sind laut dem Söldener Bürgermeister keine Personen zu Schaden gekommen. Der Sachschaden ist enorm.
3: Die Digitalkonzerne und die führenden Unternehmen der Mikroelektronik schreiben weiter Milliardengewinne, wie etwa Samsung aus Südkorea. Einer der weltweit größten Chip-Hersteller bilanziert für das jüngste Quartal umgerechnet knapp 55 Milliarden Euro plus, 19 Mal mehr als noch vor einem Jahr. Trotz voller Auftragsbücher und starkem Ausbau der Infrastruktur für die künstliche Intelligenz zählen die Aktien der Tech-Branche aber seit Tagen zu den Verlierern an den internationalen Börsen. Was steckt hinter diesem Rausverkauf? Dazu ist jetzt Volker Obermeier aus unserer Wirtschaftsredaktion bei mir im Studio. Guten Morgen.
13: Schönen guten Morgen.
3: Wie heftig ist derzeit denn der Kursrutsch der lange regelrecht gehypten Tech-Werte?
13: Für Anleger wie Unternehmen ist es kräftig nach unten gegangen. Bleiben wir gleich bei Samsung. Innerhalb eines Monats ist der Kurs um fast 25% gesunken. Nach den jüngsten Zahlen ist der Fall zumindest einmal gestoppt. Ähnlich übrigens auch die Entwicklung bei SK Hynix, einer der weltweit wichtigsten Hersteller von Hochleistungschips für die KI-Anwendungen und ebenso ein Schwergewicht in Südkorea. Solch eine Entwicklung, die strahlt aus und die hat auch die Bewertungen anderer Top-Produzenten wie Micron, AMD oder Infineon nach unten gedrückt, übrigens auch den Leiterplattenhersteller AT&S in Leoben. Der Branchenindex, der notiert derzeit gut 20% unter dem Rekordhoch von vor etwa einem Monat.
3: Auch in Europa, Japan, Taiwan und vor allem in den USA scheint die Tech-Rallye im Windschatten des Booms bei der künstlichen Intelligenz zumindest voll gebremst. Warum gerade jetzt?
13: Ja, gerade bei den Speicherchips ist bisher eine hohe Nachfrage auf ein begrenztes Angebot gestoßen. Für Produktion und Lieferung ist de facto jeder Preis bezahlt worden. Daher auch die, sagen wir mal, außergewöhnlichen Gewinne der Hersteller. Aber in diesem hochzyklischen wie auch nervösen Geschäft wollen die Anleger nun offenbar handfeste Belege, dass diese Chips auch verbaut werden, damit die Firmen ausgelastet bleiben. Und schleicht sich einmal Skepsis ein, dann werden Kursgewinne realisiert, zugespitzt, Angst frisst Profit.
3: Stark betroffen sind derzeit die Chip-Hersteller, aber auch die großen etablierten US-Tech-Konzerne von der Google-Mutter Alphabet bis Meta mit Facebook und Instagram. Warum verlieren hier die Anleger das Vertrauen?
13: Ja, diese Konzerne verdienen noch immer zig Milliarden, aber sie erfüllen nicht mehr die mitunter extremen Erwartungen der Investoren. Beispiel Meta, die Einnahmen, die steigen nicht mehr so stark wie früher. Gleichzeitig sind massive Ausgaben für KI-Anwendungen geplant. Da gibt es denken, dass der Konzern liquide genug ist und ob das Geschäftsmodell rentabel bleibt. Was die Anleger noch stärker beobachten und auch kritisch sehen, das sind die Verflechtungen von Ausrüstern und Anwendern. Nvidia zum Beispiel wie für Kredite des Softwareunternehmens OpenAI bürgen. Da geht es um 250 Milliarden Euro für ein Rechenzentrum. Diese Verzahnung von Zulieferern und Anwendern, die lösen weitere Unruhe aus.
3: In dieser Woche haben zwei Meldungen aus China aufhorchen lassen. Demnach hat die Volksrepublik bei der Chip-Herstellung und leistungsfähigen Halbleitern aufgeholt. Welche Wirkung haben diese Nachrichten?
13: Ja, China hat im Mikroelektronikgeschäft stark aufgeholt und nähert sich mit großen Schritten den Weltmarktführern. Auch soll China in der Lage sein, die hochkomplexen Maschinen zur Chip-Produktion bauen zu können. Da hat derzeit das Unternehmen ASML in den Niederlanden de facto ein Monopol und ASML darf seine Lithografieanlagen nicht nach China verkaufen. Schafft das Land also den Sprung, dann hat es nicht nur modernstes Gerät, es kann massenweise Hochleistungschips fertigen, das Angebot erhöhen und noch dazu die eigenen KI-Anwendungen schneller, günstiger und besser weiterentwickeln. All das macht die momentanen Player weniger attraktiv, weil Profitaussichten sinken.
3: Sind das nun die ersten Signale für den Crash, für das Platzen der KI-Blase?
13: Naja, Crash wohl nicht, aber wir spüren regelrecht, wie uns die heiße Luft aus der Tech-Blase entgegenkommt. Die besten Zeiten für die Branche an den Börsen, die sind einmal vorbei. Jetzt regieren die Vorsicht sowie das Abwarten und das drückt die Bewertungen der Unternehmen nach unten. Gewinne werden realisiert und meist in andere Branchen investiert. Die breit angelegten Aktienmärkte, die zeigen sich weitgehend robust.
3: Volker Obermeier war das aus unserer Wirtschaftsredaktion. Vielen Dank.
13: Sehr gerne.
3: Die USA haben erstmals seit fast einer Woche wieder Ziele im Iran bombardiert, nachdem Teheran gestern US-Truppen im Nahen Osten ins Visier genommen hat. Und auch an einem anderen Kriegsschauplatz war es heute Nacht alles andere als ruhig. Russland hat die Ukraine erneut mit Dutzenden Raketen und Hunderten Drohnen überzogen. Mindestens 8 Menschen sind dabei ums Leben gekommen, Ansgar Gersmann berichtet.
14: Der ukrainische Präsident hatte vor 9 Angriffen gewarnt. Er sollte Recht behalten. Auch in dieser Nacht heulen in seinem Land die Sirenen. In Kiew suchen die Menschen Schutz in den tiefen U-Bahn-Stationen. Normal gehe sie nur in eine Tiefgarage. Doch die erscheine ihr angesichts der massiven Attacke nicht mehr sicher, sagt eine 45-jährige Buchhalterin. Als sie in den frühen Morgenstunden wieder hinaufgehen, hängt Rauch über der Stadt. Häuser sind beschädigt. Im Süden und im Westen des Landes haben sich mehrere Gebäude in brennende Ruinen verwandelt. Kiew appelliert an die westlichen Partner, fordert Unterstützung bei der Flugabwehr. Die Ukraine selbst versucht mit Drohnenangriffen auf die russische Energieinfrastruktur die Kriegsmaschinerie des Nachbarlandes aus dem Takt zu bringen und nimmt in der Nacht erneut Standorte eines Online-Händlers ins Visier.
3: Jobs in der EU sind offenbar begehrt. Eine Rekordzahl an Bewerbungen gibt es aktuell für EU-Beamtenposten. Mehr als 170.000 Interessierte aus ganz Europa haben sich beworben, so viele wie noch nie zuvor. Das Auswahlverfahren dürfte im Herbst starten. Aus Brüssel berichten Hanna Lechner und Tim Kuppal.
15: Traumberuf EU-Beamtin oder EU-Beamter mit sicherer Anstellung, guten Aufstiegschancen und jeden Monat um die 5.000 Euro aufs Konto. Der Einstieg verläuft über ein mehrstufiges Auswahlverfahren. Auch aus Österreich gibt es diesmal mit 1.705 eine Rekordzahl an Bewerbungen. Eine der Bewerberinnen, die 25-jährige Tirolerin Hanna Kriebak.
16: Ich habe europäische und internationale Politik studiert und ich würde gerne in dem Bereich arbeiten.
15: Die Gesamtzahl der Bewerbungen sprengt diesmal alle Rekorde. Die Anforderungen: ein abgeschlossenes Bachelorstudium, 2 Fremdsprachen und die Staatsbürgerschaft eines EU-Landes. Olivier Sall, Direktor des Auswahlverfahrens.
17: For this one, everybody
15: basically. Diesmal war die Bewerbung für so gut wie jeden offen. Es sind vermutlich deshalb so viele Bewerbungen, weil das letzte Aufnahmeverfahren vor 6 Jahren stattfand. Gefunden hat und die Arbeitslosigkeit in manchen Ländern zunimmt. Auffallend viele Bewerbungen kommen aus Südeuropa, allen voran aus Italien. Mit 45%.
17: The tradition and history.
15: Vor allem in Südeuropa haben solche Auswahlverfahren eine längere Tradition. In Ländern wie Spanien, Rumänien, Griechenland oder Frankreich wissen viele davon und sind bereit, sich vorzubereiten und teilzunehmen. Österreich ist hingegen bisher in der EU-Verwaltung gemessen an der Bevölkerungszahl kaum vertreten. Olivier Sall.
17: Austria belongs to the category.
15: Österreich gehört zu den am wenigsten vertretenen Ländern. Verglichen mit Einwohnerzahl und anderen Staaten könnte es mehr österreichische EU-Beamte geben. Das heißt, schaffen Österreicherinnen und Österreicher die Prüfung, stehen ihre Chancen auf eine Anstellung besser. Die Tiroler Bewerberin Hanna Kriwak belegt bereits Online-Kurse zur Vorbereitung.
16: Ich habe an so Kursen teilgenommen, jetzt eben schon, die vom Euforum angeboten worden sind, wo es dann so um das Leseverständnis und Zahlenverständnis geht. Und da habe ich eben Unterlagen und so Testsimulationen, die würde ich halt dann nochmal machen.
15: Von den über 170.000 Bewerberinnen und Bewerbern dürften nur um die 800 tatsächlich eine Stelle im EU-Verwaltungsapparat bekommen. Dass die Chancen gering sind, ist Hanna Kriwak bewusst.
16: Also ich werde jetzt nicht alles stehen und liegen lassen, weil bei den vielen Bewerberinnen und Bewerbern ist es einfach, glaube ich, auch nicht so klug, alles auf eine Karte zu setzen.
15: Aufgrund der Rekordzahl an Bewerbungen muss der Zeitplan angepasst werden. Das Aufnahmeverfahren soll Stand jetzt erst im Herbst stattfinden. Für die Bewerberinnen und Bewerber heißt es damit vorerst noch, bitte warten.
18: Bitte warten heißt es aber nicht mehr auf die aktuellen Meldungen. Hier sind sie und Arthur Treinacher.
19: In Polen ist ein bisher unbekanntes Flugobjekt rund 95 Kilometer von der ukrainischen Grenze entfernt abgestürzt und hat offenbar eine Explosion ausgelöst. Das berichtet unter anderem CNN. Die Herkunft des Objektes ist noch unklar. Verletzt wurde nach bisherigen Informationen niemand. Zuvor hatte Polen wegen der russischen Luftangriffe auf die benachbarte Ukraine Kampfjets aufsteigen lassen. Im UNO-Sicherheitsrat beginnt die Suche nach einem Nachfolger für Generalsekretär Guterres. Die 15 Mitgliedstaaten stimmen in New York in einer ersten geheimen Wahl über 7 Kandidatinnen und Kandidaten ab. Guterres scheidet zum Jahresende aus dem Amt. Zu den Bewerbern zählen die frühere chilenische Präsidentin Bachelet und der Chef der Internationalen Atomenergiebehörde IAEA Grossi. Nach dem schweren Erdbeben in Japan ist die Zahl der Todesopfer auf 28 gestiegen. Das teilte die Regierung mit. In der besonders betroffenen Region Kumamoto suchen Rettungskräfte weiter nach Vermissten. Vor allem in einem teilweise eingestürzten Einkaufszentrum werden noch Menschen vermutet. Bei hunderten Bankomaten in Österreich ist das Abhebelimit pro Behebung gesenkt worden. Statt bisher bis zu 400 können teilweise nur noch 200 Euro behoben werden. Die Nationalbank nennt dafür wirtschaftliche Gründe. Betreiber von Geldautomaten verdienen demnach an der Zahl der Transaktionen und nicht am Abhebevolumen. Und die Deutsche Bahn hat im ersten Halbjahr offenbar wieder schwarze Zahlen geschrieben. Das berichten mehrere Medien übereinstimmend. Demnach erzielte der Konzern erstmals seit 7 Jahren wieder einen Gewinn im Kerngeschäft.
18: Und wir blicken noch aufs Wetter. Da stehen uns einige besonders heiße Tage bevor, Nicola Biermeier.
20: Heute bis zu 38, morgen bis etwa 39 Grad. Und auch das Wochenende bleibt meist heiß, auch wenn vor allem im Westen die Temperaturen vorübergehend mit Gewittern zurückgehen. Wir starten bereits sehr warm in den Donnerstag. In Wien und Eisenstadt jetzt 24 Grad, St. Pölten und Linz 23, Salzburg 24, Innsbruck 20, Bregenz 24, Graz 23 und Klagenfurt 22 Grad. Vorerst ist es meist sonnig, nur vereinzelt sind bereits Schauer oder Gewitter dabei, etwa im Westen Niederösterreichs. Am Nachmittag kommen von Salzburg ostwärts noch ein paar teils kräftige Schauer und Gewitter dazu, speziell über den Bergen. Im Osten weht mäßiger Südwind und am Nachmittag hat es 31 bis 38 Grad. Morgen dann bis zu 39 Grad, am Vormittag meist strahlend sonnig. Am Nachmittag tauchen speziell über den Bergen Wolken auf und vor allem von Vorarlberg bis Kärnten und bis zum Innviertel auch ein paar teils kräftige Gewitter.
18: Im Namen des gesamten Teams, Paul Schiefer Regie und Bernhard Ortmeier Technik, verabschiedet sich Barbara Schieder.
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23: Schön, dass Sie wieder mit dabei sind bei einer weiteren Folge Österreich, die ganze Geschichte. Wieder an meiner Seite ist Dr. David Schriffel. Wir sprechen weiterhin über die österreichische Diplomatie. In der letzten Folge haben wir über den Zweiten Weltkrieg gesprochen, dass da eigentlich mehr oder weniger nichts war mit österreichischer Diplomatie. Nach dem Ende des Zweiten Weltkrieges, was ist da eigentlich auf diplomatischer Ebene passiert? Wie kam es dazu, dass Österreich wieder diplomatisch aktiv war?
24: Das ist eine große, breite und lange Frage. Also der Beginn des österreichischen Auswärtigen Dienstes nach dem Zweiten Weltkrieg ist insofern interessanter, weil am 16. April 1945 haben sich Beamte, ehemalige Beamte des Bundeskanzleramts Auswärtige Angelegenheiten getroffen, eben dort. Man hat einberufen für den 16. mit einem Zettel, der an der Tür des Bundeskanzleramts gehangen ist, um sich am 16. April wieder zu treffen und hat den Dienst wieder begründet. Man hat aus eigenem Antrieb begonnen, wieder zu arbeiten. Und das ist ein interessanter Punkt, finde ich. Das war noch einige Tage vor der österreichischen Unabhängigkeitserklärung vom 27. April. Das heißt, der Auswärtige Dienst, der österreichische, der Zweiten Republik ist älter als die Zweite Republik. Zwar nur ein paar Tage, aber doch. Und man hat sich dann reorganisiert. Es gab ja auch einen Bombenangriff. Das Bundeskanzleramt war teilweise zerstört. Man hat sich wieder eingerichtet.
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24: Auch eine interessante Geschichte. Es ist überliefert, man hat dort zwei Hühner gefunden in einem Raum, was die Versorgungslage ein bisschen verbessert hat für kurze Zeit danach.
23: Geringfügig,
24: aber regelmäßig. Und hat auch eine kleine Entnazifizierung durchgeführt. Also man hat einfach sich zusammengeredet, wie man in Wien sagen würde, wer wieder im Dienst sein darf und wer nicht. Hat sozusagen prononcierte Nationalsozialisten nicht wieder aufgenommen und versucht, einen Nukleus eines österreichischen Auswärtigen Dienstes wieder aufzunehmen.
23: Wissen Sie aus historischer Sicht, wer von diesen damaligen Diplomatinnen und Diplomaten aus dem Dienst übrig geblieben ist? Wer da wieder eingetreten ist? Kennt man diese Personen?
24: Ja, die kennt man. Ich, also Generalsekretär Wildner, ein Bischof, ein Schöner. Das heißt, aus der Ersten Republik sind sehr viele auch wieder 1945 aktiv gewesen, muss man sagen. Also ein bisschen wiederum Kontinuität in dem Sinn, dass diese Personen sich auch wieder zusammengefunden haben. Es war auch gut dokumentiert, sozusagen, wer in der NS-Zeit den Dienst weiter in Deutschland gemacht hat, im deutschen Auswärtigen Dienst war. Aber ja, die Namen sind gut bekannt. Es gibt da viele biografische Forschungen dazu auch. Aber wir werden das jetzt auch sozusagen verbunden mit institutionengeschichtlichen Forschungen neu aufsetzen, sozusagen.
23: Sie haben gesagt, man hat sich sozusagen wieder selbst eingesetzt in den diplomatischen Dienst. Was waren dann die ersten Schritte?
24: Die ersten Schritte waren neben der Entnazifizierung der Versuch, mit dem Ausland Kontakt aufzunehmen. Die ureigenste Aufgabe der Diplomatie. Und in der unmittelbaren Nachkriegszeit gab es da große Hürden verkehrstechnischer, kommunikationstechnischer Sicht. Und es ist interessant zu sehen, dass man dann versucht hat, in die Länder, wo man in der Zwischenkriegszeit Gesandtschaften gehabt hat, festzustellen, wie die Lage vor Ort ist, ob man dort auch sozusagen eine Vertretungsbehörde wieder einrichten kann. Und viele dieser Nachrichten aus Schweden, aus Übersee, sind über Prag gelaufen. Die verkehrstechnische Verbindung nach Prag war am besten und der Gesandte der Zwischenkriegszeit, Ferdinand Marek, hat bei Kriegsende die österreichische Gesandtschaft sozusagen in Eigenregie wieder eröffnet und hat die Verbindungen, die Kommunikationsverbindungen wieder aufgenommen. Das heißt, das war der erste Schritt, sozusagen das Netzwerk nach Möglichkeit wieder aufzubauen. Man muss dazu sagen, dass natürlich Österreich sehr eingeschränkt war in seinen Möglichkeiten. Zunächst durfte nach dem alliierten Kontrollabkommen Österreich nur in diplomatische Verbindungen treten, selbstständig mit Mitgliedern der Vereinten Nationen. Mit anderen Staaten, wenn man da diplomatische Beziehungen aufnehmen wollte, musste das der Alliierte Rat genehmigen. Und da gab es natürlich dann große Einschränkungen. Man war sich aber gleichzeitig bewusst, und da gibt es auch Akten dazu, und das war eine bewusste Strategie, möglichst schnell mit möglichst vielen Staaten wieder in Kontakt zu treten, auch nicht zuletzt, um den eigenen Status als wieder erstandenes und souverän gewordenes Land auch formal auch zu unterstreichen und sozusagen einen internationalen Rückhalt wieder zu gewinnen.
23: Jetzt klingt das so einfach, man nimmt einfach wieder internationale Beziehungen auf. Stelle ich mir jetzt nicht so einfach vor nach einem Weltkrieg, noch dazu Österreich, Deutschland. Wie war die Resonanz nach diesem Inkontakttreten?
24: Die war durchwegs positiv. Jetzt haben wir in Österreich Gott sei Dank inzwischen eine lange Geschichte der Aufarbeitung unserer eigenen Vergangenheit und wir stellen uns dem und haben die Opferthese, so glaube ich sagen zu können, doch überwunden. Zu dem Zeitpunkt sah man sich selbst noch sehr deutlich als Opfer oder wollte das und wurde auch von vielen Partnerländern als solches durchaus auch akzeptiert. von vielen Ländern. Insofern war es weniger schwierig, als man vielleicht meinen möchte. Eine wichtige Aufgabe der Bundesregierung war nach 1945 in den ersten Jahren die Anerkennung der österreichischen Staatlichkeit durch die internationale Gemeinschaft zu erreichen, auf Basis der Moskauer Deklaration von 1943, wo die Wiedererrichtung eines selbstständigen Österreichs als Kriegsziel auch der Alliierten sozusagen festgelegt worden ist. Und es gibt auch lange Listen, zu welchem Datum welches Land die österreichische Bundesregierung oder das wiedererstandene Österreich auch anerkannt hat. Also die Resonanz war eigentlich eine positive, kann man grosso modo sagen.
23: Als wohl größten diplomatischen Erfolg kann man dann die Unterzeichnung des Staatsvertrages 1955 nennen. Wie kam es denn aus diplomatischer Sicht dazu? Was lief denn da alles im Hintergrund?
24: Der Staatsvertrag hat eine sehr lange Geschichte. Auch da gibt es wunderbare und umfangreiche Literatur. De facto wurde seit Kriegsende darum gerungen, natürlich eine definitive Regelung für die Frage der Besatzung und der möglichen Reparationen oder Nicht-Reparationen zu finden. Es gab viele Verhandlungsrunden, viele Außenministerkonferenzen, die letzte erfolglose noch 1954. Das war einer der wesentlichen Punkte, wo Österreich diplomatisch tätig war. Die ersten großen Vertretungsbehörden, zunächst genannt politische Vertretung, dann später Gesandtschaft und dann auch bald Botschaft, waren natürlich bei den Alliierten und bei den Besatzungsmächten eingerichtet. Das heißt, man hat alle frei werdenden Ressourcen darauf verwendet, um sozusagen einen Staatsvertrag mit Österreich zu erreichen. Verhandlungsrunden Sonderzahl, Verhandlungen in London und in Berlin und in Moskau natürlich. Um fast eine Frage vorwegzunehmen, es gibt ja die berühmte Legende mit den alkoholischen Zusammenhängen mit dem Staatsvertrag. Natürlich wurde der Staatsvertrag nicht ertrunken, sondern es waren strategische Überlegungen, die dazu geführt haben. Natürlich der Tod Stalins war ein wichtiges Element, aber auch die Frage, ob es nicht für die Sowjetunion strategisch gesehen besser wäre, dass Österreich nicht geteilt würde und einen Keil in die sich herausbildenden westeuropäischen Verteidigungsstrukturen bildet. Trennungspläne gab es aus der KPÖ, die wurden von der Sowjetunion abgelehnt. Das heißt, es gab eine internationale Zusammenhänge, die dazu auch geführt haben zu dem Erfolg. Das war auch ein Erfolg der Diplomatie, aber natürlich muss Diplomatie immer aufbauen auf Interessen und strategischen Überlegungen, auch der Partner, ansonsten funktioniert das nicht. Aber um zu der Trinkgeschichte zurückzukommen.
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24: Es gab allerdings, das ist aktenkundig sozusagen, eine Empfehlung im Ministerium, dass vor Verhandlungen mit den Sowjets irgendeine Art Öl zu sich genommen werden sollte, Fischöl oder ein anderes, um im Fall der Fälle sozusagen auch eine gewisse Resilienz zu entwickeln. Also das sozusagen, sage ich mal so, das Soziale eine Rolle gespielt hat, das stimmt schon, aber natürlich ist das nicht monokausal, wie es oft tradiert worden ist.
23: Gibt es diplomatische Namen, die Sie uns nennen können im Zusammenhang mit dem Staatsvertrag, die da wirklich federführend waren?
24: Also natürlich Staatsvertragskanzler Raab, es gab den Figel, Kreisky war natürlich stark involviert. Es lebt sogar noch ein Mitglied der Delegation, der Botschafter Grubmeier Senior, die da ganz wesentliche Elemente gebildet haben. Botschafter Bischof, der sozusagen in der fraglichen Zeit der österreichische Botschafter in Moskau war, war da auch natürlich eine wichtige Figur. Eine Sonderzahl, also Namenssonderzahl, ein erklecklicher Anteil des österreichischen diplomatischen Dienstes hat in der einen oder anderen Form damit zu tun gehabt. Die Entwürfe über die Staatsverträge sind in der Völkerrechtsabteilung entworfen worden. Da waren alle großen Namen auch beteiligt, die es da gibt. Ferdros, also ja, also die gesamte Expertise und Kompetenz, die da vorhanden war, ist eigentlich vielfach in diese Bemühungen geflossen.
23: Kurz nach dem Staatsvertrag erklärte Österreich dann eben seine dauerhafte Neutralität. Diplomatie wurde dann, könnte man sagen, zum zentralen Instrument der Sicherheitspolitik. Inwiefern funktionierte das damals?
24: Das hat eben begonnen schon damit, dass man nach Kriegsende versucht hat, möglichst viele internationale Kontakte zu knüpfen, weil man gesehen hat, dass internationale Verknüpfung, internationales Recht eine Stütze sind, eine Möglichkeit sind, für gerade ein kleines Land sozusagen Sicherheit herzustellen, was sehr notwendig war. Die Neutralitätspolitik war ein Teil dieser Politik und man sieht das sehr bald nach 1955, dass diese Neutralität zunächst sehr aktiv ausgelegt worden ist. Wenn man an den Ungarnaufstand denkt zum Beispiel, wenn man sich vorstellt, dass die Besatzung erst 1955 geendet hat, dass eine österreichische bewaffnete Kraft erst 1955 wieder gegründet worden ist, dass dann bereits im Jahr 1956 sozusagen das Bundesheer direkt an der Grenze gestanden ist und bei einem Vorgang, wo die frühere Besatzungsmacht an der eigenen Grenze an Meeren gestanden ist, so aktiv gehandelt ist, das ist Ausdruck dieser Haltung. Also es ist ja auch 1955 schon der Beitritt zu den Vereinten Nationen. Also man hat sich sozusagen im Schnelldurchlauf in die internationale Bühne, auf die internationale Ebene begeben, um nicht sozusagen unter die Räder zu kommen, auf die eine oder andere Art und Weise, und hat versucht, eben durch Dialog die eigene Lage zu stabilisieren, würde ich mal nennen. Ist vielleicht auch nicht so bekannt, es ist 1956 ja sogar ein sowjetischer Soldat auf österreichischem Boden erschossen worden. Das wurde dann nicht so laut breitgetreten, um nicht größere Kalamitäten zu verursachen, aber es zeigt schon, dass die Haltung eine sehr, sehr strikte war.
0: Was ist da genau passiert?
24: Es sind bei Rechnitz ist eine Gruppe von vier Sowjetsoldaten auf österreichisches Gebiet gekommen. Zwei waren relativ schnell wieder weg, von denen kennt man auch die Namen nicht. Zwei haben dann versucht, Zivilisten zu durchsuchen. Sozusagen natürlich die Motivlage ist dann immer schwierig. Die haben dann sozusagen gemeint, sie hätten nicht gewusst, dass sie auf österreichischem Gebiet wären, was insofern eigenartig erscheint, als damals eben auch 1956 die Grenze mit kleinen rot-weiß-roten Fähnchen markiert worden ist, um genau sowas zu verhindern. Und auf den Versuch, sie zu stoppen, wurden sie dann tödlich getroffen. Und da gibt es auch einen entsprechenden Bericht dazu. Und es zeigt auch gut, dass die sowjetische Reaktion, die natürlich nicht so groß war, zeigt, wie sehr die Sowjetunion auch die Rolle Österreichs als wichtig erachtete, sozusagen als ein neutraler Staat, der gute Beziehungen mit der Sowjetunion hat. Das war sozusagen ein bisschen, das sollte ein Case Study, ein Role Model sein sozusagen, dass es möglich ist, mit der Sowjetunion gute Beziehungen zu haben, auch wenn man nicht Teil sozusagen des Warschauer Pakts oder dieser Zusammenhänge ist.
0: Im Kalten Krieg wurde ja Wien auch zu einem wichtigen diplomatischen Zentrum. Eben durch die Neutralität konnte man sozusagen eine Vermittlerrolle einnehmen.
24: Die Vermittlerrolle, das ist auch ein weites Feld und viel ist darüber gesprochen worden. Sie werden viele Leute finden, die sagen, das war immer schon eine Illusion. Sie werden viele Leute finden, die sagen, das war die Hauptrolle Österreichs. Also das ist ganz interessant. Ich kenne Akten geheimdienstlicher Natur, sprich, also die US-Geheimdienste haben berichtet über Österreich und seine Rolle in 50er, 60er Jahre. Und die Amerikaner haben darin gemeint, Österreich würde sich eine Rolle als Brückenbauer sozusagen zumessen, die so kaum existent wäre. Also es ist eine Frage auch der Möglichkeiten, des Images, aber was stimmt? Man hat sich angeboten als Verhandlungsort, man hat den UN-Sitz natürlich sozusagen auch dann nach Wien gebracht und das ist ein positives Faktum, dass man Verlässlichkeit, Vertrauen internationales aufbaut. Das ist schon eine von Österreich aktiv stattgehabte Rolle, die auch eine Wirkung gezeigt hat, muss man auch sagen. Und dazu gehören Dinge wie internationale Treffen, aber auch, das würde ich hier vielleicht auch erwähnen wollen, das Wiener Übereinkommen über diplomatische Beziehungen, das in Wien 1961 unterzeichnet worden ist und das eigentlich Grundlage ist für nicht nur Formalia, aber für die Frage, wie internationale diplomatische Beziehungen gehandhabt werden. Es ist vermutlich das erfolgreichste Abkommen, das jemals im UN-Bereich abgeschlossen worden ist und ist eben in Wien 1961 verhandelt und abgeschlossen worden und ein paar Jahre später auch eins über konsularische Beziehungen.
0: Jetzt haben wir in den letzten Folgen immer über die Diplomatische Akademie gesprochen. Zur Zeit der Nationalsozialisten wurde die geschlossen. Wann wurde sie jetzt wieder eröffnet?
24: Als Teil dieser Idee, Österreich international zu vernetzen und einzubetten in die internationalen Zusammenhänge, gerade auch im UN-Bereich, aber insgesamt, wurde 1964 die Diplomatische Akademie wiedergegründet, die frühere Konsularakademie als Diplomatische Akademie wiedergegründet am heutigen Standort. Und das war der bewusste Versuch, erstens das durchzuführen, wie gesagt, sich im internationalen Bereich wieder zu verankern, aber auch die Internationalität Österreichs zu beweisen, auch durch internationale Studenten. Man darf nicht vergessen, Anfang der 60er Jahre zum Beispiel, 1960 das afrikanische Jahr, 18 ehemalige Kolonien sind unabhängig geworden, sind UN-Mitglieder geworden. Das heißt, man hat diese Öffnung in die Welt mitvollzogen und versucht, daran teilzuhaben in vielerlei Hinsicht. Und in diesem Zusammenhang ist ein bisschen auch diese Gründung zu sehen, die man als nachhaltigen Erfolg eigentlich auch werten kann bis heute.
23: Man wollte sich also international öffnen. Sie haben vorhin gesagt, die Vermittlerrolle wird ein bisschen in Frage gestellt, aber es sind ja auch wahnsinnig viele internationale Organisationen, Institutionen in Wien angesiedelt. Also warum denn Wien?
24: Wien hat sich angeboten und wurde auch von den damaligen Großmächten durchaus als möglicher Verhandlungsort und Ort für die UN gesehen, eben aufgrund Neutralität, dass man sozusagen glaubhaft vermitteln konnte, dass man ein Ort der Verständigung, des Zusammenkommens, des Vertrauens, des Dialogs ist. Das hat man auch gut genutzt, hat auch dafür lobbyiert, muss man auch sagen, aber das ist eines der ganz wichtigen Standbeine auch österreichischer Außenpolitik. Das ist vielleicht, wenn Sie im ersten Bezirk spazieren gehen und am Minoritenplatz sozusagen einmal sich umschauen. Am Außenministerium hängen drei Fahnen. Die österreichische, die EU-Fahne und die UNO-Fahne. Und das ist genau sozusagen, das symbolisiert auch ein bisschen die Wichtigkeit der Vereinten Nationen für Österreich damals und heute. Und das bleibt auch so und soll auch so bleiben. Und nicht zuletzt bewirbt sich Österreich ja gerade auch für einen Sitz als nicht ständiges Mitglied im UN-Sicherheitsrat für die Jahre 27 und 28, um auch dieses Commitment für die internationale Ordnung, für den Dialog und das Vertrauen auf internationaler Ebene auch sichtbar zu machen. Und wir hoffen, dass das auch funktionieren wird.
23: Dieses Positionieren wird auch dadurch unterstrichen, dass ja auch viele österreichische Diplomaten dann in sehr wichtige internationale Funktionen gekommen sind. Können Sie uns da ein paar Beispiele nennen?
24: Ich würde Verdros nochmal nennen als Vorsitzender des Kongresses, man sagt auch Zweiter Wiener Kongress zum Abschluss des Wiener Übereinkommens über diplomatische Beziehungen 1961. Aber man kommt nicht drum herum, natürlich auch Waldheim als Generalsekretär ist in eine wichtige Position gekommen, wurde unterstützt auch vom Kreisky damals. Das heißt, Österreich hat natürlich auch das Personal in diese Richtung sozusagen entwickelt und war auch damit recht erfolgreich, was natürlich auch ein Teil dieser Glaubwürdigkeit ist. Man muss sich beteiligen und Beteiligung heißt immer auch, dass man entsprechende Personen hat, die man auch einsetzen kann und in diese Richtung schicken kann.
23: Es gab ja sehr viele Konflikte, würde ich mal sagen, rund um Österreich in dieser Zeit. Ungarischer Volksaufstand 1956, Prager Frühling 1968. Inwiefern hat denn da die österreichische Diplomatie eine Rolle gespielt?
24: Ungarnaufstand habe ich schon kurz erwähnt. Der Prager Frühling ist vielleicht auch ein interessantes Beispiel, weil im Jahr 1968, als der Warschauer Pakt die Tschechoslowakei sozusagen besetzt hat, gab es in Prag noch eine Gesandtschaft, eine österreichische, unter Leitung vom späteren Bundespräsident Kirchschläger. Und Österreichs Haltung war relativ klar, dass man das verurteilt hat. Sie war militärisch nicht so mutig wie 1956. Man hat 1968 sozusagen das Bundesheer zurückgestaffelt, kilometerweit hinter die Grenze aufgestellt. Aber Kirchschläger zum Beispiel als Missionschef in Prag hat zahllose Visa ausgestellt für Tschechoslowaken, die sich bedroht gefühlt haben, die dadurch ausreisen konnten. Es gab sehr viele Flüchtlinge 1968 in Österreich, die weitergereist sind, aber manche sind auch geblieben. Und da hat die österreichische Diplomatie eine bilateral sehr positive Rolle gespielt und man muss auch sagen, dass sich da das bilaterale Bild auch sehr verbessert hat. Also Da hat in Person von Kirchschläger die österreichische Diplomatie eigentlich ein bisschen das Gesicht auch des Landes gebildet. Der ORF war da nicht ganz unwichtig, ebenfalls mit der Berichterstattung. Und wir denken an Hugo Portisch, der ja übrigens in Pressburg geboren ist. Also da war die Diplomatie ein wichtiger Faktor, vielleicht auch als Informationsgeber. Es gab 1968 ein Generalkonsulat in Pressburg, in Bratislava. Und atmosphärisch vielleicht sozusagen, der Generalkonsul hat dann auch berichtet von der Invasion und hat mit seinem eigenen Konsulatswagen auch gefährdete Personen nach Österreich gebracht. Und der hat geschrieben in einem Bericht, er hätte sich nicht vorstellen können, dass in unserer heutigen Zeit, 1968, noch Politik mit Panzern gemacht wird. Aber er wurde eines Besseren belehrt.
23: Sie haben in der letzten Folge erwähnt, dass im diplomatischen Dienst Anfang des 20. Jahrhunderts in etwa 1000 Menschen gearbeitet haben. Wann hat man denn diese Zahl wieder erreicht und wie viele arbeiten denn heute im diplomatischen Dienst?
24: Also in der Zentrale hat man sie nie wieder erreicht.
23: Okay.
24: Das ist auch insofern nachvollziehbar, als natürlich vor 1914 das ein anderer Apparat war. Es sind jetzt etwas geringere Zahlen, ja. Aber sozusagen auf die Bevölkerungszahl gerechnet hat sich die Anzahl schon erhöht. Aber man ist nicht mehr auf 1000 in der Zentrale gekommen.
23: Weil man diese Man- und Woman-Power einfach nicht mehr braucht oder weil das Geld nicht da ist?
24: Naja, ich würde das mal so beantworten. Ist die Frage, brauchen wir Diplomatie, brauchen wir Diplomaten, brauchen wir Persönlichkeiten, sage ich jetzt, nicht nur Personen, sondern Persönlichkeiten vor Ort, ist eine sehr alte. Im 19. Jahrhundert, als die interkontinentalen Telegrafenkabel erfunden wurden, gab es öffentliche Diskussionen, jetzt brauchen wir keine Diplomaten mehr, also im 19. Jahrhundert, weil alles kann ja über den Telegrafen an Informationen weitergegeben werden. Das hat sich als falsch herausgestellt und ich denke, dass es noch immer wichtig ist, auch heute noch Personen vor Ort zu haben, die persönliche Kontakte knüpfen, persönliche Eindrücke vermitteln können. Das heißt, es ist immer schön, mehr Personal zu haben, aber wir wissen, dass natürlich budgetäre Zwänge ihre Grenzen aufzeigen.
23: Langfristig entwickelt sich eine strukturierte Ostpolitik, kann man sagen, Stichwort auch Nachbarschaftspolitik. Wie sah die denn jetzt aus diplomatischer Sicht aus?
24: Österreich hat ganz bewusst sich entschieden, vielfach zum ersten Mal als westlicher Besuch des Bundeskanzlers, des Außenministers in die Oststaaten zu reisen, zum Beispiel. Also Ungarn zum Beispiel. Vielfach war Österreich das Land, zu dem die besten Beziehungen im Westen bestanden. Das hat natürlich auch zu tun mit Neutralität und der eigenen Haltung, die man eingenommen hat. Aber es gibt auch andere Punkte. Zum Beispiel haben wir heuer ein kleines Jubiläum, 40 Jahre Österreich-Bibliotheken. Seit 1986 gibt es die. Also das ist schon etwas später sozusagen in dieser Frage des Kalten Krieges. Aber man hat wirklich versucht, kulturell auch in den Osten zu arbeiten. Es gab zum Beispiel seit 1955 auch eine Lesehalle in Zagreb. Das heißt, das gehört auch zur Diplomatie. Auslandskultur ist eine Säule der österreichischen Diplomatie. Das heißt, man hat wirtschaftlich, kulturell und politisch versucht, im Osten wirksam zu sein und auch die alten Kontakte und kulturellen Verbindungen aus der Vergangenheit auch dazu zu verwenden. Und insofern war Österreich da sicher Türöffner, auch glaubwürdiger Gesprächspartner, vertrauenswürdiger Gesprächspartner und verlässlicher Gesprächspartner. Und das hat sehr positive Effekte gezeigt, auch in der Phase des Umbruchs 1989 und danach. Da hat man dann bilaterale Beziehungen auch einfach auf einer Basis bereits aufbauen können und nicht von null beginnen müssen.
23: Die Neutralität wird ja immer als ein ganz, ganz wichtiger Grundpfeiler für die Zweite Republik genannt. Welche Rolle spielt sie denn für die Diplomatie?
24: Sie hat lange eine

0: Platz gewesen in jedem Fall. Das heißt, sie ist immer auch ein Instrument gewesen, eine Frage des Images. Die blockfreien Bewegung ist ja vielleicht auch wichtig zu nennen nach der Konferenz von Bandung. Das heißt, man hat auch eine gewisse Glaubwürdigkeit in Richtung des schon leicht veralteten Ausdruck globalen Südens gehabt. Ich habe schon einmal Afrika auch erwähnt. Das heißt, für die Diplomatie war sie immer ein zusätzliches Tool, das wertvoll war und ist und eingesetzt werden kann, weil man natürlich aus einer anderen Position, einem anderen Blickwinkel heraus Verhandlungen führen kann und betreiben kann und anbieten kann, wenn man nicht in diesen Zusammenhängen Partei ist. Wobei sich das natürlich relativiert hat mit dem Ende des Kalten Krieges, ist die Rolle eine andere geworden. Die Einschätzung überlasse ich anderen Personen. Es ist 1990, 1991 sind auch die Archive in der Sowjetunion und in Russland geöffnet worden. Da hat man auch relativ deutlich gesehen, dass die Neutralität von der Sowjetunion in einem etwaigen Kriegsfall nicht respektiert worden wäre. Es gab auch 1968 vielfache Überflüge von Maschinen sowjetischer und anderer Natur über den Osten Österreichs. Man hat das halt nicht so deutlich ausgesprochen, um den Neutralitätsstatus nicht zu gefährden. Man hat diplomatische Proteste sozusagen dagegen eingebracht, aber man hat jetzt nicht, hat es nicht auf die Spitze getrieben. Also diese Neutralität wurde geschützt von beiden Seiten bis zu einem gewissen Grad, aber hat natürlich de facto andere Bedingungen als ein monolithisches System, das einen Schutz von außen bringen würde. Das ist eher nicht der Fall.
1: Herr Schriffel, dann sage ich wieder vielen Dank, dass Sie bei uns waren. Es war sehr spannend.
0: Danke für die Einladung.
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1: Vom Leben der Natur. Rote Beine, schwarze Kappe. Der Ornithologe Georg Frank spricht über die herausragenden Flugkünste der Flussseeschwalbe.
2: Ich habe schon die Flussseeschwalbe bewundert, wie hübsch sie ist. Und ein Teil dieser Faszination ist sicher auch ihr unglaublich graziler Flug. Sie sind gar nicht so kleine Vögel, also sie haben eine Spannweite von 70, 80 Zentimeter und sind aber sehr, sehr leicht. Also die wiegen nicht mehr als 100 Gramm. Und das ist eine Anpassung an ihre Lebensweise, insbesondere an ihre Zuggewohnheiten. Die Flussseeschwalbe ist ein Langstreckenzieher. Das heißt, bei uns ist sie ja nur von Ende April bis August. Und dann begibt sie sich auf die Reise in den Süden. Unsere Flussseeschwalben überwintern in der Regel in Westafrika, teilweise bis ins südliche Afrika. Das ist eigentlich eine unglaubliche Leistung, die sie da vollbringen. Also es ist eine Zugstrecke von 5.000 bis zu 10.000 Kilometer, die sie da in einer Strecke zurücklegen. Man weiß auch, dass die in einem Tag, in einem Stück 300 bis 500 Kilometer zurücklegen können. Also unglaubliche Leistungen. Aber es gibt eine Schwesternart von der Flussseeschwalbe, die das noch toppt. Das ist die Küstenseeschwalbe. Die ist der Spitzenreiter, was dieses Zugverhalten angeht. Die brütet nämlich in Grönland, also in den ganz nördlichsten Bereichen der Welt und zieht dann bis ganz in den Süden, nämlich an den Südpol. Die legen dann im Jahr 80.000, 90.000 Kilometer an Zuggeschehen zurück, fliegen S-Formen teilweise über den Atlantik, wo sie dann die Windbedingungen ausnützen. Und kombiniert mit der langen Lebenserwartung von Seeschwalben, das ist eigentlich überraschend, dass diese nur mittelgroßen Vogelarten 15, 20 Jahre leben, teilweise bis 30 Jahre erreichen. Und wenn man das kombiniert, diese unglaubliche Flugleistung am Zug mit der langen Lebenserwartung, dann fliegen so Seeschwalben bis zu 3 Millionen Kilometer in ihrem Leben. Das ist eine Strecke von dreimal zum Mond und wieder retour. Wenn die Flussseeschwalbe aus ihren Überwinterungsgebieten in West- und Südafrika zu uns zurückkehrt, dann besiedelt sie dann ihre Brutplätze. Das ist in der Regel Ende April, Anfang Mai der Fall. Das ist dann sehr hübsch anzuschauen, wenn sie dann ihre Brutplätze besiedeln. Dann kommt es zu sehr spektakulären Balzverhalten. Männchen, Weibchen schrauben sich dann sehr hoch in die Luft und kommen dann so sturzflugartig wieder herunter. Sehr nett zu beobachten ist dann das Überreichen von Brautgeschenken, wo dann das Männchen Kleinfische an das Weibchen übergibt und somit wird dann die Partnerschaft für diese Brutsaison besiegelt. Und im besten Fall kommt es dann eben im Mai zur Ablage von 2 bis 3 Eiern. Die Eier werden einfach in den Kies, in das Sediment gelegt, in den Sand gelegt. Sie sind grundsätzlich sehr gut getarnt. Das ist die eine Schutzstrategie. Die andere Schutzstrategie, die die Flussseeschwalbe fährt, ist, dass sie bevorzugt in großen, leider selten nur mehr in großen Kolonien, aber in Kolonien brütet und da durchaus gegen Nesträuber sehr aggressiv vorgehen kann. Ein klassischer Räuber ist bei uns die Weißkopfmöwe zum Beispiel und die wird dann wirklich massivst attackiert. Also da steigt die ganze Armada an Flussseeschwalben auf und attackiert dann. Das ist dann dieses rollende Geräusch. Das ist sehr spektakulär anzuschauen. Aber vielleicht die wichtigste Strategie ist das Brüten auf Inseln. Ursprünglich eben hauptsächlich auf natürlichen Flusssystemen. Weil aber die Flüsse reguliert sind, gibt es eben diese Inselstrukturen kaum mehr und darum als Alternative werden ihm diese Brutflosse angeboten. Die Brutdauer sind in etwa 25, 27 Tage. Es schlüpfen dann die Jungen, die auch sehr, sehr gut im Kies getarnt sind und die wachsen dann ca. 25 bis 30 Tage heran und dann verlassen sie eben ihre Brutplätze, ihre Brutinseln. Also heuer war hier bei den Brutflossen in Zwerndorf eine sehr, sehr erfolgreiche Brutsaison. Das Brutvorkommen hier ist derzeit nur 3 Brutpaare und umso erfreulicher ist es, dass heuer diese 3 Brutpaare jeweils 3 Junge erbrütet hatten. Das ist ganz, ganz selten. Also ein Bruterfolg von 1 bis 2 Jungen ist schon großartig. Also das dürfte die erfolgreichste Brut seit vielen, vielen Jahren hier gewesen sein. Also wir sind sehr optimistisch, dass wir da jetzt auf einem guten Weg sind, gemeinsam mit den Partnern und mit den Kollegen in Hohenau, dass wir die Mar auch wieder als Hotspot der Flussseeschwalbe in Österreich etablieren können.
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3: Am Mikrofon Arthur Treinacher. Das Tiroler Ötztal und Pitztal ist am Abend von Unwettern überrascht worden. Bei einem Murenabgang in der Gemeinde Sölden sind Straßen, Brücken und Autos beschädigt worden. Keller und Tiefgaragen wurden überflutet. Verletzte gibt es zum Glück aber nicht, das sagt der Tiroler Feuerwehrinspektor René Staudacher gegenüber Ö1.
4: Es gab gestern einen AT-Alert, wo dann die Bevölkerung alarmiert wurde. Gegen 6 Uhr ist die Gemeindeeinsatzleitung gemeinsam mit der Feuerwehr wiederum eine Lagebeurteilung durchgeführt. Und wir haben jetzt nur unter Anführungszeichen infrastrukturelle Schäden, zum Glück keine Personenschäden. Es war kurzzeitig sehr dramatisch. Die Bewohner haben sich dann in die Obergeschosse verbringen müssen, weil wir nicht gewusst haben, wie sich die Flutwelle und die Moore entwickelt. Aber zwischenzeitlich konnte zum Glück die Lage wiederum entspannt beurteilt werden. Und wir sind jetzt sehr optimistisch, dass wir dann die Schäden dann entsprechend dann wieder aufräumen können.
3: Auch in Salzburg haben Unwetter und Murenabgänge zu zahlreichen Feuerwehreinsätzen geführt. Besonders betroffen war die Gemeinde Großarl im Pongau. Verteidigungsministerin Tanner von der ÖVP lehnt eine Finanzierung der Wehrdienstreform aus dem Verteidigungsbudget ab. Der Aufbauplan des Bundesheeres bis 2032 dürfe dadurch nicht beeinträchtigt werden, sagte sie im Ö1-Morgenjournal-Interview. Die Finanzierung müsse außerhalb ihres Ressorts und nicht nur beim Bundesheer gefunden werden. Tanner bekräftigte zudem ihre Unterstützung für das Modell 8+1. In der Ukraine sind in der Nacht bei landesweiten russischen Luftangriffen mindestens 8 Menschen getötet worden. In Kiew und auch in Lviv ganz im Westen und in Kryvyi Rih in der Ostukraine sind russische Drohnen und Raketen eingeschlagen. Präsident Zelensky hatte bereits gestern Abend vor einem massiven russischen Luftangriff gewarnt. Unterdessen soll in Polen ein bisher unbekanntes Flugobjekt rund 95 Kilometer von der ukrainischen Grenze entfernt abgestürzt sein. Medienberichten zufolge soll es auch zu einer Explosion gekommen sein. Die Herkunft des Flugobjektes sowie seine genaue Beschaffenheit sind noch unbekannt. Zuvor hatte Polen wegen der russischen Luftangriffe auf die benachbarte Ukraine Kampfjets aufsteigen lassen. Die USA haben nach eigenen Angaben erneut Ziele im Iran angegriffen. Das US-Regionalkommando bezeichnete die Attacken als Reaktion auf die jüngsten iranischen Angriffe auf US-Streitkräfte in der Region. Zuvor war offenbar auch ein US-Gastanker im ägyptischen Mittelmeerhafen Damietta von einer Drohne getroffen worden. Die neuesten Pläne von FIFA-Präsident Gianni Infantino sorgen weltweit für heftige Kritik. Der mächtige Fußballboss ist mit einem Teilverkauf der Fußball-WM an Großinvestoren im Alleingang an die Öffentlichkeit geprescht. Sportreporter Daniel Kulowitz.
5: Der Aufschrei von Fußballfunktionären weltweit ist groß. Hände weg von unserem Spiel, von der WM und den Clubs, sagt etwa der Sportvorstand des FC Bayern, Max Eberl.
6: Der Fußball gehört uns nicht. Das ist ein Spiel. Momentan habe ich das Gefühl, die FIFA ist dafür da, nur Profit zu machen. Mich ekelt das. Aber wenn es so weit kommt, dann wäre ich tatsächlich auch dafür, dass wir als Europa dann auch eine starke Stirn bieten und sagen, nee, da machen wir nicht mit. Es fühlt sich echt beschissen an.
3: Und wie wollen die Kritiker gegen Infantinos Pläne nun vorgehen?
5: Ja, die UEFA plant offenbar noch diese Woche ein Dringlichkeitsmeeting, wo man auch über einen WM-Boykott beraten will. ÖFB und auch Deutschlands Verbandspräsident Bernd Neuendorf wollen sich gegen die Infantino-Pläne zur Wehr setzen.
7: Es geht auch darum, nicht nur in Dollarnoten zu denken. Der Fußball, wir dürfen ihn nicht zum Spielball von Investoren machen.
5: Infantino hat den 211 Verbänden eine Deadline bis Mitte September eingeräumt und lockt mit 35 Millionen Euro pro Verband. Das sind 4-mal so viel Einnahmen wie bisher.
3: Danke, Daniel Kulowitz. Die Deutsche Bahn hat im ersten Halbjahr offenbar wieder schwarze Zahlen geschrieben. Das berichten mehrere Medien übereinstimmend. Demnach erzielte der Konzern erstmals seit 7 Jahren wieder einen Gewinn im Kerngeschäft. Zudem soll die Bahn mit rund 960 Millionen Fahrgästen einen neuen Passagierrekord erreicht haben. Bahnchefin Paller stellt die Halbjahresbilanz am Vormittag vor. Das waren die Nachrichten und jetzt zum Wetter.
8: Heiß wird der Nachmittag mit 31 bis 38 Grad. Zudem scheint vorerst meist die Sonne. Einzelne gewittrige Schauer sind im westlichen Niederösterreich bereits dabei. Ab Mittag werden Schauer und Gewitter dann etwas häufiger, speziell von Salzburg ostwärts. Teilweise weht heute mäßiger Südwind. Morgen dann noch eine Spur heißer bei bis zu 39 Grad. Am Vormittag meist strahlend sonnig. Am Nachmittag speziell von Vorarlberg bis Kärnten und bis zum Innviertel teils kräftige Gewitter. So viel zum Wetter mit Nicola Biermeier.
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10: Schönen Donnerstag. Die Sache mit der gläsernen Decke, eine feministische Metapher, die erstmals 1978 von der US-amerikanischen Autorin Marilyn Loden gebraucht wurde, um auf bestimmte Hindernisse aufmerksam zu machen, die dem beruflichen Erfolg von Frauen im Weg stehen. Gemeint ist da nicht die offene Diskriminierung, sondern kulturelle und gesellschaftliche Hürden, Stereotype, Vorurteile, ungleiche Bezahlung und vieles mehr, die in subtilen Karriererestriktionen kulminieren. Ich habe gefunden ein wunderbar sarkastisch-polemisches Zitat der Frauenrechtlerin Charlotte Whitton, 1950 die erste Bürgermeisterin von Ottawa. Sie sagt: Was auch immer sie tut, eine Frau muss es doppelt so gut machen wie ein Mann, damit man genauso viel von ihr hält. Zum Glück ist das nicht schwer. Ja, auch 2026 lässt sich konstatieren, in ganz vielen Bereichen ist noch Luft nach oben, etwa in der Medizin. Nur 14% der Abteilungsleitungen und ärztlichen Direktionen sind hierzulande weiblich besetzt. Und eine klassische Männerdomäne ist auch die Chirurgie. Eine Frau, die sich als Chirurgin international einen Namen gemacht hat, ist die heute 85-jährige Hildegunde Pisa. Jetzt gleich zu Gast bei Alexandra Augustin.
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11: Dr. Hildegunde Pisa ist im Ö1-Studio zu Gast. Hallo.
12: Hallo.
11: Es ist eine große Ehre, dass Sie heute hier sind, dass Sie heute Zeit haben. Sie sind eine der bekanntesten österreichischen und auch weltweit Chirurginnen im Gebiet vor allem der Handchirurgie, eine Koryphäe. Und Sie haben immer noch alle Hände voll zu tun.
12: Ja, natürlich nicht so wie vor 30 Jahren oder vor 50 Jahren, sondern anders. Und ich glaube, dass jedes Alter nimmt sich mehr oder weniger, immer weniger vor, wenn es klug genug sind. Und daher operiere ich nicht mehr alles, bin auch nicht mehr öffentlich angestellt, aber misch mich hinein.
11: Sie operieren nicht mehr alles, aber Sie operieren noch.
12: Ja.
11: Das heißt, Sie begleiten wahrscheinlich manche Patientinnen und Patienten schon seit einigen Dekaden bis heute.
12: Ja, so kann man sagen, ja. Und es ist für mich immer erstaunlich, wie vor wenigen Tagen bei einer Geburtstagsfeier ein sehr stattlicher 55-Jähriger mich begrüßt und ich sage, aha. Und er sagt, 44 Jahre ist es her. Und ich bin ihm um den Hals gefallen und er hat sofort du gesagt, weil er damals 14 Jahre war und voller Angst am OP-Tisch gelegen ist. Und es war nett, ja.
11: Diese Reihe heißt oder nennt sich oder nennen wir alte, weise Frauen. Wir haben eine interne, ich sag so eine Hürde, über 60-jährige Frauen sind hier zu Gast. 60 war bis vor kurzem das Pensionsantrittsalter der Frauen, das jetzt ja schrittweise angehoben wird seit einigen Jahren. An die Pension denken Sie noch nicht. Aber darf ich Sie fragen, wie alt fühlen Sie sich und fühlen Sie sich weise?
12: Also weise auf keinen Fall. Dazu bin ich viel zu wenig für allgemein Dinge zuständig, die man als weise bezeichnet. Ich lese zurzeit keine Philosophen. Ich bilde mich mit einfacher Literatur aus. Wenn es mich juckt, sozusagen, nehme ich mir einen Voltaire und überlege ihn, wie er dazu gekommen ist, dass er so weltberühmt geworden ist. Und daher, also weise bin ich auf keinen Fall. Ich bin interessiert. Ich bin an vielen Dingen interessiert und gestehe auch, dass ich die Reduktion des Körpers wahrnehme. Man vergisst es. Ich war ja sehr verwöhnt. Ich habe ja mich um den Haushalt nie gekümmert, 42 Jahre lang. Und wie die jetzt weggegangen ist, diese Perle, habe ich mir gedacht, ich probiere es aus. Was ist die Reaktion der Kinder gewesen, die auch 50 sind oder und drunter? Ja, Mami, jetzt müssen wir schon einmal reden, was hast du eigentlich noch vor? Und ich sage, ich bleibe im Haus, das ich geplant, mitgebaut, mitgezahlt habe. Und das ist noch keine Diskussion. Aber wenn man dann krank wird oder nicht gehen kann, wie ich zeitlang 3 Monate nicht gehen konnte, dann wird es ein bisschen brenzlig, dass man so präpotent ist, nicht? Sondern da muss man dann sagen, bitte, kann jemand für mich einkaufen? Aber die sind ja so wahnsinnig beschäftigt, die Kinder, und die können nicht Rücksicht nehmen auf Ältere, wie man sich's wünscht.
13: Aber ich höre heraus, ihre körperliche Autonomie ist ihnen immens wichtig.
12: Ja, ich gehe schwimmen. Also ich war gestern die ersten 3 Tempe. Also das ist für mich entscheidend. Sonst muss ich gehen. Sonst muss ich in ein Heim gehen. Ich bin auch in ein Heim gegangen und war visitieren, habe überall hineingeschaut. Und wenn Sie Heime kennen, große Heime, wo 400 liegen, und die Tür ist so ein Spalt offen, und Sie merken, der oder die hat Angst, dass sie vergessen wird, und daher lässt sie die Tür offen. Also etwas, was man nie macht, wenn man fremd ist. Aber die Alten, die schon anfangen, das Hirn auch zu reduzieren, die müssen das machen.
13: Heime sind oft ein sehr einsamer und auch trostloser Ort. Und wo man sehr viel aufgeben muss und nicht mehr der Mensch sein kann, den man zu Hause ist.
12: Ja, genau. Ja. Und wenn jemand gewohnt war, dass er allein lebt, so wie ich jetzt, Paradies. Aber man muss es wissen, dass es ein Paradies ist, und darf nicht vergessen, dass es andere gibt, die es nicht haben.
13: Frau Dr. Pieser, wir tauchen heute in der folgenden Stunde in Ihr Leben ein. Wir wollen ein paar Facetten beleuchten. Wir wollen herausfinden, wie Sie es auch eigentlich geschafft haben, so eine Pionierin zu sein im Feld der Chirurgie. Bevor wir starten, das machen wir immer, wir versuchen zumindest, das Leben unserer Gäste in 3 Minuten zusammenzufassen. Bei Ihnen sind diese 3 Minuten um 1 Minute sogar gesprengt. Das sind 4 Minuten geworden. Ich würde vorschlagen, damit unsere Hörerinnen und Hörer Sie kennenlernen, hören wir mal ganz kurz hinein.
14: 1941, Gröbming, Steiermark. Inmitten des Zweiten Weltkriegs kommt Hildegunde Pieser zur Welt. Die Tochter einer Krankenschwester und eines Chirurgen wächst am Land auf, zwischen Tieren und vielen Krankheiten. Typhus, Scharlach. Ärztin möchte sie als Kind noch keine werden.
12: Bis zur Mittelschule ist es, also Volksschule, war mit Krankheit gepflastert. Und dann, man kann wirklich nicht sagen, dass sie je immer Ärztin werden wollte. Bestimmt nicht.
14: Zur Schule geht sie bei den Ursulinen in Graz. Sie interessiert sich für Handarbeit, Sprachen und Sport. Nach der Matura entscheidet sie sich dann aber doch für Medizin.
12: Also ein großes Vorbild war sicher der Vater. Und ein großes Vorbild war die unwahrscheinliche Einsatzbereitschaft der Mutter, die immer, wenn quasi ein lästiger Patient daheim angerufen hat, hat sie immer einen guten Rat gehabt. Die Frauen haben unwahrscheinlich viel Hausmittel gekannt und haben also geholfen.
14: 1959 inskribiert Hildegunde Pieser an der Medizinischen Fakultät in Graz. Sie promoviert 1965 zum Doktor der gesamten Heilkunde. Eine allgemeinchirurgische Ausbildung bei den Barmherzigen Brüdern in Salzburg folgt ab 1966, auch weil sie die Festspiele sehen möchte.
12: Ich habe in Graz fertig studiert, habe in Graz mit der Internen begonnen und wollte unbedingt einen Salzburger Sommer erleben.
14: 1970 folgt der Sprung nach Wien. Und sie ist eine Pionierin. 1970 wird sie als eine von wenigen Frauen Assistenzärztin an der ersten chirurgischen Universitätsklinik in Wien. Ab 1975 ist sie Fachärztin für Allgemeinchirurgie. Ab 1976 Oberärztin. Ab 1979 darf sie sich Fachärztin für plastische und Wiederherstellungschirurgie nennen. 1992 baut sie die Abteilung für plastische und Wiederherstellungschirurgie in Linz auf. 1999 wird sie Vorständin der Universitätsklinik für plastische und Wiederherstellungschirurgie in Innsbruck. die erste Leiterin einer solchen Klinik im deutschsprachigen Raum und die erste Frau, die zur Universitätsprofessorin für plastische Chirurgie ernannt wird. Am 7. März 2000 schreibt Hildegunde Pisa Medizingeschichte. 1994 riss eine durch den Attentäter Franz Fuchs gelegte Rohrbombe dem Polizisten Theo Kelz beide Hände ab. Mehrere Ärzteteams unter der Leitung von Hildegunde Pisa transplantieren ihm zwei neue.
15: Nach 17 Stunden sind die Spenderhände angenäht am Körper von Theodor Kelz.
12: Ja, interessant, dass das so publik geworden ist. Also ich habe mich eigentlich geschreckt, dass man jemanden, der 30 Jahre auch gute Arbeit leistet, ja gar nicht kennt. Und auf einmal steht man dann bei jeder Tabaktrafik, nicht?
14: Ihr Einsatz gilt vor allem auch den Kindern. 2005 gründet sie den Verein Kinderhände. 2010 eine Ambulanz für Kinderhandchirurgie am Landeskrankenhaus Bad Ischl. Denn Hildegunde Pisa geht es nicht um Ruhm, sondern um die Sache.
16: Ich empfinde es als Aufgabe. Wir brauchen Wissenschaftler, die nicht vom hohen Ross herunter sind und von berühmt. Ich halte nichts davon.
13: Ein bewegtes Leben. Wir haben es jetzt gerade gehört. Sie waren eine Pionierin in so vielen Dingen, die erste Frau in so vielen Positionen auch. Würden Sie sich selbst heute als Role Model bezeichnen? Glauben Sie, dass Sie ein Vorbild waren für Frauen, die nach Ihnen studiert haben, kamen?
12: Leider ja. Weil man konnte dann ab einem bestimmten Moment nicht mehr aussuchen, sondern die Tendenz, dass jetzt weniger Männer als Frauen Medizin machen, ist ja jetzt erst, und es kommt ja immer 20 Jahre später, 30 Jahre später, weil Frauen an und für sich, warum, das müssen wir anders diskutieren, aber sich trauen, stärker sind, auch Mut haben. Und ich habe ja immer, wenn ich etwas Neues begonnen habe, mehr Frauen aufgenommen. Das gebe ich zu.
13: Aber das ist doch gut.
12: Naja, es war natürlich dieser Kampf dann im OB, wenn jemand schon länger bei mir war oder mehr gute Ausbildung gehabt hat oder sogar Allgemeinmedizinerin war, ist sie immer bevorzugt worden und die hat nie mich gefragt, ob sie das Fach machen kann. Und nach 3 Jahren oder 4 Jahren beste Arbeit, allgemeinmedizinisch ausgebildet, intern ausgebildet, bei jeder Komplikation da, also auch verlässlich. Es sind ja viele Eigenschaften absolut notwendig in der Medizin. Die Zuwendung und Hinwendung und nicht die Uhr. Die Uhr ist ja das Gefährlichste. Und es waren ja Zeiten früher, so wie ich auch in Linz war, wo man, es war dringend. Es war dringend und daher, bitte, wer bleibt da? Und wenn eine dann auch noch medizinisch perfekt die Chirurgie machen möchte, das ist dann ideal. Aber das sind
13: eine Handvoll.
12: Vielleicht.
13: Was meinen Sie genau mit der Uhr? Sind Frauen verplanter, haben weniger Zeit oder sind weniger freigespielt vielleicht auch für den Beruf?
12: Sie müssten es lernen, dass sie teilen. Ich habe ja immer geteilt. Ich habe ja immer jemanden zu Hause gehabt. Das ist wichtig. Und daher ist es fast ein bisschen präpotent, wenn man sagt, man sollte sich Hilfe leisten können. Und das kann die Großmutter sein oder so. Aber es gehört eine gewisse Toleranz dazu.
13: Meinen Sie, dass Frauen auch nichts dann abgeben können? Oder?
12: Ja, die glauben, nur sie können es.
13: Und das geht sich mit dem Beruf aber wieder nicht aus.
12: Ja, sich nicht zeitlich nicht ausgehen. Und deshalb sage ich die Uhr. Die Uhr muss man weglegen. Und als Chirurg hat man sowieso keine Uhr tragen. Kann man es nicht tragen, nicht?
13: Ich verstehe. Aber vielleicht wird es Frauen auch schwer gemacht, das Abgeben. Ich beobachte das auch im Umfeld oft. Viele Frauen auch heutzutage können nicht vielleicht auch loslassen. Andererseits, es fehlt ihnen auch die Rückversicherung, dass jemand da ist und ihre Hausarbeit zum Beispiel abfängt, die Kinder abfängt. Das braucht ja auch ein Netz.
12: Das ist enorm schwierig heutzutage. Warum? Weil wir also in einer bestimmten Ebene niemanden haben, den man anrufen kann. Also Freundin oder so irgendwas, die sind alle berufstätig. Das ist das eine. Das zweite ist, also Au-pair-Mädel, das kann sich fast niemand leisten, weil die Wohnung zu klein ist und. Also es gibt enorm viele Dinge. Aber ich weiß, dass ich auch bewusst manchmal verzichtet habe und zum Beispiel jahrelang nicht jeden Feiertag auf Urlaub gefahren bin, so wie es jetzt ist.
11: Was gehört denn dazu, um ein Top-Chirurg oder eine Top-Chirurgin, eine top-plastische Rekonstruktionschirurgin zu sein?
12: Das kann ich nicht beantworten. Ich wurde ja zum Top-Chirurgen ernannt. Ich habe es ja nie gesagt, ich bin Top-Chirurgen. Ein Top-Chirurg, ich könnte ihn nicht beschreiben. Allerorts, überall alles zu können, auf der anderen Seite nur eine Operation zu können und die dann zu machen, das ist ein falscher Weg. Ja, ich mache aber jetzt nur mehr Knie. Aha, das linke oder rechte? So weit müssen wir schon fragen. Und die Patienten können sich nicht auskennen können. Und jetzt fragen sie die Freundin. Und die sagt, na, er ist so nett. Verstehen Sie?
11: Weil mittlerweile fragen Sie das Internet.
12: Ja, natürlich. Ja.
11: Vielleicht zeichnen wir ein bisschen Ihren Weg nach, wie Sie es geschafft haben, zur Top-Chirurgin ernannt zu werden.
12: Ja, durch Sie. Ich erinnere mich noch ganz genau, wie also vom Witzmann hat er keinen Witz. Der Journalist, der dann den Preis vergeben hat, Frau des Jahres.
11: Die Wissenschaftlerin des Jahres, die Sie bekommen haben. Als erste Frau.
12: Ja. Aber ich war erstaunt. Ich habe vorher auch gearbeitet. Ich habe meine 300 Publikationen verfasst. Nein, aber verstehen Sie?
11: Ja. Das Bild außen der Menschen, das dürfte nicht ganz deckungsgleich sein mit dem, wie Sie Ihren Weg empfinden. Und das ist auch wahrscheinlich das Normalste der Welt, dass das Bild, das die Menschen über einen haben, oft ein ganz anderes ist, als man in sich trägt. Sie scheinen ja auch diesen Beruf aus einer Leidenschaft gemacht zu haben und nicht, um sich zu profilieren.
12: So ist es. Und wenn dann der Stempel draufkommt, toll und so weiter, das vertrage ich noch. Aber wenn man dann sagt, du bist ja Pionierin und so weiter. Dinge, die noch nie gemacht worden sind vorher, habe ich einfach gemacht. Aus.
11: Frau Dr. Pieser, Sie sind 1941 in Gröbming in der Steiermark geboren worden. Sie sind die Tochter einer Krankenschwester und eines Arztes, auch ein Chirurg. Ein, wie Sie ihn mal beschrieben haben, mit Leib und Seele war Ihr Vater Arzt. Das war noch mitten in der Kriegszeit, in der Sie geboren worden sind. Und es war auch eine Zeit, in der Sie das erste Mal mit Krankheit in Berührung gekommen sind, mit Medizin in Berührung gekommen sind. Welche Erinnerungen haben Sie an Ihre frühe Kindheit?
12: Viele. Und dass sie eine Mutter gehabt hat, die Unglaubliches geleistet hat, weil die Männer waren ja alle im Krieg, nicht? Und wenn die Mutter dann mit dem Rucksack, mit dem leeren, weggegangen ist, und das habe ich damals nicht kapiert, auch immer ein Stück von ihrem Gold, ein Ring oder Ohrringel eingetauscht hat und viel auf sich genommen hat, dass wir überhaupt ein frisches Gemüse gehabt haben, da muss ich sagen, Hut ab.
11: Hut ab vor den Frauen damals.
12: Und von den Frauen, die sich geholfen haben, indem sie einfach ein Beet gemacht haben. Ja. Hinterm Haus ein Beet und dann einen frischen Salat. Also ein frischer Salat in Gröbming war zum Beispiel einmal am Sonntag. Und in einem Geschäft hast du es nie gekriegt.
11: Und Sie waren viel krank. Das war die Zeit der Seuchen. Das war die Zeit, natürlich, als Medikamente wie Penicillin auch noch nicht erhältlich waren.
12: Ja, oh ja. Im 48er Jahr ist ja Penicillin dann auch bei uns gewesen. Und ich war so rebellisch, dass sie die Nadel einfach mehr oder weniger abgebrochen hat. Da hat sie noch die Schraubnadeln und so weiter gegeben.
11: Glasspritzen wahrscheinlich.
12: Ja, Glasspritzen, die ausgekocht werden mussten und so weiter. Und wir haben dann nie mehr auf Zwang Medikamente eingenommen und ich nehme es halt noch nicht.
11: Aber das klingt jetzt nicht so erfreulich. Das klingt nicht nach einem sehr positiven Bild der Medizin. Sie waren sehr viel krank, sehr oft krank, haben wahrscheinlich auch halbe Schuljahre, ganze Schuljahre verpasst.
12: Ja, Gott sei Dank. Ich glaube, einmal war ich nur bestätigt 39 Tage in der Schule oder so irgendwas.
11: Was hat Ihnen geholfen, diese Zeit dieser Kinderkrankheiten, solchen Krankheiten zu überstehen?
12: Ja, die Mutter. der eiserne Wille der Mutter, dass wir weiterkommen. Ne?
13: Wie haben Sie sich die Zeit vertrieben?
12: Ja, lustig. Das kann man sich halt nicht vorstellen. Immer irgendwas mit den Händen gemacht. Bücher hat es ja kaum gegeben. Und Geschichten erzählt. Oder dann habe ich natürlich sehr bald zum Handarbeiten angefangen. Ne? Und ich war ja ein Jahr dann in Kröpming in der Schule auch. Und dann gab es eine Schwester Amela. Und die Amela war eine geistliche Schwester, die Kinder von Bauern und von allen möglichen Leuten am Nachmittag zum Handarbeiten eingeladen hat. Und der bin ich ewig dankbar.
13: Was haben Sie da gemacht? Was haben Sie mit den Händen?
12: Ja, Kreuzelstich. Mehr haben wir ja nicht gehabt. Kreuzelstich. Und wenn jemand in meinen Kasten schaut, wo ich meine Handarbeiten noch aufgehalten habe, dann sagt er, ach so, wer hat denn das gemacht? Ja, ich nicht. Aber ich kann es nicht mehr herschenken, weil so ein Deckerl braucht man ja nicht mehr. Nicht? Das ist ja Klimpim.
13: Aber das ist eine sehr schöne Verbindung. Sie haben mit den Händen als Kind so gerne gearbeitet und in weiterer Folge, Jahrzehnte später, sind Sie Handchirurgin.
12: Der Trick war schon, wieder eine geistliche Schwester, die in Salzburg mich dann einmal gefragt hat, sagen Sie mal, können Sie nicht nähen? Wie chirurgische, nicht Ausbildung, sondern ich war halt der Wurstel bei den Chirurgen. Es gab 3 operierende Männer und dann ist halt einer krank geworden und dann ist der Nächste, hat einen Unfall gehabt oder so irgendwas. Und sie sagt dann, können Sie nähen? Und ich sag,
13: also ja. Vernähen, den Patienten vernähen?
12: Nähen. Einfach können Sie nähen. Ja, sage ich, kann nähen. Wieso? Ja, weil ich gehandarbeitet habe. Ja, dann kommen Sie am Nachmittag zu uns und ich gebe Ihnen eine Jausen und zeige Ihnen die Instrumente. Und ich frage dann den Chef, vielleicht gerade nicht bei einem Klassepatienten, aber dass sie nähen können und jetzt immer. Das ist mir wahnsinnig wichtig. Ich habe immer Leute um mich gehabt, die mich verwöhnt haben.
13: Das heißt, Sie waren viel krank, Sie haben sich in der Zeit viel mit den Händen beschäftigt, viel gehandarbeitet, ja. Und das hatte so einen positiven Effekt im Endeffekt auf Ihr weiteres Leben oder im Nachhinein zumindest.
12: Man könnte dagegen halten, dass sie eben nicht klug genug war, mich mit anderen Dingen zu beschäftigen. Ich habe eine kluge Schwester gehabt, eine schöne Schwester, kluge Schwester, unter der ich furchtbar gelitten habe. Sie war älter als ich, aber sie war pfiffiger, sie war klüger, sie war einfach, ich leide nicht, ich habe nicht gelitten unter ihr, aber ich habe deutlich gemerkt, dass eine Frau auch was anders machen kann. Die kann viel schneller lernen. Die ist Juristin geworden mit einem Bravour, hat wenig gelernt und so weiter. Und ich habe mich immer geplagt, weil ich, und da gebe ich Ihnen recht, fast perfektionistisch geworden bin.
13: Was war denn eigentlich Ihr Berufswunsch als Kind, als junge Frau mit dieser Schwester, die offensichtlich sehr zielstrebig schon war?
12: Ja, Turnlehrerin werden.
13: Turnlehrerin. Sie waren nämlich auch eine sehr gute Sportlerin und Schwimmerin.
12: Ja, ja.
13: Sie wollten eigentlich Turnlehrerin werden.
12: Ja.
13: In weiterer Folge, fast forward, 1959, Sie haben inskribiert in Graz, dann eben Medizin, eigentlich auf Nachdruck Ihres Vaters, der Sie am ersten Tag zur Inskription begleitet hat.
12: Aber nicht Nachdruck, Druck nicht, sondern ein Charme, wie man ihn fast nur, wenn man als Mädchen in den Vater verliebt ist, kennt.
13: Aha.
12: Und er war charmant.
13: Ich finde es sehr interessant, sehr spannend. Sie sind ja zu einer Zeit damals, also Anfang der 60er, eine junge Frau gewesen, als Lebenswege oft sehr vorgezeichnet waren. Und eigentlich auch so vorgezeichnet waren, dass auch nicht sehr viele Frauen überhaupt studiert haben oder studieren durften. Mhm. Was herrschte bei Ihnen zu Hause eigentlich so für ein Frauenbild? Das war scheinbar selbstverständlich, dass Sie studieren dürfen. Oder war das doch
12: nein,
13: auch ein Kampf?
12: Die Mutter. Nein, das war die Mutter. Also die hat blitzgescheit natürlich genauso überrissen, dass meine Schwester ins Gymnasium kommen sollte. Und ich war dann zu Hause. Ich war ja in der Hauptschule. Mhm. Und habe genossen, dass ich machen konnte, was ich wollte. Sie hat dann gesagt, du gehst auch, nicht? Und musste 2 Jahre Französisch nachlernen. Das waren die schlimmsten Ferien für mich, nicht? Weil ich mit Französisch überhaupt nichts. Und die Ursulinen sind bei Französisch geblieben. Und ich musste lernen. Und weiß noch sehr gut, jeden Tag zuerst Ribiselbrocken, dann Französisch, dann kannst schwimmen gehen, dann kommst wieder zurück, Ribiselbrocken und dann Französisch. Und so musste das gehen.
13: Waren Sie eine fleißige, strebsame Studentin?
12: Ich habe studiert. Ich war nicht unfleißig. Die Prüfungen waren alle positiv. Aber ich habe schon andere Dinge auch gemacht während des Studiums. Wir haben eine sehr gute Betreuung gehabt. Ich war bei der katholischen Hochschulgemeinde und da war ein Benediktiner aus Seckau, der auch studiert hat und der das richtig erfasst hat, dass wir beschäftigt werden sollten, mindestens einmal in 14 Tagen, also durch alle möglichen Vorträge und so weiter und so weiter. Aber die Freiheit war natürlich tanzen und ausgehen und nicht heimkommen und Bälle gehen. Also ich bin ja nur gerade, die langen Handschuhe hat man damals noch getragen, die waren jeden Tag zum Waschen.
13: Die anbrechenden 60er Jahre, 1960er Jahre waren ja so eine Zeit des Aufbruchs.
12: Ja, Wahnsinn.
13: Da ist so viel passiert.
12: Ja, Wahnsinn.
13: Vor allem für junge Frauen, für junge Menschen.
12: Ja, Wahnsinn, Wahnsinn, Wahnsinn. Ich habe ja nichts auslassen, nichts.
13: Ich habe jetzt so ein Bild im Kopf von Ihnen. Als junge Frau, Anfang 20, gut gekleidet, zieht durch die Nächte, mit ganz vielen Menschen sind Sie zusammengekommen. Dann haben Sie auch noch studiert. Sie haben scheinbar sehr viel Energie auch gehabt.
12: Ja, die habe ich Gott sei Dank noch immer. Das ist genetisch einfach bedingt. Der Vater ist mit 87 gestorben, von heute auf morgen. Die Mutter ist mit 86 gestorben, von heute auf morgen. Und waren tätig, beide. Und nicht wehleidig.
13: 1965 haben Sie dann Ihr Medizin, das Grundstudium quasi abgeschlossen. Und dann zog es Sie nach Salzburg, wegen den Festspielen. Wie kann man sich das vorstellen? Was ist in Ihnen damals passiert?
12: Wenn man kein Geld hat, dann muss man erfinderisch sein. Und dann haben wir gedacht, so 2 Wochen, so Salzburg, dann müsste ich doch irgendwie zu Karten kommen. Und das Glück war auch da wiederum, dass 2 Kolleginnen aus Graz im Krankenhaus, wo ich dann aufgenommen worden bin,
13: Barmherzigen Brüder,
12: auch schon vor mir waren. Und ich höre, wie die 2, die auf der internen waren, sagen, na, das können wir jetzt nicht mehr machen. Und ich so, was könnt's nicht mehr machen? Ja, wir können doch nicht mit dem Polizeihochinspektor, der verheiratet ist, dann in irgendeine Aufführung gehen, Oper oder so. Und ich sag, was? Ihr habt's Karten gekriegt? Naja, der ladet uns immer ein, weil er so dankbar ist, dass er seine Gelbsucht überwunden hat. Und dann sage ich, und wo ist das Problem? Na, er ist doch verheiratet, man kann doch nicht, na, das geht doch nicht. Und ich sage, frag ihn, wenn ihr nicht gehen wollt, aus so einem blöden Grund. Ich bin deshalb in Salzburg und ich möchte gehen. Und schon war dann der Pater Markus, das war ein Pater, der, also ein, wie es heute sind, die sind ausgebildet gewesen als Hilfs-, ja, wie eine Schwester eigentlich. Und der hat dann gesagt, Frau Doktor, ich habe gehört, Sie waren mit dem Herrn Inspektor von ganz Salzburg, war es ja. Ja, waren Sie in der Ding, würden Sie mit mir auch gehen? Wir kriegen immer Karten und die schlafen ja ein, die Mitbrüder, die sind ja viel älter. Und dann bin ich mit dem Markus gegangen, der Pater Markus und ich.
13: Und man muss das nochmal kurz zusammenfassen. Also Sie haben 1965, hatten Sie Ihre Promotion, dann ging es weiter nach Salzburg, um Chirurgie, um sich auf die Chirurgie zu spezialisieren.
12: Nein. Ich bin dann geblieben, weil es mir gefallen hat und weil ich momentan überhaupt nicht nachgedacht habe, was ich weitermache.
13: Und geblieben sind Sie aber 5 Jahre und haben dann dort sich spezialisiert.
12: Ja, weil ich dann auch auf die Pathologie gekommen bin. Und da habe ich dann schon einen Lehrer gehabt, der mich sehr, sehr, sehr erzogen hat Richtung Wissenschaft. Er hat meine ersten wissenschaftlichen Arbeiten geschrieben. Er hat mir dann angeboten, dass ich bei ihm bleibe und so weiter und so weiter. Und der hat mir schon gezeigt, dass die Medizin nicht nur aufschneiden und zunehmen ist.
13: Was war so der Schlüsselmoment, dass Sie geblieben sind und das weiterverfolgt haben? Gab es da einen Moment?
12: Ja, der Schlüsselmoment war, dass ein Mann aus Der Bruder Marlet, ein sehr gescheiter Mann, der in Innsbruck war, den habe ich kennengelernt mit einer Freundin bei einem Café. Und der hat gesagt, was wollen Sie eigentlich machen? Er kennt in Innsbruck, wo er immer im Sommer unterrichtet, einen Professor, den könnte er fragen, ob ich da mal kommen kann. Und so war ich 3 Wochen in Innsbruck. Ich bin aber dann zurück, weil es war mir das Klima zu rau. Die haben sich angeflegelt, das war unglaublich, untereinander, die Chirurgen und so, und das war mir zu rau.
17: Wie ist man mit Ihnen als junge Ärztin umgegangen?
12: Also distanziert, höflich und fragend.
17: In Innsbruck sind Sie nicht geblieben, obwohl Sie eine Stelle bekommen hätten können dort und bleiben hätten können. Der Grund war eigentlich ein sehr schöner, der Liebe wegen.
12: Ja.
17: Wollten Sie nach Wien?
12: Ich habe eine tolle Familie kennengelernt. Und in dieser Familie gab es einen Sohn und wir haben uns verliebt aus. Und die Familie hat geschaut, dass es wahrscheinlich gut wäre, wenn wir uns besser kennenlernen könnten. Und so haben die eingefädelt, dass ich irgendwie überhaupt einen Vorstellungstermin auf der Chirurgie kriege.
17: Auf der ersten chirurgischen Universitätsklinik in
12: Professor
17: Wien.
12: Fuchsig.
17: Professor Fuchsig war aber, er hat Sie zum Vorstellungsgespräch schon hereingeholt, er hat mit Ihnen gesprochen, aber er war nicht ganz der Meinung, dass Sie Chirurgin werden sollten.
12: Genau so was. Dann hat er mich zu dem geschickt und zu dem, das habe ich abgelehnt und habe es ihm auch geschrieben.
17: Er war eigentlich der Meinung, dass Frauen in der Chirurgie nichts verloren hätten.
12: Ja, das waren ja viele nachher. Und der Zufall wollte es aber, dass er Witwer war. Und er mit einer sehr eleganten Dame, die Chemikerin war, und hat gesagt, du Paul, die kannst nicht ablehnen. Lad sie noch einmal ein.
17: Sie haben nämlich nach dem Vorstellungsgespräch einen sehr wütenden Brief
12: an
17: Professor Fuchsig geschrieben. Ja. Was stand da drinnen? Über was haben Sie sich dann aufgeregt nach dem Gespräch?
12: Nein, ich habe es ungerecht gefunden. Wenn so viele Frauen jetzt schon die Universitäten beziehen können und auch in der Medizin vielleicht auch etwas zu sagen haben, dann kann er nicht sagen, nein, Chirurgie nicht. Und immerhin habe ich 4,5 Jahre in Salzburg gearbeitet und beste Zeugnisse gehabt. Also warum verwehrt er mir das?
17: Ja, warum?
12: Er hat sich es einfach nicht vorstellen können und waren große Widerstände. Also einer, der jetzt 90 war, der Professor Brucker, Böhmig ist schon gestorben, mein Mann ist auch gestorben, saßen zusammen beim Mittagessen bei der Poldi. Das war so eine kleine Küche und die Poldi hat halt für die Männer gekocht. Für die Männer. Und damals gab es schon Anästhesistinnen und die durften auch da hinein. Und ich wurde angehalten, ich kann dann Kleinigkeiten essen gehen da auch. Und sitze so in einem Abstand, wie da das Fenster ist, zu 3 Männern, also Böhmig, Fuchsig und Pieser. Und dann sagt der eine, der Fuchsig wird auch schon alt. Jetzt nimmt er sogar schon Frauen. Und ich bin dort gesessen und habe mir gedacht, nein, nein, nein. Ich habe fast zum Heulen angefangen und bin dann hinausgeschlichen. Ja, also mit dem möchte ich nichts zu tun haben, der das gesagt hat. Und das war dann mein späterer Mann. Der ist nämlich dann auf Urlaub gefahren.
17: Nämlich einer in der Runde, Franz Pieser, ihr ehemaliger Mann, ja.
12: Ja, und hat das die Tragik gehabt, dass er am ersten Tag vom Urlaub seine Frau verloren hat. Das hat ihn total verändert. Und er hat mir assistiert. Ich wurde dann eingeteilt auf die Gefäßchirurgie, dann auf die Thoraxchirurgie. Also ich musste ja alles machen.
17: Und Sie waren Assistenzärztin, die erste Frau dort oder eine von wenigen Frauen. Wie war die Situation, die Lage?
12: Nein, ich war die Einzige. 45 Männer. Das Glück war, dass ich viel vorher schon erlebt habe.
17: Hätten Sie sonst weitergemacht, wenn Sie nicht schon davor so viel Erfahrung gehabt hätten? Hätte Sie das abgeschreckt, dieses Umfeld mit 45 Männern, mit einem...
12: Es gab ja nichts anderes dann.
17: Ja.
12: Geweint habe ich schon einmal zu Hause, aber das ist eben das Leben.
17: Sie haben an der ersten chirurgischen Universitätsklinik, Sie haben es gerade erwähnt, auch Ihren Mann kennengelernt, Ihren späteren Mann. 1972 haben Sie geheiratet. Mhm. Sie haben eine Familie gegründet. Hinter jeder erfolgreichen Frau steht auch ein Mann, der Sie unterstützt. Wie hat Ihr Mann Sie unterstützt oder unterstützen können? Wie kann man sich Ihr Leben vorstellen?
12: Naja, aufregend. Ich kann mich nicht erinnern, dass wir riesengroß herumdiskutiert haben, sondern die Aufgabe war, er war Witwe, schon 2 Jahre, hat 2 wachsende Kinder gehabt. Und ich habe in meiner Einfältigkeit gedacht, das ist ja leicht, nicht? Es war eines der schwierigsten Dinge, man kann Kinder nicht übernehmen. Man kann Kinder nicht von der Trauer, die Mutter verloren zu haben, befreien. Und dazu habe ich mich auch nicht würdig gefunden, sondern es waren ja dann 2x2 Großeltern da. Also, und diesen Kampf, das hat mich viel mehr Kraft gekostet als die Kinder. Die eine Familie hat einen Menschen verloren, nämlich die Tochter und die Mutter von diesen 2 Kindern. Und die andere Familie hat gewonnen, weil da kommt ein Junge daher, die also dann und so weiter. Also das hat mich ja viel mehr beschäftigt als alles andere, weil man sich's ja leichter vorstellt. Noch dazu war er also doch einiges älter als ich, im Krieg ziemlich verwundet und was mitgemacht und ein Pianist ausgebildeter. Und uns hat die Musik zusammengeführt. Und er hat mir unterstützt, wie ich dann mit der Mikrochirurgie an der Abteilung, das heißt an der experimentellen, angefangen habe. Da hat er mich total unterstützt. Und das war natürlich wunderbar.
17: Was ich beim Recherchieren gefunden habe, was ich sehr interessant fand, ich glaube, es war in einer Absolventenzeitung der Medizinuniversität Graz, während Sie Ihr drittes Kind, das war quasi im Säuglingsalter, gestillt, beschäftigt und so weiter haben, haben Sie an Ihrer Habilitation gearbeitet und er war maßgeblich als Unterstützer da für Sie. Finde ich toll. Ist auch heute noch keine Selbstverständlichkeit.
12: Nein, das ist absolut keine Selbstverständlichkeit, aber er war ja schon Zenit.
17: Weil er wesentlich älter war.
12: Ja, weil er älter war und weil er schon sehr tüchtig war und weil er einfach einen unglaublichen Durchsetzungswillen gehabt hat. Ja.
17: Und vielleicht war er dadurch entspannter. Wenn Sie gleich alt gewesen wären, wäre es vielleicht anders gewesen.
12: Nein, sowas geht ja gar nicht.
17: Man spricht heute immer über die Work-Life-Balance. War das damals ein Begriff? Haben Sie sowas im Kopf gehabt? Konnten Sie sich auch mal erholen?
12: Ich habe es nicht so empfunden. Work-Life-Balance, wann ist dieses Wort aufgetaucht?
17: Ich glaube, irgendwann in den 1990ern, 2000ern.
12: Ja. Also, unbekannt. Ich habe mich bei vielen Dingen erholen können und ich kann mich auch heute noch. Das ist die Musik, das ist das Schwimmen, das ist das Gehen, das ist ein gutes Gespräch, das ist ein gutes Buch, das ist alles Mögliche.
17: Schauen wir ein bisschen weiter, als Sie dann in Wien gewesen sind. Also nochmal für alle, die vielleicht auch gerade ein bisschen zu spät einschalten. Ab 1970 waren Sie die erste Assistenzärztin an der ersten chirurgischen Universitätsklinik in Wien. Ab 1976 waren Sie Oberärztin. Im Jahr 2000 wurden Sie dann zur Wissenschaftlerin des Jahres gewählt. Dann die erste Frau im deutschsprachigen Raum, die zur Universitätsprofessorin für plastische Chirurgie ernannt wurde. Aber noch davor, ab 1992 bauten Sie die Abteilung für plastische und Wiederherstellungschirurgie am Krankenhaus in Linz auf. Auch eine sehr spannende Aufgabe, keine einfache Aufgabe. Sie haben ja damals quasi diese Abteilung aus dem Boden gestampft. Kann man sich eigentlich auch so vorstellen. Da lag eigentlich ein ganzer Trakt brach. Mit was waren Sie damals konfrontiert?
12: Das Krankenhaus war konfrontiert mit dem Mord an Patienten. Und es war dringend für die Gemeinde Wien klar, dass irgendwas geändert werden muss in diesem Krankenhaus, wo das passiert ist, weil jeglicher Patient hat gemieden, in dieses Krankenhaus zu gehen. Und ich glaube, der Professor Fritsch war Oberster im Sanitätsrat und kam dann zu mir und sagte, Frau Professor, Sie müssen mir helfen. Ich glaube, man muss ganz was Neues in Linz machen. Sie haben doch Oberärzte und können es nicht mit denen reden, ob da nicht einer mutig ist, hinzugehen. Ja, der eine Visite ist vergangen und dann sagt er, ja, und wie stehen die dazu? Und dann noch eine Woche und jede Woche habe ich mir schon gedacht, Mario,
17: das hat sich keiner beworben.
12: beworben sowieso nicht, aber ich habe ja gar keinen überreden können, dass er das macht. Und dann war er schon ziemlich, nicht grantig, aber was machen wir jetzt? Und ich sage, wissen Sie was, ich sage Ihnen was. Ich gehe jetzt einmal zu Fuß von meinem Haus zu dieser Abteilung, wo das vielleicht für mich in Frage kommt. Und dann habe ich 2 Jahre ja Doppelfunktion gehabt, 2 Jahre AKH und Leins. Und dann habe ich einen Vertrag mit den Barmherzigen Schwestern in der Gundendorfer Straße gehabt. Und dann war ich beim Professor Salzer draußen in Wien. Also ich war wirklich das plastische Callgirl von Wien. Ja, so hat man mich bezeichnet. Oder ich habe es auch zugegeben. Und die Gemeinde hat aber dann sofort gemerkt, aha, da rührt sich was. Und der Professor in der die ganze Chirurgie in der Hand gehabt hat, war ein Freund von meinem Mann. Und der hat dann gesagt, du, ich glaube, das wäre gescheit, wenn du da bleiben würdest. Und vielleicht, ich gebe dir eine ganze Abteilung und dann ist es losgegangen.
17: Das waren stillgelegte Operationsräume?
12: Oder alles, wie? Es war aber natürlich zu erwecken, so wie durch einen Feenkuss oder so irgendwas. Da habe ich sehr viel gelernt. Da habe ich wahnsinnig viel gelernt.
17: Es zog Sie weiter nach Innsbruck. Sie wurden dann die Vorständin der Universitätsklinik für Plastische und Wiederherstellungschirurgie in Innsbruck, wurden ernannt und waren dann die erste Frau in so einer Rolle. Wie haben Sie diese Führungsrolle für sich definiert?
12: Die Wohnung musste in 10 Minuten oder 7 Minuten erreichbar sein. Das war also eine Grundbedingung. Ich habe kein Ski mehr angerührt.
17: Sie durften nicht mehr Skifahren?
12: Nein, ich habe es mir auferlegt.
17: Damit Sie gesund bleiben, ne?
12: Ja, damit ich diesen großen Bereich einfach sicher mal anfangen kann.

0: verwundert, dass ich alles umgedreht habe. Und Tag ein, Tag aus, Nacht ein, Nacht aus, weil ich ja nur 7 Minuten zu Fuß gegangen bin, war ich da. Und das war natürlich erstaunlich. Da gab es ja den Professor Gerstenbrand, den hat man Dimido genannt. Und Dimido heißt Dienstag, Mittwoch, Donnerstag war er da und die übrige Zeit nicht. Und jetzt haben die gedacht, na, die werden es genauso machen. Ne? Und ich war 6 Wochen Tag und Nacht bereit und nach 6 Wochen war es klar, die gibt nicht auf.
1: Sie haben sich durchgesetzt, auch am 3. März 2000. Das war der Tag Ihrer Antrittsvorlesung. Mhm. 300 Menschen waren da. Auch da haben Sie gegen alle Widerstände Ihr Thema zum Thema gemacht. Mhm. Faszination Hand war das Thema. Was war denn so ungewöhnlich an dieser Entscheidung, eine Antrittsvorlesung der Hand zu widmen? Wie kann man das heute jemandem erklären?
0: Es gab einen Oberarzt, ausgezeichneter Handchirurg, auf der Unfall. Mit einem großen Namen und es gab auch in Schönbrunn den gleichen Namen als Direktor von Schönbrunn. Die waren Brüder und der wollte unbedingt, dass die Handchirurgie absolut nur in die Hand der Unfallchirurgie kommt. Weil die Hand ja immer so, mein Gott, dann kann man sie abschneiden oder so irgendwas. Nicht? Ja, ich meine, ich habe ja noch was zu bieten. Und zwar die Handfehlbildungschirurgie. Mhm. Und das war der ausschlaggebende Punkt, dass ich gesagt habe, Handchirurgie kann so weit sein. Und es hat jeder Platz, weil jeder Mensch hat 2 Hände. Und daher, man muss sich intensiv damit beschäftigen. Und so habe ich die Handfehlbildungschirurgie, die auch schon vorher in Innsbruck, aber nicht nach meiner Vorstellung war, mitgebracht. Und so war es.
1: Die Hand, wie wir es auch eingangs gehört haben, hat auch einen großen Stellenwert später gespielt. Ein Moment, der viel verändert hat, war auch dann kurz darauf der 7. März 2000. Das war der Tag, an dem Theo Kelz operiert worden ist. Theo Kelz, ein Polizist, hat damals durch eine Rohrbombe von Franz Fuchs beide Hände verloren, 1994 bereits. Sein größter Traum war es, wieder 2 Hände zu haben. Sie haben diesen Traum möglich gemacht. Alle Augen waren nach Innsbruck gerichtet auf den 7. März 2000, ein Faschingsdienstag, als Sie federführend waren, dieses Team angeführt haben, ein mehrköpfiges oder mehrere Ärzteteams. Wenn Sie sich zurückerinnern, wie war dieser Tag?
0: Ja, gearbeitet haben wir und organisiert haben wir. Das kann man sich ja gar nicht vorstellen. Gleichzeitig einer, der seine Hände abgibt, weil er nur künstlich mehr am Leben erhalten bleibt. Und dann der Herr Kelz, der hofft, dass er diese Hände kriegt. Und daher war es Glück, erstens einmal Dienstag, zweitens, dass wir vorher schon ganz genau gewusst haben, also die OP-Schwester und ich, wir fangen um 7 Uhr an und dann werden die Teams eingeteilt. Das war ja der springende Punkt, dass zeitgleich und doch versetzt in einem Raum das stattfinden kann. Und dann hat jeder seine Aufgabe gehabt. Und die, die entnommen haben, also die Hand von diesem im Sterben dann Begriff seienden Menschen, mussten auch 2 Teams sein. Und man musste vorher aber schon ganz genau wissen, welches Gefäß wohin und welches Knochen und wohin und so weiter. Und daher waren aus 2 verschiedenen chirurgischen Teams mit den Anästhesisten ein Riesenaufwand. Also das war unglaublich, dass man das zusammenbringt. Und darauf bin ich sehr stolz, weil die Oberärzte, die dann den Herrn Kelz operiert haben, waren andere wie die, die das drauf. Aber die Organisation war schwierig. Und dann konnten wir noch 2 weitere diese Fälle machen.
1: 2002, 2006?
0: Genau. Die haben alle ihre Hände noch. Und für mich war es klar, 3 würden reichen in verschiedenen Altersgruppen. Und sie waren in verschiedenen Altersgruppen, die langzeitig zu kontrollieren, zu therapieren. Und dann müsste man mal einen Strich machen und sagen, was ist draus geworden? Mhm. Und das ist die entscheidende Frage. Und ich glaube, dass es nicht mehr möglich ist, ohne zu wissen, wie viel das auch kostet, wie viel diese Leute mitmachen und, dass man da nicht ständig publiziert. Und es ist sehr, sehr viel publiziert worden auf diesem Gebiet. Und daher sind wir natürlich nicht zu übersehen.

0: Grace. Mhm.
1: Theo Kells hat diese Hände noch.
0: Ja.
1: Ihm geht es auch gut. Haben Sie noch Kontakt?
0: Ja, ja, mit allen dreien.
1: Was geht einem durch den Kopf, wenn dann die Durchblutung in den beiden Händen einsetzt? Das muss auch ein unbeschreiblicher Moment sein, wenn man merkt, das funktioniert. Es gab ja nicht viele Vergleichsfälle damals. In Lyon gab es eine ähnliche OP damals.
0: Drei Monate vorher. Drei Monate vorher, mhm. Da haben wir nichts gewusst davon, ja. Noch. Aha. Und vorher nur einhändig und das war falsch.
1: Weil?
0: Wenn ich eine gesunde habe, greift die natürlich hin.
1: Das heißt, das Gehirn kommt nicht nach?
0: Nein, ich will ja gar nicht. Ich bin ja schneller.
1: Das heißt, beide Hände transplantieren ja, eine nein. Das haben Sie, waren Sie immer eine Verfechterin auch?
0: War ich und bin es jetzt nicht mehr immer.
1: Kommen wir zum Abschluss ganz kurz noch in die Gegenwart. Wenn Sie schon ansprechen, nicht mehr immer, die Medizin ist im Wandel. Mittlerweile gibt es die künstliche Intelligenz. Ihr Fach hat sich auch sehr gewandelt. Was meinen Sie, kann man heute schon alles machen? Ist alles erreicht in Ihren Augen in Sachen plastische und Wiederherstellungschirurgie?
0: Sie haben ja nicht gefragt, ob es gut erreicht ist. Technisch hat sich wahnsinnig viel getan, was alles möglich ist. Ich glaube, dass prinzipiell die Ethik zu kurz kommt. Die Diskussionen nehmen ab. Jeder Mensch glaubt, dass er das Recht hat, sich manipulieren zu lassen oder sich zu manipulieren. Und da sind wir am falschen Weg.
1: Wo ist für Sie die Grenze zwischen medizinisch machbar, aber eigentlich ethisch nicht mehr vertretbar in Sachen plastische Chirurgie?
0: Ja, es ist ja 2014, ist ja das erste Mal überhaupt eine Beschränkung mit Alter, plastische Chirurgie, also ästhetische Operationen und Alter gemacht worden, sodass es nicht erlaubt ist, an Jugendlichen zu manipulieren, ästhetisch, mhm. Plastisch. Das war einschneidend und ich glaube, man kann auch sagen, verschiedene Dinge dürften nicht erlaubt werden oder sollten viel mehr diskutiert werden, weil ja das Gesamtgesundheitssystem dann bei Komplikationen doch in Mitleidenschaft gezogen wird. Also Vorsicht am Platz.
1: Meine letzte Frage, Dr. Hildegunde Pieser. Gibt es einen Ratschlag, den Sie sich selber als junge Frau geben würden, wenn Sie die Uhr zurückdrehen könnten und nochmal in der Zeit zurückspringen würden?
0: Nein, ich drehe nicht, prinzipiell nicht zurück. Ich habe einmal gelebt und das mit Leidenschaft.
1: Herzlichen Dank für dieses Gespräch.
2: Das war der 12. Teil der Serie Alte, weise Frauen. Zu Gast war die österreichische Chirurgin Hildegunde Pieser. Dieses Gespräch wurde von Alexandra Augustin geführt. Redaktion Ina Zwerger. Ein Quellenverweis. Sie hörten außerdem einen Ausschnitt aus einem Interview, das Hanna Ronsheimer mit Hildegunde Pieser geführt hat. Sie war 2023 zu Gast in der Ö1-Sendereihe Wissen aktuell. Außerdem hörten Sie Ausschnitte aus einem Gespräch, das Heinz Janisch 2004 für Ö1 Menschenbilder geführt hat.
1: Einen Nachklang gibt es an dieser Stelle auch noch. My Way, aber nicht in der Variante von Frank Sinatra. Auch Aretha Franklin hat dieses Lied interpretiert. Eine kraftvolle Unabhängigkeitserklärung.

0: wird das Album in den Spielräumen um 17.30 Uhr.
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3: Am Mikrofon Arthur Treinacher. In Südwesteuropa bleiben Waldbrände derzeit die größte Gefahr. In Frankreich sind während einer Hitzewelle in mehreren Regionen neue Feuer ausgebrochen. Nahe Marseille mussten sich fast 1000 Menschen in Sicherheit bringen, nachdem rund 100 Hektar Land in Brand geraten waren. Ansgar Gersmann berichtet.
4: Haushoch lodern die Flammen in Frankreich in den Nachthimmel. Hunderte Feuerwehrleute sind im Einsatz. Versuchen, die Brände unter Kontrolle zu bringen. Hohe Temperaturen, niedrige Luftfeuchtigkeit und Winde erschweren nicht nur die Arbeit der Einsatzkräfte, sie könnten auch dazu führen, dass in Regionen, in denen das Schlimmste überstanden schien, neue Brände entstehen. In Spanien sind die nächsten Stunden entscheidend, so Pedro Sánchez, der Ministerpräsident des Landes. Er ruft die Bevölkerung zu Wachsamkeit auf. Zwar hatte man die Brände um die Hauptstadt Madrid eindämmen können, doch im Osten des Landes wüten noch weitere Feuer. Auch Griechenland und die Türkei sind weiter von Bränden betroffen.
3: Die Ukraine hat in der Nacht wieder den größten russischen Versandhändler Wildberries mit Drohnen angegriffen. In zwei Logistikzentren sind Brände ausgebrochen. Mehr als 200 Mitarbeiter sind laut Behörden in Sicherheit gebracht worden. Seit rund zwei Wochen greift die Ukraine immer wieder Logistikzentren von Wildberries an. Im UNO-Sicherheitsrat beginnt die Suche nach einem Nachfolger für Generalsekretär Guterres. Die 15 Mitgliedstaaten stimmen in New York in einer ersten geheimen Wahl über 7 Kandidatinnen und Kandidaten ab. Guterres scheidet zum Jahresende aus dem Amt. Zu den Bewerbern zählen die frühere chilenische Präsidentin Bachelet und der Chef der Internationalen Atomenergiebehörde IAEA, Grossi. Heute ist Erdüberlastungstag. Ab diesem Tag verbraucht die Menschheit mehr natürliche Ressourcen, als die Erde innerhalb eines Jahres erneuern kann. Nach Berechnungen des Global Footprint Network wären rechnerisch 1,73 Erden nötig, um den aktuellen Ressourcenverbrauch dauerhaft zu decken. Im Vorjahr fiel der Überlastungstag auf den 24. Juli. Übergriffe auf ÖBB-Zugpersonal sorgen immer wieder für Aufsehen. Österreichweit hat es in den vergangenen 6 Jahren mehr als 1500 solcher Fälle gegeben. Nun hat die Polizei eine Jugendbande ausgeforscht, die dafür verantwortlich sein soll. Thomas Birkfellner.
5: Auf das Konto der insgesamt 8 mutmaßlichen Bandenmitglieder gehen sollen mehrere Fälle von Sachbeschädigung, aber auch eine Todesdrohung sowie eine Attacke auf einen Zugbegleiter in Wilhelmsburg Anfang Mai, sagt Polizeisprecher Johann Baumschlager.
6: An diesem Tag wollte eben diese Gruppe in den Zugabteil einsteigen und der Kontrolleur wollte das nicht zulassen und dabei ist er eben von einem zur Tatzeit noch 14-Jährigen attackiert worden mit mehreren Schlägen ins Gesicht, wobei er zum Teil schwer verletzt worden ist.
5: Grundsätzlich gilt die Jugendbande als zerschlagen. Entsprechende Anzeigen sind erstattet worden.
6: Wobei aber doch ein oder zwei dieser Gruppe nicht aufhören, hier Sachverhalte zu setzen, die gerichtlich strafbar sind.
5: Neben Vorfällen mit Zugbegleiterinnen und Zugbegleitern sind von 2020 bis 2025 auch knapp 300 weitere Übergriffe auf ÖBB-Sicherheitspersonal verzeichnet worden.
3: Zum Wetter.
7: Heiß wird es heute mit 31 bis 38 Grad und für viele Stunden scheint die Sonne. Einzelne gewittrige Schauer sind bereits jetzt im Mostviertel dabei. Ab Mittag werden Schauer und Gewitter von Salzburg ostwärts etwas häufiger. Morgen dann noch eine Spur heißer bei 32 bis 39 Grad. Am Vormittag ist es meist strahlend sonnig. Am Nachmittag bilden sich speziell von Vorarlberg bis Kärnten und bis zum Innviertel ein paar teils kräftige Gewitter. So viel zum Wetter mit Nicola Biermeier.
3: Jetzt die Themen des Mittagsjournals, heute mit Stefanie Leodolter.
8: Willkommen im Journalstudio. Wir schauen uns an, was nach den verheerenden Murenabgängen bei einem Klärwerk in Sölden in Tirol bei den Aufräumarbeiten los ist und wie schlimm die Folgen tatsächlich sind. 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

0: 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Da gibt's was wir euch noch sagen wollten.
1: Das ist Browserverlauf, das Digital-Leben-Update. Und eure Hosts sind wie immer Ulla Ebner
0: und Irmi Wutscher.
1: Ja, Sommerloch, muss man sagen, gibt es dieses Jahr wirklich gar keins. Es passiert sogar ziemlich viel, über das wir gerne ein bisschen mehr reden würden. Und ich muss sogar sagen, ich habe schon lange nicht mehr so viele Browser-Types offen gehabt wie diese Woche. Aber das sind die Geschichten, die wir für diese Folge mitgebracht haben.
0: Wie ein kugeliger Waschbär namens Timothy das Internet verzaubert.
1: Wie eine wild gewordene KI aus dem OpenAI-Labor ausbricht, in eine andere Plattform einbricht und die Welt in Panik verfällt. Wir werden uns fragen, wie angebracht diese Panik überhaupt ist.
0: Und jetzt gleich, mittlerweile gibt es auch in Österreich Fake-KI-Seiten, die so tun, als wären sie echte Nachrichtenportale.
1: Okay, wir kommen jetzt zum Phänomen, das es international ja schon seit einigen Jahren gibt. Österreich ist bisher zum Glück verschont geblieben. Es geht um KI-generierte, täuschend echt aussehende Nachrichtenseiten, die in Wirklichkeit aber nur aus dem Internet abkupfern und vielleicht ein bisschen umformulieren. Also quasi AI-Slop in Form von Nachrichtenartikeln produzieren.
0: Genau. Ich bin darauf aufmerksam geworden durch eine Recherche von Andrea Gucci auf kobook.at. Kobook, das ist ein österreichischer Medienwatchblog, der super Arbeit macht.
1: Super Arbeit.
0: Und die haben Anfang Juli von diesen Fake-Nachrichtenseiten berichtet.
1: Okay, und wie schauen jetzt die österreichischen KI-Nachrichten-Webseiten aus? Was gibt es da überhaupt zu lesen?
0: Ja, eine solche Seite, um die es da geht, heißt Weltstimme. Die habe ich mir selbst ein bisschen angeschaut. Sie hat den tollen Claim, der Welt eine Stimme, der Wahrheit ein Gehör.
1: Okay, ich finde ja, wenn Newsmedien das Wort Wahrheit im Titel tragen, dann ist sowieso von vornherein schon Skepsis angebracht. Mhm. Aber hat das alles jetzt eine KI verfasst?
0: Es ist sehr wahrscheinlich. Aber beginnen wir mal am Anfang. Also wenn man diese Seite jetzt mal nur sieht, auf den ersten Blick schaut es aus wie eine ganz normale Nachrichtenseite. Die hat Rubriken wie Politik, Wirtschaft, Sport, Regionen. Mhm. Auf der Startseite gibt es einen Artikel über die Cockroach-Chanta-Partei in Indien. Mehr dazu übrigens im Browserverlauf Nummer 6. Es gibt ein bisschen was zu österreichischer Innenpolitik oder den Iran-Krieg. Und interessant sind dann die Regionalthemen. Das ist auch Andrea Gucci in ihrem Beitrag auf kobook.at aufgefallen. Auf der Weltstimme gibt es sehr regionale Berichte aus Österreich. Ich habe zum Beispiel einen gesehen über das 30-jährige Jubiläum von einem Buschenschank in Edelsgraben am Grieselstein.
1: Okay, wo liegt das?
0: Das ist im Burgenland. Also wirklich eine hyper lokale Meldung. Wer nicht aus der Gegend ist, der kennt diesen Ort nicht und hat noch nie was von diesem Buschenschank gehört. Alle diese Lokalmeldungen sind mit David Egger gekennzeichnet. Wenn man dann aber nach der Geschichte googelt, kommt man sehr schnell drauf, dass die Originalgeschichte aus meinbezirk.at stammt und zwar von der freien Redakteurin Anna-Maria Kaufmann. Die Weltstimme hat den Text nur mit KI ein bisschen umgewurstelt. Das Foto von der Mainbezirksreporterin hat sie allerdings 1:1 übernommen, ohne deren Namen zu nennen.
1: Okay. Das heißt, die klauen so richtig penetrant und auch wirklich auffällig.
0: Ja.
1: Da fällt mir übrigens eine Geschichte ein. Ich habe vor 2 Jahren auf einer Desinformationskonferenz in Riga einen US-amerikanischen Journalisten getroffen, der das selbst einmal ausprobieren wollte. Der wollte schauen, wie schwierig ist es, sich ein Fake-News-Portal machen zu lassen. Mhm. Und er hat dann tatsächlich Leute gefunden, die das auf so Clickworker-Portalen als Dienstleistung anbieten.
0: Spannend.
1: Und ein Typ aus Israel, der hat ihm für relativ wenig Geld so ein Portal gebaut. Und da konnte der US-Journalist dann mit wenigen Klicks anpassen, ob die Tonalität eher liberal oder konservativ sein sollte. Und auf diesem Portal hat dann die KI auch Lokalnachrichten aus der von ihm ausgewählten Region natürlich, die hat es kopiert und hat es in einen sehr konservativen Tonfall umgeschrieben. Und da waren sogar lokale Todesmeldungen darunter.
0: Okay. Ja, meine Vermutung ist, dass diese hyperlokalen Nachrichten dazu da sind, um Leute über die Google-Suche auf diese Seite zu locken. Ich habe mir außer den Regionalnachrichten dann natürlich auch noch angeschaut, was sie in der Rubrik Technologie so bringen. Mhm. Klar, ein bisschen schauen, was die Konkurrenz so macht und so. Und das wird dich jetzt auch interessieren. Mhm. Quasi alle Tech-Themen gehen um Kriegstechnologien, nämlich genauer gesagt vor allem um Drohnen. Und sehr viele haben einen Bezug zu, rate mal, was glaubst du?
1: Russland-Ukraine-Krieg.
0: Yes, genau. So wie überhaupt auf der ganzen Seite, bis jetzt auf vielleicht genau diese Regionalgeschichten, überproportional viel Russland-Bezug zu finden ist. Das ist auch Andrea Gucci von Kobuk aufgefallen. Mhm. Da würde ich jetzt gerne dich fragen, Ulla. Du beschäftigst dich ja viel mit Desinformation. Und wenn ich das richtig im Kopf habe, spielen Fake-Nachrichtenseiten da eine Rolle, oder?
1: Ja, volle Wäsche. Man muss dazu sagen, Russland ist weltweit absolut führend, wenn es ums Erstellen und das Verbreiten von Fake News im Netz geht. Die sind auch immer Vorreiter bei ganz neuen Strategien, die dann von anderen natürlich kopiert werden. Mhm. Aber ein sehr bekanntes KI-Fake News-Netzwerk aus Russland ist das sogenannte Pravda-Netzwerk. Das kopiert eins zu eins irgendwelche Artikel aus staatsnahen russischen Medien und übersetzt die dann in alle möglichen Sprachen. Und da hat letztes Jahr eine Forscherin von der NGO American Sunlight Project, die hat sich mit diesem Netzwerk beschäftigt und ist auf sehr seltsame Nachrichtenportale gestoßen, nämlich mit Millionen von Einträgen, KI-erstellte Einträge. Nur waren diese Nachrichtenseiten extrem unübersichtlich und wirr gestaltet und deshalb hat sie sehr schnell den Verdacht gehabt, dass diese Portale überhaupt nicht für Menschen gedacht waren, sondern für KI-Sprachmodelle. Also die KIs sollten diese Seiten finden und die Botschaften als wahre News übernehmen.
0: Okay, darüber hast du doch vor kurzem in einem Matrix erzählt. Die Sendung verlinken wir euch hier in den Shownotes.
1: Okay, aber jetzt gibt es anscheinend so eine Seite mit Österreich-Bezug. Weiß man eigentlich, wer dahinter steckt?
0: Nein, das wissen wir nicht. Alle Beiträge sind mit zwei Namen gekennzeichnet. Das ist entweder David Egger oder Leon Hofer. Ich habe die zwei Namen natürlich gegoogelt. Da gibt es viele

0: von wem anderen geschrieben worden sind. Ja, das Impressum ist auch eher sparsam. Also unter der Rubrik Wir über uns gibt es einen blumigen Text über Journalismus und Wahrheit. Das Redaktionsfoto, so ein Zufall, funktioniert nicht.
1: Also nicht einmal ein KI-Foto.
0: Nein, da ist nur so ein Fehlerzeichen. Es gibt wohl eine Adresse im zweiten Bezirk, Rothschildplatz. Coburg hat nachrecherchiert und sagt, da sind nur Firmen der UniCredit gemeldet und die E-Mail-Adresse der Redaktion führt ins Nichts.
1: Das ist sehr rätselhaft.
0: Ja.
1: Okay, aber wenn wir jetzt noch einmal rauszoomen auf das größere Bild, du hast ja vorhin schon erwähnt, international gibt es solche Dinge schon länger.
0: Ja genau, ich habe Anfang 2025 mit dem Forscher Felix Simon gesprochen. Der untersucht am Reuters-Institut an der Uni Oxford die Auswirkungen von KI auf den Journalismus. Der hat mir damals erklärt, solche Seiten haben zwei Ziele. Das erste Ziel ist einfach mal Geld machen. Das kann sein durch Werbebanner auf der Seite oder indem irgendwo zweifelhafte Produkte verkauft werden. Vor allem in den USA, da stirbt ja an vielen Orten der Lokaljournalismus aus. Mhm. Und dort ist es eine Strategie, zum Beispiel von Hedgefonds, die kaufen die Seiten und die Marke von so eingegangenen Regionalmedien einfach auf, füllen die Seite eine Zeit lang noch mit billigem Content, um die verbleibenden Besucherinnen und Besucher abzugreifen. Und wenn dann irgendwann der Traffic zu wenig wird, ja, dann drehen sie die Seite halt ab. Aber solche Fake-KI-Seiten können auch Teil von Phishing-Versuchen sein. Wir haben ja so ein ähnliches Beispiel gehabt in unserer Folge 5 bei den Krypto-Scams.
1: Ja genau, da haben wir darüber gesprochen, dass eben betrügerische Banden solche News-Seiten mit KI nachbauen. Und da gibt es dann vermeintliche Nachrichtenartikel, die angeblich lukrative Krypto-Geschäfte anbieten. Und da wird man dann zu einem Betrüger weitergeleitet.
0: Genau.
1: Okay, also wir haben gesagt, ich fasse zusammen, Ziel Nummer 1, Geld machen.
0: Ja.
1: Was ist Ziel Nummer 2?
0: Ziel Nummer 2 ist das, was du eh auch vorher schon beschrieben hast, also einfach Desinformation. Der Übergang kann da auch fließend sein, das sagt Felix Simon vom Reuters-Institut.
2: Wenn es nur darum geht, zum Beispiel Geld zu machen und möglichst viele Leute auf die eigene Seite, auf die eigenen Inhalte zu locken, um das Ganze zum Beispiel über Werbung zu monetarisieren, das hat nichts damit zu tun, dass Leute gezielt fehlinformiert werden sollen. Das kann natürlich ein Nebenprodukt immer noch sein, aber das ist erstmal dann nicht die Zielsetzung. Falls natürlich das Ziel sein sollte, gezielt falsche Informationen zu streuen, misleading Content zu verbreiten unter den Menschen, da muss man natürlich dann schon sagen, das ist dann Desinformation. Das steckt ja auch im Wortbegriff schon mit drin.
0: Er hat mir zum Beispiel von KI-generierten Nachrichtenseiten in den USA erzählt, die eine Zeit lang nur mehr oder minder harmlosen Unsinn enthielten, aber kurz vor den Wahlen dann durchaus in Richtung Desinformation umgeschwenkt sind, also in dem Fall für Donald Trump, also Desinformation, die Donald Trump nutzt.
1: Man muss dazu sagen, Desinformation ist ja nicht immer inhaltlich motiviert, sondern ist ja sehr häufig, gerade wenn es um Donald Trump geht, auch ein lukratives Geschäftsmodell. Aber ja, meine große Sorge ist ja ohnehin immer, dass verlässliche Quellen aus dem Internet zunehmend verschwinden, weil sie eingehen. Welche Rolle spielen solche KI-Fake-Seiten dabei?
0: Naja, wenn diese Seiten jetzt massig KI-generierte Texte hinausblasen, dann wird es immer schwieriger, die Originalquelle zu finden. Also wer das dann wirklich recherchiert und berichtet hat. Derzeit noch, wenn ich diesen Heurigen in Edelsgraben am Grieselstein google, dann kommt zuerst der Link zu meinbezirk.at und auch im KI-Modus von Google wird darauf verwiesen als Quelle. Aber das könnte sich ja auch irgendwann ändern, nämlich in dem Moment, wo diese Seite mehr Klicks bekommt.
1: Das heißt, dann weiß ich als Userin einfach nicht, was ist jetzt das echte, mein Bezirk oder die Weltdingsbums-Wahrheitsseite?
0: Ja, genau. Die zweite Geschichte ist, wenn die KI Nachrichten umtextet, dann passieren natürlich auch so oder so oft Fehler. Das haben Studien auch gezeigt. Und diese Fehler vermischen sich dann wieder mit der richtigen Info und verwässern die. Und das dritte ist, der Werbekuchen für Online-Medien wird dadurch kleiner, wenn jetzt auch diese KI-generierten Nachrichtenseiten auf diesem Markt mitmischen. Weil die müssen ja kein Geld für ihre unter großen Anführungszeichen journalistischen Inhalte ausgeben. Für die anderen ist aber weniger Geld da.
1: Na klar. Ja, ich würde ja jetzt schon gern sagen, das Internet ist kaputt. Aber wir haben noch zwei Themen für euch. Jetzt kommen wir nämlich zu dem Digitalthema der vergangenen Woche, das auch Schuld daran war, dass ich so viele Browserfenster offen haben musste. Es war ein Thema, das auch ganz prominent es in diverse Nachrichtenmedien geschafft hat und das wiederum große Technologiepanik ausgelöst hat. Der Hugging Face Hack.

0: Okay, was ist da eigentlich passiert? Wir gehen zurück zum 11. Juli, ein Samstag. Es ist ein ganz normales Wochenende und bei OpenAI laufen wie so oft irgendwelche Tests. Ein paar KIs werden auf ihre Fähigkeiten im Bereich Cybersicherheit überprüft. Das ist ein Standardprozedere. Doch dann tut eine KI etwas, das niemand erwartet hat. Sie versucht, die Aufgabe perfekt zu lösen, schafft es offenbar aber nicht alleine und sucht sich ganz selbstständig, ohne menschliche Anweisung, ihren Weg nach draußen ins Internet. Dort hackt sie dann völlig autonom eine Plattform namens Hugging Face, um dort die Lösungen für ihre Aufgabe zu finden. Die Betreiber von Hugging Face bemerken den Angriff, verständigen das FBI und setzen ihrerseits eine KI ein, um den Angriff zu analysieren. Und dann, ein paar Tage später, meldet sich OpenAI so, wir waren das, es war ein Versehen.
1: Und bevor wir hier noch weiter ins Detail gehen, möchte ich kurz eine Sache spoilern. Nämlich, da geht es um die KI, die Hugging Face verwendet hat, um den Angriff zu analysieren. Das ist für mich nämlich das Faszinierende an der ganzen Geschichte. Die haben sich nämlich im Endeffekt mit einem chinesischen KI-Modell gerettet. Also eine amerikanische, muss man sich auf der Zunge zergehen lassen, eine amerikanische Plattform wird angegriffen von einer amerikanischen KI und gerettet von einer chinesischen KI. Das ist so nebenbei natürlich ein Image-Schaden zum Quadrat, aber interessant ist, warum sie das tun mussten. Aber dazu kommen wir ein bisschen später.
0: Ja, das kann ich kaum erwarten, aber fangen wir nochmal beim Anfang an. Was ist jetzt da genau passiert? Also beginnen wir doch mal bei diesem Test, den OpenAI da mit seiner KI gemacht hat.
1: Das ist ein Standardtest für KI-Modelle, der heißt Exploit Jim. Und den haben Forscher der Universität Berkeley entwickelt. Da wird also getestet, wie gut kann ein Modell Sicherheitslücken bei Software finden. Aber nicht nur das, da wird den Modellen auch gesagt, kannst du diese Sicherheitslücke nicht nur erkennen, kannst du sie auch aktiv ausnutzen. Und da haben jetzt die Testentwickler insgesamt 898 Sicherheitslücken versteckt, also quasi 898 Ostereier irgendwo in einem riesigen Softwaregarten vergraben. Und ja, da wird dann getestet, wie viele davon eine KI finden kann und auf welche Weise sie das ausnützt.
0: Aber die großen US-KI-Modelle haben doch sogenannte Guardrails, also Sicherheitsvorkehrungen. Das sind interne Regeln, die den Modellen bestimmtes bösartiges Verhalten verbieten. Ich habe gelesen, die wurden bei diesem Test außer Kraft gesetzt. Wirklich jetzt? Und ist das der Grund, warum die entkommen konnten?
1: Ja, jein. Also wir haben es jetzt hier mit zwei unterschiedlichen Sachen zu tun. Erstens die Guardrails, also diese internen Regeln. Ja, du hast recht, die würden die KIs daran hindern, irgendwen zu hacken. Wenn ich jetzt aber wissen will, im Rahmen von so einem Test, wie gut ist meine KI theoretisch beim Hacken, dann muss ich diese Anweisungen mehr oder weniger deaktivieren. Das ist auch ganz üblich bei solchen Tests und ist auch hier gemacht worden und ist absichtlich gemacht worden.
0: Okay.
1: Aber da kommt noch eine zweite Sache dazu, nämlich damit die KI da draußen keinen Schaden in der echten Welt anrichtet, wird sie in einer virtuellen Testumgebung eingesperrt. Also das nennt man dann Sandbox, also die Sandkiste. Das ist ein bisschen so, wir haben einen wilden Drachen gezüchtet, die KI, und damit der Drache nichts anstellt, hängt er an mehreren Ketten, das sind die Guardrails. Damit ich jetzt aber für meinen Test überprüfen kann, wie mächtig mein Drache überhaupt ist, muss ich die Ketten entfernen. Damit er jetzt aber nicht wild in der Gegend herumfliegt und Menschen frisst, sperre ich ihn in ein riesiges Gehege, das ist die Sandbox. Die muss allerdings absolut ausbruchsicher sein. Und das große Problem bei OpenAI war jetzt, das Gehege war offenbar nicht ausbruchsicher. Da ist übersehen worden, dass die KI über einen oder besser gesagt über mehrere Zwischenschritte dann doch ins Internet kommen kann.
0: Okay, Moment mal. Das Gehege war nicht ausbruchssicher bei einem der mächtigsten KI-Konzerne der Welt.
1: Genau. Und genau das ist der Punkt, den auch viele Experten kritisieren. Also gar nicht so sehr, dass die KI ausgebrochen ist, sondern dass das überhaupt möglich war. Genau darüber habe ich auch mit René Meyerhofer von der Johannes Kepler Universität in Linz gesprochen. Das ist ein Cybersecurity-Experte und er hat dazu Folgendes gesagt.
2: Weil das, was halt diskutiert wird, ist natürlich jetzt wieder dieses alarmistische Hu, jetzt hat ein Modell es geschafft, aus einer Sandbox auszubrechen, indem es jetzt über mehrere verschiedene Stufen gesprungen ist. Aber aus meiner Sicht, das, was eigentlich analysiert werden sollte oder diskutiert werden sollte, ist, warum bezeichnet OpenAI das als ein Laborexperiment, als eine isolierte Sandbox, wenn das ein System ist, das überhaupt irgendwie mit dem Internet verbunden ist. Das ist eigentlich schon einmal die erste Fahrlässigkeit auf OpenAI-Seite.
1: Also so nicht Panik, Panik, die KI ist böse, sondern wie kann das eigentlich sein, dass eine angeblich isolierte Testumgebung über ein paar Ecken dann doch mit dem Internet verbunden ist? Also das ist die eigentlich relevante Frage und auch die große Kritik, die von vielen Experten kommt.
0: Okay.
1: Und ja, auch MIT Technology Review hat zum Beispiel in einem Newsletter-Kommentar geschrieben, also dass da so quasi der Vorfall ist, die bisher deutlichste Veranschaulichung dafür, dass Menschen diese Technologie, also dass jene Menschen, die diese Technologie entwickeln und auch testen, dass die gar nicht vollständig verstehen, was sie da eigentlich tun. Eigentlich hätte nämlich OpenAI das kommen sehen können und sogar müssen.
0: Okay, also irgendwo in diesem ganzen Ablauf gab es ein menschliches Versagen.
1: Genau.
0: Weil, so wie das berichtet wurde, was ich da immer wieder gelesen habe, die KI ist ausgebrochen, die KI ist so mächtig. Also auch wieder so eine Personifizierung von KI, wo man der künstlichen Intelligenz sogar sowas wie Intentionen zuschreibt. Das finden ja auch ganz viele Menschen problematisch.
1: Ja, zum Beispiel, so ähnlich hat sich auch der US-Cybersicherheitsguru Bruce Schneier geäußert. Über den haben wir übrigens in der letzten Folge ganz viel gesprochen. Der hat nämlich betont, so überraschend findet er das gar nicht, was die KI da getan hat, weil viele der gängigen Modelle, die haben sich in ähnlichen Situationen auch ähnlich verhalten. Und die KI-Agenten sind heutzutage nun mal in der Lage, selbstständig Dinge zu tun, von denen sie glauben, dass es der Erfüllung ihrer Aufgabe dient.
0: Mhm. Aber in echt verstehen sie dann die Aufgabe manchmal ein bisschen anders als Auftraggeber, oder?
1: Ja, oder zumindest den legitimen Lösungsweg verstehen sie anders. Also KIs wählen dann oft sehr unorthodoxe Wege, die vielleicht nicht der menschlichen Logik entsprechen würden. Und genau dazu hat Bruce Schneier vor wenigen Tagen einen neuen Begriff geprägt, den finde ich eigentlich ziemlich charmant, nämlich den Gini-Koeffizienten.
0: Okay, Gini wie der ökonomische Gini-Koeffizient zur Messung von Ungleichheit. Ah, dann Gini wie der Flaschengeist?
1: Genau.
0: Bezaubernde Gini?
1: Ja, genau, der Flaschengeist, also der Gini, der Gin aus der Flasche. Weil es gibt ja alle möglichen so Geschichten, wo sich jemand von einem Flaschengeist was wünscht und der legt den Wunsch dann total wörtlich aus und er versucht ihn zu erfüllen, aber der Wünschende bekommt jetzt nicht unbedingt das, was er gern gehabt hätte. Klassisches Beispiel, das Bruce Schneier gerne bringt, ist so, ich wünsche mir von einem Flaschengeist, dass er mir jeden Tag Kaffee ans Bett bringt. Wenn ich das zu dir sage, du würdest verstehen, was ich will, aber der Flaschengeist bringt mir dann vielleicht täglich eine große Packung roher Kaffeebohnen vorbei.
0: Gibt es ja nicht so Geschichten von KIs, die irgendwie ein ganzes Spiel gelöscht haben, um das Spiel zu gewinnen oder so irgendwie? Ja.
1: Oder eine ganze Firma.
0: Ja.
1: Ja, und sowas Ähnliches ist auch beim Hugging Face Hack passiert. Also der Auftrag war ganz einfach, finde 898 Ostereier. Und niemand hat gesagt, wie, beziehungsweise wie sicher nicht. Und dann hat die KI das eben so gelöst, dass sie sich im Internet Hilfe gesucht hat.
0: Und vom ganzen Internet, warum ist dieser KI-Agent dann genau bei Hugging Face eingebrochen? Was ist das überhaupt für eine Firma?
1: Hugging Face ist eine ziemlich wichtige Plattform für Open Source, Open Weight KI-Modelle. Also dort stellen zum Beispiel Wissenschaftler ihre bereits trainierten KI-Modelle zur Verfügung für andere Entwickler. Oder man kann sich dort Trainingsdaten runterladen für irgendwelche KI-Modelle, falls man doch selbst trainieren will. Und es gibt auch alle möglichen anderen relevanten Informationen rund um KIs, KI-Tests. Zum Beispiel auch Infos über den Exploit-Gym-Test.
0: Okay, also das ist wirklich wie ein Schüler, der ins Bildungsministerium einbricht, um sich dort die Lösungen für die Fragen zur Zentralmatura zu beschaffen.
1: Ja, so ähnlich, nur dass der Schüler im Normalfall weiß, dass er was Verbotenes macht und die KI weiß das tatsächlich nicht.
0: Nein.
1: Und sie hat in dem Fall also 17.000 Aktionen durchgeführt, nur um rauszufinden, wo in diesem Test diese 898 Sicherheitslücken versteckt sind. Und offenbar hat die KI die Lösung auf Hugging Face auch gefunden.
0: Mhm. Und hat sie auf Hugging Face noch irgendwas anderes zerstört, kaputt gemacht, irgendwas angestellt?
1: Das ist jetzt die heikle Frage, weil bei der Geschichte muss man sagen, es ändert sich täglich, um nicht zu sagen stündlich irgendwas und kommen neue Infos daher. Also wir sprechen jetzt von einem Wissensstand 29. Juli am Nachmittag, wo wir das hier gerade aufnehmen.
0: Mhm.
1: Aber angeblich hat sie dort nicht viel angestellt. Also wir wissen, der ausgebüxte KI-Agent hat mehrere andere Plattformen davor gehackt, um überhaupt bei Hugging Face reinzukommen.
0: Mhm.
1: Und hat dann dort auch Nutzerkonten gehackt, um nicht entdeckt zu werden. Also hat so getan, als wäre ein User, der da ganz normal Aktionen ausführt.
0: Mhm.
1: Aber laut OpenAI und laut Hugging Face ist sonst nichts angestellt worden, nichts geflattert, nichts kopiert, nichts verändert, weil die KI wollte nur diese Lösungen haben. Schauen wir mal.
0: Mhm.
1: Natürlich ist trotzdem allen Usern von Hugging Face einmal empfohlen worden, dass sie schnell mal ihre Passwörter ändern.
0: Ja, okay, klar. Jetzt aber zu dem Moment, den du schon am Anfang angekündigt hast. Also Hugging Face wird angegriffen und kann sich nur mit einem chinesischen KI-Modell retten. Wie ist denn das passiert?
1: Mhm. Ja, stell dir vor, du wirst von einer autonomen KI angegriffen.
0: Mhm.
1: Dein eigenes Cybersecurity-Team bekommt aber die Situation nicht in den Griff. Hat übrigens auch René Meyerhofer sehr kritisiert, dass auch das Cybersecurity-Team von Hugging Face da offenbar nicht sehr auf der Höhe war.
0: Ja, okay.
1: Jedenfalls, die verstehen nicht ganz, was da passiert. Und dann nimmst du dir ein KI-Sprachmodell zu Hilfe. Zunächst einmal ein klassisches US-amerikanisches von einem der großen US-Tech-Konzerne. Du bittest die KI, dass sie dir analysiert, was genau tut der Angreifer da? Durch welche Schlupflöcher ist er auf meine Plattform reingekommen? Aber jetzt kommt's, dein Werkzeug weigert sich dir zu helfen. Die KI sagt, sorry, darf ich nicht.
0: Okay, warum sagt die das?
1: Weil eben diese US-Modelle in der Cloud vom Hersteller laufen. Also bei OpenAI oder Anthropic. Ich weiß jetzt nicht, mit welchem Modell sie es zuerst versucht haben. Und dort sind standardmäßig diese Guardrails, über die wir heute schon gesprochen haben, aktiv.
0: Mhm.
1: Diese Ketten. Und Hugging Face hat da überhaupt keine Möglichkeit, irgendwas an diesen Guardrails zu ändern. Und das Problem ist, die Modelle, die können nicht unterscheiden, versucht mich da jetzt irgendwer zu instrumentalisieren, um jemand anderen in böser Absicht zu hacken, oder versucht da gerade jemand einen Angriff abzuwehren. Und im Zweifelsfall sagen die Guardrails einfach, nein, mache ich nicht. Computer says no.
0: Mhm. Also die Sicherheitsvorkehrungen, die uns vor bösen KIs schützen sollen, haben in diesem Fall die Verteidigung verhindert.
1: Ja, genau. Ja.
0: Okay.
1: Und dann, was macht Hugging Face? Die haben halt dann zu einem letzten Mittel gegriffen, nämlich zum chinesischen Modell GLM 5.2. Das ist ein sogenanntes Open-Weight-Modell, also ein offenes Modell. Und da ist eben der entscheidende Unterschied. Bei so einem offenen Modell, das kannst du auf deiner eigenen Infrastruktur betreiben, wenn du dich halt entsprechend auskennst.
0: Mhm.
1: Und da kann man dann selbst entscheiden, welche Regeln gelten. Da gibt es keine Guardrails. Das heißt, da konnte Hugging Face dann festlegen, in diesem Fall zur Abwehr von diesem Angriff darf dieses Modell auch sehr sicherheitsrelevante Dinge analysieren, die Modelle sonst nicht dürfen.
0: Mhm. Und das war ausgerechnet dann ein chinesisches Modell. Dazu muss man wissen, also der große Konkurrent im Rennen um die Vorherrschaft bei Technologie, das ist für die USA eben China.
1: Mhm.
0: Ich nehme mal an, das sorgt jetzt für Unbehagen.
1: Ja, ja, durchaus. Also USA bemühen sich ja eh schon lange, chinesische Modelle so weit wie möglich draußen zu halten. Auch viele US-Behörden dürfen zum Teil manche chinesischen Modelle gar nicht verwenden. Und es ist natürlich ein Treppenwitz, wenn jetzt die USA in Sachen Cybersicherheit letztendlich abhängig sind von chinesischen Lösungen. Das ist schon auch, ja, Image-Schaden, kann man sagen. Aber die eigentliche Frage, die ich so spannend finde, ist eben, warum mussten sie überhaupt ein chinesisches Modell nehmen? Das mussten sie deshalb, weil China bei den Open-Weight-Modellen, bei den offenen Modellen einfach den USA weit voraus sind. Mhm. Es gibt schon auch offene US-Modelle, aber die können eben nicht so viel. Und im Grunde geht es ja eben genau um diese Frage. Proprietäre US-Modelle, die streng kontrolliert und gehostet werden von den Herstellerkonzernen, und da sind die USA führend, versus offene Open-World-Modelle, wo halt die Anwender selbst viele Regeln festlegen können. Und das hat mir auch René Meierhofer von der JKU in Linz so erklärt.
2: Aber diese Open Weights Modelle, da kann man sich halt so einen großen Teil selbst, diese Guardrails, definieren. Und damit sind sie natürlich offener. Wenn ich selbst ein Open Weights Modell hosten kann, wenn ich die Hardware-Umgebung dafür habe, die Hosting-Umgebung habe, habe ich damit viel mehr Freiheiten. Das hilft Angreifern, das hilft aber natürlich genauso gut den Verteidigern dabei. Das ist, glaube ich, die Diskussion zwischen den gehosteten, Cloud-gehosteten oder bei einem Anbieter gehosteten Modelle versus selbst gehostete Modelle. Das ist, glaube ich, die Hauptdimension.
0: Mhm. Also nochmal zusammengefasst, große US-amerikanische Modelle, wie zum Beispiel von OpenAI oder Anthropic oder Google, die laufen in deren Cloud und die Sicherheitsvorkehrungen, also die Guardrails, werden von denen uneinsichtig für uns Außenstehende bestimmt. Mhm. Ein Open-Weight-Modell kann ich auch auf meinem eigenen Server laufen haben und dann auch selbst bestimmen, was es darf und was nicht. Und in dem Fall hat nur das offene Modell den Angriff abwehren können.
1: Mhm. Analysieren können, ja.
0: Mhm. Mhm. Okay, ich vermute mal, wir haben jetzt eine Diskussion über Guardrails und ob man nicht alle Sicherheitsvorkehrungen abschaffen sollte für KI-Modelle.
1: Ja, die haben wir auch. Manche fordern jetzt natürlich noch strengere Regeln, damit Angreifer diese Modelle nicht so leicht für kriminelle Zwecke einsetzen können, weil manche halten Open-Weight-Modelle halt grundsätzlich für gefährlich. Also einer davon ist zum Beispiel Dario Amodei, der CEO von Anthropic.
0: Okay.
1: Aber andere wiederum, die sehen das halt als schwer problematisch an, dass die Guardrails vor allem auch die Abwehr bzw. die Analyse von Cyberangriffen verhindern. Und übrigens auch österreichische Forscher kritisieren, dass die teilweise ihren eigenen Programmcode mit diesen US-Modellen nicht einmal überprüfen können, weil die Guardrails sagen, nein, mache ich nicht. Ja, und jedenfalls diese Woche haben sich dann in den USA mehr als 30 Konzerne zu so einer Allianz zusammengeschlossen. Die nennen sich Open Secure AI Alliance und die fordern von der Regierung, also von der US-Regierung, weniger Regulierung im KI-Bereich. Da sind zum Beispiel Nvidia drinnen, Microsoft, IBM, aber auch Palantir.
0: Genau, Palantir, das ist das Unternehmen von Peter Thiel, das vor allem für seine Massenüberwachungssoftwarelösungen bekannt ist und das Tools für zum Beispiel die Polizei oder das Militär entwickelt. Ich habe gesehen, auch Musk bzw. sein Unternehmen SpaceX ist dieser Allianz dabei.
1: Ja, und jedenfalls wollen diese Unternehmen dann zur Abwehr von Cyberangriffen auch Open-Weight-Modelle zur Verfügung stellen. Natürlich ganz verantwortungsvoll, weil wir sind die mit der Verantwortung und wir machen das sicher. Und wer allerdings bei dieser Allianz auffällig nicht dabei ist, das ist wiederum Anthropic. OpenAI hat nach einigen Zögern dann doch mitgemacht.
0: Aber jetzt gibt es auch ganz neu zum Zeitpunkt unserer Aufnahme, wie gesagt, 29. Juli Nachmittag, noch einen offenen Brief und zwar von mehr als 1000 Mitarbeiterinnen und Mitarbeitern der großen US-KI-Firmen. Mhm. Die fordern wiederum eine Verlangsamung der KI-Entwicklung. Auslöser war auch für sie der Hugging Face-Vorfall.
1: Ja genau, weil im Gegensatz zur Open Secure AI Alliance, die sagt, bitte bremst uns nicht, sagen die Unterzeichner von diesem Brief hier, bitte bremst uns. Weil sie befürchten, dass die KI bald selbst andere KIs entwickeln könnte und dass Menschen bald keinen Durchblick mehr haben, was da überhaupt passiert. Und das Problem im Hintergrund ist halt der ständige Konkurrenzdruck, weil kein Land, keine Firma will als erstes KI-Entwicklungen verlangsamen, weil sonst hat ja sofort die Konkurrenz die Nase vorn. Mhm. Und deshalb wünschen sich die Unterzeichner halt eine gesetzliche Regulierung. Und der Bitte bremst's uns Brief, der kommt halt nicht in erster Linie von den CEOs, sondern von Mitarbeitern und auch von Forschenden. Ich glaube, Ausnahme ist Dario Amodei von Anthropic, der hat hier schon unterschrieben.
0: Wenig überraschend, aber ich werde ja ganz grundsätzlich den Verdacht nicht los, dass es sich bei allen diesen Briefen und Allianzen schon ein bisschen um PR handelt, oder?
1: Ja, ganz sicher. Und nicht nur, aber ganz sicher auch.
0: Ja, und apropos PR, ich möchte jetzt hier noch eine Frage stellen, die viele im Internet stellen, nämlich kann das sein, dass wir hier ein bisschen verarscht werden? Also, dass das eine abgekartete Aktion von OpenAI ist. Ich selber frage mich dann halt schon, wie sehr nützt so ein Vorfall OpenAI überhaupt? Ich meine, oh mein Gott, eure KI ist unkontrollierbar, eure Produkte gehören alle verboten. Das klingt jetzt auf den ersten Blick nicht unbedingt nach guter PR. Was sagst du dazu?
1: Also Ich glaube, unterm Strich nützt es OpenAI mehr, als es ihnen schadet. Mhm. Weil immerhin bekommt die Firma jetzt eine riesengroße Aufmerksamkeit und die Weltöffentlichkeit hat das Gefühl, oh wow, OpenAI hat offenbar das beste, das fortschrittlichste Modell, den wildesten Kampfdrachen von allen. Weil bis vor kurzem haben wir ja alle gedacht, dass das Modell von Anthropic, das Mythos, das mächtigste ist, was es derzeit am Markt gibt. Ne?
0: Ja.
1: Aber ich habe genau diese Frage, nämlich könnte das vielleicht doch eine PR-Aktion sein, auch René Meyerhofer gestellt. Und er hat gemeint, ja, er ist da sehr zwiegespalten, weil der Informatiker in ihm wird gerne daran glauben, dass es dem Image von OpenAI schadet, dass sie so lasch waren bei der Sicherheit. Aber der Zyniker in ihm, der sieht das anders.
2: Anthropic und OpenAI haben ja beide öffentlich dokumentierte Pläne von Börsengängen. Anthropic und OpenAI haben über die letzten Monate dokumentiert sehr viel PR-Arbeit betrieben. Anthropic hat als Beispiel ein exzellentes PR-Team, wie die es geschafft haben, die US-Regierung da vor den Karren zu spannen, um kurz einmal das für alle Nicht-US-Bürger zu sperren. Das war ein genialer PR-Coup, den sie geleistet haben. Unsere Modelle sind die weltbesten, die sind so gefährlich, dass keine Nicht-US-Bürger damit was tun dürfen. Nach 2 Wochen hat es eh wieder passt. Aber das hat extreme Aufmerksamkeit erzeugt. Das ist ja durch die gesamte Presse gegangen, dieses Ding. Und OpenAI hat natürlich im Moment wahnsinnig großes Interesse daran, dass über OpenAI geredet wird. Und wie gefährlich und wie ausgereift diese Modelle jetzt sind. Oder vielleicht auch nicht sind. Ich will nicht sagen, ob es Absicht war, aber es passt ins Narrativ.
0: Okay, so direkt sagt er jetzt aber auch nicht, dass das Absicht war.
1: Nein.
0: Aber ein bisschen gelegen kommt es OpenAI schon. Mhm. Das wird auch sicher noch spannend, wie es jetzt weitergeht. Wie gesagt, minütlich kommt da irgendwas Neues. Ich habe irgendwo noch gelesen, dass 2 US-Abgeordnete, und zwar einer von den Demokraten und einer von den Republikanern, gemeinsam einen AI-Kill-Switch-Act eingebracht haben. Also die wollen gesetzlich vorschreiben, dass jeder KI-Agent im Notfall von den Betreibern abgeschaltet werden kann. Also dass die technische Möglichkeit geschaffen wird, ihn abzudrehen, weil das ist derzeit nicht einfach.
1: Mhm, genau. Und entscheiden darüber, ob jetzt abgedreht werden muss oder nicht. Also entscheiden soll das US-Heimatschutzministerium. Mhm. Also ich persönlich bezweifle jetzt auch, ob das wirklich so die perfekte, brauchbare Lösung sein kann. Aber da würde ich gern zum Schluss noch einmal ein Zitat von Security-Guru Bruce Schneier bringen.
0: Okay, was sagt er dazu?
1: Der hat in einem Interview gesagt, man könnte die Bedrohung durch hackende KIs am besten durch globale Zusammenarbeit bekämpfen. Aber dann hat er hinzugefügt, aber wenn es etwas gibt, worin unsere Spezies nicht sonderlich gut ist, dann ist das globale Zusammenarbeit.
0: Wahre Worte zum Schluss. Jetzt würde ich gerne fast sagen, das Internet ist kaputt, aber einen haben wir noch und jetzt wird es ein bisschen weniger dystopisch, wir versprechen es.
1: The Internet is for cats and porn. Also das Internet besteht aus Pornos und Katzenbildern, das ist ein sehr alter Spruch, aber ein bisschen stimmt er noch immer. Wir reden jetzt nicht über die nicht jugendfreien Ecken des Internets, aber wir bleiben bei Katzen bzw. bei anderen reizenden Tierchen. Weil die haben uns ja immer wieder schon das Internet versüßt. Wir erinnern uns an die legendäre Grumpy Cat, mittlerweile verstorben, oder an Mu Deng, das freche Zwerg-Nilpferd aus einem Zoo in Thailand. Ich glaube, das hatte so vor 2 Jahren seinen Moment.
0: 24 war es, ja, sowas.
1: Ja, und diesen Sommer, da haben wir endlich wieder ein charmantes Tierchen, das das Netz in Entzücken versetzt. Und zwar, in diesem Fall, geht es um einen Waschbären in Seattle. Irmi, den hast du entdeckt.
0: Ja, genau, mir ist das auf Blue Sky aufgefallen, wo auf einmal Leute Dinge gepostet haben über einen gewissen Timothy. Die haben da sowas geschrieben wie, Gott sei Dank gibt's Timothy oder diesen Sommer haben wir uns Timothy verdient. Und ich habe mich so gefragt, wer ist jetzt bitte dieser Timothy? Und dann habe ich herausgefunden, es ist ein Waschbär.
1: Okay, aber der Timothy ist ja nicht irgendein Waschbär. Das ist schon ein ganz besonderer Waschbär.
0: Ja, genau. Der Waschbär sieht nämlich speziell aus. Er hat eine körperliche Deformation, sein Rückgrat ist gestaucht und deswegen schaut er ein bisschen aus wie eine graue Fellkugel mit langen Beinen dran und einer spitzen Schnauze. Also er schaut wirklich aus wie so ein kleines Monster. Ja, der Waschbär ist in Seattle im Stadtteil Ballard zu Hause. Da haben ihn die Leute auf der Straße oder in ihrem Garten gefilmt und das ist dann halt viral gegangen. Ja, der Grund, warum ihn die Leute lieben, ist einerseits, weil er halt wirklich sehr witzig ausschaut. Aber zum anderen, denke ich, sind die Menschen einfach froh, dass es mal wieder was Nettes gibt im Internet. Ende Juli ist die Timothy-Begeisterung so richtig durch die Decke gegangen. Jetzt gerade, weiß nicht wie lange noch, wenn man Timothy den Namen googelt, dann kommt so eine kleine Waschbär-Animation, die über den Bildschirm hoppelt. In Seattle selbst wurde der Timothy Sommer ausgerufen. Dort gab es dann einen Kunstwettbewerb, wo Leute den kugeligen Waschbären gezeichnet, gemalt, gestrickt haben. Also gerade gibt es einen Waschbär-Hype, dem keine Grenzen gesetzt sind. Und dazu sagt die Stadträtin in Seattle, Timothy zeigt, dass man auch geliebt werden kann, wenn man nicht perfekt ist.
1: Wunderbar, sogar eine politisch zu instrumentalisierende Botschaft. Genau. Ja, aber der Waschbär, der passt ja auch ein bisschen zum Selbstbild von Seattle, ne? Weil ich meine, gerade die inszenieren sich ja immer gerne ein bisschen als so anders und weird.
0: Genau.
1: Aber das Internet wäre auch nicht das Internet, wenn es nicht auch Verschwörungstheorien gäbe. Viele Leute haben ja zuerst einmal gedacht, dieser kugelige Waschbär, der kann nicht echt sein, das ist sicher KI generiert.
0: Mhm. Ja, und das habe ich dann auch gesehen in Form von Postings wie, wenn Timothy KI ist, dann bin ich fertig mit der Welt. Oder ist es nicht traurig, dass ich zuerst gedacht habe, dass der KI generiert ist? Und das passt für mich zu einem Thema, das mir immer wieder online unterkommt, wo Leute ein bisschen so rumlamentieren, dass die KI für sie niedliche Tiervideos ruiniert.
1: Okay.
0: Weil sie einfach nicht mehr wissen, was echt ist und was nicht. Und dass dieser Zweifel, den die KI sieht, einfach schon angekommen ist in den Köpfen.
1: Okay, ich verstehe das Problem grundsätzlich, weil es ist schon eine unsympathische Nebenwirkungen unserer Zeit. Die müssen wir uns noch gewöhnen, dass wir zuerst einmal alles für fake halten. Aber ich persönlich finde, gerade bei Tierchen ist es mir relativ wurscht, ob das echt ist oder nicht. Ich finde, da geht es schon mehr darum, dass wir uns einmal ein bisschen positive Emotionen gönnen und uns ein bisschen aus der schwierigen, belastenden, echten Welt rausholen. Und ob ich da jetzt eine parasoziale Beziehung aufbaue zu einem Video von einem Tier, das vielleicht am anderen Ende der Welt wirklich lebt, oder ob ich eine parasoziale Beziehung aufbaue zu einem KI-Waschbärchen, ist irgendwie auch schon Blunzen, oder?
0: Mir ist es nicht ganz wurscht, muss ich sagen. Ich erinnere mich an eines der allerersten KI-Slop-Videos, das ich überhaupt gesehen habe. Das hat uns die Guten Morgen-Moderatorin Sonja Watzka damals weitergeleitet. Das war so ein Video von einem Eisbärenbaby, das zu Fischern in ein Fischerboot klettert. Und es ist so lieb. Aber man merkt selbst, dass man darauf anspringt und gleichzeitig das eigentlich nicht glauben kann, dass das echt ist. Und es war schon so ein komisches Gefühl, weil die zwei Sachen irgendwie nicht zusammenpassen. Ja, ich konnte aber nie so ganz den Finger drauf legen, was das Problem war. Und jetzt habe ich vor kurzem einen Kommentar auf der BBC gelesen zu genau der Frage, macht KI niedliche Tiervideos für uns alle kaputt?
1: Und den Artikel, den verlinken wir euch dann in den Shownotes.
0: Genau, und der hat auch diese widersprüchlichen Gefühle ein bisschen aufgedröselt. Und es scheint eben auch nicht nur mir so zu gehen. Man fühlt sich halt irgendwie betrogen, wenn man niedliche Tiervideos sieht und dann draufkommt, das war jetzt aber gar nicht echt. Also so, als hätte jemand so absichtlich meine Gefühle manipuliert. Und das ist irgendwie unangenehm, ich weiß auch nicht. Und der Autor sagt da auch, er glaubt, der Kampf um die Wahrheit im Internet, ja, der beginnt jetzt gerade bei cuten Tieren. Und ich würde sagen, das ist auch ein bisschen so mein Eindruck. Ja, und im Endeffekt dann dieses, ich kann jetzt gar nichts mehr glauben und ich kann auch keiner Quelle mehr vertrauen, das ist doch schon irgendwie schlecht für uns alle, oder?
1: Ja, also, aber man muss schon ein bisschen am Boden bleiben, glaube ich. Solange wir noch halbwegs unterscheiden können, ist das jetzt echt oder KI, ist eh alles gut, oder? Weil es könnte ja auch in die andere Richtung gehen, dass wir sagen, wir wissen genau, dass es KI ist und finden es trotzdem super. So wie zum Beispiel bei Pornos. Ich meine, Leute, die auf Alien-Sex oder Werwolf-Erotik stehen, die wissen ja auch ganz genau, dass das KI ist, was sie da konsumieren, aber es erfüllt halt trotzdem seinen Zweck. Oder meine Tochter schaut sich gern süße Cartoon-Katzen an und die liebt das, obwohl ihr natürlich klar ist, dass die nicht echt sind.
0: Ja, da könnte es eh hingehen. Also wir wissen, das niedliche Katzerl ist nicht echt, aber wir mögen das Video trotzdem. Aber da habe ich auch ein bisschen Bauchweh dabei, weil es war ja schon mal so bei diesen großen Bränden in Los Angeles. Damals ist ein Bild viral gegangen, das das brennende Hollywood-Zeichen gezeigt hat. Mhm. Das Hollywood-Zeichen hat aber nie gebrannt. Das Bild war KI generiert. Mhm. Die Leute haben dann damals aber gesagt, ist mir vollkommen wurscht, ob das KI ist oder nicht, weil das Bild zeigt für mich eine gefühlte Wahrheit. Also gefühlte es zeigt für Wahrheit. Mich das, mhm. wie es sein könnte. Ja, und ich weiß nicht, gefühlte Wahrheit, das ist halt schon auch was, mit dem eben wieder dieser KI-Slop arbeitet oder das man auch sehr gut benutzen kann für rechte Propaganda. Also ich glaube, es gab schon immer falsche Dinge und Betrügereien im Netz, aber das kommt mir irgendwie schon nochmal Ärger vor.
1: Okay, bei den Propaganda-KIs, da bin ich wiederum bei dir. Und da fällt mir sofort wieder ein Hörtipp ein, nämlich genau darüber haben wir in Browserverlauf Folge 1 ausführlich gesprochen. Mhm. Ja, ansonsten muss ich jetzt sagen, Timothy hat diesen Sommer noch einmal das Internet gerettet. Also, das Internet ist nur teilweise kaputt.
0: Und offline ist sowieso auch keine Lösung. Das war Browserverlauf Nummer 7, das Digitalleben-Update. Und eure Hosts waren wie immer Imi Wutscher
1: und Ulla Ebner. Ja, und wenn euch Browserverlauf gefällt, dann abonniert doch gerne den Digitalleben-Feed oder erzählt euren Liebsten davon oder ihr hinterlasst uns eine Bewertung.
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1: Und wenn ihr Fragen oder Beschwerden habt oder wenn ihr uns ein Thema vorschlagen wollt, über das wir sprechen sollen, dann schreibt uns doch bitte an digitalleben@orf.at. 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
1: Zu einer Stunde Information darf ich Sie begrüßen. Mein Name ist Stefanie Leodolte und das sind unsere Themen heute Mittag. Jetzt ist es wohl doch zu eng geworden für Walter Ruck. Der Wiener Wirtschaftskammer und Wirtschaftsbundpräsident tritt nach Machtmissbrauch und Sexismusvorwürfen zurück. Die Wehrdienstreform lässt auch Tage nach der Präsentation viele verwirrt zurück. Wir werden das, was wir gesichert wissen, in einem Studiogespräch klären. Jede Hitzewelle zeigt sich auch in Form von Übersterblichkeit in der Bevölkerung. Dazu liegen neue Zahlen vor. Wie die entstehen und wie belastbar sie sind, bespreche ich mit dem Physiker und Wissenschaftspublizisten Florian Aigner. Dann meldet sich unser Ukraine-Korrespondent Christian Wehrschütz von der Front in Cherson. Und die aus UEFA-Sicht infamen Pläne des Infantino, also den Rechteverkauf an den Fußballweltmeisterschaften, bespreche ich mit Ex-Fußballspitzenfunktionär Georg Pangl. Und dann gehen wir noch ins Kino zu Die Invite, dem neuesten Film von Olivia Wilde. Das Wetter, Sie ahnen es bleibt extrem heiß. Zu Beginn ein Paukenschlag, der aber wohl ziemlich auf der Hand gelegen ist. Walter Ruck, Chef der Wiener Wirtschaftskammer und des Wiener ÖVP-Wirtschaftsbunds, tritt zurück. Wegen publik gewordener Aussagen ist er massiv unter Druck geraten, hat sich aber bis zuletzt uneinsichtig und vor allem fest im Sattel sitzend präsentiert. Deshalb gleich die Frage an Claudia Peintner-Schmidt aus unserer Wirtschaftsredaktion. Warum jetzt doch Rucks Rücktritt?
2: Ja, das hätten wir Walter Ruck gerne selbst gefragt. Wir haben versucht, ihn heute Vormittag zu erreichen. Er ist aber auch heute, so wie die letzten Wochen, nicht für ein Interview zur Verfügung gestanden. Bekannt ist der Rücktritt jetzt am Vormittag durch eine Aussendung geworden. Walter Ruck hat in einer Vorstandssitzung heute Vormittag angekündigt, ganz kurz und knapp, sich ins Privatleben zurückzuziehen. Die Neubesetzung ist auch schon bekannt. Rucks bisherige Stellvertreterin Margarete Kritz-Zwitkowitz wird die Führung des Wiener Wirtschaftsbunds übernehmen und sie ist auch gleichzeitig neue designierte Chefin der Wiener Wirtschaftskammer. Von ihr gibt es heute vorerst nur eine schriftliche Stellungnahme. Darin heißt es, die Ereignisse der letzten Wochen hätten zu nachvollziehbaren Irritationen geführt, die von der eigentlichen Arbeit ablenken würden. Sie sehe ihre Aufgabe nun darin, möglichst rasch einen Neubeginn zu organisieren.
1: Stichwort Irritationen. Schauen wir noch einmal kurz zurück. Was hat Walter Ruck denn so in Bedrängnis gebracht?
2: Ja, erinnern wir uns zurück. Vergangene Woche ist durch Recherchen von Profil und Kronenzeitung ein Gesprächsprotokoll an die Öffentlichkeit gekommen. Es geht da um eine Männerrunde, die angeblich Ende des letzten Jahres stattgefunden hat und die dürfte aufgezeichnet worden sein. Dabei redet Walter Ruck recht frei über Postenschacher. Er äußert sich abfällig über Frauen, abfällig über die Industrie und sogar über den Wirtschaftsminister. Auch davor hat es aber schon Kritik an Ruck gegeben, weil er angeblich seine Ehefrau und auch seine Söhne mit Posten versorgt haben soll. All diese Kritik ist bisher aber offensichtlich an Ruck abgeprallt. Bis gestern noch hat Ruck bestätigen lassen über die Kammer, dass er weiterhin Kammerchef bleiben will.
1: Das heißt, der Druck ist jetzt einfach zu groß geworden?
2: Ja, das kann man wohl so sagen. Die ganze Geschichte ist nämlich immer größer geworden. Es war nicht nur mehr eine Geschichte rund um den Schauplatz Wien, sondern die ganze Causa Ruck, kann man sagen, ist zu einem Politikum geworden. Und im Zuge dessen ist sogar die Glaubwürdigkeit der ÖVP in Frage gestellt worden, hat darunter gelitten. Denn die mehr oder weniger klar formulierten Rücktrittsaufforderungen der Partei hat Ruck einfach ignoriert. Das ging aber so weit, dass die Bundespartei Ruck eben letzten Freitag aus der Partei ausgeschlossen hat. Politisch ist die Sache auch für den Wiener SPÖ-Bürgermeister unangenehm eigentlich gewesen zum Schluss. Auch er hat seinem Freund nämlich bis zum Schluss eben den Rücken gestärkt. Außerdem, wenn wir zur Wirtschaftskammer zurückkommen, ist auch dort ein interner Streit entstanden wegen Ruck. Denn auch dort gab es Aufforderungen, dementsprechende Schritte zu setzen. Aber auch Ruck hat da keine Konsequenzen gezogen. Was die Unternehmen betrifft, auch da ist der Rückhalt gebröckelt. Kritik gab es zum Schluss eben auch von vielen Frauen, von Unternehmerinnen, die Rucks Verhalten kritisiert haben. All das ist für den 62-jährigen Baumeister einfach nicht mehr ausgegangen. Er ist zum Schluss, kann man sagen, fast isoliert dagestanden. Und wie soll man, wenn wir uns das anschauen, eigentlich die Interessen des Wirtschaftsstandorts und der Unternehmen vertreten, wenn man keine vertrauensvolle Gesprächsbasis mehr herstellen kann?
1: Sehr viel mehr Porzellan kann man ja eigentlich gar nicht zerschlagen, wenn ich mir das so anhöre. Was heißt denn das jetzt? Wie geht's weiter?
2: Ja, wie schon erwähnt, also übernimmt nun Margarete Kritz-Zwitkowitz, Rucks Stellvertreterin bisherige, einmal die Wiener Wirtschaftskammer und die Führung des Wiener Wirtschaftsbunds. Sie muss nun sozusagen die Wogen glätten und zeigen, dass sie sich vom System Ruck abgrenzt. Kritz-Zwitkowitz hat Ruck bisher ja eigentlich immer verteidigt, obwohl er ihr in der heimlich aufgezeichneten Männergesprächsrunde auch nicht gerade freundliche Aussagen sozusagen gegenübergestellt hat. Abschließend noch, es gibt jetzt am Vormittag auch eine erste Reaktion vom ÖVP-Chef und Bundeskanzler Christian Stocker. Dieser begrüßt, dass Ruck jetzt den überfälligen Schritt gesetzt hat, heißt es in einer Aussendung.
3: Damit können wir unter die Causa Ruck vorerst einen Punkt machen. Wie es weitergeht, erfahren wir dann sicher in den nächsten Tagen. Danke, Claudia Peintner-Schmidt.
2: Danke.
3: Unser nächster Schauplatz in diesem Mittagsjournal ist Tirol, wo die Hitzewelle gleich mit schweren Unwettern begonnen hat. Besonders betroffen war gestern Abend der Tourismusort Sölden im hinteren Ötztal, wo eine Mure abgegangen ist. 30 Personen haben in Sicherheit gebracht werden müssen. Verletzt ist glücklicherweise niemand worden. Die Aufräumarbeiten sind aber nach wie vor in vollem Gang, wie uns Reinhard Reingard Diermeier berichtet.
4: Mehrere kaputte Autos bei den Rofenhöfen im Ortsteil Fendt, gefüllt mit Schlamm und Steinen, zeugen heute früh von der Wucht des Unwetters. Etwa 30 Personen mussten in dem Bereich noch gestern Nacht vorübergehend in Sicherheit gebracht werden. Einige wurden in der Pension von Eberhard Fimmel in Fendt untergebracht.
5: Na, hat's gekostet, die müssen wir irgendwo unterbringen. Und dann haben wir gesagt, wir haben gerade zufällig Für eine Nacht haben wir da gerade ein bisschen etwas frei gehabt.
4: Auch in Sölden selbst mussten vorübergehend Dutzende Personen in Sicherheit gebracht werden. Für alle kann heute Entwarnung gegeben werden. Sie haben die Nacht gut überstanden. Heute scheint wieder die Sonne in Sölden, schildert Bürgermeister Ernst Schöpf die Situation. Unklar ist nach wie vor die Lage im Klärwerk, wie er schildert.
6: Da, wo ich gerade stehe, das ist der Eingang ins Siedlungsgebiet. Da haben wir ganz unten auf der Bachsohle das Klärwerk und da sind wir am Arbeiten. Und hinten im Fendt, also sozusagen am südlichsten Punkt unserer Gemeinde, 25 Kilometer weiter hinten an den Rofenhöfen, auch dort sind wir am Arbeiten, weil da gestern diese beiden Seitenbäche haben ziemlich Murmaterial gebracht und das müssen wir jetzt aufräumen.
4: Noch in der Nacht wurde gegen 23 Uhr wegen der Unwetter Zivilalarm in Sölden ausgelöst. Die Bevölkerung wurde über Handy alarmiert und aufgefordert, zu Hause zu bleiben und sich in die oberen Stockwerke zu begeben. Auch das Pitztal wurde in der Nacht auf heute von heftigen Unwettern erfasst. Auf die Pitztalstraße in der Gemeinde St. Leonhard gingen zwei Muren nieder. Sie haben die Straße außerhalb des Ortsgebiets auf einer Länge von jeweils 100 Metern verlegt. Die Aufräumarbeiten laufen da seit den Morgenstunden weiter. Bürgermeister Elmar Heid war am Vormittag vor Ort.
7: Ja, es ist viel Arbeit. Es ist wirklich viel Material und vor allem das Material ist dermaßen durchnässt. Ja, das kannst du jetzt gar nichts passieren momentan. Jetzt müssen wir auf die Seite gehen, abtrocknen lassen und dann müssen wir schauen, wo wir es eben deponieren.
4: Die gute Nachricht, die Straße ins Pitztal soll um 13 Uhr für den Verkehr freigegeben werden. Die Unwetter waren heftig, verletzt wurde niemand, wie der Bürgermeister von Sölden erleichtert sagt.
6: Glück im Unglück und halt etwas, was wir in letzter Zeit immer wieder feststellen, es bilden sich so Gewitterzellen und die dann nicht so schnell weiterziehen. Und wenn da eine Viertelstunde ist richtig und gestern war es wieder so mit Hagel versetzt, in das Gelände reinhaut, dann seien diese Muren im Nachbartal, im Pitztal auch wieder. Wir seien einfach Teil des Lebens im Hochgebirge.
4: So Ernst Schöpf aus Sölden.
3: Berichtet uns aus Tirol Reingard Diermeier. Und wir kommen zur Wehrdienstreform. Die wirft nämlich auch Tage nach der Präsentation beim Sommerministerrat Anfang der Woche immer noch viele Fragen auf. Egal, wen man in der Bundesregierung seither gefragt hat, die Antwort war so gut wie immer eine andere. Jetzt wollen wir präzisieren, was denn der Letztstand in der Sache ist. Und das machen wir oder mache ich mit Peter Daser aus unserer Innenpolitik-Redaktion. Guten Tag.
8: Guten Tag.
3: Seit Montag haben wir gehört 6 plus 3, 6 plus 2 plus 1 und wenn ich richtig zusammenzähle, waren es zuletzt 8 plus 1. Was gilt denn jetzt wirklich?
8: Also so nach allem, was wir in Erfahrung bringen konnten, wird das de facto ein Modell 8 plus 1. Also 8 Monate am Stück durchdienen, vielleicht mit ein paar Tagen Urlaub dazwischen. Vielleicht wird ein Teil bezeichnet als Grundwehrdienst und ein anderer Teil bezeichnet als Milizübung. Und dann in späteren Jahren wird man noch einmal einen Monat zu Milizübungen einberufen, mehrfach in Summe dann also einen Monat lang. Dass es in Wirklichkeit genau darum geht, also 8 plus 1, das entnehme ich jetzt dem Papier, das der Ministerrat am Montag vorgelegt hat. Da steht schwarz auf weiß, dass die Truppenübungen, also wo die Soldaten dann im Bataillon üben, in der Brigade üben, in einem größeren Zusammenhang, dass das direkt an die sechs Monate Grundwehrdienst anschließen soll. Und in Interviews mit dem Bundeskanzler, die wir hier auf Sendung hatten, mit der Verteidigungsministerin im Journal, die lassen auch genau auf eben das schließen, auch wenn die Militärfachleute sagen, ja, das Sinnvollste, das wäre, acht Monate durchzudienen und eben nicht, dass man dazwischen dann wieder Monate und Jahre vergehen lässt, dass die Politik da manchmal von 6+3 redet oder irgendwelche anderen Formulierungen findet, das deute ich jetzt eher als politische Zahlenspielerei.
3: Jetzt reden wir über die, die es betrifft, nämlich die Grundwehrdiener. Das wäre schon wichtig zu wissen, was auf die zukommt.
8: Natürlich, für die ist das ganz essentiell, ob das tatsächlich 8 Monate am Stück sind oder ob das irgendwie auf Jahre aufgeteilt wird. Denn ein junger Mann, der sich nächstes Jahr dann nach der Stellung entscheiden muss, gehe ich jetzt zum Bundesheer oder gehe ich zum Zivildienst, für den ist das natürlich ganz wichtig zu wissen für seine Lebensplanung. Kann er jetzt da 8 Monate beim Bundesheer oder 9 Monate beim Zivildienst quasi fix einplanen? Da kann ich eh nichts anderes machen. Oder wird das irgendwie in die Zukunft verschoben und man muss dann noch einmal in die Kaserne, wenn man schon längst im Berufsleben steht, wenn man eine Familie hat und eben nicht nur für kurze Milizübungen, sondern für insgesamt 3 Monate. Also das ist eine wichtige Entscheidungsgrundlage, dass das die jungen Leute wissen. Auch für den Steuerzahler ist das nicht unwichtig, wie das aufgeteilt wird. Ja? Denn am billigsten wäre es, wenn man einfach Grundwehrdiener 8 Monate durchdienen lässt. Das Hold wird zwar erhöht von 625 Euro auf 1.000 Euro, aber das ist kalkulierbar. Da kann man sagen, das kostet zwar mehr als jetzt, aber man weiß, 15.000, 16.000 junge Männer, für die ist dann das zu bezahlen. Aber sobald die Männer in der Miliz sind, zahlt der Staat einen Verdienstentgang, eine Entschädigung für den Verdienstentgang. Und je nachdem, welchen Beruf sie dann haben, kann das ein Vielfaches von 1.000 Euro sein. Also auch das drückt dann auf die Kosten.
3: Über die werden wir gleich noch sprechen. Schließen wir es aber ab und reden noch über den Zivildienst. Sie haben schon gesagt, der bleibt vorerst bei 9 Monaten. Da ändert sich auf den ersten Blick nichts, außer es gibt zu wenige Soldaten. Und dann wird es ja schon wieder kompliziert.
8: Ja, es wird kompliziert, weil die Regierung sich da einen Mechanismus ausgedacht hat. 7,5% weniger Grundwehrdiener als 15.000. Und dann wird der Zivildienst um 2 Monate verlängert. Das wären dann also 11 Monate statt 9 Monate wie jetzt. Und wenn man es mit dieser Formel ausrechnet, sobald es nur mehr 13.874 Grundwehrdiener gibt, dann würde der Zivildienst verlängert. Aber und wenn diese Zahl auch noch ein bisschen höher bleiben würde, dann nicht. Das wäre sozusagen eine Nebenwirkung dieses politischen rechten Mechanismus, wenn man so will. Wenn die Grenze knapp nicht erreicht wird, dann fehlen dem Bundesheer pro Jahr 1.000 Soldaten, also so 2 bis 3 Bataillone. Und der Zivildienst wird trotzdem nicht verlängert.
3: Innerhalb der Koalition gibt es ja 2 Lager sozusagen. Die einen, die diese Grenze haben wollen, nämlich die Neos, und die anderen, konkret die ÖVP, die sagt, diese Grenze fällt ja sowieso gleich.
8: Ja, gestern hat die Ministerin, die für den Zivildienst zuständig ist, also das ist Claudia Bauer von der ÖVP, die hat mehr oder weniger erklärt, der Mechanismus, der wird wahrscheinlich eh gleich einmal schlagend und dann wird der Zivildienst automatisch verlängert. Wenn das so eintrifft, dann könnte man natürlich politisch fragen, wofür war jetzt dann dieses monatelange Hickhack, dieses monatelange Hin und Her? Die Neos wiederum, die sind gegen eine Verlängerung des Zivildienstes. Die sagen, das hört man so hinter den Kulissen, dass man eben nicht glaubt, dass das so schnell so kommt. Also dass nicht sofort so wenige Leute nur mal zum Bundesheer gehen, dass dieser komplizierte Rechenmechanismus greifen würde. Die Neos glauben, dass vor allem diese Solderhöhung von 625 auf 1.000 Euro, dass das so attraktiv ist, dass trotzdem noch genug junge Männer sagen, ich gehe zum Bundesheer, nicht zum Zivildienst. Wissen kann das im Moment eigentlich überhaupt niemand, denn es kommt darauf an, wie viele junge Männer sich im nächsten Jahr entscheiden und denen fehlen die politischen Entscheidungsgrundlagen.
3: Wie versprochen, lassen Sie uns einmal noch ganz kurz über die Kosten sprechen. Die Ministerin sagt nämlich, das jetzt vereinbarte Modell ist teurer als der ursprüngliche Vorschlag, als Ihr ursprünglicher Vorschlag. Was weiß man jetzt darüber?
8: Auch nichts Genaues. Wahrscheinlich irgendetwas zwischen 200 und 300 Millionen Euro wird das insgesamt kosten. Am billigsten wären, wie gesagt, Grundwehrdiener, die da einfach durchdienen. Wenn man es dann schon aufteilt zwischen 6 Monaten Grundwehrdienst und gleich im Anschluss der 7. und 8. Monat als Milizübung bezeichnet, dann wird es schon erheblich teurer, je nachdem, was die jungen Männer vielleicht schon vorher für einen Beruf gehabt haben. Also da wären 1.000 Euro die Untergrenze. Rein mit diesem Rechenmodell kommt man so auf 70 Millionen Euro mehr, die das kosten würde. Aber genau sagen kann man es eben nicht, weil man dazu erst wissen muss, wie die Milizübungen aufgeteilt werden. Und es kann auch vorher niemand sagen, wie viel die Männer verdienen, die dann entschädigt werden müssen.
3: Es gilt also doch noch ein bisschen abzuwarten, aber wir haben versucht, ein bisschen Licht ins Dunkel zu bringen. Danke, Peter Daser aus unserem Innenpolitik-Ressort.
8: Bitte.
3: Und wir widmen uns jetzt der Hitze aus wissenschaftlicher Perspektive. Der Klimawandel sorgt zunehmend für Hitzewellen und die sorgen für einen Anstieg bei den Todesfällen. Die Statistik Austria hat heute die Daten der Übersterblichkeit bis Mitte Juli veröffentlicht, also für die Zeit der ersten Hitzewelle des Jahres. Den höchsten Wert hat es da in der ersten Juliwoche gegeben. Da sind 1817 Menschen gestorben und das sind um fast 20% mehr als im Durchschnitt der letzten drei Jahre. Beate Tomasovic hat die Details.
9: Übersterblichkeit bedeutet, dass in einem bestimmten Zeitraum mehr Menschen sterben, als normalerweise zu erwarten wäre. Und da hat es eben in diesem Sommer den bisher höchsten Wert mit mehr als 1800 Menschen in der ersten Juliwoche gegeben. Wie viele Menschen davon tatsächlich sogenannte Hitzetote sind, das kann man noch nicht sagen. Diese Auswertung macht die Gesundheitsagentur AGES und Ergebnisse für heuer liegen noch nicht vor. Anders in Deutschland, dort veröffentlicht das Robert-Koch-Institut wöchentlich die Schätzungen zu Hitzetoten. Aktuell heute hat es demnach dort bereits 10.000 Hitzetote im heurigen Sommer gegeben. In Österreich gibt es die aktuellsten Daten aus dem Vorjahr. Da sind laut dem Hitzemortalitätsmonitoring der AGES 449 Menschen wegen Hitze gestorben. 2024 waren es 989. Hitze führt sehr selten unmittelbar zum Tod. In den meisten Fällen ist es eine Kombination aus hohen Temperaturen und bereits bestehenden Vorerkrankungen, sagt der Umweltmediziner Hans Mooshammer von der MedUni Wien.
10: Chronisch kranke Leute, vor allem mit Atemwegs- und Herz-Kreislauf-Erkrankungen, aber auch Stoffwechselerkrankungen, auch neurologische Erkrankungen. Also jede chronische Erkrankung erhöht das Risiko, dass man durch jede zusätzliche Belastung dann stirbt oder schwerer krank wird.
9: Die Zahl von Hitzetoten ist immer eine Schätzung, die mit sehr komplexen statistischen Modellen berechnet wird und deshalb als sehr genau eingeschätzt werden kann. Der größte Anteil von Hitzetoten entfällt auf die Altersgruppe ab 75 Jahren. Frauen sterben häufiger als Männer infolge von extremen Temperaturen. Das hat aber auch damit zu tun, dass in älteren Altersgruppen der Frauenanteil höher ist. Derzeit gibt es noch mehr Kältetote als Hitzetote.
10: Grundsätzlich sehen wir eine Übersterblichkeit bei und nach Hitzewellen. Wir sehen auch höhere Sterblichkeit im Winter. Aber in der Zwischenzeit haben wir im Sommer, in den heißen Wochen, schon gleich viel Todesfälle wie im Winter.
9: Vor allem in Ballungsräumen, also in großen Städten, rechnen Wissenschaftler mit einem starken Anstieg von hitzebedingten Todesfällen.
3: Ich darf jetzt Florian Aigner bei mir im Studio begrüßen. Sie sind Physiker und Wissenschaftspublizist. Willkommen im Mittagsjournal.
11: Vielen Dank für die Einladung.
3: Wir wissen, Hitze ist jetzt keine direkte Todesursache. Wie kommen diese Zahlen, die wir jetzt gehört haben, oder generell Zahlen von entsprechenden Institutionen, wie kommen diese Zahlen zustande und wie belastbar sind sie wirklich?
11: Diese Zahlen kommen statistisch zustande. Es ist relativ selten, dass jemand wirklich an Hitzschlag stirbt, sodass klar ist, dass die Hitze die Ursache ist. Normalerweise geht es eher um Herz-Kreislauf-Erkrankungen, vielleicht um Hirnschläge, um Nierenerkrankungen. Also lauter Todesursachen, die sich auch ereignen können, wenn es keine Hitzewelle gibt. Deswegen ist es natürlich im Einzelfall jetzt nicht zuzuordnen, ob jemand an der Hitzewelle gestorben ist oder an einer Ursache, die sich sonst auch ereignet hätte. Aber wir haben es schon gehört vorhin, man kann natürlich schauen, wie viele Leute sterben pro Tag, wie viele Leute sterben pro Woche und das dann vergleichen mit dem Wert, den man sonst erwartet hätte, wenn es keine Hitzewelle gibt. Und jetzt gibt es Leute, die sagen, na gut, das ist ja dann geschummelt, das sind ja dann gar keine echten Hitzetoten und das ist ja statistisch konstruiert oder so. Aber das kann man natürlich nicht sagen, denn dieses Signal ist schon sehr deutlich. Also bei einer Hitzewelle sterben tatsächlich so typischerweise 10-30% mehr Leute als sonst. In extremen Fällen hat man auch schon 55-60% mehr Tote gemessen als normalerweise. Und das lässt sich natürlich nicht wegdiskutieren.
3: In die Details gehen wir gleich. Man ist aber, wenn ich jetzt Ihnen so zuhöre, bin ich unweigerlich an die Covid-Zeit erinnert. Da hat es auch immer geheißen, Menschen sterben mit und an Covid. Gilt hier also dasselbe Prinzip?
11: Das ist genau dasselbe Prinzip, weil in beiden Fällen ist es natürlich auch so, dass viele Leute, die sterben, irgendwelche Vorerkrankungen hatten oder vielleicht sehr alt und geschwächt waren. Und dann heißt es natürlich, naja, die wären ja auch ohne Hitzewelle gestorben, die wären ja auch ohne Corona-Welle gestorben. Und das kann natürlich sein, aber das kann das Problem jetzt nicht wegwischen. Das lässt sich nämlich schon statistisch auch analysieren. Da gibt es sehr viel wissenschaftliche Literatur dazu. Wäre es jetzt tatsächlich so, dass Leute nur vorzeitig sterben, die vielleicht ein paar Tage später ohnehin gestorben wären, dann müsste man ja ein paar Tage nach der Hitzewelle einen deutlichen Rückgang der Todesfallzahlen sehen.
3: Über die Muster lassen Sie uns jetzt gleich sprechen, nämlich wenn das jetzt, ich nenne es jetzt mal Schätzungen oder überblicksmäßige Zahlen sind, wenn das das Einzige ist, das wirklich möglich ist, was lässt sich dann aber konkret sagen, sprich welche wiederkehrenden Muster gibt es, die dann eben halbwegs seriöse Aufschlüsse geben?
11: Ja, man muss sagen, die exakte Zahl von Hitzetoten lässt sich wissenschaftlich nicht klären. Da gibt es unterschiedliche Methoden, die unterschiedliche Ergebnisse liefern werden und die sind alle gut. Ja? Aber die Tatsache, dass sich die Zahl nicht exakt klären lässt, heißt nicht, dass das jetzt statistisch nicht solide ist.
3: Also, deshalb die Frage nach Mustern, oder? Ja, die dann aussagekräftiger sind.
11: Die Muster sind ganz klar. Also der statistische Zusammenhang zwischen der Temperatur und den Todeszahlen ist offensichtlich. Das bestreitet auch niemand. Also wenn es besonders heiß wird, dann sterben mehr Leute. Das ist ein Muster, das wir zu unterschiedlichen Zeiten sehen, in unterschiedlichen Ländern sehen, in unterschiedlichen Altersgruppen sehen. Also daran lässt sich nicht rütteln, das ist wissenschaftlich vollkommen klar.
3: Was wir auch wissen, ist, dass Hitze ja länger nachwirkt, weil sich zum Beispiel die Wirkung von Medikamenten verändern kann und viele andere Faktoren. Das hieße, der Einfluss kommt auch zeitverzögert, was eine Berechnung ja erst wieder über den Haufen werfen kann, oder?
11: Das ist einer der Gründe, warum die genaue Zahl von Hitzetoten nicht bestimmbar ist. Natürlich, es kann sein, dass jemand gesundheitliche Probleme bekommt während der Hitzewelle und die schaukeln sich dann auf und 3 Monate später stirbt diese Person und ohne Hitzewelle hätte sie vielleicht noch 3 Jahre gelebt oder was auch immer. Das ist medizinisch denkbar. Aber natürlich wird es nicht so viele Fälle geben, dass man das in der Statistik sehen kann. Und das ist eben einer der Effekte, die uns sagen lassen, ja, dass es Hitzetote gibt, ist unbestreitbar, aber wie viele es genau sind, kann man einfach seriöserweise nicht sagen.
3: Schauen wir jetzt weiter. Was müssen wir aus diesen Schätzungen, Zahlen, Berechnungen, Modellen, was müssen wir daraus lernen? Welche Maßnahmen braucht es oder muss man eine gewisse Übersterblichkeit während Hitzewellen in Kauf nehmen?
11: Ich glaube, eine gewisse Übersterblichkeit während Hitzewellen werden wir niemals wegkriegen. Natürlich kann man versuchen, für Linderung zu sorgen, indem man zum Beispiel für Kühlung an öffentlichen Einrichtungen, öffentlichen Räumen sorgt. Aber ganz wird man dieses Problem nicht lösen können. Und was wir gesellschaftlich wenn wir das jetzt auf eine höhere Ebene heben wollen, natürlich auch uns überlegen müssen, ist, vielleicht sollten wir auch aufhören, von diesem Gedanken auszugehen, die wären ja ohnehin gestorben. Weil irgendwie finde ich das moralisch höchst fragwürdig zu sagen, na, ein Tod, der sich ohnehin ein paar Wochen später ereignet hätte, der ist ja egal. Na, es ist trotzdem ein Mensch, der gestorben ist. Und auf einer ausreichend langen Zeitskala ist jeder Tod ein vorgezogener Tod, denn in 100 Jahren sind wir alle nicht mehr da.
3: Also egal, wie belastbar die Zahlen jetzt sind, Sie appellieren da an den humanen Zugang, an die Menschlichkeit. Florian Aigner war das. Vielen Dank für das Gespräch und die Informationen.
11: Ich sag danke.
3: Wir wechseln das Thema und kommen zum Krieg in der Ukraine. Da hat die Befreiung der Stadt Cherson im November 2022 zu den großen territorialen Erfolgen der ukrainischen Streitkräfte gezählt. Seither ist Cherson Frontstadt und die Lage der Zivilbevölkerung verschlechtert sich dort ständig und massiv. In der Region sind seit Kriegsbeginn mehr als 1.400 Personen getötet und 9.000 verletzt worden. Haben zuvor rund 300.000 Menschen dort gelebt, sind es jetzt nur mehr etwa 60.000. Unser Ukraine-Korrespondent Christian Werschütz war in Cherson und hat auch mit dem Gouverneur der Stadt gesprochen.
12: Drohnennetze sind das prägende Merkmal der Frontstadt Cherson. Sie trennt der Fluss Dnipro von den russischen Besatzern, die besonders mit FPV-Drohnen aktiv sind, aber nicht nur. Mehr als 300 Angriffe seien es pro Tag, sagt mir Alexander Prokudin, der Leiter der zivil-militärischen Verwaltung. Das Interview findet in einem Keller beim Markt im Stadtzentrum statt, wo kaum mehr Menschen leben und ständig russische Drohnen fliegen. 245 Kilometer an Drohnennetzen habe die Administration bereits in Stadt und Landkreis Cherson gespannt, sagt Prokudin und ergänzt:
13: Wir haben 15 Arten von Netzen getestet und wir haben das ausgewählt, das weder brennt noch bei Kälte zerfällt und die Drohne hält. Aber gleichzeitig finden die Russen Schlupflöcher. Wir haben ein Video gesehen, in dem zwei Drohnen ein Netz an einem Umspannwerk heben, während die dritte hineinfliegt und zuschlägt.
12: Bei einem Besuch in einem Spital sprach ich mit mehreren Zivilisten, die Opfer von Drohnenangriffen wurden und schwere Verletzungen an ihren Füßen aufweisen. Alexander Prokudin bewertet diese Angriffe als reinen Terror.
13: Es gibt keinen militärischen Sinn und sie suchen nach keinem. Vergangene Woche fliegt eine Drohne, sieht eine Mutter mit zwei Kindern und greift sie an. Du siehst doch, wen du angreifst. Zwei Kinder sind verletzt, die Mutter ist verletzt. Das sind einfach kranke Menschen.
12: Und wie steht es um die Wirtschaft unter diesen Bedingungen? Vor dem Krieg war Cherson nicht nur ein Zentrum des Gemüseanbaus in der Ukraine mit vielen großen, bekannten Betrieben. Die Kriegsfolgen schildert Prokudin so:
13: Seit Beginn des Krieges sind fast 100% aller großen Unternehmen tot. Die Stadt und die Region waren besetzt. Die Russen haben alles gestohlen, die Ausrüstung entweder geraubt oder verbrannt. Es ist jetzt unmöglich, dort große Fabriken und Unternehmen wieder aufzubauen, obwohl 20 Unternehmen aus dem Maschinenbau und der Leichtindustrie arbeiten.
12: Umso erstaunlicher ist es, dass Strom, Warmwasser, Telefon und Internet in sehr guter Qualität in Cherson funktionieren. Alexander Prokudin führt das auch auf den vorausschauenden Schutz kritischer Infrastruktur sowie auf die Einsatzbereitschaft der Mitarbeiter all dieser Betriebe zurück, die auch in Cherson zu den stillen Helden dieses Krieges zählen.
3: Nächster Kriegsschauplatz jetzt und einer, der sich immer weiter auszubreiten scheint. Im Irankrieg wird nämlich der Irak zunehmend in den Konflikt hineingezogen. Gestern haben die USA und Saudi-Arabien Ziele pro-iranischer Milizen bombardiert. Sie gehören zu den wichtigsten Verbündeten Teherans. Die Sorge ist groß, dass jetzt eine neue Front aufgeht. Wer aber sind diese Milizen und wie groß ist die Gefahr, die von ihnen ausgeht? Das hat Paul Hoemer recherchiert.
14: Bagdads Straßen gehören den Milizen. Tausende Männer marschieren gestern Abend durch die irakische Hauptstadt, schwenken ihre Fahnen und schwören Rache an den USA. Es ist eine Machtdemonstration und eine Warnung, denn mit ihnen droht der Irankrieg, eine neue Front zu bekommen. Vor allem durch den Kampf gegen die Terrormiliz IS entwickelten sich die Milizen zum größten Machtfaktor im Land, sagt Nahostexperte Walter Posch.
15: Da haben die gekämpft, die und die Kurden in Syrien und die Kurden im Irak, waren eigentlich die hauptsächlich wichtige Infanterie, die in Kooperation mit den Amerikanern gegen den Islamischen Staat gekämpft hat und den besiegt hat.
14: Heute geben rund 20 verschiedene Milizen im Irak den Ton an. Sie sind im Dachverband der sogenannten Volksmobilisierungskräfte organisiert, offiziell Teil des irakischen Sicherheitsapparats. Doch viele verfügen über eigene Kommandostrukturen, politische Parteien und enge Verbindungen zum Iran. Als schiitische Muslime folgen sie den Mullahs in Teheran und stehen im Krieg gegen die USA und ihre Verbündeten fest an der Seite des Iran. Das verschafft Teheran ein wichtiges militärisches Druckmittel, sagt Experte Posch.
15: Die sind in der Lage, mit Artillerie umzugehen, mit schwerer Artillerie umzugehen. Das konnten die sehr schnell. Die sind in der Lage, mit Drohnen zu kämpfen und vor allem, und das ist eine ihrer großen Stärken, elektronische Kriegsführung, wie sie jetzt typisch ist, am Gefechtsfeld zu machen. Das heißt, die Iraner können die auch regelmäßig ertüchtigen, dass Teheran ihnen, sagen wir, bessere Waffen gibt und dann treffen die auch und können Raketenangriffe machen.
14: Immer wieder schießen sie auf US-Militärbasen, noch haben sie sich auf Wunsch Teherans aber weitgehend zurückgehalten, sagt Nahostexperte Walter Posch. Doch das Eskalationspotenzial sei da.
15: Bisher haben sie dafür gesorgt und es auch die irakische Regierung ist klar gemacht, dass man es nicht wünscht, dass von irakischem Territorium oder auf irakischem Territorium die Amerikaner angegriffen werden. Das kann sich alles ändern, wenn die Eskalation zwischen USA und Iran stärker wird.
14: Der Iran und seine Verbündeten haben die Mittel, den Krieg auszuweiten. Die irakischen Milizen stehen jedenfalls bereit.
3: Halb eins ist es gleich. Was erwartet Sie noch in diesem Mittagsjournal? Der Stromkonzern Verbund hat im ersten Halbjahr weniger Gewinn gemacht als im Vorjahr, weil die Wasserkraftwerke weniger Strom produzieren können. Auch eine Folge der Klimaveränderung ist die Einwanderung von neuen Tier- und Pflanzenarten. Wir schauen uns die Folgen für Umwelt und Wirtschaft an. Und Gianni Infantino will die Rechte an der Fußball-WM verkaufen. Die europäischen Verbände fürchten um die Seele des Fußballs, ob da vielleicht eine Portion Doppelmoral im Spiel ist, bespreche ich mit dem früheren UEFA-Funktionär Georg Pangl. Weiter geht es jetzt mit dem Streit um Patientinnen und Patienten zwischen Niederösterreich und Wien. Ab heute wird der vor Gericht ausgetragen. Es geht um folgenden Fall. Das Land Niederösterreich unterstützt die Schmerzengeldklage eines Bundeslandsmannes gegen das orthopädische Spital in Wien-Speising. Der Patient habe, weil er Niederösterreicher ist, besonders lange auf eine Operation warten müssen. Am Handelsgericht sieht man das anders. Jetzt soll der Verfassungsgerichtshof angerufen werden. Bernd Kuschuh berichtet.
16: 15 Monate lang habe der Patient auf einen Operationstermin in der Orthopädie Speising gewartet. Dann sei der Termin abgesagt worden mit der Begründung, der Mann habe seinen Hauptwohnsitz in Niederösterreich. So hat bisher die mediale Darstellung aus Niederösterreich gelautet, aber ganz so war es wohl nicht, stellt sich bei der heutigen Gerichtsverhandlung heraus. Der Patient sei nur auf der Warteliste immer weiter zurückgerutscht und hat sich deshalb letztlich in Tulln, also in Niederösterreich, operieren lassen, erklärt Christian Kuhn, der Anwalt des orthopädischen Spitals Speising. Insofern könne man darüber streiten, ob der Patient einen Schaden erlitten hat, meint Richter Peter Marcini hier am Handelsgericht. Das Handelsgericht ist zuständig, weil der Patient eine Firma auf Schmerzensgeld bzw. Schadenersatz geklagt hat, nämlich das Speisinger Spital. Das eigentliche Ziel der niederösterreichischen Klage ist aber ein größeres. Christoph Herbst, der Anwalt des Landes Niederösterreichs und des Patienten, hat beantragt, dass das Handelsgericht den Verfassungsgerichtshof anruft. Der soll gleich die ganze Wiener Gesetzesbestimmung prüfen, die eine solche Benachteiligung von Patienten aus anderen Bundesländern ermöglicht. Der deutliche Kommentar des Richters lautet heute Vormittag: Sie haben den falschen Patienten und die Klage sei unschlüssig. Denn man könne nicht von der Orthopädie Speising verlangen, dass sie prüft, ob eine Wiener Gesetzesbestimmung verfassungskonform ist oder nicht. In Speising hat man sich eben an das Gesetz gehalten. Der Richter hat die Klage gegen das Spital abgewiesen und ruft auch den Verfassungsgerichtshof nicht an. Dem Kollegen Herbst ist das völlig wurscht, formuliert Speising-Anwalt Kuhn. Er will zum Verfassungsgerichtshof und wenn Sie die Klage abweisen, kommt er eh zum Verfassungsgerichtshof, so Kuhn. Tatsächlich kann der Patient wohl weiterhin mit finanzieller Unterstützung des Landes Niederösterreich aufgrund der abgewiesenen Klage nun selbst den Weg zum Verfassungsgerichtshof antreten. Ob das geschehen wird, wollte Anwalt Herbst, der selbst Verfassungsrichter ist, nach der Verhandlung hier nicht sagen, aber es ist wohl zu erwarten. Im Grunde könnte man ja auch formulieren, das Land Niederösterreich hat mit Unterstützung des Patienten die Schmerzensgeldklage eingebracht. Der treffende Kommentar des Richters: Egal ob das Handelsgericht oder der Verfassungsgerichtshof entscheidet, wir werden am Schluss nicht die gesellschaftlich optimale Lösung treffen, sondern die rechtsrichtige. Die für die Gesellschaft optimale Lösung wäre Sache der Politik. Im konkreten Fall wohl der Politikerinnen und Politiker in Niederösterreich und Wien.
3: Wir bleiben bei Gericht, kommen aber zu Interna. Der Präsident des Bundesverwaltungsgerichts schlägt da nämlich Alarm. Das BVWG ist die Anlaufstelle für Beschwerden gegen Entscheidungen von Bundesbehörden. Und im Vorjahr waren das mehr als 30.500 Verfahren, um ein Viertel mehr als noch 2024. Während die Arbeit also immer mehr wird, kommt aber versprochenes zusätzliches Personal nicht daher. Veronika Mauler berichtet.
17: Die Zahl der Verfahren, die beim Bundesverwaltungsgericht verhandelt werden, steigen seit 2022. Dazu kommen neue komplexe Herausforderungen, sagt die designierte Vizepräsidentin des BVWG, Daniela Urban.
18: Das Informationsfreiheitsgesetz, die Rundfunkgebühren, die Reform des Asylrechts durch GEAS, die Messengerüberwachung und auch Finanzmarktaufsicht. Solche neuen Kompetenzen brauchen natürlich eine Vorbereitung. Sie brauchen auch Schulungen und all das braucht natürlich auch Ressourcen.
17: Mehr als die Hälfte der Verfahren am Bundesverwaltungsgericht wurden im vergangenen Jahr im Asylbereich geführt. Rund 7.600 Verfahren wegen Beschwerden gegen die ORF-Haushaltsabgabe. Mehr als die Hälfte der Verfahren konnten binnen eines halben Jahres abgeschlossen werden, knapp 80% binnen eines Jahres. Wegen der großen Menge der Verfahren können gesetzliche Fristen aber immer öfter nicht eingehalten werden, mit teuren Folgen, sagt BVWG-Präsident Christian Filzwieser.
19: Wenn diese gesetzlichen Fristen überschritten werden, können sogenannte Fristsetzungsanträge gestellt werden, das letztlich dazu führt, dass die Republik Österreich für die Fristversäumnis etwas zahlen muss.
17: Diskutieren sollte man auch darüber, dass Gerichte und Behörden nicht die doppelte Arbeit machen. Das Problem sei,
19: dass behördliche Ermittlungen teilweise auf die Verwaltungsgerichte abgewälzt werden. Statt zurückzuverweisen, wenn es zu Verfahrensmängeln bei der Behörde kommt, muss das Gericht die Arbeit der Behörden in diesen Fällen selber erledigen. Zurückverweisungen sind aufgrund der geltenden Rechtslage nur sehr schwer möglich. Es ist ineffizient und teuer, wenn sowohl die Behörde als auch das Gericht dasselbe Verfahren führt.
17: Dazu komme, dass 20 vom Parlament zugesagte Planstellen bisher nicht besetzt wurden. Die Folge sind lange Verfahrensdauern.
19: Eine längere Verfahrensdauer bedeutet, ein Projekt kann erst 3 Monate später genehmigt werden oder auch nicht. Sie bedeutet, dass ein Asylwerber erst später die Entscheidung bekommt, ob er im Land bleiben kann oder nicht. Und letztlich, wenn die Verfahrensdauer pauschal ansteigt, dann ist das ein Problem für den Rechtsstaat.
17: Im Oktober planen Standesvertreter aus der Justiz eine Aktionswoche für den Rechtsstaat, um auf den Personalmangel aufmerksam zu machen. Man unterstütze die Aktion, so Filzwieser, denn
19: der Staat schadet sich selbst, wenn er Gerichte nicht ausreichend finanziert.
3: Sagt BVWG-Präsident Christian Filzwieser im Gespräch mit Veronika Mauler. Und wir kommen knapp 2 Wochen nach der WM zurück aufs Fußballfeld. FIFA-Boss Gianni Infantino sorgt nämlich schon wieder für Wirbel. Er möchte ja kommerzielle Rechte an den Weltmeisterschaften der Frauen und Männer an Großinvestoren verkaufen. Und er drückt aufs Tempo. Bis September sollen die nationalen Verbände sagen, ob sie dabei sind oder nicht. Als kleine Entscheidungshilfe stellt er Millionenzahlungen in Aussicht. Aus Europa kommt Protest, zum Beispiel vom Präsidenten des Deutschen Fußballbunds Bernd Neuendorf. Hören wir uns das kurz an.
20: Es geht auch darum, nicht nur in Dollarnoten zu denken, sondern der Fußball, wir dürfen ihn nicht zum Spielball von Investoren machen. Es ist ganz klar, wenn die UEFA hier sich klar positioniert, kein Investor wird sich finden, wenn Europa sagt, an so einer Maßnahme haben wir kein Interesse, wir werden nicht teilnehmen an einem Projekt, das so aufgesetzt wird mit Investoren, dann ist aus meiner Sicht dieses Projekt auch gestorben.
3: ÖFB-Präsident Josef Pröll sieht das genauso, das teilt er uns schriftlich mit. Was ist von all dem jetzt aber zu halten? Dazu ist Georg Pangl zu mir ins Studio gekommen. Er war UEFA-Spitzenfunktionär und Chef der hiesigen Bundesliga. Herzlich willkommen im Mittagsjournal.
21: Grüß Gott.
3: Während sich die Verbände in Amerika und Asien, kann man lesen, offen zeigen für diesen Vorschlag, wird man beim Europäischen Fußballverband UEFA schnappatmig? Glaube ich, zu vermuten, droht sogar den Boykott von Weltmeisterschaften an. Aber kann diese Abwehr wirklich halten? Kann die UEFA das Spiel gegen den übermächtigen Gegner FIFA sozusagen gewinnen?
21: Ja, die UEFA hat, wie wir alle wissen, 55 Nationalverbände von 211 Mitgliedsverbänden innerhalb der FIFA. Ich darf nur kurz ergänzen, also auch die Asiaten und die Mittelamerikaner, CONCACAF und AFC, haben sich ja sehr kritisch geäußert. Das muss man dazu sagen.
3: Aber offener als die UEFA.
21: Offener als die UEFA. Die UEFA hat gesprochen von einer roten Linie, die überschritten worden ist, die ich natürlich auch so sehe, so wie auch der Herr Präsident Neuendorf und der Herr Pröll. Wobei ich hier anmerke, der Herr Neuendorf sitzt im FIFA-Rat, hat so wie der erste Vizepräsident, der Scheich Salman, und auch der zweite Vizepräsident, der Montagliani aus Kanada, die haben nichts davon gewusst, obwohl sie die engsten Freunde von Gianni Infantino sind und auch der Herr Neuendorf nicht. Und da frage ich mich schon, wenn ich einen FIFA-Rat habe, der eine Art Aufsichtsrat ist und ein frei losgelassener, wie auch immer, Präsident da agiert, so wie er jetzt zuletzt agiert hat, dann muss man schon einmal hier mal konsequent sein und fragen, wie das alles geht und wo die Verantwortung liegt. Und da müsste man sich klar positionieren, auch einmal dem FIFA-Präsidenten die Grenzen zeigen.
3: Da bin ich erinnert, beziehungsweise wenn wir uns das jetzt alles vor Augen führen, lassen Sie uns kurz Revue passieren, was da alles bei der WM, ich erlaube mir jetzt den Begriff, abgegangen ist. Stichwort Rücknahme der roten Karte für einen US-Spieler und generell die Anbiederung von Infantino an Trump. Das hat ja alles letztlich offenbar einen Selbstzweck.
21: Ja, und wenn ich jetzt das aktuelle Thema hernehme, dann könnte man ihm sogar unterstellen, dass er das jetzt wieder nimmt als Ablenkung, weil er hat vor einigen Tagen die Zahl 64 wieder in den Ring geworfen, dass man die Zahl der Teilnehmer erhöht, um von den aktuellen Vorfällen bei der WM abzulenken. Man spricht jetzt nicht mehr davon, weil man jetzt andere Themen hat. Ob das eine Strategie ist, ob es Zufall ist, ob er hier reinstolpert, der Gianni, ich kenne ihn ein wenig von meiner gemeinsamen Arbeit bei der UEFA. Also ich glaube, der Gianni ist ein gewiefter Taktiker und hat da schon einen konkreten Plan.
3: Kommen wir von der Person Infantino jetzt aber weg und reden wir auch über die UEFA. Geht es der wirklich nur um die Integrität des König Fußballs sozusagen oder fürchtet die UEFA einfach auch um ihre EM, wenn nämlich die Intervalle der Weltmeisterschaften verkürzt werden sollten?
21: Die Sorge ist natürlich berechtigt, weil sobald Investoren mit im Boot sind, die sind ja keine Sponsoren oder Gönner, die wollen ja einen Return on Investment, wie man so schön sagt. Und man sieht es auch bei Liberty Media in der Formel 1, wo es ja auch der Kalender extrem ausgedehnt worden ist. Und ich habe gelesen, dass rund um die Investoren auch der ehemalige CEO von Liberty Media, Greg Maffei, dabei ist. Also da sieht man schon irgendwo die Richtung, in die es gehen soll. Und bei der UEFA ist es halt so, mit ihrer Club Competitions SA haben sie zwar eine Firma gegründet, eine eigene, aber das sind die UEFA mit ihren Nationalverbänden und die großen Clubs. Und da ist kein Dritter an Bord, wiewohl das jetzt bei der FIFA geplant wäre.
3: Rein wirtschaftlich gesehen wäre die Vermarktung, wie Infantino das jetzt vorhat, ja eigentlich total attraktiv, weil lukrativ. Und macht die UEFA mit der Champions League, und Sie haben es jetzt auch schon angesprochen, nicht eigentlich genau dasselbe? Und ist diese Abwehrhaltung jetzt auch ein bisschen verlogen, also wird da ein bisschen mit zweierlei Maß gemessen?
21: Am Ende des Tages geht es ums Geld, es geht um die Marktanteile und die UEFA hat
3: natürlich... Hüben wie drüben.
21: Hüben wie drüben und die UEFA hat natürlich ihren Marktanteil mit der Champions League. Das erste Problem war unter Anführungszeichen die FIFA-Club-WM, wo auch die FIFA dazwischen gekommen ist. Und jetzt geht es eben, wie gesagt, ums Geld und der Gianni versucht halt, eine externe an Bord zu bekommen. Und ich frage mich halt, wenn er 15 Milliarden jetzt geschürft hat aus der letzten WM, was will er noch und ob man die privaten Investoren braucht, ist die Frage, weil wenn man es wie die UEFA und auch sonstige machen, dass man eine externe Firma hernimmt, die Rechte vermarktet, dann geht es ja auch um die Milliarden. Und noch einmal, bei 15 Milliarden, die man jetzt geschürft hat, diesen Schritt jetzt zu tun, auch mit dem Zeitdruck im September eine Entscheidung zu wollen und dann die 20 Millionen als Köder hinzuhängen für die kleineren Verbände. Deswegen hat man vielleicht aus Ozeanien und aus Afrika noch nichts gehört, weil dort 20 und auf drei Zyklen ausgedehnt 84 Millionen US-Dollar zu bekommen, das ist schon eine Stange Geld. Und wenn wir in Montserrat, wir beide Präsident und Vizepräsidentin sind, dann mit unseren 4.400 Einwohnern nehmen wir die 84 Millionen auch, was auch immer wir damit tun.
3: Wie viel es in Österreich werden würde, nehme ich an, wissen Sie, wie viel Österreich da davon, oder wie hoch Österreich profitieren könnte?
21: Es ist für alle gleich.
3: Es ist für alle gleich.
21: Von Montserrat bis zum Deutschen Fußballverband, der
3: würden
21: größte Verband ist. Es würden alle diese 20 Millionen bekommen, jetzt als Köder, auch als Anteil, und dann eben auf die nächsten drei Zyklen aufgeteilt eine entsprechende Steigerung von jetzt 8 Millionen auf insgesamt 24, und das hochgerechnet ist sehr viel Geld. Ja.
3: Holen wir es jetzt aber eben zurück nach Österreich, weil wäre aus Sicht des hiesigen Verbands, wären mehr Spiele und Turniere nicht auch sehr spannend, weil Österreich dann auch wesentlich mehr Chancen hätte, auf der großen Bühne mitzuspielen?
21: Naja, man darf die Spieler nicht vergessen. Das sind die Hauptakteure und die sind derzeit jetzt ohnehin schon überfordert, dass der ÖFB das Geld gebrauchen könnte, jetzt nach dem Campusbau und so weiter. Ja, aber der Herr Präsident Bröll hat sich klar positioniert. Es ist einfach zu viel und es wird in dem Fall, wenn ein Externer an Bord genommen wird, wird wirklich die Seele verkauft und man sieht sie an den Reaktionen, die weltweit ja alle im Prinzip sehr scharf und gegen diese Pläne sind.
3: Glauben Sie trotzdem, dass es stattfinden wird? Und
21: ich schließe es nicht aus, ich befürchte es, weil, wie gesagt, 55, wenn alle zusammenhalten innerhalb der UEFA mit Boykott und alles, was jetzt diskutiert wird, es gibt jetzt morgen anscheinend ein Dringlichkeitsmeeting online, aber man darf nicht vergessen, 211 minus 55 wäre die entsprechende Mehrheit und also ich bin sehr gespannt.
3: Wir auch. Ich danke Georg Pangl in der Zwischenzeit einmal für diese Informationen und das sehr interessante Gespräch. Vielen Dank.
21: Ich danke Ihnen.
3: Wir kommen jetzt in diesem Mittagsjournal noch einmal zu Hitze und Trockenheit. Beides hat auf viele Bereiche nämlich enormen Einfluss. Völlig nachvollziehbar auch auf die Wasserkraftwerke. Die liefern derzeit deutlich weniger Strom. Das und die aktuell niedrigen Strompreise haben den Gewinn des teilstaatlichen Energiekonzerns Verbund im letzten Halbjahr um mehr als ein Drittel einbrechen lassen, wie uns Vanessa Gruber berichtet.
0: Die Wasserkraft ist die wichtigste Energiequelle im Land. Sie liefert mehr als die Hälfte des in Österreich erzeugten Stroms. In den Speicher- und Pumpspeicherkraftwerken läuft die Stromproduktion wie gewohnt. Aber der niedrige Wasserstand der Flüsse bremst die Stromerzeugung in den Laufwasserkraftwerken deutlich ein, sagt Verbundchef Michael Strugel.
1: Wir haben ungefähr ein Drittel weniger Wasser führen als in einem normalen Jahr. Und das bedeutet, dass man ungefähr ein Viertel weniger Erzeugung hat. Das ist schon ein sehr signifikanter Rückgang. Das heißt, wir haben in Wirklichkeit das trockenste Jahr seit 100 Jahren, seit wir Aufzeichnungen machen. Wir haben so eine Situation tatsächlich noch nicht erlebt.
0: Das macht sich auch in den Büchern bemerkbar. Der Gewinn des Energiekonzerns ist im ersten Halbjahr um mehr als ein Drittel eingebrochen auf 518 Millionen Euro. Der Verbundchef rechnet auch in Zukunft mit mehr Schwankungen bei der Stromproduktion aus Wasserkraft. Umso wichtiger sei es, andere Energieträger wie Windkraft und Photovoltaik auszubauen. Dass der Verbund für die Sanierung des Staatsbudgets einen Energiekrisenbeitrag leisten muss, kritisiert Strugl daher einmal mehr.
1: Natürlich ist es so, dass auch wir den Euro nur einmal ausgeben können. Das heißt, das, was uns hier genommen wird, können wir nicht mehr investieren.
0: In den vergangenen Jahren hat der Verbund vor allem wegen der hohen Strompreise Rekordgewinne geschrieben. Für heuer rechnet der Konzern mit einem Gewinn von 1 bis 1,2 Milliarden Euro. Die Hälfte davon soll an die Aktionäre ausgeschüttet werden. Trotz Trockenheit und höherer Großhandelspreise wird Strom für die Haushaltskunden vorerst nicht teurer, so Strugl, zumindest nicht für jene, die einen langfristigen Vertrag haben.
1: Dann muss man schauen, wie die Märkte auch entsprechend reagiert haben, wie die Preise auf den Großhandelsmärkten sind, wie die Beschaffungen für die Unternehmen ausschauen. Wenn die teurer werden, dann werden auch die Tarife für die Konsumenten steigen.
0: Aber, so Strugl, das könne man erst beurteilen, wenn es soweit ist.
3: Wegen der Hitze und der damit einhergehenden Waldbrandsituation in Südeuropa herrscht auch im EU-Notfallzentrum in Brüssel Hochbetrieb. Das Team des ERCC, des EU Emergency Response Coordination Center, bewertet die aktuelle Lage in Frankreich und Spanien, trifft satellitengestützte Risikoprognosen und verteilt EU-Unterstützung je nach Gefahrenlage. Team Kuppal hat dieses Zentrum besucht.
2: Bildschirme an den Wänden, Computergrafiken, die Temperatur-, Wind- und Wettervorhersagen bündeln, Nachrichtenkanäle, Live-Bilder. Das Herz des EU-Notfall-Koordinationsbüros ist ein etwa 6 Meter hoher Raum rund um die Uhr besetzt, wie die Leiterin des Notfallteams Maria Suber betont.
22: 24/7, all over the year.
2: Mindestens 4 Mitarbeiter sind immer vor Ort, koordinieren den Einsatz von über 22 Löschflugzeugen und 5 Hubschraubern aus der EU-Flotte.
22: Helicopters, scooping planes.
2: Dazu kommen Hilfsangebote aus einzelnen EU-Mitgliedsländern und die Analyse der Gefahrenlage in der gesamten EU. Der Hilferuf aus Frankreich ist am 22. Juli, der aus Spanien am 24. Juli hier eingegangen.
22: France requested assistance on the 22nd of July and Spain on 24th of July.
2: Derzeit sind in Spanien und Frankreich 13 Flugzeuge und 4 Helikopter, unter anderem aus den EU-Mitgliedsländern Deutschland, Schweden, Tschechien, der Slowakei, Griechenland und Portugal im Einsatz, sowie mehr als 200 Feuerwehrmänner, die am Boden den Brand bekämpfen. Hilfe kommt auch aus der Türkei und dem Westbalkan. Das Notfallprogramm umfasst die EU-27 und 10 weitere Länder. In der Waldbrandsaison vom 15. Juni bis 18. September kommt ein 25-köpfiges Team aus Wetter- und Feuerexperten aus verschiedenen EU-Ländern dazu, so Maria Suber.
22: 25 experts from different member states, basically for the most critical period of time since 15 of June to 18 of September.
2: Die Experten werten Daten des Copernicus-Satelliten-Erdbeobachtungsprogrammes aus. Teamleiter ist der Katalane Moises Galán Santano.
23: We can analyze the fire. This is a
2: Wir können das Feuer analysieren. Das ist hier zum Beispiel eine Karte des Brandes in Gironde in Frankreich. Wir identifizieren den Ausgangspunkt, verbinden das mit Wind- und Wetterdaten und können dann vorhersagen, wie sich das Feuer in den nächsten Stunden und Tagen entwickeln wird. Schon seit mehreren Jahren wird auch das Gesamtwaldbrandrisiko in der EU analysiert und bereits im Vorfeld mehr als 750 Feuerwehrleute aus dem Norden Europas in Waldbrandhochrisikogebiete im Süden Europas entsandt. Hier sehen Sie zum Beispiel die Niederlande, Estland, Polen. Dort, wo das Risiko niedriger ist, senden wir die Feuerwehr.

0: It's from 6th of August.
1: Ab dem 6. August startet dort die Hochrisikozeit für Waldbrände.
2: Ein ausführlicher Sendungshinweis jetzt. Im Wirtschaftsmagazin Saldo geht es heute Abend nämlich um die Herausforderung Neobiota. Das ist der Sammelbegriff für alle Tier- und Pflanzenarten, die irgendwann nach Österreich eingewandert, also hier eigentlich nicht ursprünglich sind. Nicht nur in der Landwirtschaft, auch in privaten Gärten und im Wald und auf der Wiese breiten sich diese gebietsfremden Arten immer weiter aus. Gemeinsam haben sie oft, dass sie die aktuelle Hitze zum Beispiel sehr gut vertragen. Und dazu wollen wir jetzt ein bisschen mehr erfahren. Ich begrüße Cornelia Krebs bei mir im Studio. Guten Tag.
3: Hallo.
2: Was ist Ihnen denn bei Ihren Recherchen rund um diverse Arten und Sorten denn am stärksten oder am schrägsten aufgefallen?
3: Naja, man bekommt schon einen gewissen Blick. Ich habe momentan nur noch Staudenknöterich vor Augen.
2: Staudenknöterich, was ist das?
3: Der japanische Staudenknöterich ist ein unglaublich wüchsiges Gewächs, das sich nicht nur bei Hitze, sondern eigentlich immer und vor allem überall wohlfühlt. Es entwickelt dichte, meterhohe Bestände über Rhizome. Das ist ähnlich wie beim Bambus und er wuchert wirklich alles zu. Ich habe sie an Uferböschungen gesehen, die Pflanze, aber auch an Wegrändern und auch mitten im Wald. Eigentlich sind die Knöteriche ja hübsch anzusehen, deswegen wurden sie ja auch einst eingeführt als Gartenpflanze. Es gibt aber noch jede Menge anderer mühsam zu bekämpfenden Gewächse, die Ambrosia zum Beispiel, auch als Ragweed bekannt, bei Allergikern sehr gefürchtet. Sie ist einst als blinder Passagier aus den USA zu uns gekommen.
2: Knöterich und Ambrosia, das klingt ja eigentlich alles sehr nett, aber vor der Ambrosia zum Beispiel fürchten sich ja nicht nur allergische Menschen in der Landwirtschaft, hat da auch niemand Freude, oder?
3: Nein, ganz und gar nicht. Die Pflanze wuchert in die Felder hinein und ist sehr schwer zu bekämpfen. Man muss sich vorstellen, eine einzige Pflanze bildet bis zu 40.000 Samen aus, die noch dazu jahrzehntelang keimfähig bleiben.
2: Jetzt sind invasive Pflanzen das eine, aber es gibt ja auch im Tierreich zum Beispiel zugewanderte Insekten, die enorme Probleme machen.
3: Ja und ob. Zum Beispiel die amerikanische Rebzikade, gerade ein großes Thema. Sie überträgt eine für Weinstöcke tödliche Krankheit und breitet sich aktuell schnell von Süden kommend aus. Diese Zikadenart ist ein Beispiel für wärmeliebende Schadinsekten, die begünstigt durch den Klimawandel nun auch immer häufiger bei uns auftreten.
2: Ein bedeutend größeres Tier macht zu diesem Thema ja gerade auch Schlagzeilen, und zwar der Sickerhirsch. Der steht auf der EU-Liste gebietsfremder Arten. Wo kommt der auf einmal her?
3: Ja, rund um den Sickerhirsch gibt es zum Teil sehr emotionale Diskussionen. Diese Wildart ist eigentlich in Japan, China und anderen ostasiatischen Ländern heimisch und wurde schon vor über 100 Jahren als Zier- und Jagdwild nach Europa eingeführt. Heute wird der Sickerhirsch in Gehegen zum Zwecke der Fleischgewinnung gehalten. Die EU hat ihn im vergangenen Jahr bereits auf die Liste gesetzt, weil unter anderem befürchtet wird, er könnte aus den Gehegen auskommen und sich mit heimischen Rothirschen kreuzen.
2: Danke, Cornelia Krebs. Mehr zu diesem spannenden Thema hören Sie dann heute Abend im Wirtschaftsmagazin Saldo gleich nach dem Abendjournal. Wir kommen zur Kultur jetzt. 2015 hat der spanische Autor und Regisseur Cés Gay sein Theaterstück Die Nachbarn von oben verfasst, in dem sich zwei Paare zu einem turbulenten Abendessen treffen. 2023 ist diese Beziehungskomödie dann erstmals in der Schweiz verfilmt worden. Jetzt wagt sich die US-amerikanische Schauspielerin und Regisseurin Olivia Wilde fürs Kino an das Material heran. Die Invite, also die Einladung, ist mit Penelope Cruz, Edward Norton, Seth Rogen und Olivia Wilde selbst überaus prominent besetzt. Arnold Schnetzinger berichtet uns.
4: Die Lebensfreude ist bei Angela und John nicht gerade zu Hause. Das Mittelklassepaar Mitte 40 aus San Francisco zankt sich oft intensiv, meist über Kleinigkeiten im Alltag. Und dann auch das noch.
5: Hi! Hey, kommt rein.
6: Danke für die Einladung.
5: Wir freuen uns so sehr, dass ihr da seid.
4: Pina und Hawk, die neuen Nachbarn, kommen zum Antrittsbesuch. Joe gibt den Ahnungslosen und den Wein, den er hätte besorgen sollen, hat er auch vergessen. Hawk hat gleich eine Vermutung.
7: Nein, ich will nur ehrlich sein. Wir standen noch kurz vor der Tür und konnten hören, dass ihr euch streitet.
5: Oh,
8: Wir haben gestritten. Es ist eher konfliktgeladen bei uns heute. Ich verstehe, wenn euch das abschreckt, nehmen wir euch aber nicht übel, okay?
4: Joe, der Parademisanthrop, lässt seiner schlechten Laune auch vor Dritten freien Lauf, während Angela versucht, die Kontrolle zu bewahren und nur ja keinen schlechten Eindruck zu erwecken. Wobei sie mit ihrem liebevoll aus Käse und Schinken zusammengestellten Buffet bei Pina voll daneben liegt.
6: Und für mich kein Gluten, keine Milchprodukte, kein Fleisch, kein Zucker.
4: Zwei Paare, vier Figuren und völlig unterschiedliche Zugänge.

0: zum Leben kollidieren im Film The In White. Da werden direkte Wahrheiten und falsche Freundlichkeiten ausgesprochen, Beziehungsdefizite und persönliche Enttäuschungen offensichtlich. Mit dem Alter würde man nicht automatisch innerlich veröden, meint Regisseurin Olivia Wilde. Stets wäre man selbst für das eigene Glück verantwortlich.
1: But it's not like you get older and you inevitably sort of like die inside. It is about taking responsibility for your happiness and choosing how you want to live.
0: Während sich Joe und Angela in ihrem Ehetrott festgefahren haben, sind Pina und Hawk neuen Dingen gegenüber aufgeschlossen, vor allem sexuell.
2: Wir würden gerne etwas mit euch besprechen.
3: Wir würden auch gerne etwas mit euch besprechen. Wir fühlen uns sehr stark zu euch hingezogen.
0: Ein verlockendes Angebot, das dem Abend und der Geschichte eine zusätzliche Wendung verleiht. Gelegenheit, noch tiefer in emotionalen Wunden zu bohren. Joe ist erstmal verunsichert.
2: Nur um das klarzustellen. Du, sie und ich.
3: Ja.
2: Ich auch.
3: Ja, du auch.
0: Der Filmtitel The In White, also die Einladung, wird im Verlauf des Films mehrdeutig. Die Einladung zu einem lockeren Abendessen verlagert sich hin zu einem erotischen Abenteuer und weiter zur Einladung, eigene Rollenbilder zu hinterfragen. Ein amüsantes Kammerspiel, aber nicht immer hat Regisseurin Olivia Wilde die Spielfreude ihres Ensembles im Griff. Manches ist zu viel des Guten oder besser des Gewollten. Vielleicht lag's im Eifer der Beziehungsturbulenzen auch am Hang zur Improvisation.
1: I think we improvised quite a lot of it, yeah.
4: Viel Improvisation, also sagt Regisseurin Olivia Wilde über ihren Film Die Invite ab heute im Kino. Und damit sind wir bei den Kurzmeldungen angekommen und Paul Kraker.
5: Nach wochenlanger Kritik tritt Walter Ruck als Präsident der Wirtschaftskammer Wien und als Obmann des Wirtschaftsbundes Wien doch zurück. Er zieht sich ins Privatleben zurück. Seine bisherige Stellvertreterin Margarete Kretz-Witkowitz wird beide Funktionen übernehmen. In einer Aussendung schreibt Kretz-Witkowitz, die Ereignisse der vergangenen Wochen hätten zu Irritationen geführt, die von der Arbeit abgelenkt hätten. Sie werde rasch einen Neubeginn organisieren und verlorenes Vertrauen wiederherstellen. Der bisherige Wirtschaftskammer und Wirtschaftsbund Wien-Präsident Ruck soll bei internen Gesprächen mit seinem Einfluss bei Postenbesetzungen und Listenerstellungen geprahlt und sich abfällig über Frauen geäußert haben. Bei mehreren hundert Bankomaten in Österreich kann man nur mehr höchstens 200 Euro abheben. Das entspricht ca. 5-10% aller fast 9000 Bankomaten in Österreich. Bisher kann man bei allen 400 Euro beheben. Wer mehr Bargeld braucht, muss bei den betroffenen Bankomaten zweimal Geld beheben. Das kann zusätzliche Transaktionsgebühren auslösen. Das Bundesverwaltungsgericht fordert mehr Stellen. Präsident Christian Filzwieser sagt, notwendig seien 20 Stellen, 10 davon Richter. Die Stellen seien zugesagt, aber nicht zur Verfügung gestellt worden. Das Bundesverwaltungsgericht ist die Anlaufstelle für Beschwerden gegen Entscheidungen von Bundesbehörden. Im Vorjahr hat es vor dem Bundesverwaltungsgericht mehr als 30.000 Verfahren gegeben, mehr als 80 pro Tag, um ein Viertel mehr als im Jahr davor. In der Wiener Hofburg beginnen Vorbereitungen für umfangreiche Sanierungsarbeiten. Ab kommendem Jahr werden im leopoldinischen Trakt der Präsidentschaftskanzlei Leitungen erneuert. Betroffen sind auch die Arbeitsräume von Bundespräsident Alexander Van der Bellen. Er wird auf andere Räume in der Präsidentschaftskanzlei ausweichen. Die EU beginnt ein 30-Milliarden-Euro-Projekt für KI-Riesenrechenzentren. Seit heute läuft offiziell das Bieterverfahren für den Aufbau von 7 sogenannten KI-Gigafactories. Die EU plant ab 2028 mit den Gigafactories im Wettkampf um KI gegenüber den USA und China aufzuholen. Europäische Daten sollen gesichert und die Abhängigkeit von US-Tech-Konzernen wie Microsoft, Google oder Amazon verringert werden. Die Rechenzentren sollen KI-Prozessoren, Cloud-Technologie und Hochgeschwindigkeitsnetzwerke zusammenführen.
4: Und wie immer an dieser Stelle wollen wir jetzt noch einmal ausführlich über das Wetter reden. Georg Brack ist bei mir im Studio. Georg, wir befinden uns in der zweiten extremen Hitzewelle, ganz offensichtlich.
6: Ja, der erste Höhepunkt der Hitzewelle steht morgen am Freitag bevor, davor aber noch zu heute. Derzeit strömt extrem heiße Luft aus dem westlichen Mittelmeerraum zu uns. Die hat gestern speziell im Norden Spaniens schon Höchstwerte um 42 Grad gebracht. Viele haben es vielleicht heute auch bei uns in Österreich gemerkt. Bereits um 9:30 waren es etwa in Ternitz schon 30 Grad. Und heute Nachmittag werden es noch 31 bis 38 Grad. Morgen liegen die höchsten Temperaturen dann bei etwa 39 Grad. Am heißesten wird es vom oberösterreichischen Zentralraum über Niederösterreich und Wien bis ins Nordburgenland. Dazu gibt es viel Sonnenschein. In der teils schwülen Luft sind aber weiterhin kräftige Gewitter möglich, die in kurzer Zeit große Regenmengen bringen können, wie gestern Abend zum Beispiel bei Sölden. Heute vor allem von Salzburg ostwärts. Morgen gibt es die meisten in der Westhälfte Österreichs.
4: Untertags spüren wir es also heftig, die Hitzebelastung. Diese extremen Temperaturen bleiben uns jetzt aber auch in der Nacht nicht erspart?
6: Auch in den kommenden Nächten erwarten uns zum Teil extreme Temperaturen. Während die Nacht auf gestern noch vergleichsweise kühl war, waren es in der vergangenen Nacht an 37 unserer etwa 280 Wetterstationen nicht unter 20 Grad. Und damit war es eine Tropennacht. Vor allem in den Städten und Ballungsräumen steht jetzt eine lange Reihe an solchen Tropennächten bevor. Die niedrigsten Temperaturen messen wir normalerweise in den Stunden um den Sonnenaufgang. Da empfiehlt sich das Durchlüften am ehesten.
4: Und damit sind wir am Ende des Mittagsjournals angekommen. Bernhard Ortmeier, Christian Willewald und Stefanie Leodolter sagen.
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0: Dimensionen.
1: Yeah, it has developed because those days we were only few. But now, any corner you pass, you see people doing weaving there.
2: Ja, es hat sich entwickelt. Früher waren wir nur wenige, aber heute sieht man an jeder Ecke Leute, die weben. Es ist überall.
1: And it's all over.
3: But who benefits? China benefits majority.
4: Alter Fugu aus neuem Garn. Ghanas Webtradition und Textilproduktion am Scheideweg von Joshua Mingers.
3: Our president did a very good thing by wearing our indigenous African clothing. That's the Fugu Wori.
5: Unser Präsident hat etwas sehr Gutes gemacht. Er hat unsere indigene Kleidung, einen gewebten Fugu, in Sambia getragen. Die Leute haben sich zuerst lächerlich gemacht und dachten, es sei eine Bluse. Aber wir konnten diese Aufmerksamkeit nutzen, um den Menschen zu zeigen, dass das die Kleidung unserer Vorfahren ist.
3: But we were able to capitalize on that to let people know that this is our indigenous cultural clothing.
6: Der 29-jährige Mulumba Songsore steht in seinem Büro. Auf dem Schreibtisch hinter ihm türmen sich Berge von Dokumenten und Ordnern. Er hat gleich einen Termin mit einer Gruppe von Dorfvorstehern.
3: So we had a lot of people even wanting it because they saw the beauty in it.
5: Danach wollten viele Menschen auch in Sambia Fugu kaufen, weil sie die Schönheit darin gesehen haben.
3: So that has led sincerely to one of the biggest boom in more and more people wanting to purchase our local clothing.
6: Gerade in einer Zeit, in der sich viele westliche Länder, darunter auch Österreich, um neue, intensivere Partnerschaften mit afrikanischen Staaten bemühen, wird die Positionierung gegenüber der indigenen Kultur und Lebensweise in Afrika heiß diskutiert. Anders als der ghanesische Präsident John Dramani Mahama trug der Präsident von Sambia einen westlichen Anzug.
7: Everything, also about the struggles my ancestors went through, is expressing a lot about my histories and my culture. I am wearing myself, my traditions, my identity. That's what I'm doing.
6: Im Campus der Universität Wien, am Institut für Afrikanistik, arbeitet der Linguist Adam Spodomo. Sein Forschungsfeld ist, wie indigenes Wissen aus seinem Herkunftsland Ghana genutzt werden kann, um aktuellen Herausforderungen wie dem Klimawandel oder Arbeitslosigkeit und Landflucht zu begegnen. Zum Interview trägt er Fugu. Es ist das traditionelle Gewand seiner Region und seiner Vorfahren. Nicht einfach nur ein Kleidungsstück, erklärt er.
7: What do I mean by that? That would already lead us straight away to the history of Fugu.
8: Das führt uns direkt zur Geschichte des Fugu, der traditionellen Kleidung der Menschen aus Nordghana und tatsächlich aus weiten Teilen Westafrikas, vor allem aus dem Savannengürtel und dem Sahelgürtel Westafrikas.
6: Adam Spodomo wurde im Nordwesten Ghanas geboren, in einem kleinen Ort namens Jirapa. Die nahegelegene Regionalhauptstadt Wa sowie die umliegenden Dörfer und Gemeinschaften gehören in Ghana zu den wichtigsten Produktionszentren für Weberzeugnisse aller Art. Am Straßenrand sieht man neben Essensständen, Schulen und Wohnhäusern zahlreiche Weberinnen und Weber, die ihre Fäden meterweit vor sich und ihren Webstühlen gespannt haben. Die meisten von ihnen produzieren Fugu.
7: First of all, we started as a war. That is what warriors went into the bushes with. And as you can see, it's meant to cover a lot. You can see these designs.
6: Der Fugu war ursprünglich eine Kriegsbekleidung, erklärt Adam Spodomo. Kämpfer und später auch Jäger sind damit in den Busch, in die Wälder und ins Gestrüpp gegangen und haben dort entweder Feinden oder Wildtieren aufgelauert.
7: These designs are actually just an artistic representation of the pockets that were used to put the bullets inside. So people wore these, put their bullets inside and had their arrow or their gun and put the bullets in. They remove the bullet from here, put the gun and shoot.
6: Bodomo zeigt auf sein bunt gestreiftes Oberteil. Gelb, grün, gelb, schwarz, rot, blau, schwarz, hellblau, schwarz und dann wieder gelb. Über das farbenfrohe Muster sind auf Brusthöhe weiße, augenförmige Schlitze in den Stoff genäht. Sie sollen an die Taschen erinnern, in denen Kämpfer und Jäger früher ihre Patronen aufbewahrt haben.
7: And then it became a symbol of heroism, of power.
8: Aber dann, später, wurde es zu einem Symbol für Tapferkeit und Macht. Lokale Könige und Königsfamilien haben begonnen, es zu tragen. So hat es sich verbreitet.
7: And so, this is how it spread.
6: Die ersten Fugu gehen auf das 13. Jahrhundert zurück. Im ghanesischen und afrikanischen Widerstands- und Befreiungskampf ist der Fugu zu einem Symbol der Stärke und Unabhängigkeit geworden. Lokale Könige und später Politiker haben begonnen, Fugu zu tragen. So auch der erste ghanesische Präsident, Kwame Nkrumah, als er im Jahr 1957 gemeinsam mit 5 weiteren Gründungsfiguren des unabhängigen Ghana auf die Bühne trat und das Ende der britischen Kolonialherrschaft verkündete. Allesamt trugen sie Fugu.
0: Ghana, your beloved country, is free forever. From now on, there is a new African in the world. That new African is ready to fight his own battle and show that after all, the black man is capable of managing his own affairs.
6: Die Bedeutung des Fugu als Symbol für kulturelle Identität, Souveränität und Freiheit ist in Ghana kaum zu überschätzen.
3: But who benefits? China benefits majority. Why? Because 100%.
5: Aber wer profitiert davon? Vor allem China. 100% der Garne für unsere Webstoffe werden aus China importiert. Wenn die Beliebtheit unserer Stoffe steigt, müssen wir mehr Garne aus China einkaufen. Und wer profitiert am Ende? China.
3: From China. And China what? Benefits.
6: Mulumba Sangsora arbeitet für das Center for National Culture. Das Ziel der Einrichtung ist die Bewahrung und Förderung der ghanesischen Kultur. Im weniger dicht besiedelten Norden von Ghana gehört zur Kulturförderung auch die Agrikultur. Der Anbau von Baumwolle und die Weiterverarbeitung zu handgesponnenen Fäden und Webstoffen war über Generationen hinweg ein zentraler Bestandteil der Landarbeit und Kulturproduktion. Doch das hat sich geändert.
5: Wir haben all diese wichtigen Fabriken geschlossen, mit denen wir unsere Webstoffe früher lokal produziert haben. Jetzt sind wir von China abhängig, weil wir von dort Fäden importieren. Aber wir nutzen unsere Plattformen, um der Regierung zu sagen, ihr solltet in 100% Made in Ghana investieren, anstatt euch auf China zu verlassen.
6: China hat einen erheblichen Anteil am Rückgang der ghanesischen Textilindustrie. Infrastrukturinvestitionen werden gegen niedrige Zölle getauscht. Was solche Deals für die heimische Industrie bedeuten können, sieht man in Ghana eindrucksvoll. Zwischen 1977 und 2017, also in 40 Jahren, ist die Anzahl der Beschäftigten im Textilsektor um etwa 90% zurückgegangen. Im ghanesischen Webereigeschäft lässt sich unterdessen trotz oder gerade auch wegen solcher Globalisierungseffekte ein regelrechter Boom erkennen. Neben der wiedererstarkten Beliebtheit in der Bevölkerung machen industriell gefertigte Fäden die Arbeit der Weber und Weberinnen leichter. Traditionellen, mit der Hand gesponnenen Garn verwendet heute niemand mehr. Naja, fast niemand. Karimo Mahama ist Weber. Er sitzt in seiner Wohnung, die gleichzeitig Werkstatt ist. Eine grell-weiß leuchtende Glühbirne erlaubt einen guten Blick auf 2 schlicht gehaltene Fugu hinter ihm. Einer rot-weiß gestreift, der andere schwarz-weiß. Karimo Mahama kramt ein drittes, ganz besonderes Stück aus seiner Lade.
9: This one is a pure only cotton. Only cotton. The man pay a corhe at the wild mehine. Our kahe. And kahene lehaga da boya.
10: Das ist reine Tradition. Das ist reine Baumwolle. Alles stammt von meinem Nachbarn in Daboya. Meine Schwester spinnt den Faden mit der Hand. Dann wird er mit der Indigo-Pflanze gefärbt. Wir nennen das Daboya-Färbung. Und so sieht der fertige Fugu dann aus.
6: Karimo Mahama zeigt einen Fugu in hell, sattem Weiß-Blau. Er ist nach der alten Methode hergestellt worden. Das bedeutet, dass ausschließlich regionale Produktionsmaterialien und Techniken verwendet wurden.
9: Oh.
10: Ich würde sagen, es liegt an unserem System, weil die Leute keinen Stress wollen. Die Leute wollen nicht mehr mit der Hand spinnen, weil es zu viel Zeit in Anspruch nimmt. Beim Weben ist der einfachste Weg, moderne Fäden zu nehmen. Wenn man heute auf den Markt geht, gibt es dort viele Fäden zur Auswahl, die man einfach kaufen, mitnehmen und noch am selben Tag mit dem Weben fertig werden kann. Die Leute bevorzugen das moderne System, weil es am einfachsten ist. Gleichzeitig schätzen die Käufer die traditionelle Methode, auch wenn sie einen höheren Preis hat.
6: Karimos Schwester, Mariam Kasim, ist weit über 80 Jahre alt. Um ausreichend Garn für einen einzigen Fugu zu spinnen, braucht sie bis zu 2 Wochen. Die Alternative sind die Fertigfäden aus China. Auch wenn diese Methode deutlich kostengünstiger und zeiteffizienter ist, hat sie ihren Preis, meint auch Adams Bodomo, Afrikanist an der Universität Wien.
7: You know, it's not that I don't like change, but I'm very worried about this kind of change.
8: Ich bin nicht gegen Veränderung, aber diese Art bereitet mir große Sorgen. Mein eigenes Dorf hatte Baumwollfarmen, auch meine Familie hat sie angebaut. Aber jetzt, wenn man fertige Garne aus Ländern wie China importiert, das schafft eine Reihe von Problemen. Man nimmt den Bauern aus den Dörfern ihre Lebensgrundlage. Und dann bringt man stattdessen diese industriell gefertigten Fäden, um damit zu weben. Ich meine, es ist immer noch ein Fugu, aber aus fremden Materialien. Und das macht mir Sorgen.
7: It's still a Fugu, but it has foreign origins. And I'm worried about that.
6: Die Weberei bringt neue Beschäftigungsmöglichkeiten in die Upper West Region in Ghana. Statt wie früher Wälder zu roden und Holzkohle herzustellen, hat die Weberei zahlreichen Menschen nachhaltigere Einkünfte ermöglicht. Aber es können nicht alle Weber und Weberinnen sein. Wenn Baumwollfarmer ihre Ernte nicht mehr verkaufen können, sind sie oft gezwungen, in den Städten nach neuen Möglichkeiten zu suchen. Für Adams Bodomo hat es sich ausgezahlt. Er hat in Dänemark studiert, heute ist er Professor in Österreich. Er ist weich gelandet. Aber so geht es wenigen.
7: Some lucky ones find good paying jobs.
8: Einige Glückliche finden gut bezahlte Jobs und kehren dann in ihre Dörfer zurück, um sie zu entwickeln. Aber die große Mehrheit gerät in Schwierigkeiten. Viele kommen mit Problemen zurück. Teenager, Schwangerschaften, Drogen. Es entsteht viel Dysfunktionalität, wenn junge Menschen aus den Dörfern in die urbanen Zentren ziehen.
7: When young people move from the rural areas to the urban centers.
11: I mean, I think we've lost a lot already. We've lost a lot because of the nation building. When you build that nation.
12: Ich glaube, wir haben in diesem Prozess der Nationenbildung bereits sehr viel verloren. Wenn man Ghana als Staat strukturiert, verlieren die traditionellen Könige, die vorher für ihre Gemeinschaft gesorgt haben, einen Teil ihres Einflusses. Für den ländlichen Raum geht ein Stück Selbstbestimmung verloren. Zusätzlich bringt die christliche Religion eine weitere Dimension mit sich. Indigene Kulturen werden als Heidentum oder Ähnliches abgestempelt. Die Menschen wenden sich davon ab, ihre traditionellen Kulturgüter herzustellen, weil irgendein Pastor sagt, das ist Paganismus oder du glaubst an Animismus oder sonst irgendwas. Es ist ein ständiger Kampf.
11: Some pastor somewhere will say, ah, this is paganism or you're worshiping and you know, all kinds of forms. So there's a struggle.
6: Karimo Mahama und seine Schwester Mariam Kasim betreiben traditionelle Kulturpraktiken wie das Handspinnen und Färben mit Naturfarben. Um diese zu schützen, hat die ghanesische Kunstschaffende Odile Tewi das Nubuke Center for Textiles and Clay gegründet.
11: It's about creating an avenue for continued development of a creative, which is the role that Nubuke is playing, because
12: ich denke, es geht darum, einen Raum für die kontinuierliche Entwicklung von Künstlern und Handwerkerinnen zu schaffen. Und genau diese Rolle übernimmt Nubuke. Man muss Kreativen die Möglichkeit geben, zu üben und Neues zu schaffen. In einem Umfeld, in dem es nicht vorwiegend um den kommerziellen Aspekt ihrer Arbeit geht. Sie brauchen einen Freiraum, der es ihnen ermöglicht, ihre Arbeit weiterzuentwickeln und zu stärken.
11: Sie müssen auch durch diesen Raum, which allows them to strengthen the work that they're doing.
13: Chemiefarben verändern die Palette der verwendeten Töne und verändern damit eigentlich eine Erzählung der Region.
6: Seit den frühen Tagen des Zentrums ist auch Barbara Putz-Plecko an der Arbeit mit den Weberinnen beteiligt. Sie ist ehemalige Leiterin der Abteilung Textil an der Universität für angewandte Kunst in Wien. 2015 kam sie zum ersten Mal nach Ghana und lernte Odile Tewi kennen.
13: Früher wurde von Hand gesponnen, wurde von Hand gewebt. Es wurde Geschichte quasi kodiert in abstrakten Mustern. Und diese Übersetzungsprozesse, diese Kodierungsprozesse, die gehen verloren.
6: Handspinnen ist eine der Praktiken, die unter den Webern und Weberinnen mit gemischten Gefühlen betrachtet wird. Macht es Sinn, sich für den Erhalt der Kultur bei jedem neuen Fugu 2 Wochen mit der Handspindel hinzusetzen?
1: If you say I should pinpoint out those who do this hand spinning, I cannot.
12: Wenn Sie mich fragen, wer heute noch mit der Hand spinnt, das kann ich Ihnen nicht beantworten. Ich weiß es nicht. Aber was importierte Garne betrifft, die gibt es. Man fährt nach Accra, kauft sie dort und genau dieses Material verwenden wir dann für unsere Weberei.
1: You go to Accra, you buy your dress, and that is what we use to do our weaving here.
6: Talata Tutiga ist knapp 50 Jahre alt. Sie kommt gerade von ihrer Arbeit im Gefängnis. Dort bringt sie jungen Straffälligen das Weben bei. Den Häftlingen soll nach ihrer Freilassung eine neue Perspektive in der Gesellschaft gegeben werden.
1: What we are using currently is more quality than.
12: Was wir heute verwenden, hat höhere Qualität als der handgesponnene Garn von früher. Es gibt einen großen Unterschied.
1: Much, much quality or difference between.
6: Talata Tutiga arbeitet lieber mit importierten Garnen. Die sind in ihrer Stärke standardisiert und verbleichen nicht so schnell. Heißt das, es wäre in Ordnung, wenn das Handspinnen ganz verschwindet?
1: No, I cannot say it's okay. Because you know, culture is culture.
12: Nein, ich kann nicht sagen, dass das in Ordnung ist. Kultur bleibt Kultur, egal was passiert. Wir sollten unsere Kultur bewahren. Mehr Menschen sollten sich dem Handspinnen widmen, damit dieses Wissen auch für die Zukunft erhalten bleibt.
1: To learn how to use our hands to spin for future reference.
6: Ob das Handspinnen weiter praktiziert wird oder nicht, entscheiden letztlich die Spinnerinnen und Weberinnen selbst, meint auch Barbara Putz-Plecko.
13: Es geht nicht darum, dass die Weberinnen jetzt ihre Produktion grundsätzlich verändern. Es geht darum, dass sie die Palette erweitern.
6: Die Universität für angewandte Kunst arbeitet seit vielen Jahren mit diversen Kulturinstitutionen und Kunstuniversitäten in Ghana. Das Afrika-Uninet ist eine eigens dafür entwickelte Plattform. Dort können österreichische und afrikanische Unis und Professorinnen neue Projekte entwickeln und Förderungen einreichen.
13: Wenn jetzt die Weberinnen leichtere Stoffe produzieren können, weil sie verstehen, wie diese leichtere textile Qualität erzeugt werden kann, dass sie mit mehr Webschäften arbeiten können und komplexere Musterungen jetzt Ton in Ton erzeugen können, ist die Vorstellung von uns, dass sie sich besser anpassen können und auch einen neuen Markt für sich eröffnen.
6: Eines der Arbeitsziele der Partnerschaft ist eine höhere Standardisierung der Fadenstärke und Webbreite. Außerdem wurde ein neuer Webstuhl mit zusätzlichen Pedalen entwickelt, mit dem auch komplexere Muster gewebt werden können.
14: So this loom allows you to also have a bigger inches of a fabric.
15: Mit diesem Webstuhl können breitere Stoffbahnen produziert werden, bis zu 40 oder 35 Zoll oder sogar mehr. Viele handelsübliche Webstühle haben nur 2 Pedale, aber dieser hier hat 8.
6: Philipp Sonti ist Büroleiter im Nubuke Center for Textiles and Clay. Mit dem Moped fährt man ca. 20 Minuten vom Zentrum von Wa, bis man das weiße, alleinstehende Gebäude inmitten von Feldern und freilaufenden Ziegen erreicht. Von der Decke des loftartigen Hauptraumes hängen mehrere Stoffe mit modernen Mustern, schräg verlaufend, experimentell. Sie sind ganz anders, als man sie in den Geschäften am Straßenrand sieht. Große Türen öffnen den Blick in den weitläufigen Garten. In einem überdachten Gehweg, der ums Haus herum führt, wehen orange bedruckte Fahnen im Wind.
14: Wale, the Wala symbols that we have here.
6: Wali ist die Lokalsprache, die in Nordwestghana gesprochen wird. Nach ihr sind die Symbole, auf die Philipp Sonti zeigt, benannt.
16: This is Kanyirichebe, lack of patience. This is a symbol of lack of patience. You know, all the way to this easy to notice. Yele Baba Sogla.
6: Philipp Sonti beschreibt einige der Symbole vor ihm.
16: And this symbol is Yelferhe, Yelferhe Mam. Experience is the best teacher.
6: Erfahrung ist der beste Lehrer.
16: This is the symbol of experience is the best teacher. So whoever that is wearing this, if you have a fabrics and this kind of symbol is there, it is a symbol of war and it's telling you that experience is the best teacher.
6: Menschen wählen Symbole für ihre Kleidung, um sich selbst und andere an die Bedeutung dieser Werte zu erinnern.
16: This is my symbol. Nimbere maturity.
15: Das ist mein Symbol, Reife. Wenn du dieses Symbol trägst, heißt das, dass du erwachsen bist und Verantwortung für dich und deine Taten übernehmen kannst. Wenn ich das Symbol auf meinem Gewand habe, erinnert es mich auch daran, nach diesem Grundsatz zu handeln. Darauf bin ich immer bedacht, damit ich diesem Anspruch an mich selbst gerecht werde.
6: Die Wechselwirkungen zwischen der Modernisierung der Webproduktion und ihrer Bedeutung für die lokale Kultur sind komplex. Um sie zu verstehen, muss man die Sprache und die Symbole kennen. Die Frage, wohin sich der Nordwesten Ghanas und seine Weberinnen entwickeln sollten, ist für den Linguisten Adams Bodomo ohne seine Forschungsdisziplin nicht zu beantworten.
7: Das ist der Punkt! You've just answered my question. I'm saying that there's no.
8: Es gibt kein Thema auf der Welt, das man ohne Linguistik richtig verstehen kann. Jedes Thema bringt eine Kommunikationssituation mit sich, einen Diskurs. Es gibt kein Thema ohne Diskurs und dieser Diskurs ist Linguistik.
7: There's no subject without discourse. And that discourse is linguistics.
6: Die Webprodukte, die von den Webern und Weberinnen der Nubuke Foundation erzeugt werden, verkaufen sich gut. Kunden schätzen ihre Qualität und traditionelle Herstellungsweise. Von Beginn an wurde dieses Vorhaben vom Center for National Culture unterstützt.
16: And look, they are moving beyond the clothing. It's not just the woolly fabric that is a byproduct of.
5: Sie gehen über die Kleidung hinaus. Es geht nicht nur um den Webstoff, der für traditionelle Outfits verwendet wird. Sie erfinden die Stoffe neu. Und genau das sollten wir uns anschauen.
16: Design as a result of innovation from what? The fabric. And that is what we should be looking at.
6: Es gibt zahlreiche Initiativen, die die ghanesischen Webstoffe weiterentwickeln und in der ganzen Welt bekannter machen wollen. Aristide Lua ist der Name eines ghanesischen Designers, der moderne Kleidung aus traditionell gefertigten Webstoffen herstellt und damit große Erfolge feiert. Auf zahlreichen Laufstegen und roten Teppichen war seine Mode bereits zu sehen. Ein möglicher Weg in die Zukunft für die ghanesische Webtradition.
16: We should be looking at the many value chains of possibilities in terms of what arts, craft and what clothing that can be made.
5: Wir sollten die vielen Wertschöpfungsketten betrachten, in der Kunst, im Handwerk und in der Kleidung, die über das Traditionelle hinausgehen. Dadurch schützen wir unsere indigene Kultur und entwickeln sie zugleich weiter.
16: And that will what make opportunities more wide and empower more people. Thank you.
6: Die Regierung verfolgt unterdessen eine andere Strategie, um den Fugu und seine Fabrikantinnen zu fördern.
7: But the current government now came and instituted what is called Fugu Wednesday.
8: Die aktuelle Regierung hat den sogenannten Fugu-Mittwoch gestartet. Jeden Mittwoch sollen die Leute Fugu tragen. Aber ich persönlich schreibe mir das nicht in den Kalender. Ich ignoriere das Ganze und trage meinen Fugu einfach, wann immer ich Lust dazu habe.
7: Fugu Wednesday in my diary, taking it every day. I just ignore it and wear my thing anytime I want.
4: Alter Fugu aus neuem Garn.
17: I asked my team to post on various platforms that we associated with that President of Zambia will be ordering more of that stuff for himself.
4: Ghanas Webtradition und Textilproduktion am Scheideweg von Joshua Mingas. Die Interviews wurden im Rahmen einer vom Außenministerium organisierten Pressereise anlässlich der Eröffnung des Kulturforums Accra im Februar 2026 geführt. Gesprochen haben Ursula Scheidle, Felix Schneider-Sturm, Michael Köppel, Peter Waldenberger, Roman Eichinger und der Autor. Redaktion Armin Stadler.

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Am 15. September 1977 kam Chimamanda Ngozi Adichie in Enugu, Nigeria, zur Welt. Schon im Alter von 6 Jahren begann sie, ihre eigenen Geschichten zu schreiben. Heutzutage gilt sie als eine der einflussreichsten afrikanischen Autorinnen der Welt. Ihre Werke behandeln vor allem Themen wie Feminismus, Postkolonialismus und Intersektionalität. Zu ihrem Erfolg zählen zahlreiche Auszeichnungen, sowie beispielsweise der Women's Prize for Fiction, welchen sie im Jahr 2007 für ihren Roman Half of a Yellow Sun bekam. Die nigerianische Autorin ist sehr politisch engagiert und wird in den westlichen Medien oftmals eher zu politischen Themen befragt als zu ihrer Literatur. Sie ist Expertin für Feminismus und nigerianische Politik. Sie kämpft gegen Rassismus und versucht, ihre Botschaften in der Welt zu verteilen. Werdegang. Adichie wuchs im Südosten Nigerias auf. Ihre Eltern waren beide Akademiker und sie hat 5 Geschwister. Sie konnte schon im Alter von 4 Jahren lesen und mit 6 fing sie an, ihre eigenen Geschichten zu schreiben. Zu Beginn waren ihre Charaktere in ihren Geschichten alle weiß und blauäugig, weil sie es nur so kannte aus ihren westlichen Kinderbüchern. Erst später, als sie afrikanische Autoren wie Chinua Achebe entdeckte, begann sie, über ihr eigenes Leben und ihre Umgebung zu schreiben. Als Adichie die Schule abgeschlossen hat, fängt sie an, Medizin zu studieren, nach dem Wunsch ihrer Eltern. Aber schließlich bricht sie das Studium ab und zieht mit 19 Jahren in die USA und beginnt dort ein Studium der Kommunikations- und Politikwissenschaften. Sie schließt dieses Studium mit Summa Cum Laude ab. Danach beginnt sie ihr Masterstudium in Creative Writing und bekommt ein Stipendium an der Princeton-Universität. Im Jahr 2008 beginnt sie einen weiteren Master in Afrikanistik an der Yale-Universität. Während ihrer Studienzeit lebt sie teils in Nigeria und teils in den USA. Sie heiratet und ihr Mann lebt ebenfalls in den USA, genauer gesagt in Maryland, wo er als Arzt arbeitet. So kommt es, dass ihre Familie auf beiden Kontinenten ein Zuhause hat. Adichie verbringt ihre Zeit damit zu schreiben und Creative Writing in Nigeria zu unterrichten. Sie gründet eine Non-Profit-Organisation namens Farafina Trust, welche sich mit der Förderung von Lesen und Schreiben in Nigeria auseinandersetzt. Das Ziel ist es, junge Nigerianerinnen durch die Auseinandersetzung mit Kunst und Literatur für die gesellschaftliche Entwicklung in Nigeria zu sensibilisieren. Wir hören jetzt einen Song von einer von Adichies Lieblingskünstlerinnen aus Nigeria. Das ist Ekwe von Onyeka Onwenu.

Im Jahr 2003 veröffentlichte Adichie ihren ersten Roman unter dem Titel Purple Hibiscus. In dem Buch folgen wir der 15-jährigen Kambili, während sie erwachsen wird und die Hürden ihres Zuhauses zu überkommen versucht. Sie kommt aus einer wohlhabenden Familie, aber ihr fanatisch-religiöser Vater macht ihr das Leben schwer. Purple Hibiscus war ein sehr erfolgreiches Debüt für Adichie und gewann den Commonwealth Writers Prize im Jahr 2005 in der Kategorie Bestes erstes Buch. Die Geschichte spielt in der Stadt Enugu, welche im Süden Nigerias liegt und auch die Stadt ist, in der die Autorin selbst geboren ist. Die Protagonistin ist die 15-jährige Kambili, die in einer streng katholisch-christlichen Familie aufwächst. Sie hat einen Bruder namens Jaja. Schon zu Beginn der Geschichte lernt man Kambilis gewalttätigen Vater Eugene kennen, von dem besonders der strenge Glaube ausgeht. In der genannten Anfangsszene verliert Eugene seine Kontrolle und wirft sein Gebetsbuch nach Jaja. Meiner Meinung nach dient diese Szene gut dazu, den Ton für die bevorstehende Geschichte anzugeben. Kambilis Tante Ifeoma spielt auch eine wichtige Rolle in dem Roman, weil sie am Ende die Retterin der Protagonistin ist. Religion spielt eine bedeutende Rolle in dem Roman. Adichie beschreibt ihre eigene Familie als mittelmäßige Katholiken. Sie kannte es aus ihrem Umfeld nur so, weil jeder religiös war. Man ging einfach in die Kirche. Es war eine Selbstverständlichkeit in ihrer Kindheit. Wenn sie jetzt zurück nach Nigeria reist, ist sie anfangs immer wieder überrascht, wie normal es dort ist, Leute zu fragen, ob sie in der Kirche waren. Das Kirchengehen ist dort eine Grunderwartung. Ihre Familie ging immer sonntags in die Kirche, aber Adichie wollte schon als Kind immer mehr darüber wissen. Am liebsten wollte sie mit dem Priester nach der Messe sprechen und ihn fragen, warum er bestimmte Dinge gesagt hat. In einem Interview mit Image erzählt sie von einer Messe, auf der sie vor ein paar Jahren in Nigeria war, als ein Priester sehr misogyne Aussagen machte und sie danach eine Diskussion mit ihm führte. Sie berichtet, dass Priester in Nigeria viel Macht haben, sie es aber nicht auf sich sitzen lassen möchte, wenn etwas Abwertendes über Frauen während der Messe geäußert wird. Der ganze Vorfall wurde zu einem größeren Thema und Adichie schrieb sogar einen Artikel für eine lokale Zeitung, in dem sie unter anderem darauf aufmerksam macht, dass es nicht in Ordnung ist, wenn Männer, wie der besagte Priester, entscheiden, was Frauen tragen dürfen und was nicht. Leider bekam sie kaum positiven Zuspruch und die Mehrheit der Leserinnen stand auf der Seite des Priesters. In Gegensprüchen wurde ihr gesagt, sie habe, nur weil sie Autorin ist, nicht das Recht dazu, etwas gegen einen Priester zu sagen. Deshalb hat Adichie selbst eine komplizierte Beziehung zu der Kirche und zu der Religion. Da Religion eine große Rolle in dem Roman Purple Hibiscus spielt, sagt Adichie im Interview mit Image, dass sie niemals wollte, dass das Buch als antikatholisch interpretiert wird. Da Religion eine große Rolle im Roman Purple Hibiscus spielt, sagt Adichie im Interview mit Image, dass sie niemals wollte, dass das Buch als antikatholisch interpretiert wird. Der extrem religiöse Vater Eugene sollte nicht als Monster rüberkommen. Natürlich ist er nicht ein Charakter, den man als Leserin mag, und Adichie mag ihn auch nicht. Aber sie ist davon überzeugt, dass Eugene auf komplizierte Art und Weise um unsere Sympathie bittet. Er ist ein Charakter, der andere, so wie seine Kinder und Frau, leiden ließ und aber gleichzeitig auch selbst litt. Das Interessante an ihm, sagt Adichie, ist, dass er denkt, er macht das Richtige und tut seinen Mitmenschen mit seinem gewalttätigen Verhalten einen Gefallen. Er denkt, nur so können sie gute Katholiken sein. Außerdem sagt sie, man soll die Alternativen zu Eugene nicht übersehen, wie beispielsweise Auntie Ifeoma, Eugenes Schwester, die ebenfalls religiös ist, aber eine gesündere Beziehung zur Religion hat als Eugene. Die Autorin sagt, dass Ifeomas Charakter sie
Die Autorin sagt, dass sie Ifeomas Charakter am meisten bewundert hat, als sie das Buch schrieb. Adichie glaubt fest an einen Mittelweg in der Religion und an die Möglichkeit einer Koexistenz. Aber sie ist misstrauisch gegenüber beiden Extremen, was den Glauben angeht. Der Charakter Eugene basiert auf Geschichten aus dem Ibo-Land, die Adichie von ihrem Vater gehört hat, über andere Eltern, die teilweise Gewalt an ihren Kindern ausüben, wenn diese die Messe und die Religion nicht ernst nehmen. Das nächste Musikstück ist ein weiterer Song von Onyeka Onwenu mit dem Titel Iyogogo.

Ihren zweiten Roman Half of a Yellow Sun veröffentlichte Adichie im Jahr 2006. Die Autorin verbrachte 4 Jahre damit, dieses Buch zu schreiben und zu recherchieren. Das Hauptthema des Romans ist nämlich der Biafra-Krieg. Adichie brachte in dem Buch die Erfahrungen ihrer eigenen Eltern während des Krieges ein. Half of a Yellow Sun folgt 4 Charakteren aus der mittleren Klassenstufe, während sie ihren Alltag trotz des Krieges, in Anführungszeichen normal, weiterleben und wie sich dieser Krieg auf ihr Leben auswirkt. Auf lebhafte Art und Weise zeigt das Buch die Brutalität des Krieges auf, bei dem um die 1 Million Menschen ums Leben kamen. Der Roman wurde ein internationaler Bestseller und bekam den Orange Broadband Preis für Fiction im Jahr 2007. In der ersten Hälfte lernen die Leserinnen die 5 Hauptcharaktere kennen, und zwar Ugwu, Odenigbo, Olenna, Kainene und Richard. Die zweite Hälfte dreht sich dann vorrangig um den Biafra-Krieg. Die Geschichte spielt in den 1960ern in Nigeria. Und der Buchtitel ist eine Referenz zu der Biafra-Flagge, auf der eine halbe gelbe Sonne abgebildet ist. Adichie erzählt in einem Interview, dass dieses Buch einen starken persönlichen Bezug enthält, weil sie selbst während diesem Krieg geboren wurde, weil ihre Großväter während des Krieges starben und weil ihre Eltern den Krieg überlebten. Ihr Großvater väterlicherseits war in einem Flüchtlingscamp, weil er während dem Krieg seine Heimat verlassen musste. Während Adichie das Buch schrieb, musste sie oft an ihren Opa denken. Sie fragte sich, wie es ihm dabei ging, was er durchmachte und was seine Gedanken waren. Auch wenn sie an ihre Eltern denkt, die zu der Zeit des Krieges junge Erwachsene waren, bricht ihr Herz. Sie sagt, ihnen wurde so viel Hoffnung genommen durch den Krieg. Ich wuchs im Schatten von Biafra auf, erzählte Adichie im Interview. Sie verwendet eigene Geschichten von ihrer Familie und Verwandten in diesem Buch, welche als Grundbaustein des Buches gelten. Der erste Entwurf des Buches war sehr politiklastig und so entschied sie sich, das Ganze nochmal umzuschreiben und sich mehr auf die Charaktere zu fokussieren. Sie wusste, dass sie damit mehr Leserinnen erreichen kann. Sie ist außerdem davon überzeugt, dass eine Autorin oder ein Autor nicht über etwas schreiben kann, was sie oder ihn nicht kümmert. Als nächstes hören wir Try and Love von Ofeji. Neben ihrem Erfolgsroman Half of a Yellow Sun hat Adichie unter anderem auch durch einen TED-Talk auf YouTube sehr viele Menschen erreicht. Ihre Rede »The Danger of a Single Story« wurde über 15 Millionen Mal geklickt. In diesem TED-Talk spricht Adichie darüber, was es für die Welt bedeutet, wenn wir nur eine einzige Geschichte über Menschen, Länder oder auch historische Ereignisse kennen. Sie erzählt ein Beispiel aus ihrer Kindheit von Fide, einem Houseboy, der im Haus ihrer Familie gearbeitet hat. Ihre Mutter erzählte Adichie, dass Fide aus einer sehr armen Familie kommt. Eines Tages geht Adichie zu Fides Haus und lernt seine Eltern kennen. Dabei erfährt sie, wie handwerklich talentiert Fides Mutter ist. Sie ist überrascht, weil sie das nicht erwartet hätte. In ihrem Kopf war Fides Familie einfach nur arm und sie realisierte nicht, dass da noch mehr sein könnte. Adichie schämte sich dafür, dass ihr limitiertes Bild über Fides Familie schon eine Erwartungshaltung in ihr kreierte. Adichie erklärt uns in ihrem Talk, dass die Gefahr einer einzigen Geschichte in allen Bereichen herrscht. Jeder und jeder einzelne von uns hat wahrscheinlich schon einmal so etwas Ähnliches erlebt wie Adichie mit Fide. Die Nigerianerin selbst wurde auf eine einzige Geschichte reduziert, gleich zu Beginn ihrer Studienzeit in den USA. Sie lebte auf dem Universitätscampus und hatte eine amerikanische Mitbewohnerin, die Adichie direkt am Anfang erklären wollte, wie ein Herd funktioniert, weil sie davon ausging, dass Adichie das ja nicht wissen kann, weil sie aus Afrika kommt. Diese Mitbewohnerin zählt als Beispiel für viele Menschen aus der westlichen Welt, die ganz Afrika als das Gleiche ansieht, und zwar als armes Land. Der gesamte Kontinent voller Vielfalt an Kultur mit 54 Ländern wird auf ein Land reduziert und alle Afrikanerinnen sind gleich. Adichie betont in ihrer Rede mehrmals, dass sich das ändern muss.
Wir müssen aufhören, eine einzige Geschichte über Orte zu verbreiten. Sie schließt mit folgenden Worten ihre Rede ab. When we reject the single story, when we realize that there is never a single story about any place, we regain a kind of paradise.

0: 2013 brachte Adichie ihren dritten Roman Americana auf den Markt. Durch dieses Buch erlangte sie globalen Erfolg. Kritiker meinen, dass Adichie es geschafft hat, die Annahme von afrikanischen Romanen in Europa und den Vereinigten Staaten durch Amerikaner zu verändern. In Amerikaner folgen wir zwei Hauptcharakteren, und zwar dem Pärchen Ifemelu und Obinze. Die beiden wuchsen zusammen in Nigeria auf und entscheiden sich beide dazu, auszuwandern. Ifemelu emigriert in die USA, während ihr Freund Obinze nach Großbritannien zieht. Dort erleben die beiden komplett unterschiedliche Realitäten zu dem, was sie aus ihrer Heimat Nigeria gewohnt waren. Zum ersten Mal müssen die beiden sich damit auseinandersetzen, was es bedeutet, schwarz zu sein. Zum ersten Mal werden Ifemelu und Obinze darauf hingewiesen, dass sie anders sind. Sie fangen an, ihre Identität zu hinterfragen. Die beiden erfahren zum ersten Mal Rassismus, etwas, das ihnen davor fremd war, weil es für sie in Nigeria kein Thema war. Der Roman beschäftigt sich vorrangig mit Themen wie Identität, Rassismus und dem Verlangen und der Sehnsucht nach Zuhause. 2025 sagte Ainehi Edoro, die Gründerin von Brittle Paper, einem Blog über afrikanische Literatur: Vor Adichie litt afrikanische Fiktion oft unter einem ethnografischen Gewicht, genauer gesagt der Last, Afrika den westlichen Zuschauerinnen zu erklären. Aber Adichie hat dabei geholfen, diese Erwartungen zu shiften, sodass die nächste Generation nicht mehr ihre Geschichten klein machen oder begründen müssen.
1: 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Trouble in the streets! 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Right!
0: Als nächstes

Das Buch We Should All Be Feminists wurde 2014 veröffentlicht und entstand aus Adichies eigenem TED-Talk aus dem Jahr 2012. In ihrer Rede definiert sie den Begriff Feminist als eine Person, die an soziale, politische und ökonomische Gerechtigkeit der Geschlechter glaubt. Danach wird das Ganze etwas persönlicher. Adichie scheut sich nicht davor, ihre eigenen Erfahrungen mit Diskriminierung und Othering aus ihrer Kindheit zu erzählen. Sie findet es wichtig, diese Geschichten mit den Zuschauerinnen zu teilen, denn sie glaubt stark daran, dadurch eine Veränderung der Situation ins Rollen zu bringen. So erzählt sie zum Beispiel von einem ihrer Kindheitsfreunde, der sie einmal eine Feministin nannte. Dabei war sein Ton aber sehr abwertend und sie wusste sofort, dass er das nicht als Kompliment meinte. Im Laufe ihres Lebens wurde Adichie oft von Freunden oder sogar Fremden gewarnt, davor, sich als Feministin auszugeben. Sie hinterfragte das Ganze und es führte sie dazu, sich genauer mit diesem Thema zu beschäftigen und eine Veränderung zu bewirken. Weg von der negativ behafteten Meinung über Feministinnen als wütende, verbitterte Frauen oder sogar Männerhasser. Um die Welt zu retten, müssen wir zuerst Frauen retten. Das ist die besondere und wichtige Idee, die Adichie in ihrem Buch aufbringt. In Afrika und auf der ganzen Welt werden ungerechte Erwartungen auf Frauen projiziert und sie werden schnell verurteilt, wenn sie etwas falsch machen. Deshalb ist es umso wichtiger, Frauen zu retten und zu emanzipieren, sagt Adichie. Obwohl es mehr Frauen auf der Welt gibt, haben Männer meistens die Macht. In Nigeria werden Frauen oft nur als Verlängerung ihres Mannes angesehen und nicht als eigene Person, erzählt die Autorin. Etwas, das noch auf der alten Denkweise der physikalischen Überlegenheit der Männer gegenüber der Frauen beruht. Sie betont, wie wichtig es ist, damit aufzuhören, junge Mädchen sexistisch zu behandeln und mehr Wert auf die feministische Erziehung von jungen Buben zu legen. Ebenfalls betont sie die Wichtigkeit der Entmannung. Ihr Ziel mit dieser Rede war es, die stereotypischen Normen des Feminismus herauszufordern. Ein paar nennenswerte Werke von Adichie sind zum Beispiel Dear Ijaveli or a Feminist Manifesto in 15 Suggestions, welches 2017 veröffentlicht wurde und als Ratgeber strukturiert ist darüber, wie man seine Töchter zu starken und unabhängigen Feministinnen erziehen kann. Das Buch Notes on Grief kam 2021 nach dem Tod von Adichies Vater auf den Markt. In diesem Buch trauert sie und feiert sein Leben. Das ist African Woman von Onyeka Onwenu.

Ich habe mich immer danach gesehnt, von einem anderen Menschen erkannt zu werden. Wirklich erkannt. So beginnt Adichies aktueller Roman Dream Count, der 2025 erschien und sich zum ersten Mal in ihrer literarischen Laufbahn auf vier Frauen fokussiert, welche auch sehr unterschiedlich zueinander sind. Die Protagonistin ist Chia Maka, kurz Chia, eine Reiseschriftstellerin, die in den USA lebt und sich nach romantischer Liebe sehnt. Hier fällt es schwer, nicht die Ähnlichkeit zu der Autorin selbst zu erspähen, vor allem aufgrund ihres Namens und ihres Berufs. Ein weiterer Charakter ist Sikora, eine gute Freundin von Chia, die als erfolgreiche Anwältin in Washington arbeitet und ebenfalls auf der Suche nach der Ehe ist. Omelogor ist Chias Cousine, die in Lagos lebt und sehr fokussiert auf ihren Beruf als Finanzexpertin ist, sodass sie manch andere wichtige Dinge aus den Augen verliert. Die letzte der vier Frauen ist Kadiatu, oder kurz Kadi, Chias Haushälterin, die aus Guinea kommt und bereits viele tragische Schicksalsschläge durchmachen musste. Der Roman beschäftigt sich mit ähnlichen Themen wie die meisten Werke von Adichie, und zwar Identität, Liebe, Sexismus und natürlich Feminismus. Woher wissen wir, ob uns jemand wirklich kennt? Diese Frage wird in einer Online-Bewertung als zentrale Frage des Buches interpretiert. Darauf wurde bereits in dem ersten Satz des Romans angespielt und es repräsentiert die Sehnsucht, die alle vier Frauen verspüren. Der Titel ist eine Anspielung zu dem umgangssprachlichen Wort Body Count und soll sich auf die Traumzählung von vergangenen Liebschaften beziehen. Die vier Frauen lernen im Laufe ihrer Geschichte, dass ihre Identitäten als afrikanische Frauen in der westlichen Welt anders wahrgenommen werden. Adichie schafft es wieder mal, eine Geschichte in Leichtigkeit zu verweben, ohne dabei die schweren Themen wie Fehlgeburten, Abtreibungen, häusliche Gewalt und Genitalverstümmelung zu verharmlosen. Adichie selbst sagt, dieses Buch ist ihr erwachsenstes Buch und es fühlt sich am meisten nach ihr selbst an. Sie will, dass dieses Werk etwas bedeutet für die Leserinnen und dass sie sich in ihren vier Frauen wiedererkennen. Als nächstes hören Sie One Nation von Onyeka Onwenu.

Adichie lebt mit ihrer Familie teils in Nigeria und teils in den USA. 2016 brachte sie ihre Tochter zur Welt und 2024 bekam sie durch eine Leihmutter Zwillingssöhne, von denen einer Anfang 2026 auf tragische Art und Weise nach einer Infektion in einer Privatklinik in Lagos starb. Adichie klagte daraufhin die Klinik an, auf Vernachlässigung der richtigen medizinischen Behandlung ihres Sohnes. In ihrem aktuellsten Projekt arbeitete sie an einem Kinderbuch unter dem Titel Chino's Treasure Hunt, welches im Juni 2026 veröffentlicht wurde und in dem es sich vor allem um Themen wie Liebe und familiäre Verbindung dreht. Alles in allem hat Chimamanda Ngozi Adichie es geschafft, die literarische, aber auch politische Landschaft der Welt immens mit ihren Werken zu bereichern, indem sie wichtige Themen verarbeitet, die Aufmerksamkeit verdienen. Damit hat sie weltweit unzählige Menschen erreicht und berührt. Und ihr Vermächtnis wird auf die Ewigkeit anhalten.

0: Hallo an alle Zuhörer, Zuhörerinnen da draußen. Wir haben heute eine ganz besondere Collab zwischen Radio Afrika International
1: und Fresh Raps Radio.
0: Und zwar haben die Tesi und ich, Joshua, die besondere Freude, einen Gast gemeinsam zu interviewen. Und zwar ist das die Mireille von Black Voices. Hallo Mireille.
2: Hi, ich bin Mireille von Black Voices und ich freue mich, heute hier sein zu dürfen.
0: Magst du gleich mal für alle ZuhörerInnen da draußen, die Black Voices vielleicht noch nicht kennen, kurz zusammenfassen, was war der Anlass dafür, dass ihr euch gegründet habt und wofür steht ihr?
2: Black Voices ist ein Anti-Rassismus-Volksbegehren oder aus einem Volksbegehren entstanden 2020 im Zuge der österreichischen Black Lives Matter-Bewegung. Und unser Ziel war es, einen nationalen Aktionsplan gegen Rassismus voranzutreiben, der dann auch als erstes Antirassismus-Volksbegehren tatsächlich dann auch knapp 100.000 Unterschriften bekommen hat. Für die 100.000 hat es dann leider nicht gereicht und deswegen fokussieren wir uns gerade eben auf andere aktivistische Arbeiten. Genau.
1: Ich würde nur noch mal dich persönlich fragen. Das ist eine große Bewegung. Es gab natürlich sehr viele Gründe, warum du dich Teil dieser Bewegung fühlen könntest. Aber was hat dich dazu gebracht? Was war der Punkt, wo du sagtest, hey, ich möchte Teil davon sein?
2: Ich war vor allem wahnsinnig wütend, dass die Erfahrungen schwarzer Menschen oder von Menschen mit Migrationshintergrund immer als Einzelfälle deklariert werden, obwohl es eigentlich ein strukturelles Problem ist. Und es hat auch eine Zeit lang gebraucht, bis ich mich getraut habe tatsächlich, mich dann auch zu engagieren, was eben so ein aufgeladenes Thema ist und man sich dann eben auch sehr vulnerabel macht in dieser Situation. Aber ja, ich wollte einfach Leuten eine Stimme geben und mich daran beteiligen. Das ist nicht nur für mich, sondern eben für viele andere, die dieselben Alltags- oder dieselben rassistischen Alltagssituationen teilen, ein bisschen besser wird. Ja.
0: Und ihr habt jetzt auch gerade eine Black Lives Matter Aktionswoche hinter euch. Was sind für dich so die Erfahrungen, die du mitnimmst aus dieser Woche, oder was sind auch so Learnings, die du gefunden hast für die Arbeit von Black Voices?
2: Was auf jeden Fall wahnsinnig gut funktioniert hat, ist, dass Leute interessiert waren tatsächlich. Also auch nach all den Jahren merkt man, dass Black Lives Matter noch immer noch relevant ist. Es waren zwar so knapp 260 Personen, aber wir hatten wahnsinnig viel Energie an diesem Tag. Es gab online auch sehr viel Engagement, also es wurde überall rumgeteilt. Wir hatten über 1000 Likes auf unsere Beiträge, also die Stimmung war auf jeden Fall da und es war auch schön zu sehen, dass wir tatsächlich was bewegen können. Nach all den Jahren fühlt man sich teilweise machtlos oder ausgelaugt, man hat keine Energie mehr, was einfach so ein anstrengendes Thema ist, und es war einfach gut, da diesen Schwung nochmal mitnehmen zu können, um zu zeigen, hey, wir sind nach all den Jahren immer noch hier, wir sind immer noch laut und wir lassen uns auf jeden Fall nicht klein machen.
1: Die Woche ist ja dann in einem Protestmarsch selbst geendet. Du warst da auch groß dabei, hast selbst mitgeredet, mitgeschrien. Erzähl mal, was war die Stimmung, was war das Takeaway?
2: Mein Takeaway war auf jeden Fall, dass es sehr aufregend war. Und dass ich mir wünsche, dass es in Zukunft noch mehr solcher Aktionen gibt, weil die braucht es mittlerweile auch einfach mal wieder, weil wir gerade einen sehr starken Rechtsdruck haben. Und es würde mich nicht nur freuen, sondern ich finde es absolut notwendig, dass wir nicht nur darüber reden oder diskutieren, sondern auch actually danach auch Taten folgen, sowohl von politischer Seite als auch Bildungsinitiativen oder ja, andere Vereine, die sich nochmal mehr engagieren und sich solidarisch mit uns oder eben anderen schwarzen Vereinen zeigen. Ja.
0: Und was für Bildungsinitiativen hast du, die da in den Kopf kommen? Also glaubst du, ist die Arbeit in den Schulen wichtig? Ist es eher vielleicht eine vermehrte Sensibilisierung auch im politischen, öffentlichen Diskurs? Wo siehst du da so die größten Baustellen, Dringlichkeiten?
2: Sowohl als auch, also sowohl in Schulen ist es wahnsinnig wichtig, einfach von klein auf mitzubekommen, hey, wir sind unterschiedlich und das ist okay, weil antirassistischer Aktivismus fängt ja auch in kleinen Schritten an. Das heißt, man lacht nicht über Witze, die rassistisch sind, man weist andere darauf hin, man reflektiert seine eigenen Handlungen und sein Gegenüber, und da ist es für mich einfach wichtig, dass es nicht nur in den Schulen stattfindet, sondern eben auch politisch, kritischer gegenüber manchen Medien zu sein, wie Dinge dargestellt werden, wie vor allem migrantische Menschen oft auch instrumentalisiert werden, da einfach hinzusehen, zuzuhören, Betroffenen zuzuhören, ja, und nicht immer alle Taten irgendwie zu relativieren. Genau, das ist, glaube ich, das Wichtigste, sich solidarisch zu zeigen, zuzuhören, aktiv werden und sich selbst zu hinterfragen. Ja.
0: Ja, danke, dass du auch Beispiele genannt hast direkt, was man auch als Mensch machen kann, wenn man das beobachtet bei sich im Umfeld. Vielleicht auch immer wieder wichtig zu sagen, dass wenn rassistische Witze gemacht werden, auch wenn sie dann nicht ernst gemeint sind oder was auch immer, dass man was dazu sagt und das nicht einfach unkommentiert lässt oder stillschweigt. Ich würde auch gerne noch in diesen Rechtsruck hineingehen, von dem du gerade gesprochen hast oder den du so ein bisschen eingeführt hast als Thema. Was denkst du, ist die Gefahr, wenn rassistischer Sprachgebrauch in Österreich bis zu einem gewissen Grad normalisiert wird und durch Parteien salonfähiger gemacht wird? Also welche Rolle siehst du hier auch durch die FPÖ gespielt?
2: Ich finde es vor allem deswegen besonders gefährlich, weil Sprache auch Realität formt. Und in Anbetracht dessen finde ich es auch problematisch, wenn so oft etwas relativiert wird. Weil dadurch, dass es so oft relativiert, verschiebt sich für mich auch irgendwie ein bisschen die Grenze von, was ist jetzt noch akzeptabel und was nicht. Und wenn zum Beispiel jeden Tag irgendwas Inakzeptables kommt, dann ist es einfach nur wieder just another thing and just another thing. Und man denkt nicht mehr aktiv darüber nach, hey, diese Aussage oder diese Tat ist eigentlich wirklich problematisch, sondern es verschwindet dann irgendwie so in den Hinterkopf, nicht mehr wirklich aktiv ins Gedächtnis von den Leuten, dass eben auch in Bezug auf die FPÖ manche Sachen einfach wirklich menschenfeindlich sind, wirklich sehr rassistisch sind. Und da sollten wir einfach alle noch mal ein bisschen wacher sein. Und da sind wir wieder bei dem Punkt von Dinge kritisch zu hinterfragen und nicht einfach alles hinzunehmen, wie es gesagt wird. Vor allem, wenn es dann darum geht, einfach nur populistische Stimmungsmache zu betreiben. Ja.
1: Ich finde nur, Wir reden von Maßnahmen, die gesetzt werden müssen im Alltag. Sehr viele Menschen erleben mittlerweile doch Alltagsrassismus. Und meine Frage, glaubst du, dass die Zivilcourage durch diese salonfähige Sprache jetzt wirklich ins Wanken gekommen ist? Oder ist es doch jetzt gerade dieser Punkt, wo es mehr aufkommt? Durch diese Bewegung, mit den Protesten, durch die Gegenfront?
2: Ich denke, bei betroffenen Personen schläft sie definitiv nicht ein, weil diese es ja tagtäglich erleben müssen, leider. Ich denke, es schläft vor allem bei nicht betroffenen Personen ein, also bei der weißen Mehrheitsgesellschaft, dass die sich weniger solidarisch zeigen in den Öffis oder bei der Arbeit oder im Wohnungsraum, also bei der Wohnungssuche speziell. Aber ich finde nicht, dass wir jetzt sagen können, dass es keine Zivilcourage mehr gibt. Die gibt es definitiv. Man hat es auch zum Beispiel im Fall mit Sarah gesehen, als sie die Kürzungen oder vor dem Ausstanden, wie viele sich da wirklich eingesetzt haben und dafür gekämpft haben und laut gewesen sind, damit Sarah weiterhin bestehen bleiben kann. Und es sind leider nur immer wieder Momente und es wäre schön, wenn es nicht immer nur ein Moment wäre, sondern wir das einfach langfristig irgendwie weitertragen könnten, damit wir auch ja am Ende wirklich auch Früchte davon tragen können. Ja.
0: Ich bin neugierig geworden auf die Instrumentalisierung von Migration in unserer Gesellschaft und da finde ich auch eben so diese Überschneidung zwischen Rassismus und Klassismus spannend. Auf der einen Seite wissen wir, Menschen, die von Rassismus betroffen sind in unserer Gesellschaft, sind auch oftmals von Klassismus betroffen, weil schwarze Personen in Europa, in den USA allein dort schon innerhalb der Gesellschaften im Durchschnitt weniger verdienen und weniger vermögend sind. Und natürlich sehen wir auch global diese Ungleichheit. Black people are more poor on average because of racism meets classism and they get along really well. But also Menschen, die in Österreich von Klassismus betroffen sind und weiß sind, sind auch nochmal besonders vulnerabel dafür.
1: Für die Rhetorik, weil es ist leichter, eine Personengruppe, die schon vulnerabel ist, als, sagen wir mal, Sündenbock herzunehmen, als aktiv eine größere Macht oder eine Regierung zu bekritteln, die eventuell die Möglichkeit gibt, dieses Sprungbrett der marginalisierten Gruppen zu nutzen. Daher ist es eben genau dieser Klassismus, der bei weißen

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1: Sir Carlo und Helene Glücksam. Zwei Frauen, zwei nationale Preisträgerinnen. Beide veröffentlichen bei Unit Records, beide setzen ihre Stimme ein und bei beiden spielt der Bass eine tragende Rolle. Bei Helene Glücksam spielt der Bass gar die zentrale Rolle.

Helene Glücksam solo mit einem Stück aus ihrem soeben veröffentlichten Debütalbum Nachtvogel. Die 34-jährige Wiener Bassistin ist bekannt geworden unter anderem als Mitglied der österreichisch-iranischen Band Kurdophon, auch des von Saxophonist Ludwig Pekic geleiteten Wednesday Night Prayer Orchestra. In den letzten Jahren ist Helene Glücksam auch mit ihrem Soloprogramm hervorgetreten, das sicherlich hauptverantwortlich dafür war, dass sie 2025 den österreichischen Jazzpreis in der Kategorie Newcomer des Jahres erhalten hat. Dieses originelle und mutige Soloprogramm gibt es also jetzt auf Tonträgern. Dabei setzt Helene Glücksam auf bildhafte Titel. Wir haben soeben Lichtungen gehört. Und sie setzt immer wieder auf den Einsatz ihrer Stimme, die hoch über dem tiefen Kontrabass schwebt. Auch im Titelstück Nachtvogel.

So fliegt also Helene Glücksams Nachtvogel. Die junge Bassistin und Vokalistin Helene Glücksam erweist sich im Rahmen ihres gleichnamigen Soloalbums auch als kluge Komponistin. Sie schafft Struktur und Atmosphäre durch Tempowechsel und Klangfarbenvielfalt am Kontrabass und durch den sparsamen, gleichsam instrumentalen Stimmeinsatz. Wir bleiben bei nächtlichen Impressionen. Hier ist Mondflut.

Helene Glücksam Solo. Ihr Debüt Nachtvogel ist bei Unit Records in der Schweiz erschienen. Die Musik dieses Soloprogramms ist in den nächsten Wochen auch live in Österreich zu erleben, und zwar am 20. August im Schloss Spielfeld in der Steiermark im Rahmen der Spielfelder Kulturtage, am 12. September in Salzburg im Rahmen des Festivals Take the A-Train und am 22. September in Wien im Radiokulturhaus. Da findet das Album-Release-Konzert statt. Diese Daten finden Sie auch unter oe1orf.at/jazz auf der Ö1 Homepage unter der Rubrik dieser Sendung. Auch bei Sarah Kahlo ist der Bass überaus präsent, er trägt das musikalische Geschehen. Sarah Kahlo selbst spielt E-Bass, der kraftvolle Kontrabass-Sound in ihrer Musik, der kommt aber von Nick Dunstan, der, so wie Sarah Kahlo selbst, aus den USA stammt und seit Jahren in Berlin lebt. Kahlos zentrales musikalisches Sprachrohr, das ist aber zweifellos ihre sehr vielseitig eingesetzte Stimme.

0: Sarah Carlo, Stimme und E-Bass, Marius Max, Tenorsaxophon und Elektronik, Nick Dunstan, Kontrabass und Dylan Green, Schlagzeug, sind hier zu hören im Rahmen der Band EX2 von Sarah Carlo. Der US-Amerikanerin Sarah Carlo, mit bürgerlichem Namen Christine Seraphine, mit Wohnsitz Berlin, wurde im Juni 2025 in Köln der Deutsche Jazzpreis in der Kategorie Vokal zuerkannt. Das jetzt veröffentlichte Album Jazz is Punk bestätigt die Entscheidung der Jury. Sarah Carlo vereint auf spannende Weise Spoken Word, Soul, Pop, freie Improvisation und mehr mit politischen Botschaften. Thematisch drehen sich ihre Texte um Ausgrenzungserfahrungen und Empowerment. Im Mittelpunkt des Albums Jazz is Punk stehen Hommagen an drei starke afroamerikanische Frauenfiguren, an die Sängerpianistin Nina Simone, an die Sopranistin Leontine Price und an Bürgerrechtsaktivistin Afeni Shakur.
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0: A woman, a weapon, wrapped in lights, also eine Frau, eine Waffe, eingehüllt in Licht. So heißt es da unter anderem in A Tribute to Afeni Shakur, der Hommage von Singer-Songwriterin Sarah Kahlo und ihrer Band an die 2016 verstorbene US-Bürgerrechtsaktivistin, zugleich Mutter des Rappers Tupac Shakur. Entnommen ihrem bei Unit Records erschienenen, empfehlenswerten Album Jazz is Punk. Morgen meldet sich an dieser Stelle wieder mein Kollege Johann Kneiß und das waren die heutigen Spielräume mit Andreas Felber.
1: Die Ars Electronica in Linz gilt als eine der bedeutendsten Plattformen für Medienkunst, Technologie und gesellschaftlichen Diskurs. Das nächste Ars Electronica Festival findet vom 9. bis 13. September statt. Im Vorfeld trifft Ö1-Redakteurin Hanna Balber Kunstschaffende und PreisträgerInnen und spricht mit ihnen über Visionen und Herausforderungen. Zum Auftakt geht es um das Projekt A Sexual History of the Internet von Mindy Su. Darin untersucht sie die Verflechtungen von Sex und Internet.
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3: Art shapes sex, sex shapes technology.
2: Kunst prägt Sex, Sex prägt Technologie. Und Technologie wiederum verändert beides. Ich glaube, wenn man die Komplexität dieser Verflechtungen aufzeigt, fördert das eher Empathie als eine Perspektive, die andere ausgrenzt.
4: Der große Saal ist kaum beleuchtet. Schwarze Sessel stehen kreuz und quer verstreut. Die Gesichter der Besucherinnen und Besucher werden nur vom grellen Schein ihrer Smartphone-Bildschirme erhellt. Rote, blaue und grüne Screens in der Dunkelheit. Mitten in der Menge sitzt die amerikanische Künstlerin und Technologieforscherin Mindy Su. Ihre Stimme durchdringt den Raum.
5: In our phallocentric techno-history, we jack in.
4: Mindy Su ist Designerin und lehrt an der Universität von Kalifornien in Los Angeles. Seit Herbst 2025 präsentiert sie ihre Lecture-Performance A Sexual History of the Internet weltweit in Kulturinstitutionen, von New York über Tokio bis Berlin. Darin erläutert sie, wie eng Sexualität und digitale Technologien seit den Anfängen des Internets miteinander verflochten sind. Das zeigen etwa folgende Anekdoten.
2: Alexander Sorchak und sein Team an der University of Southern California testeten Kompressionsalgorithmen mit dem Bild von Lena Forsen, damals Playboy-Model, ohne ihre Zustimmung. Das Bild wurde milliardenfach ausgewertet und wurde schließlich zur Grundlage des heutigen JPEG-Formats. Eines der ersten computergenerierten Nacktbilder entstand als Scherz und hing später an der Bürowand des Vorgesetzten. Und einer der ersten Knoten im ARPANET, dem Vorläufer des Internets, hieß SexOS. Diese Beispiele zeigen, wie eng Sex, Körperlichkeit und Technologie von Beginn an miteinander verbunden waren.

0: are very much tied together.
1: Die Künstlerin macht in der Performance ihr Skript und weitere Inhalte wie Videos, Zitate und Bilder dem Publikum mit der Story-Funktion der Social-Media-Plattform Instagram zugänglich. Die Teilnehmenden scrollen gemeinsam auf den eigenen Handys durch die Folien und lesen bestimmte Passagen laut im Chor vor. Mindy Sue spannt den Bogen von den Ursprüngen des Internets bis hin zu modernen KI-Avataren.
0: In the 90s, as a lot of sex workers were moving online.
2: In den 1990er Jahren gingen viele Sexarbeiterinnen und Sexarbeiter ins Internet und waren ein Motor für persönliche Websites, bessere Bandbreiten, Chatsysteme und Videostreaming. Auch frühe Kryptowährungen nutzten sie bereits als Zahlungsmittel. Das zeigt, wie viel Innovationskraft und technologisches Know-how sie in den digitalen Raum eingebracht haben. Auch wenn ihnen die Anerkennung dafür oft fehlt.
1: Neben der interaktiven Lecture-Performance gehört zum Projekt A Sexual History of the Internet auch ein Sammelband. Die Gewinne vom Buchverkauf werden an alle zitierten Expertinnen und Experten ausgeschüttet.
2: Zitieren gilt als eine der zentralen feministischen Technologien. Denn es macht sichtbar, wer alles zur Entstehung von Ideen beigetragen hat. Im Fokus steht eine vielstimmige Erzählung und nicht die Geschichte eines einzelnen Helden.
1: Für diese Arbeit erhält Mindy Sue eine Anerkennung in der Kategorie Interactive Art Plus beim renommierten Prix Ars Electronica. Die Preise für die besten Medienkunstwerke des Jahres werden im Rahmen des Ars Electronica Festivals vergeben, das heuer von 9. bis 13. September in Linz stattfindet. 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
5: Willkommen, sagt Astrid Planck. Walter Ruck geht nun doch. Sein Rückzug als Wirtschaftskammer- und Wirtschaftsbundchef sei längst überfällig gewesen, heißt es in vielen Reaktionen. Im Rahmen der Spritpreisbremse werden Treibstoffe wieder eine Spur günstiger. Thema Hitze. In Frankreich dürfen tausende Menschen, deren Häuser nicht gerade abgebrannt sind, zurück. Aber die Lage bleibt angespannt. Und in Ungarn muss jetzt das AKW Porksch wegen des niedrigen Wasserstandes vom Netz genommen werden. Die Hitze kostet auch viele Menschenleben. Wissenschaftler ordnen die Zahlen ein. Die Anklage gegen den früheren Finanzminister Hans-Jörg Schelling und Investor Siegfried Wolf wegen Korruption ist fix. Das alles und mehr gleich. Das Wirtschaftsmagazin Saldo im Anschluss an dieses Abendjournal widmet sich invasiven Tier- und Pflanzenarten. Und die Wetteraussichten bleiben bedrückend, nämlich es bleibt sehr, sehr heiß. Nach tagelanger Kritik hat Wiens Wirtschaftskammerpräsident Walter Ruck heute also seinen Rücktritt bekannt gegeben. Auch Obmann des Wiener Wirtschaftsbundes bleibt er nicht. Ruck will sich dem Vernehmen nach ins Privatleben zurückziehen. Seine bisherige Stellvertreterin Margarete Kretz-Zwitkowitz übernimmt und will jetzt einen Neubeginn organisieren, Vanessa Gruber berichtet.
6: Jetzt geht er also doch. In der Vorstandssitzung des Wiener Wirtschaftsbundes heute Vormittag gibt Walter Ruck seinen Rücktritt bekannt. Er legt seine Funktion als Obmann des Wiener Wirtschaftsbundes und seinen Posten als Präsident der Wiener Wirtschaftskammer zurück. Beide Funktionen übernimmt seine bisherige Stellvertreterin Margarete Kritz-Zwitkowitz. Sie hat Ruck bis zuletzt den Rücken gestärkt.
7: Ich arbeite seit gut 10 Jahren mit Präsident Walter Ruck zusammen und habe in dieser Zeit immer nur Wertschätzung erfahren.
6: Vor fast 2 Wochen haben Profil und Kronenzeitung Gesprächsprotokolle veröffentlicht. Demnach soll Ruck in einer Runde in einem Weinkeller offen über Postenschacher gesprochen und sich über Parteikollegen, Industrievertreter und Frauen lustig gemacht haben. Die Rufe nach Konsequenzen bis hin zum Rücktritt waren laut, blieben zunächst aber ungehört. Bis heute. Dass sich Walter Ruck jetzt zurückzieht, bezeichnet die Präsidentin der Bundeswirtschaftskammer Martha Schulz als den richtigen Schritt. Rucks Nachfolgerin Kritz Zwitkowitz kündigt ein neues Kapitel in der Wiener Wirtschaftskammer an und lässt wissen, sie habe keinen Weinkeller, sondern offene Türen für die Unternehmerinnen und Unternehmer dieser Stadt.
5: Der Rücktritt von Ruck hat auch viele politische Reaktionen ausgelöst, quer durch die Parteien. Während bei der Volkspartei ein wenig Erleichterung durchklingt, dass jetzt endlich ein Schlussstrich unter die Causa gezogen werden kann, reicht das den anderen Parteien noch nicht. Sie fordern Reformen, wie Viktoria Waldecker berichtet.
8: Aufatmen in der ÖVP. Sie hat Ruck ja schon letzte Woche aus der Partei ausgeschlossen. Dass Ruck sich jetzt dem öffentlichen Druck beugt und auch seine Ämter zurücklegt, lässt die Volkspartei wohl aufatmen. Die Reaktionen sind dennoch knapp. Parteichef und Bundeskanzler Christian Stocker lässt schriftlich wissen, er begrüße, dass Ruck den längst überfälligen Schritt zum Rücktritt gesetzt habe. Dass Ruck mit der SPÖ zuletzt besser konnte als mit seiner Partei, zeigt eine Aussendung von SPÖ-Verkehrsminister Peter Hanke. Er lobt Rucks Arbeit für die Wiener Wirtschaft und zollt ihm für den Rücktritt Respekt. Der Wiener Bürgermeister Michael Ludwig von der SPÖ war einer der Letzten, der Ruck öffentlich den Rücken gestärkt hat. Heute ist er zurückhaltend. In einer Aussendung erklärte er, er freue sich auf die Zusammenarbeit mit Rucks Nachfolgerin. Ruck selbst erwähnt Ludwig nur im letzten Satz. Da bedankt sich Ludwig bei ihm für die langjährige Zusammenarbeit. Für die anderen Parteien war der Rücktritt längst überfällig, aber nicht genug. Die Wirtschaftskammer müsse grundlegend reformiert werden, fordert NEOS-Generalsekretär Douglas Hoyos.
9: Ich glaube, dass das auch ganz offensichtlich ist, dass man hier wirklich einen Neustart der Wirtschaftskammer bräuchte und grundlegende Veränderungen.
8: Ein System in Wien sieht der freiheitliche Generalsekretär Christian Hafenecker. Der Rücktritt von Ruck ändere daran nichts.
10: Die Backe lernt, der Postenschacher gehen weiter. Und am Ende würde ich mir auch einen Rücktritt vom Skandalzwilling Ludwig erwarten, denn der steckt da auch ganz tief mit drinnen.
8: Wegen möglicher Absprachen zwischen Ruck und Ludwig rund um ein millionenschweres Bauprojekt bei der Allgemeinen Unfallversicherungsanstalt will die FPÖ jetzt auch eine Sachverhaltsdarstellung einbringen. Auf volle Aufklärung drängt auch Grünen-Chefin Leonore Gewessler.
11: Dieses System von Hinterzimmerdeals und Postenschachereien muss auch ein Ende haben.
8: Ruck selbst schweigt heute, wie auch schon in den letzten Wochen.
5: Benzin und Diesel sind in den vergangenen Wochen wieder deutlich teurer geworden. Gleichzeitig war die Spritpreisbremse der Regierung kaum noch zu spüren. Für Juli war sie auf 0,8 Cent pro Liter abgesenkt worden. Jetzt gibt es wieder eine Steigerung auf 1,9 Cent, macht bei einer Tankfüllung ca. 1 Euro Ersparnis aus. Felix Nowak berichtet.
12: Um 1,9 Cent pro Liter senkt die Spritpreisbremse im August Benzin- und Dieselpreise an der Zapfsäule. Damit gibt der Staat zusätzliche Einnahmen aus der Mehrwertsteuer wieder zurück. Laut Wirtschaftsminister Hartmannsdorfer ÖVP wirkt die Maßnahme, insbesondere jener Teil, dass Tankstellenpreissenkungen rasch weitergeben müssen. Die zweite Hälfte des ursprünglichen Pakets bleibt weiter ausgesetzt, nämlich die Margenbegrenzungen, also die Eingriffe in die Gewinne der Tankstellenbetreiber. Für deren Rückkehr haben sich immer wieder die Sozialdemokraten eingesetzt. Ganz aufgeben will die SPÖ die Margenbegrenzungen nicht, zumindest dann nicht, wenn sich die Lage weiter verschärft. Für den ÖGB ist die weitere Aussetzung unverständlich. Die Grünen kritisieren, dass Gewinne von Ölmultis weiterhin verschont würden. Die FPÖ spricht mit Blick auf die Ersparnis von 1,9 Cent von blankem Hohn.
5: Der Ukraine-Krieg erreicht immer wieder auch angrenzende Länder. Heute Nacht wurde einmal mehr polnisches Gebiet getroffen, offenbar von einer russischen Rakete. Das wäre neu nach bereits vielen Luftraumverletzungen durch Drohnen. Teresa Kulowitsch informiert.
13: Auf Videos ist in einem Feld nahe der polnischen Stadt Lublin ein großer Krater mit einem Durchmesser von etwa 10 Metern und einer Tiefe von 5 Metern zu sehen. Laut Militärexperten deutet der Großteil der Beweise, einschließlich der gefundenen Fragmente, auf eine russische KH-101 hin. Das ist ein Marschflugkörper, sagt der polnische Ministerpräsident Donald Tusk. Die Untersuchungen laufen allerdings noch. Diesen wolle er nicht zu weit vorgreifen, so Tusk. Er gehe aber nicht davon aus, dass die Rakete Polen zum Ziel hatte. Der Einschlagsort befindet sich 90 Kilometer von der ukrainischen Grenze entfernt. Das polnische Militär hatte das Flugobjekt eigenen Angaben zufolge jedenfalls die ganze Zeit im Blick, als es gegen 3.40 Uhr in der Früh in den polnischen Luftraum eingedrungen ist. Unsere Kräfte standen seit dem frühen Abend in Bereitschaft. Einer unserer Kampfjets steuerte auf das Objekt zu, um es abzufangen, zu identifizieren und falls nötig zu neutralisieren. Das sagt ein Sprecher des polnischen Militärs. Ob gewollt oder nicht, der Einschlag einer Rakete auf NATO-Gebiet ist ein Novum und eine weitere Eskalation der Bedrohungslage. Die NATO hat deshalb auch Kampfjets sowie ein Aufklärungsflugzeug und einen Hubschrauber aufsteigen lassen. Man sei zudem in engem Kontakt mit den polnischen Behörden.
5: Nach einer kurzen Ruhepause haben die USA wieder den Iran angegriffen, erstmals seit einer Woche. Das hat das zuständige US-Regionalkommando bestätigt. Man habe eine massive Angriffswelle als Vergeltungsschlag gegen den Iran abgeschlossen, heißt es. Barbara Chandl hat Details.
14: Menschen auf der iranischen Insel Keshem durchsuchen Trümmer eines von US-Angriffen getroffenen Wohnhauses, um noch Überlebende zu finden. Alleine auf dieser Insel sind laut iranischen Angaben 3 Menschen ums Leben gekommen. Der Angriff der USA erfolgt kurz nachdem US-Präsident Donald Trump erklärt hatte, man werde sich am Iran für das Feuer auf US-Truppen rächen. Das US-Regionalkommando hatte kurz zuvor dazu erklärt, dass der Iran einen Überraschungsangriff auf US-Truppen in Jordanien versucht habe. Kurz nach den US-Angriffen auf den Iran haben Jordanien und Kuwait erneut iranische Angriffe gemeldet. Seit der jüngsten Eskalation zwischen den USA und dem Iran steht etwa Kuwait mehrfach unter Beschuss. In dem Golfstaat sind wie in anderen Ländern der Region US-Truppen stationiert, die wiederholt Ziel iranischer Vergeltungsangriffe geworden sind. Der Unmut und die Angst im Iran vor einer Kriegsausweitung wächst jedenfalls, so sagt ein Bewohner Teherans heute.
15: Eine Ausweitung könnte zu einem Weltkrieg führen. Und ich glaube, dass sich die Menschen im Iran künftig immer weiter auflehnen werden.
14: Trotz der gegenseitigen Angriffe dauern die Verhandlungen zwischen Teheran und Washington, nach Angaben des Vermittlers Pakistan, weiter an. Zentraler Streitpunkt ist nach wie vor die Lage in der für den weltweiten Öltransport wichtigen Straße von Hormus.
5: Und nun zur großen Hitze und ihren Folgen. In Ungarn führt der historische Tiefstand der Donau zur Abschaltung des größten Kraftwerks im Land. Das Kernkraftwerk Porksch wird nach einer Teilabschaltung nun vollständig vom Netz genommen. Der Wasserstand reicht für die Kühlung nämlich nicht mehr aus. Aus Budapest berichtet Paul Kriesei.
16: Mehr als 120 Zentimeter unter dem historischen Pegel Nullpunkt. Das ist derzeit der Wasserstand der Donau in Porksch, südlich von Budapest. Das Kernkraftwerk in Porksch erzeugt normalerweise rund die Hälfte des gesamten Stroms für Ungarn. Doch schon gestern musste der Kraftwerksbetreiber einen von 4 Reaktoren abschalten. Jetzt wird die Stromerzeugung ganz eingestellt. Zwar würde die aktuelle Wassermenge in der Donau laut dem Betreiber zur Kühlung der Reaktorblöcke eigentlich ausreichen, doch die Ansaugung Punkte der Wasserpumpen liegen wegen des extrem niedrigen Pegelstands inzwischen über Wasser, sodass sie ihre Funktion nicht mehr erfüllen können. Laut der ungarischen Regierung könnte die Abschaltung 1 bis 3 Tage andauern. Stromausfälle sind deshalb in Ungarn vorerst nicht zu erwarten. Die fehlenden Strommengen können durch Importe aus dem Ausland ersetzt werden.
5: Im Südwesten Frankreichs gibt es nach Tagen im Ausnahmezustand erstmals vorsichtige Entwarnung. Zehntausende Menschen dürfen in der Region Bordeaux in ihre Häuser zurückkehren. Aber von einer echten Entspannung kann keine Rede sein. Die Einsatzkräfte kämpfen weiter landesweit gegen zahlreiche Waldbrände. Leonie Heitz berichtet.
17: Nach Tagen der Unsicherheit dürfen rund 84.000 Menschen in der Region Bordeaux heute in ihre Häuser zurückkehren. Ein erstes Zeichen dafür, dass sich der größte Waldbrand, den die Gironde je erlebt hat, zumindest vorerst stabilisiert. Erleichterung bei dieser Familie, die ihr Haus unversehrt vorfindet. Wir hatten die ganze Zeit Angst um unser Haus. Wir sind erst vor einer Woche dort eingezogen. Das waren wirklich große Emotionen. Entwarnung gibt es trotzdem nicht. 140.000 Menschen dürfen noch nicht zurück in ihre Häuser. Zwar hat sich die verbrannte Fläche zuletzt kaum noch vergrößert. Innerhalb des Brandgebiets flammen aber immer wieder neue Feuer auf, so Innenminister Laurent Nunez. Die Wetterbedingungen haben sich etwas verbessert, das Risiko bleibt aber wegen der extremen Trockenheit sehr hoch. Und die Gefahr beschränkt sich längst nicht mehr auf die Gironde. Auch im Wald von Fontainebleau, südlich von Paris, in der Côte d'Or bei Dijon und im Südosten rund um Marseille kämpfen Feuerwehrleute gegen neue Brände. Dort mussten auch Schauspieler George Clooney und seine Familie ihr Anwesen vorsorglich verlassen. Seit Jahresbeginn sind in Frankreich bereits rund 117.000 Hektar Wald und Vegetation verbrannt. Ein historischer Rekord. Und die Waldbrandsaison ist noch lange nicht vorbei.
5: Und wegen zu großer Hitze können Menschen auch verfrüht sterben. Diese Tatsache erhält heuer neue Aktualität. Die Statistik Austria hat die Daten der Übersterblichkeit bis Mitte Juli veröffentlicht. In diese Zeit fällt die erste Hitzewelle des heurigen Jahres. Demnach sind in der ersten Juliwoche 1817 Menschen gestorben, um fast 20% mehr als im Durchschnitt der letzten 3 Jahre, Beate Tomasovic berichtet.
18: Übersterblichkeit bedeutet, dass in einem bestimmten Zeitraum mehr Menschen sterben, als normalerweise zu erwarten wären. Und da hat es eben in diesem Sommer den bisher höchsten Wert mit mehr als 1800 Menschen in der ersten Juliwoche gegeben. Wie viele davon sogenannte Hitzetote sind, diese aktuelle Auswertung der Gesundheitsagentur AGES liegt noch nicht vor. Im Vorjahr sind 449 Menschen wegen Hitze gestorben, 2024 waren es 989. Hitze führt sehr selten unmittelbar zum Tod. Meist ist es eine Kombination mit anderen Krankheiten, sagt Hans Moshammer von der MedUni Wien.
19: Vor allem mit Atemwegs- und Herz-Kreislauf-Erkrankungen, aber auch Stoffwechselerkrankungen. Also jede chronische Erkrankung erhöht das Risiko, dass man durch jede zusätzliche Belastung dann stirbt.
18: Der größte Anteil von Hitzetoten entfällt auf die Altersgruppe ab 75 Jahren.
5: Zu den genannten Zahlen zu kommen ist allerdings nicht ganz so einfach, da Hitze ja keine konkrete Todesursache an und für sich ist. Die Zahlen basieren auf wiederkehrenden Mustern, die Schätzungen zulassen. Das erklärt der Physiker und Wissenschaftspublizist Florian Aigner.
20: Man muss sagen, die exakte Zahl von Hitzetoten lässt sich wissenschaftlich nicht klären. Da gibt es unterschiedliche Methoden, die unterschiedliche Ergebnisse liefern werden und die sind alle gut. Ja? Aber die Tatsache, dass sich die Zahl nicht exakt klären lässt, heißt nicht, dass das jetzt statistisch nicht solide ist.
21: Also, deshalb die Frage nach Mustern, oder? Ja, die dann aussagekräftiger sind.
20: Die Muster sind ganz klar. Also der statistische Zusammenhang zwischen der Temperatur und den Todeszahlen ist offensichtlich. Das bestreitet auch niemand. Also wenn es besonders heiß wird, dann sterben mehr Leute. Das ist ein Muster, das wir zu unterschiedlichen Zeiten sehen, in unterschiedlichen Ländern sehen, in unterschiedlichen Altersgruppen sehen. Also daran lässt sich nicht rütteln, das ist wissenschaftlich vollkommen klar.
21: Was wir auch wissen, ist, dass Hitze ja länger nachwirkt, weil sich zum Beispiel die Wirkung von Medikamenten verändern kann und viele andere Faktoren. Das hieße, der Einfluss kommt auch zeitverzögert, was eine Berechnung ja erst wieder über den Haufen werfen kann, oder?
20: Das ist einer der Gründe, warum die genaue Zahl von Hitzetoten nicht bestimmbar ist. Natürlich, es kann sein, dass jemand gesundheitliche Probleme bekommt während der Hitzewelle und die schaukeln sich dann auf und 3 Monate später stirbt diese Person und ohne Hitzewelle hätte sie vielleicht noch 3 Jahre gelebt oder was auch immer. Das ist medizinisch denkbar. Aber natürlich wird es nicht so viele Fälle geben, dass man das in der Statistik sehen kann.
5: Soweit Florian Aigner im Gespräch mit Stefanie Leodolter heute im Mittagsjournal. Wir schauen jetzt um 18.15 Uhr zu Gericht. Es wird einen Prozess gegen den Ex-Magna-Manager Siegfried Wolf und gegen den früheren Wirtschaftsminister Hans-Jörg Schelling geben. Die Wirtschafts- und Korruptionsstaatsanwaltschaft wirft Wolf Bestechung und Anstiftung zum Amtsmissbrauch vor. Es geht um einen ungewöhnlichen Steuernachlass. Auch eine ehemalige Finanzamtsleiterin muss sich vor Gericht verantworten, Beate Tomasovic.
18: Es geht um einen Steuernachlass in der Höhe von 630.000 Euro für Siegfried Wolf. Der Manager hat dazu die Finanzamtsleiterin in einem Autobahnrestaurant getroffen. Wolf soll dabei der Frau Unterstützung bei der Bewerbung für die Leitung eines anderen Finanzamts angeboten haben, als Gegenleistung für die Genehmigung seines Steuernachlasses. Die Frau hat zugestimmt und Wolf soll daraufhin beim damaligen Finanzminister Hans-Jörg Schelling und dem Ex-Generalsekretär im Finanzministerium Thomas Schmidt interveniert haben. Die WKStA stützt sich in der Anklage auf die Aussagen von Thomas Schmidt, der sich selbst belastet und mittlerweile Kronzeuge ist. Und wenig überraschend, es gibt auch wieder einmal belastende Chats. Wolf will wissen, war das Hearing unserer Dame für Baden gestern okay? Schmidt antwortet, klar und 4-mal Daumen hoch. Alle 3 Angeklagten, also Wolf, Schelling und die Finanzbeamtin, bestreiten die Vorwürfe. Es werde sich beim Prozess herausstellen, dass die gegen ihn erhobenen Vorwürfe unzutreffend seien, lässt Wolf darüber hinaus in einer Stellungnahme ausrichten. Der Prozess wird übrigens nicht wie ursprünglich geplant in Wien, sondern in Wiener Neustadt stattfinden. Diese Verlegung haben die 3 Angeklagten erwirkt. Der neue Richter müsse sich erst in den umfangreichen Akt einarbeiten. Deshalb ist erst im Spätherbst mit dem Prozessstart zu rechnen, heißt es aus dem Landesgericht Wiener Neustadt.
5: Das BVWG, das Bundesverwaltungsgericht, ist die Anlaufstelle für Beschwerden gegen Entscheidungen von Bundesbehörden. 2025 hat das Gericht mehr als 30.000 Verfahren verzeichnet, ein Plus von einem Viertel im Vergleich zum Jahr zuvor. Während die Verfahren und Zuständigkeiten stetig mehr werden, fehle zusätzliches versprochenes Personal, die Lage sei angespannt, heißt es beim BVWG. Veronika Mauler berichtet.
0: Beim Bundesverwaltungsgericht landen immer mehr Fälle und dazu kommen neue komplexe Herausforderungen, sagt die designierte Vizepräsidentin des BVWG Daniela Urban.
2: Zum Beispiel das Informationsfreiheitsgesetz, die Rundfunkgebühren, die Reform des Asylrechts durch GEAS, die Messenger-Überwachung und auch Finanzmarktaufsicht.
0: 20 schon zugesagte Planstellen seien bisher noch nicht besetzt. Die Folgen seien lange Verfahrensdauern, sagt der Präsident des Bundesverwaltungsgerichts Christian Filzwieser.
22: Der Staat schadet sich selbst, wenn er Gerichte nicht ausreichend finanziert.
0: Im Oktober planen Standesvertreter aus der Justiz eine Aktionswoche für den Rechtsstaat, um auf den Personalmangel aufmerksam zu machen. Diese Aktion unterstütze man, sagt Filzwieser.
5: Und im Rechtsstreit um die Benachteiligung von Niederösterreichern in Wiener Spitälern hat das Handelsgericht Wien heute die Klage eines niederösterreichischen Mannes abgewiesen. Er hatte mit Unterstützung des Landes Niederösterreich das orthopädische Spital Speising auf Schmerzengeld geklagt, weil er, eben als Niederösterreicher, besonders lange auf eine Operation hätte warten müssen. Vom Handelsgericht berichtet Bernd Koschuh.
23: 15 Monate lang hat der Patient aus dem Bezirk Mistelbach auf eine Operation in der Orthopädie Wien-Speising gewartet. Die Begründung unter anderem, er habe seinen Hauptwohnsitz in Niederösterreich. Schließlich hat er sich in Tulln operieren lassen. Basis für derartige Benachteiligungen von Niederösterreichern sei das Wiener Krankenanstaltengesetz und das sei verfassungswidrig, so sieht es die niederösterreichische Landesregierung. Anwalt Christoph Herbst hat deshalb nicht nur 15.000 Euro Schmerzensgeld eingeklagt, sondern auch beantragt, dass das Handelsgericht den Verfassungsgerichtshof anruft, damit der das Wiener Gesetz prüft. Der Richter hier im Handelsgericht hat beides aus rechtlichen Gründen abgelehnt. Das ist dem Kollegen wurscht, lautet der humorige Kommentar des gegnerischen Anwalts, denn tatsächlich können der Patient und das Land Niederösterreich nach der abgewiesenen Klage selbst den Verfassungsgerichtshof einschalten.
5: Und wir kommen jetzt zur angeblich wichtigsten Nebensache der Welt. FIFA-Boss Gianni Infantino hat ja geplant, die kommerziellen Rechte an den Fußball-Weltmeisterschaften der Frauen und Männer an Großinvestoren zu verkaufen. Gegenwind kommt vom Europäischen Fußballverband UEFA. Letzten Meldungen zufolge drohen die Europäer nun mit einem WM-Boykott. Dabei könnte man sagen, die UEFA macht mit der Champions League eigentlich etwas Ähnliches. Im Mittagsjournal heute war der ehemalige UEFA-Spitzenfunktionär, Fußballexperte und Infantino-Kenner Georg Pangl zu Gast.
24: Am Ende des Tages geht es ums Geld, es geht um die Marktanteile. Und die UEFA hat natürlich ihren Marktanteil mit der Champions League. Das erste Problem war unter Anführungszeichen die FIFA-Club-WM, wo auch die FIFA dazwischen gekommen ist. Und jetzt geht es eben, wie gesagt, ums Geld. Und der Gianni versucht halt, eine externe an Bord zu bekommen. Und ich frage mich halt, wenn er 15 Milliarden jetzt geschürft hat aus der letzten WM, was will er noch?
21: Holen wir es jetzt aber eben zurück nach Österreich, weil wäre aus Sicht des hiesigen Verbands, wären mehr Spiele und Turniere nicht auch sehr spannend, weil Österreich dann auch wesentlich mehr Chancen hätte, auf der großen Bühne mitzuspielen?
24: Naja, man darf die Spieler nicht vergessen. Das sind die Hauptakteure und die sind derzeit jetzt ohnehin schon überfordert, dass der ÖFB das Geld gebrauchen könnte, jetzt nach dem Campusbau und so weiter. Ja, aber der Herr Präsident Bröll hat sich klar positioniert. Es ist einfach zu viel und es wird in dem Fall, wenn ein Externer an Bord genommen wird, wird wirklich die Seele verkauft und man sieht sie an den Reaktionen, die weltweit ja alle im Prinzip sehr scharf und gegen diese Pläne sind.
21: Glauben Sie trotzdem, dass es stattfinden wird? Und
24: ich schließe es nicht aus, ich befürchte es, weil, wie gesagt, 55, wenn alle zusammenhalten innerhalb der UEFA mit Boykott und alles, was jetzt diskutiert wird. Aber man darf nicht vergessen, 211 minus 55 wäre die entsprechende Mehrheit. Und also ich bin sehr gespannt.
5: Und die 55 UEFA-Mitglieder haben heute Nachmittag eben gesagt, wir lehnen den Vorschlag der FIFA, die Weltmeisterschaft an private Investoren zu übertragen, einstimmig und unmissverständlich ab. Es scheint ein Teufelskreis zu sein. Wer gestresst ist, versucht viel zu oft online zu entspannen. Wer aber viel im Internet surft, erhöht den Stress noch. Das bestätigt nun eine psychologische Studie aus Deutschland. Mehr dazu von Elke Ziegler.
1: Ob nach einem anstrengenden Arbeitstag oder einem heftigen Streit mit Freunden, viele Menschen greifen auf das Internet zurück, wenn sie gestresst oder bedrückt sind. Doch was kurzfristig Erleichterung verspricht, kann zu Problemen führen. Das zeigt eine neue Studie vom Universitätsklinikum Essen in Deutschland. Dabei haben Forschende das Nutzungsverhalten von 900 Personen untersucht. Das Ergebnis: Menschen, die das Internet übermäßig und unkontrolliert nutzen, sind oft grantiger und gestresster als andere. Weil solche Nutzer und Nutzerinnen außerdem mehr Zeit online verbringen, vernachlässigen sie eher andere Lebensbereiche, zum Beispiel die Arbeit, die Ausbildung oder soziale Kontakte. Deshalb sei es wichtig, das Internet bewusst zu nutzen und im Alltag auf einen gesunden Ausgleich zu achten.
18: Und damit zu Paul Kraker ins Nachrichtenstudio.
3: Bei mehreren hundert Bankomaten in Österreich kann man nur mehr höchstens 200 Euro abheben statt 400. Das entspricht ca. 5-10% der fast 9000 Bankomaten in Österreich. Wer mehr Bargeld braucht, muss bei den betroffenen Geräten zweimal Geld beheben. Das kann zusätzliche Gebühren auslösen. Die Erste Group erhöht ihren Gewinn deutlich. Im ersten Halbjahr hat die Erste Group einen Nettogewinn von 2 Milliarden Euro gemacht, fast 20% mehr als im Vorjahr, vor allem wegen des Geschäfts in Polen. Die EU erschwert ukrainischen Männern die Flucht vor dem Krieg gegen Russland. Wie die EU-Mitgliedstaaten beschlossen haben, sollen wehrfähige Männer in der EU künftig nur aufgenommen werden, wenn sie in der Ukraine Wehrdienst geleistet haben oder aus gesundheitlichen Gründen freigestellt sind. Wer bereits in der EU Schutzstatus hat, behält ihn. Die EU beginnt ein 30 Milliarden Euro Projekt für KI-Riesenrechenzentren. Seit heute läuft offiziell das Bieterverfahren für den Ausbau von 7 sogenannten KI-Gigafactories. Die EU plant ab 2028 mit den Gigafactories im Wettkampf um KI gegenüber den USA und China aufzuholen. Europäische Daten sollen gesichert und die Abhängigkeit von US-Tech-Konzernen wie Microsoft, Google oder Amazon verringert werden. In Marokko sind tausende Migranten über den Grenzzaun hinweg in die spanische Exklave Ceuta geklettert. Sie haben damit EU-Boden erreicht. Nach spanischen Medienberichten war die Sperranlage zu der Zeit kurz nicht bewacht. Ceuta und die nahegelegene spanische Exklave Melilla bilden die einzige Landgrenze der EU zu Afrika. In Melilla und Ceuta versuchen immer wieder Migranten auf diesem Weg die EU zu erreichen.
18: Dankeschön, es bleibt extrem heiß. Mehr von Michael Mattern.
4: Einer der heißesten Julitage seit Messbeginn. Zumindest 18 Stationen haben heute neue Monatsrekorde erreicht. Geht meist sonnig zu Ende. Nur vereinzelt haben sich Schauer oder Gewitter gebildet, speziell im Mur- und Mürztal sowie im Waldviertel. Morgen Freitag erreicht die Hitzewelle ihren ersten Höhepunkt mit 32 bis 37 Grad. Vom Raum Linz bis ins Nordburgenland sind sogar bis zu 40 Grad möglich. Dazu gibt es wieder viel Sonne und zum Abend hin stellenweise teils heftige Gewitter, speziell im Bergland im Westen. Am Wochenende 2-3 Grad weniger, damit aber immer noch extrem heiß. Dazu einiges an Sonne, aber auch Gewitter. Speziell am Samstag wird es recht verbreitet gewittrig.
18: Das war das Abendjournal. Auf Wiederhören.
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7: Mit Hanna Sommersacher. Er wuchert ganze Landstriche zu und gefährdet damit die Biodiversität, der japanische Staudenknöterich. Aber auch das drüsige Springkraut, das Erdmandelgras oder das Ragweed breiten sich nahezu ungebremst aus und stellen nicht nur die Landwirtschaft vor enorme Herausforderungen. Der Klimawandel begünstigt nicht nur Pflanzen, die mit der Hitze besser zurechtkommen als die heimische Vegetation, auch zahlreiche eingewanderte Insekten bedrohen Äcker und Gärten. Viele Hobbygärtner etwa haben den Anbau von Paradeisern bereits aufgegeben, weil die grüne Reiswante die Ernte zunichte macht. Und in den Weingärten überträgt die amerikanische Rebzikade immer öfter eine für den Rebstock tödliche Krankheit. Diskussionen gibt es aktuell auch über den Sika-Hirsch. Er steht seit vergangenem Jahr auf der EU-Liste der invasiven Arten und soll bis Mitte kommenden Jahres weitgehend ausgerottet werden. In Österreich wird er aber seit über 100 Jahren als Farmwild gehalten. Die Empörung ist entsprechend groß. Ein Überblick über die besorgniserregende Zunahme gebietsfremder Arten von Cornelia Krebs.
25: Sikis.
26: Ein paar Dutzend kleine, getupfte Hirsche mit breiten, ausdrucksvollen Gesichtern heben neugierig ihre Köpfe, als sie die Lockrufe von Bettina Furaber hören.
25: Mein Mann und ich haben uns da auch wirklich bewusst für diese Art entschieden, weil sie ruhiger sind, eben zutraulich. Sie sind anpassungsfähig. Gerade in dem Sommer finde ich das ganz von Vorteil, weil es sehr trocken ist und sie können recht gut mit solchen Gegebenheiten umgehen. Eine haben wir mit Zwillinge aktuell.
26: In Österreich halten etwa 250 Betriebe Sickerhirsche. Ihre Anzahl wird laut Landwirtschaftsministerium auf 6.000 bis 7.000 Exemplare geschätzt. Es sei ein Schock gewesen, als sie im Vorjahr erfuhr, dass die Züchtung von Sickerwild künftig verboten werden soll, sagt die junge Frau aus dem steirischen Passail. Grundlage für das Verbot ist die EU-Verordnung über die Prävention und das Management der Einbringung und Ausbreitung invasiver gebietsfremder Arten, ergänzt durch die zugehörige Durchführungsverordnung mit der sogenannten Unionsliste. Der Sickerhirsch wurde neu auf diese Liste gesetzt, unter anderem weil befürchtet wird, dass sich aus Gehegen ausgebrochene Tiere mit dem heimischen Rotwild kreuzen und hybride, vermehrungsfähige Populationen bilden könnten. Die Regelung gilt unionsweit. Einfuhr, Transport, Haltung und Zucht werden künftig untersagt. Bereits ab August sollen männliche und weibliche Tiere getrennt werden, um weitere Fortpflanzung zu verhindern. Bettina Vorhaber kann das nicht nachvollziehen.
8: Das gehört differenziert zu den Tieren, die was draußen leben. Gehege ist eigen, ist Farmwild und das gehört einfach Ausnahme her.
9: Ist Ihnen schon mal einer ausgekommen?
8: Bisher nicht, nein. Wir haben sichere Gehege, die Zäune sind sicher, die Tore sind sicher. Sie sind auch sehr standorttreu. Also sie laufen nicht entlang vom Zaun und schauen, wo komme ich raus. Sie fühlen sich da wohl, das merkt man. Und von dem her sehe ich da auch keinen Grund, dass man jetzt sagt, die müssen weg, weil die kommen ständig aus, mit denen hat man nur Probleme. Das ist da überhaupt nicht der Fall.
26: Was würde ein Stopp der Zucht wirtschaftlich für Sie bedeuten?
8: Wir machen es im Nebenerwerb, aber es wäre schon ein finanzieller großer Schaden. Das wäre bei uns so um die 150.000 auf die 2 Jahre jetzt gerechnet, weil die Gehegeerrichtung, also der Zaun und die Akazienstipfel sind relativ teuer. Und wenn man das, den Verlust jetzt auch aufrechnen würde, dann wäre das schon eine große Summe für einen kleinen Betrieb.
26: Die Sickerhirsche sind eigentlich in Japan, China und anderen ostasiatischen Ländern heimisch. Ab dem späten 18. Jahrhundert wurden sie als Zier- und Jagdwild nach Europa gebracht. Später dann dienten sie der Wildfleischproduktion. Diese stellt heute den wichtigsten wirtschaftlichen Zweck dar. Jürgen Laban vom Bundesverband österreichischer Wildhalter, er selbst züchtet in seinen Gehegen Rotwild, kämpft seit Monaten gegen die geplanten Maßnahmen.
10: Da hätte man frühzeitig auch mit dem Bundesverband sprechen sollen, dann hätten wir diese Probleme, die Problematik aufgezeigt. Das ist leider Gottes nicht passiert und dadurch sind wir auch vor vollendete Tatsachen gestellt worden.
26: Aus seiner Sicht könne die Verordnung für Farmwild nicht zutreffen.
10: Das Farmwild ist an den Menschen gewöhnt. Das sind landwirtschaftliche Nutztiere, nicht mehr zu vergleichen mit den Wildlebenden, die draußen sind.
11: Würden Sie sich paaren mit Rotwild, wenn Sie auskommen würden?
10: Das ist sehr unwahrscheinlich. Erstens einmal haben Sie unterschiedliche Brunftzeiten. Rotwild hat im Oktober die Brunft, das Sickerwild hat die Brunft im November. Sie sind unterschiedlich groß, sie sind unterschiedlich in ihren Lautäußerungen. Sie können damit nicht miteinander kommunizieren wie in der eigenen Art. Sie haben einen anderen Geruch. Also das sind schon völlig unterschiedliche Tierarten.
26: Dem widerspricht Klaus Hackländer, Leiter des Instituts für Wildbiologie und Jagdwirtschaft an der Universität für Bodenkultur.
12: Rothirsche und Sickerhirsche hybridisieren, das ist gezeigt worden in unseren Nachbarländern, wo man nachgeschaut hat, in Tschechien und auch in Polen. Das heißt, es geht und die österreichischen Hirsche könnten das theoretisch auch. Wir wissen nicht, ob das schon passiert ist, es ist noch nicht nachgewiesen worden. Da geht es nicht um eine Verdrängung, sondern eher um eine Durchmischung und die wollen wir tunlichst verhindern, nämlich um unsere Artenvielfalt, die wir in Österreich haben, auch entsprechend zu erhalten.
26: Eine Hybridisierung mit eingeschleppten Arten führe grundsätzlich zu existenziellen Gefährdungen, sagt der Biodiversitätsforscher Franz Essel. Das könnte auch beim Rotwild langfristig in diese Richtung gehen, befürchtet er, auch wenn er die Sorgen der Sickerzüchter verstehen kann.
13: Das ist ein ökonomisches Standbein, ein relevantes Standbein für die Personen, für die Landwirte vor allem, die diese Tiere halten. Und da ist es ein gesellschaftlicher Ausverhandlungsprozess, welche Interessen, welche Risiken, Vor- und Nachteile überwiegen. In diesem Fall war der europäische Beschluss, die Risiken sind höher und daher dieser Tat auf die Invasionsverordnung aufgenommen.
26: Österreich hat dagegen gestimmt, dass das Sickerwild auf die Unionsliste kommt. Was nichts daran ändern würde, dass die geplanten Maßnahmen auch hierzulande gelten, so Essel.
13: Selten stimmen 27 Länder gemeinsam 100%ig einstimmig ab. Daher gibt es auch Mehrheitsentscheidungen. Das ist auch sinnvoll in meinen Augen, sonst wäre die EU auch nicht handlungsfähig. Oder es gäbe auch keinen europäischen Integrationsprozess. Und deswegen halte ich es für sinnvoll, diesen Prozess auch für Umweltthemen anzuwenden. Das hält dort nicht an Staatsgrenzen. Arten breiten sich aus. Und wenn man daraus einen Flickerlteppich machen würde, dann würde man, muss man auch klar sagen, solche Regelungen, die sehr gut begründet sind, letztlich ad absurdum führen.
26: Dem stimmt auch der Biologe Klaus Hagländer von der BOKU zu. Allerdings hält er ein Verbot der Gatterhaltung oder gar einen Tötungsbefehl, wie es Österreichs Boulevardmedien aktuell gerne formulieren, für überzogen.
12: Ist aus meiner Sicht nicht berechtigt, weil die Hirsche, die in Österreich in Gattern leben, leben ja tatsächlich hinter Zaun und sind keine Gefahr. Weder ökonomisch, dass der Wald zusammengefressen wird, oder ökologisch, dass es hier Hybride geben kann mit Rothirschen. Das heißt, aus meiner Sicht könnte Österreich hier sehr einfach eine Ausnahmegenehmigung bekommen von der EU, dass nämlich diese 250 Betriebe, die in Österreich so 6.000 bis 7.000 Siegerhirsche halten, zum Zwecke der Fleischproduktion, dass sie das auch künftig dürfen, solange sie gewährleisten und auch dafür Sorge tragen, dass die Hirsche dort nicht ausbrechen.
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26: Gmünd in Niederösterreich an der Grenze zu Tschechien.
2: Muli, Muli, Muli, Muli, Muli, Muli.
26: Eine kleine Wasserbüffelherde beweidet hier etwa 9 Hektar Feuchtflächen, die landwirtschaftlich nicht genutzt werden können. In der Niederung der Leinsitz. Das 2018 gegründete Projekt dient auch dem Hochwasserschutz. Aktuell eher kein Thema. Die Leinsitz führt in diesem Sommer so wenig Wasser wie noch nie. Der Biologe Axel Schmidt hat das Projekt einst mitinitiiert.
14: Es bilden sich dann halt einfach Brachen aus, die irrsinnig monoton sind. Es kommen da 3-4 Pflanzenarten vor und sonst nichts mehr. Und da war einmal die Idee, das mit der Büffelbeweidung zu Naturschutzzwecken zu versuchen, um Struktur reinzukriegen wieder, um Weidegesellschaften zu kriegen, um artenreiche grüne Flächen zu kriegen. Das hat eigentlich recht gut funktioniert.
26: Ein großes Problem hier ist das sich explosionsartig verbreiternde, drüsige Springkraut.
14: Die hat einen irrsinnig dicken Stängel, der ist hohl. Man sieht das da. Ist ähnlich wie beim Bambus, der hat dann so Sektionen und aus diesen Sektionen treibt dann auch wieder, sollte der umknicken oder umfallen, treiben dann auch wieder Wurzeln aus.
26: Die Büffel fressen das Kraut mit großem Appetit. Axel Schmidt deutet auf eine Stelle, an der das gut zu erkennen ist.
14: Man sieht die Vegetation links mit Brennnessel, dann unser Springkraut, Rohrglanzgras und die Weiden. Und wir mit der Schnur zogen, auf der anderen Seite des Elektrozauns haben wir eine ganz andere Vegetation. Da sieht man, wie die Weidetiere das beeinflussen. Und unser großer Bammel war ja, ob die das Springkraut fressen oder nicht. Aber sie haben das weggeputzt, sie haben die echt gefressen.
26: Auch das Rohrglanzgras schmeckt ihnen. Das Gewächs ist in Mitteleuropa zwar heimisch, kann regional aber sehr dominant werden und Monokulturen bilden.
14: Im Prinzip wäre oder ist das Projekt ja wirklich eine totale Win-Win-Win-Win-Situation. Die Jagd hat da auch immer Probleme gehabt, weil dieses Rohrglanzgras, die Brachen werden oft 2 Meter hoch, die haben jagdlich im Prinzip die Flächen verloren gehabt, die haben da nichts mehr machen können.
15: Weil die Tiere sich versteckt haben.
14: Weil die Tiere sich versteckt haben, um Wildschweine, Rehwild, das war einfach nicht sichtbar. Und durch die Büffelbeweidung wird die Vegetation kurz gehalten. Und wenn die Büffel im Herbst wegkommen, dann haben sozusagen die Jäger auch Freude gehabt, weil sie das Wild wieder gesehen haben.
26: Schmidt wirkt an dem Projekt mittlerweile nicht mehr mit. Und er bedauert, dass es sich nicht ganz so entwickelt hat, wie ursprünglich gedacht.
14: Was nicht so funktioniert hat, wir hätten das gerne auch ein bisschen fleischtechnisch viel mehr vermarktet. Aber da spielt der Büffel halt nicht mit. Also das wäre angedacht gewesen von Büffelwochen für die Gastro, die dort daneben sitzt. Also es ließe sich nur einiges machen. Und naturschutzfachlich sind wir halt jetzt auch ein bisschen in einer Sackgasse, weil zu wenig Tiere da sind und wir nicht die Ziele, die wir gerne für Schutzgebiete erreichen würden, momentan nicht erreichen.
26: Ganz grundsätzlich gefragt, könnte man die Ausbreitung wüchsiger Arten, ob invasiv oder heimisch, nicht als Lauf der Evolution betrachten?
14: Ja, man kann es durchaus diskutieren. Es wird ja auch diskutiert in Fachkreisen, ganz ehrlich. Warum sollen sie gewisse Arten nicht anpassen? Sollen sie nicht wieder irgendwelche natürlichen Fressfeinde etablieren, die dann die Arten zum Beispiel dann wieder dezimieren? Aber es ist halt zum Teil wirklich so, dass die Ökosysteme nicht anpasst sind, dass die Änderungen zum Teil so schnell gehen, dass eine Reaktion fast nicht mehr möglich ist, dass gewisse Arten komplett verschwinden. Jetzt kann man sagen, gut, das ist vielleicht wurscht. Nein, das ist die Frage.
26: Seit Beginn der Neuzeit wurden über 1600 Pflanzenarten nach Österreich eingeschleppt. Einige mit importiertem Saatgut, die meisten davon wurden jedoch absichtlich als Nutz- und Zierpflanzen eingeführt. Nicht jede gebietsfremde Pflanze ist automatisch ein Problem. Viele Arten bereichern Flora und Küche, etwa Sonnenblumen, Erdäpfel, Fisolen und Paradeiser. Doch immer mehr sogenannte Gartenflüchtlinge landen im Wald, auf Feldern und Wiesen und auch auf Gleisanlagen und Bahndämmen, wie Thomas Schuh von der ÖBB beklagt.
0: Für uns als Bahnbetreiber ist es ja wichtig, dass die Schienenanlagen, dass die möglichst vegetationsfrei sind. Das hat verschiedene Gründe, vor allem sicherheitstechnische Gründe. Da sollte als möglichst kein Bewuchs sein. Und eine der Hauptsachen ist, dass die meisten dieser invasiven Arten sehr starkwüchsig sind. Die breiten sich halt rasch aus und überwachsen zum Beispiel Signale. Wir brauchen auch einen gewissen freien Licht- und Sichtraum. Die Oberleitungen, wo der Bahnstrom abgenommen wird, sollte natürlich möglichst nicht mit Pflanzen in Berührung kommen. Und gerade diese invasiven Baumarten, zum Beispiel wie der Götterbaum oder die Rubinien, die wachsen halt extrem schnell und wachsen diesen Licht- und Sichtraum in kürzester Zeit zu und erhöhen für uns da massiv den Erhaltungsaufwand.
26: Auf den Gleisanlagen selbst verhindern Herbizide unerwünschte Begrünung. An den Bahndämmen wird mechanisch gearbeitet, sprich gerodet. Stellenweise gab und gibt es auch Beweidung, etwa durch Schafe und Ziegen. Aber
0: das ist natürlich bei uns im Eisenbahnumfeld nur sehr eingeschränkt möglich. Wir können jetzt nicht sämtliche Dämme entlang der Bahn einzäunen, um die beweiden zu lassen. Wobei historisch gesehen war das natürlich so. Früher, vor 100 Jahren, 150 Jahren, wo der Bahnbetrieb noch ein anderer war, hatten die ganzen Bahnwärter, die da entlang der Strecke gelebt haben, ihre Ziege, die sogenannte Eisenbahnerkuh. Und da haben die Bahndämme auch ganz anders ausgeschaut. Die mussten halt auch als landwirtschaftlichen Flächen genutzt werden. Und seit das nicht mehr so ist, seit der Bahnbetrieb anders läuft, automatisiert und man nicht so viele Leute an den Strecken hat, die dort auch draußen wohnen in diesen kleinen Häuschen, wachsen uns die Böschungen sprichwörtlich zu.
16: Ich probiere jetzt mal da so einen relativ kleinen auszureißen. Man sieht, es kommt, manchmal hat man das Glück und es kommt, wenn er dann schon ein bisschen geschwächt ist, kommt da manchmal relativ viel Rhizom mit.
26: An der Uferböschung des Labenbaches im niederösterreichischen Neulenkbach. Edwin Herzberger reißt beherzt kleine Sprösslinge des japanischen Staudenknöterichs aus der trockenen Erde.
16: Über Jahre können diese Rhizome immer dicker werden. Man sagt, es ist ungefähr bei einem etablierten Bestand 2/3 unterirdisch und 1/3 oberirdisch. Wenn man weiß, da unten lauert noch so eine große Menge an Wuchskraft, ist es vielleicht ein bisschen desillusionierend, aber mit Beharrlichkeit habe ich schon wirklich einige Vorkommen bei uns eliminiert. Ja.
26: Herzberger, der am Bundesforschungszentrum für Wald arbeitet, hat es sich zur Lebensaufgabe gemacht, den Knöterich zu bekämpfen, wo immer es möglich ist. Die Gemeinde nehme das Problem der Pflanze, die nicht nur hier alles zu überwuchern droht, nicht wirklich ernst. Darum habe er, als er vor 16 Jahren hierher gezogen ist, das Problem sprichwörtlich selbst in die Hand genommen.
16: Nachdem klar war, da wird niemand was machen, habe ich dann selber mal zwei Tage Urlaub genommen und habe das erledigt, aber das war im Rückblick, kann ich sagen, das war nichts gegen das, was notwendig wäre jetzt.
26: Der japanische Staudenknöterich ist eine aus Asien stammende, extrem invasive Pflanze, die in Europa und auch Nordamerika schwere Schäden an der Natur und der Infrastruktur verursacht. Weil er heimische Pflanzen massiv verdrängt und Fundamente und Straßen durchbrechen kann, steht er schon lange auf der Unionsliste gebietsfremder Arten.
16: Von Jahr zu Jahr, wenn man nichts macht, wird er mehr. Und selbst dort, wo was gemacht wird, es wird ja jährlich, glaube ich, mindestens zweimal gemäht. Selbst das ist zu wenig. Also es ist im Prinzip eine Verwaltung des weiteren Niedergangs. Wenn man das da mal übersehen hat, dann ist es wirklich sehr schwer, einen großen etablierten Bestand wegzubekommen, außer man bemüht sich halt, das ist halt unser Ansatz, dass man viele Mitstreiter oder Mitstreiterinnen oder Freiwillige gewinnt, die da initiativ werden.
26: Im Wienerwald gibt es bereits einige Initiativen, die dem Knöterich den Kampf angesagt haben. Freiwillige streifen mit Sicheln bewaffnet durch die Umgebung. Auch dieses Gewächs wurde schon vor über 200 Jahren als Gartenpflanze eingeführt. Er blüht schön und vor allem spät, weswegen die Imker lange Freude an ihm hatten. Jäger vermehrten ihn durch kleine Rhizomstücke für die Wildesung. Und heute noch setzt ihn manch Unwissender als Sichtschutz in den Garten. Die Folgen sind mittlerweile unüberschaubar. Besonders gerne bewächst der Knöterich Uferböschungen, was bei Hochwasser besonders problematisch ist, so Herzberger.
16: Er hat kein festes Wurzelwerk. Das heißt, wenn ein Hochwasser kommt, dann ist der bei Weitem nicht so stabil wie Sträucher oder eine Grasnarbe. Da reißt viel mehr Erde mit dann
17: Mitsamt dem Knöterich?
19: Mit dem Knöterich. Und der Knöterich hat noch dazu die Eigenschaft, dass er so fast so eine Art wie Sollbruchstellen hat. Das heißt, der bricht ab und feiert dann irgendwo unterhalb wieder seine Urstände.
26: Doch nicht nur am Wasser, auch an Wegrändern macht sich der Knöterich breit, oftmals achtlos durch aufgeschüttetes Erdmaterial verteilt.
19: Entlang des Blambaches und auch der Dullen gibt es einen Radweg. Und ich habe da schon Situationen erlebt, wo der vielleicht 3,5 oder 4 Meter breite Radweg durch links und rechts einwachsenden Knöterich auf einen halben Meter oder auf einen Dreiviertel Meter geschrumpft ist. Und das ist natürlich dann eine Haftungsfrage, wenn dann vielleicht zwei Radfahrer relativ schnell gegeneinander fahren. Das ist, glaube ich, vielen Gemeinden noch nicht so bewusst, dass das ein Aspekt ist.
26: Und Herzberger appelliert an jeden und jede, der oder die draußen unterwegs ist, die Augen offen zu halten und auszureißen, was möglich ist. Ausreißen ist in der Landwirtschaft selten eine Option. Zu schnell wuchern Neophyten in die Felder hinein, etwa die besonders gefürchtete und äußerst wüchsige Ambrosia, auch als Ragweed bekannt. Eine Pflanze produziert bis zu 40.000 Samen, die noch dazu sehr lange keimfähig sind.
20: Ein Sameneintrag, der heuer stattfindet, der kann noch bis ins Jahr 2066 ein potenzielles Risiko für das Feld darstellen. Also da muss man auch in der Zeitachse vorausdenken.
26: Vera Pachtruck-Wilfinger, Expertin für Pflanzenschutz in der Landwirtschaftskammer Niederösterreich. Sie nennt eine weitere invasive Pflanze, die eine große Gefahr vor allem für Weidetiere ist, das schmalblättrige Greiskraut.
20: Das muss man sehr genau im Blick haben, weil diese Pflanze enthält Alkaloide, also Chlorlecithin-Alkaloide. Das sind Lebergifte und das baut sich dann bei der Heuwerbung und beim Silieren nicht ab. Das heißt, ihr habt dann die Giftstoffe im Futter auch drinnen.
26: Es ginge nicht mehr nur um herkömmliche Unkrautbekämpfung, sondern längst um Neophytenmanagement. Wünscht sich die Landwirtschaft mehr Herbizide?
20: Management heißt mehr als nur ein Pflanzenschutzmittel aufzubringen, sondern Management bedeutet, das auch über die Fruchtfolge zu denken, mechanische Maßnahmen zu ergreifen. Da braucht es wirklich ein ganzes Maßnahmenpaket. Wünschen wir uns mehr Pflanzenschutzmittel? Bestimmt halte ich das für realistisch, dass wir welche bekommen. Eher nicht, würde ich sagen.
26: Also müssten auch andere Lösungen her, was bedeuten würde, auch die Biodiversität brachliegender Flächen grundsätzlich zu überdenken, so Pachtruck-Wilfinger.
20: Es ist keine biodiversitätsfördernde Maßnahme, eine Fläche einfach liegen zu lassen, sondern die muss ja gepflegt werden. Und da geht es um Management und Pflege von solchen Flächen und eben Beobachten von Flächen, um Probleme, die frühzeitig auftreten, auch frühzeitig bekämpfen zu können. Und sei die Maßnahme jetzt, dass ich mir im Falle vom Stechapfel einen Handschuh anziehe und die Stechapfelpflanze entferne.
26: Der gemeine Stechapfel, auch so ein unerwünschter Gast auf den Äckern. Er ist eine hochgiftige Pflanze aus der Familie der Nachtschattengewächse. Aufgrund des Klimawandels und immer wärmerer Sommer breitet er sich als aggressives Ackerunkraut zunehmend in Mitteleuropa aus. Auch Andreas Achleitner von der Landwirtschaftskammer Steiermark weiß um die Furcht der Bauern vor dem stacheligen Kraut.
0: Wenn es noch wenige Pflanzen sind, kann er manuell rangehen. Ne? Und wenn natürlich viele Pflanzen da sind, dann wird es unmöglich. Ne? Also ich kann nicht einen halben Hektar manuell beseitigen. Wir können schon, aber die Zeit wird halt da fehlen. Ne? Und es sind heute nicht vor 80 Jahren, waren nur mehrere Leute am Hof, ne, die da geholfen haben. Heute ist es die Landwirtin oder der Landwirt alleine, der das machen muss.
26: Zum Thema chemischer Pflanzenschutz meint er.
0: Natürlich wünschen wir uns jetzt nicht weg, dass wir jetzt Wirkstoffe zulassen, die jetzt gravierende Nebenwirkungen haben, ne? Keine Frage. Ne? Aber wir haben ja ein sehr hohes Niveau, würde ich mal sagen. Und deswegen sehe ich doch nicht so ein Risiko, wie es manchmal oft dargestellt wird. Ja.
26: Pflanzenschutz sei auch eine gesellschaftliche Herausforderung, sagt er. Mit dem Konsumenten sei es mitunter schwierig.
0: Ich habe den Eindruck, es fehlt ihnen noch mehr ein bisschen so das Verständnis für ihre Arbeit ein bisschen. Ne? Wenn er Ambrosia nicht bekämpft, sagen alle, warum bekämpft er die Ambrosia nicht? Das macht wieder zu Allergien. Wenn er es dann chemisch macht, ist es auch wieder falsch. Ne?
26: Es sei nicht einfach zu sagen, welchen wirtschaftlichen Schaden invasive Arten in der Landwirtschaft verursachen. Das hänge von den einzelnen Betrieben ab, so Achleitner. Zahlen dazu habe er keine, dafür aber Zukunftssorgen.
0: Was uns Sorge bereitet, ist eben, dass das kein Ende nimmt in dem Sinn. Wenn der Japankäfer, der vor der Haustür steht, der ein massives Problem wäre, weil er ja auf alle Kulturpflanzen geht. Ne? Deswegen macht uns das natürlich ein bisschen Sorgen. Ne?
21: Die Gefahr ist sehr groß für Österreich, da schon einige Nachbarländer betroffen sind.
1: In Italien und der Schweiz gibt es ja schon etablierte Populationen.
26: Der Japankäfer, eines der gefürchtetsten Schadinsekten, weiß Anna Meuses von der Abteilung Pflanzengesundheit im Feld- und Gartenbau bei der AGES, der österreichischen Agentur für Gesundheit und Ernährungssicherheit.
1: Beim Japankäfer ist es so, dass sich der zwar schon auf natürliche Art und Weise ausbreiten kann, das können schon einige Kilometer pro Jahr sein, aber bei ihm ist es meistens so, dass der verschleppt wird durch Transportmittel, durch Autos, Bahn, Schiene, Flugzeug.
26: Wie viele andere Schädlinge auch, die durch den globalen Handel irgendwann auch in Österreich ankommen. Was den Japankäfer aber besonders gefährlich macht, ist sein Appetit auf praktisch alles.
1: Ja, er ist sehr polyphag. Das heißt, er hat sehr viele Wirtspflanzen, von denen er sich ernähren kann. Es sind eigentlich alle Kulturbereiche betroffen, angefangen beim Obst, über Wein, aber auch beispielsweise Feldbau, meist Sojabohne, aber auch gartenbauliche Kulturen, jegliche Zierpflanzen, Rosen, Laubgehölze.
26: Im vergangenen Jahr wurde der Japankäfer 6-mal in Österreich nachgewiesen, sogenannte Hitchhiking-Funde. 5 Tiere landeten in Pheromonfallen, die die AGES zum Zweck des Monitorings aufgestellt hat. Einer wurde in einem privaten Garten gefunden. Etablierte Populationen gäbe es noch keine, ist sich Anna Meuses sicher. Anders als etwa in Italien, wo er bereits stark verbreitet ist und massive Schäden in der Landwirtschaft und im Weinbau anrichtet. Ein weiteres gefürchtetes Insekt, die grüne Reiswanze.
5: Reiswanze ist ein Thema, das viele, also wirklich ganz viele Kunden von uns beschäftigt.
26: Erich Stekowitsch, Züchter von Gemüse und vor allem Paradeisern im burgenländischen Frauenkirchen.
5: Das Insekt legt die Eier ab, saugt die Frucht wirklich komplett an. Sie wird dann, wenn man jetzt klassisch eine rote Paradeis hernimmt, die kriegt dann lauter hell, orange, gelbe Flecken, also marmoriert. Und was noch zusätzlich kommt, sie legt ihren Kot dann in den Früchten ab, sodass die Früchte in Wahrheit ungenießbar sind.
26: Er selbst habe schon mit einigen eingeschleppten Schädlingen zu tun gehabt, sagt er. Die grüne Reiswanze konnte seinem Betrieb bisher nichts anhaben. Die Felder werden jährlich gewechselt und umgeackert. Den überlebenswichtigen Winterschutz findet das Insekt dort nicht. Allerdings würden die Klagen seiner Kundinnen und Kunden immer lauter, die Bekämpfungsversuche immer verzweifelter.
5: Die erfinderischen Tätigkeiten der Hobbygärtnerinnen und Hobbygärtner sind halt sehr vielfältig. Wir haben eine Familie, die hat den Urlaub danach geplant. Das heißt, die sind beide zu Hause und klauen da 2 Wochen lang alles, was sie finden, ab. Das Problem bei den Reiswanzen ist, dass das Insekt wahnsinnig schnell ist. Es ist nicht so, dass du sagst, wie ein Kartoffelkäfer, den hast du abgeklappt, der dort pickt und die glaubst ab. Nein, dieses Insekt ist nicht nur gemeingefährlich, sondern auch ganz gemein schnell. Und das macht es auch noch mal schwieriger.
26: Neben dem Abglauben gäbe es noch eine andere Möglichkeit.
5: Eine Familie, die sehr erfolgreich arbeitet und diese Methode kenne ich auch vom Profibereich heraus, ist, dass man mit kleinen Handstaubsaugern die Insekten absaugt, weil es dann nicht davonhupfen. Also das funktioniert, glaube ich, am besten.
26: Die grüne Reiswanze hat keine natürlichen Feinde, außer 2. Die Schlupfwespe, die die Gelege der Wanzen frisst und mittlerweile auch für den Hobbygarten erhältlich ist. Oder, solange die Früchte noch grün und hart sind, Perlhühner. Denen schmecken die übelriechenden Tiere interessanterweise. Zur Plage hat sich mittlerweile auch der asiatische Marienkäfer entwickelt, berichtet Monika Riedle-Bauer vom Bundesamt für Wein- und Obstbau in Klosterneuburg, auch wenn er sich im Vergleich zu anderen Insekten verhältnismäßig harmlos ausnimmt und eigentlich als Nützling gedacht war.
17: Die sind natürlich absichtlich einmal ursprünglich eingeführt worden, um Blattläuse zu bekämpfen in Glashäusern. Sozusagen, da kann die Sache auch nochmal nach hinten losgehen, weil sie natürlich schlecht schmecken und überall sind, auch im Weinbau.
11: Sie schmecken schlecht?
17: Ja, die schmecken schlecht, wenn sie zerdrückt werden. Sie kommen halt in Wein. Sie werden halt mitgepresst eventuell.
11: Und das ist bei den heimischen Marienkäfern anders? Die schmecken besser?
17: Ich glaube, das kann ich Ihnen jetzt nicht genau sagen, aber ich glaube, die sind nicht solche Massen. Die sind einfach nicht so zahlreich.
26: Weswegen die asiatische Variante des Marienkäfers die heimische immer weiter zurückdrängt. Ein gefürchteter Schädling im Obstbau ist hingegen die Kirschessigfliege. Auch sie stammt aus Asien. Im Gegensatz zur heimischen Essigfliege beschädigt sie gesunde, reifende Früchte von Kirschen, Heidelbeeren, Himbeeren, Brombeeren, Pfirsichen, Marillen und anderen weichhäutigen Obstsorten.
17: Die Kirschessigfliege macht immer in Jahren ein Problem, die kühler und feuchter sind, weil sich dadurch die Populationen der Kirschlüsselfliege sehr gut aufbauen können. Eine Fliege legt 200 bis 400 Eier, ein Weibchen. Bis zur nächsten Generation Fliegen dauert es 14 bis 17 Tage. Da kann man sich ausrechnen, wie viele Fliegengenerationen im Jahr möglich sind. Und wenn eben die Bedingungen gut sind, dann explodieren die Populationen. Und Himbeeren und Brombeeren kann man bei uns eigentlich fast nur unter Netz mehr kultivieren.
11: Das heißt, man kann jetzt nicht einmal aufatmen, wenn einmal ein weniger heißer Sommer ist, weil dann kommt die Kirschessigfliege.
17: Ja, wenn man jetzt Bärenobstbauer ist, dann ja.
26: Ein ganz großes Problem ortet Riedlebauer in der amerikanischen Rebzikade. Sie überträgt die gefürchtete goldgelbe Vergilbung, eine für den Weinstock letztendlich tödliche Krankheit, die sich immer schneller ausbreitet.
17: Da zum Beispiel Haar sind Gelbtafeln aus einem Bekämpfungsversuch gegen die amerikanische Rebzikade.
26: Mittlerweile wurde die Rebzikade auch in den Weinbaugebieten des Nordburgenlandes nachgewiesen.
17: In den Weingärten, und wenn Sie jetzt da hineinschauen, dann sehen Sie eine amerikanische Rebzikade. Sehen Sie es?
11: Ich sehe sie.
17: Die meisten Insektenarten haben es gern heiß und trocken. Eingeschleppte Insektenarten können sich bei uns jetzt etablieren durch wärmere Bedingungen, die das früher nicht konnten.
26: Auch wenn es für die meisten Probleme Lösungen gäbe, Landwirtschaft und Forschung stünden unter Zeitdruck, sagt Riedlebauer.
17: Wir beschäftigen uns mit einem Schadorganismus. Wir lernen erst einmal die Biologie kennen. Wir schauen an, wo könnten wir überhaupt Bekämpfungsmaßnahmen setzen. Und schon ist der nächste Schaderreger da. Jeder eingeschleppte Schaderreger macht die Produktion der betreffenden Kultur schwieriger. Und es ist dann einfach eine Frage auch der Rentabilität für die Betriebe.

0: Die Vorstellung, sie müsste alle, auch die Zuchttiere, töten, macht ihr zu schaffen.
1: Es wird eine Panikreaktion auslösen bei den sonst so ruhigen Tieren. Die würden in den Zaun laufen, die würden sich verletzen. Also unvorstellbar. Ich stelle mir das ganz grausam vor. Und ich will mir das eigentlich gar nicht vorstellen.
0: Auch wenn die Hirsche zeitlich versetzt nacheinander getötet würden und nicht, wie sonst üblich, immer wieder mal ein einzelnes Tier. Es würde unweigerlich zum Drama kommen, befürchtet Jürgen Laban vom Bundesverband österreichischer Wildhalter.
2: Wenn man die ersten größeren Mengen entnimmt oder tötet, dann werden die anderen, weil das soziale Gefüge auch nicht mehr passt, sehr gestresst sein. Und gestresste Tiere, abgesehen davon, dass das Fleisch dann kaum verwertbar ist, gestresste Tiere zu schießen, ist sehr, sehr schwierig. Die stellen sich als Schutzfunktion zu einer Herde zusammen und man kann dann nicht schießen. Ich könnte ein zweites Tier ja verletzen, wenn er das erste schießt. Und die muss in den Kopf schießen.
0: Das verlange der Tierschutz. Vom zuständigen ÖVP-Landwirtschaftsminister Norbert Totschnig gab es in der umstrittenen Causa Sika gestern eine Stellungnahme und einen Aufruf. Er setze sich auf europäischer Ebene mit Nachdruck für eine praktikable Sonderlösung ein, die den berechtigten Anliegen des Schutzes der Biodiversität ebenso Rechnung trage wie den Interessen der bäuerlichen Familienbetriebe in Österreich, so Totschnig. Sollte diese Sonderlösung gelingen, würden davon aber nur jene Betriebe profitieren, die sich bis spätestens 10. August melden.
3: Das war ein Saldo von Cornelia Krebs. Sie können die Sendung überall nachhören, wo es Podcasts gibt. Morgen berichtet an dieser Stelle das Europa-Journal unter anderem darüber, wie Bulgarien von seinem proeuropäischen Kurs abkommt und sich weiter Russland annähert. Danke für Ihr Interesse.
4: 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Klimaoasen, mehr Streetwork und ein Aufruf zu Spenden und Freiwilligenarbeit. Angesichts der momentanen Hitzewelle verstärkt die Caritas österreichweit ihre Hilfsangebote für besonders gefährdete Bevölkerungsgruppen. Extreme Hitze sei nicht mehr nur ein Wetterphänomen, sondern eine soziale Krise, die vorrangig obdachlose Menschen, Armutsbetroffene und ältere Menschen treffe, betont die Caritas. Sozial- und Klimapolitik müssten daher stärker zusammengedacht werden. Auch die Ordensspitäler Österreichs warnen in ihrem Podcast Lebenswerk vor der Hitzewelle und weisen darauf hin, dass es in Österreich mittlerweile jährlich mehr Hitzetote gibt als Verkehrstote.
5: Die Agentur für Gesundheit und Ernährungssicherheit, kurz AGES, schätzt, dass es im Sommer 2025 rund 550 hitzebedingte Todesfälle gegeben hat. 2024 geht die AGES sogar von fast 1000 Hitzetoten aus. Zum Vergleich, die Zahl der Verkehrstoten liegt in diesen beiden Jahren zwischen 350 und 400. Hitze ist eine unterschätzte Gefahr, sagt der Leiter der Abteilung für Innere Medizin im Krankenhaus der Barmherzigen Brüder St. Veit, Hans-Peter Gröchenig.
6: Wenn man das aus dem medizinischen Standpunkt her sieht, wird das noch nicht so wirklich wahrgenommen, obgleich wir wirklich hier in den Krankenhäusern auf internen Abteilungen wirklich merken, dass wir vermehrte Aufnahmen haben aufgrund von Hitzeschäden, aufgrund von Hitzenebenwirkungen und auch die Todesfälle vor allem von gebrechlichen älteren Personen in dieser Zeit ansteigen.
5: Besonders gefährlich, manche Medikamente können durch die Hitze auf einmal kontraproduktiv wirken. Zum Beispiel wassertreibende Medikamente, sogenannte Diuretika.
6: Wenn wir uns aber in einer Hitzeperiode befinden, wo wir an sich schon vermehrt Flüssigkeit verdunsten oder nicht ausreichend aufnehmen können, dann kann bei gleichzeitiger Einnahme dieser speziellen Medikamente kann es zu kritischen Situationen im Körper, zu einem verstärkten Wasserverlust, Nierenversagen oder auch Austrocknungserscheinungen kommen.
5: In heißen Phasen sollen Betroffene die Einnahme solcher Medikamente sicherheitshalber mit ihrem Arzt oder ihrer Ärztin besprechen. Für alle, ob Risikogruppe oder nicht, gilt, schwere körperliche Tätigkeiten in den Mittagsstunden meiden und vor allem immer viel trinken.
4: Berichtet Konstantin Obermeier. Das Städtchen Castel Gandolfo in den Albaner Bergen, unweit von Rom, ist bekannt für die dort befindliche Sommerresidenz des Papstes. Was weit weniger bekannt ist, dort ist auch die Zentrale der Vatikanischen Sternwarte angesiedelt, eine der ältesten astronomischen Forschungsinstitutionen der Welt. Thomas Migge.
7: Auf dem Dach des barocken Papstpalastes in Castel Gandolfo glänzt in der Julisonne die metallene Kuppel der Specula Vaticana, der päpstlichen Sternwarte. Hier forscht der indische Jesuit Richard Anthony de Souza mit seinem Team aus Astronomen. Auf die Frage, ob es in den Tiefen des Alls Hinweise auf die Existenz Gottes gebe, schmunzelt der päpstliche Chefastronom. Nein, meint Padre Richard Anthony de Souza, man suche nicht nach Gottesbeweisen. Ich studiere Galaxien. Vor allem habe ich mich auf die Geschichte der Ausdehnung von Galaxien spezialisiert. Es gibt nicht viele Astronomen, die wie ich versteckt gelegene Galaxien untersuchen.

0: und solche, die ihrem Ende entgegengehen.
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0: Der päpstliche Astronom arbeitet aber nicht nur in der inzwischen historischen Sternwarte auf dem Dach der päpstlichen Sommerresidenz. Weil dort der Himmel mittlerweile viel zu hell ist, hält sich der Jesuit oft im vatikaneigenen Hochleistungsteleskop in der Wüste von Arizona in den USA auf. Dort ist der nächtliche Himmel sternenklar. Warum aber interessiert sich die Kirche für das Universum? Alles begann im 16. Jahrhundert. Papst Gregor der 13. brauchte Astronomen, um den Kalender zu reformieren. So entstand 1582 unser heutiger Kalender. Padre Richard Anthony de Souza bringt es auf den Punkt. Das Universum zu erforschen, erklärt er, bedeutet für ihn und die Kirche, die Schöpfung Gottes besser zu verstehen.
2: Das weltweite katholische Hilfswerk Kirche in Not hat die Ankündigung der irakischen Regierung begrüßt, die Rückkehr christlicher Familien gezielt fördern zu wollen. Nach Angaben des seit Mai amtierenden irakischen Premierministers Ali al-Saidi sollen Christen künftig unter anderem bevorzugt in ein staatliches Wohnbauprogramm aufgenommen werden. Morgen Nachmittag um 3 Uhr werden in Österreich über 3000 Kirchenglocken 5 Minuten lang läuten. Als ein Zeichen gegen den Hunger von weltweit rund 645 Millionen Menschen. Eine Initiative der katholischen Bischofskonferenz und der Caritas. Das war Religion aktuell, Redaktion Martin Groß.
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0: Du hörst Campus und City Radio St. Pölten und es ist eine neue Gruppe im Studio. Hallo, wie heißt's denn ihr?
1: Hallo, ich bin die Taya.
2: Ich bin die Alia.
3: Und ich die Aurora.
4: Ich bin die Elsa.
1: Wir haben recherchiert über was Bio und Demeter heißt, Fleischkonsum und generell Tierhaltung. Elsa, willst du mit einem Thema Fleischkonsum anfangen?
4: Ja, gerne. Also in Österreich werden pro Kopf im Schnitt 53 bis 58 Kilogramm Fleisch jährlich verzehrt, was weit über den gesundheitlichen Empfehlungen von 300 bis 600 Gramm pro Woche liegt. Zu hoher Konsum von rotem Fleisch und verarbeiteten Produkten wie Salami und Schinken wird mit Darmkrebs und Herz-Kreislauf-Erkrankungen in Verbindung gebracht. Wildfleisch ist eines der gesündesten Fleischarten. Schweinefleisch ist weiterhin der Favorit, gefolgt von Geflügel, dessen Verzehr tendenziell steigt. Jeden Tag Fleisch zu essen ist nicht gesund. Eine pflanzenbetonte Ernährung ist empfehlenswert. Wenn man gar kein Fleisch isst, sollte man darauf achten, dass man trotzdem ausreichend Eiweiß zu sich nimmt. Zum Beispiel aus Bohnen, Linsen und anderen Hülsenfrüchten. Jeder Österreicher isst in seinem Leben durchschnittlich 5,9 Tonnen Fleisch. Das sind ca. 20 bis 25 Badewannen. Weltweit werden 230 Millionen Tiere für den Fleischkonsum geschlachtet. Die meisten davon sind Hühner, gefolgt von Fischen, Schweinen, Schafen, Ziegen, Rindern und Enten. Jetzt geht's weiter mit Alia.
2: Der Duft von gebratenem Fleisch liegt in der Luft. Für viele gehört das Ganze verständlich zum Alltag. Doch immer mehr Menschen entscheiden sich bewusst dagegen. Fleisch essen oder nicht, das ist längst mehr als nur eine Geschmacksfrage. Fleischkonsum bedeutet, dass Menschen Fleisch und meist auch andere tierische Produkte wie Milch und Eier essen. Vegetarier verzichten auf Fleisch und Fisch, konsumieren aber oft weiterhin Milchprodukte und Eier. Vegane Menschen verzichten komplett auf tierische Produkte, also auch auf Milch, Eier und Honig. Für manche ist es nur eine Ernährungsweise, für andere eine Lebenshaltung. In vielen Ländern ist Fleisch ein fester Bestandteil der Ernährung. Früher war Fleisch etwas Besonderes, heute ist es oft alltäglich geworden. Gleichzeitig wächst das Bewusstsein für die Folgen unseres Konsums. Immer mehr Menschen stellen sich Fragen wie, woher kommt mein Essen und welche Auswirkungen hat es?
1: Ja, aber warum essen die Menschen überhaupt Fleisch?
2: Da gibt es einige Gründe wie, dass Fleisch einfach Teil ihrer Gewohnheit ist. Sie sind damit aufgewachsen. Andere sagen, es schmeckt ihnen und gehört für sie zu bestimmten Gerichten einfach dazu. Auch Tradition spielt eine Rolle, etwa bei Festen und Familienessen. Es gilt schon lange als Zeichen von Wohlstand.
3: Warum verzichten Menschen überhaupt auf Fleisch?
2: Dafür gibt es verschiedene Gründe. Ein zentraler Punkt ist der Tierschutz. Viele Menschen möchten nicht, dass Tiere für ihre Ernährung sterben. Ein weiterer wichtiger Aspekt ist die Umwelt. Die Produktion von Fleisch verbraucht viel Wasser und trägt zum Klimawandel bei. Auch gesundheitliche Gründe spielen eine Rolle. Manche Menschen fühlen sich mit ihrer pflanzlichen Ernährung einfach wohler.
1: Okay, Alia, das war sehr interessant. Dann machen wir jetzt mit einem Lied weiter.

0: Hallo, das war das Lied Real Friends von Camila Cabello.
1: Und es geht weiter
2: mit: Ich erzähle heute über Bio und Demeter. Der Begriff von Bio bedeutet biologisches, ökologisches System. Bio bedeutet mehr oder weniger, dass es viel mehr kontrolliert wird als bei den anderen konventionellen Leuten. Und es geht auch sehr viel darum, wie die Tiere behandelt werden und welches Futter sie bekommen. Warum kostet Bio mehr? Weil Bio ist einfach hochwertiger als alle konventionellen Produkte und es ist auch nicht so schädlich für die Umwelt. Was bedeutet Demeter? Demeter ist ein Gütesiegel für Landwirtschaft. Die strenge Form der ökologischen Bewirtschaftung, sie basiert auf der Idee von Rudolf Steiner, geht über EU-Bio-Standard hinaus und fördert durch spezielle Präparate sowie Kreislaufwirtschaft, tierische Düngung, keine Pestizide, aktiv die Bodenbefruchtbarkeit. Die Marke steht für hohe Lebensqualität. Im Demeter-Betrieb geht es auch sehr um das Wohl der Tiere und der Pflanzen. Jetzt macht Taya mit ihren Beitrag weiter.
0: Genau, ich rede über die Tierschutzgesetze, was das überhaupt bedeutet. Und zwar dürfen Rinder, die unter 30 Monaten sind, Stuten beim Abfohlen und Stuten mit Fohlen bei Fuß nicht in Anbindehaltung leben. Und bei Anbindehaltung ist täglicher Auslauf für Rinder verpflichtet. Und Liegeflächen müssen weich, trocken und für alle Tiere gleichzeitig benutzbar sein. Bei Schweinen sagt das Gesetz, dass ab 2040 Vollspaltböden generell verboten sind und für Neubauten bereits ab 2023.
1: Was sind eigentlich Vollspaltböden?
0: Vollspaltböden sind Böden, wo halt sozusagen solche Platten liegen und halt eine Blatt ist immer höher und die andere ist tiefer abwechselnd, also ist das wie so wellig. Und das ist halt für die Schweine ziemlich unangenehm, da drauf zu stehen, weil halt, ja, und es ist halt dafür da, dass der Mist sozusagen von alleine ablaufen kann und Menschen keine Arbeit haben. Und es ist natürlich eigentlich schlau, dass das jetzt verboten sein sollte, weil es halt nicht gut für die Tiere ist. Das Problem ist bloß, dass in Wahrheit diese Vollspaltböden gar nicht verboten werden, sondern nur umgeändert werden, sodass diese Planken sozusagen noch schmäler sind. Und das ist eigentlich für die Schweine noch unangenehmer. Und ich verstehe nicht ganz, warum sie das machen, aber ich persönlich glaube einfach, dass das nur gemacht wird, damit die Leute sozusagen sagen können, dass sie etwas für die Tiere tun. Und das finde ich nicht so cool. Und dafür, dass das umgebaut wird, kriegen die Leute halt dann auch noch Förderungen. Und dann wird's eigentlich noch schlimmer, also das finde ich ziemlich blöd. Außerdem benötigen Schweine Gruppenhaltung und immer Beschäftigung, zum Beispiel durch Heu. Okay, dann Legehennen. Bei denen sind erlaubt Boden, Freiland und Biohaltungen und Käfighaltung ist verboten. Genau. Jährlich müssen mindestens 2% der Nutztierhaltungen überprüft werden. Und jetzt erzähle ich noch was übers Schlachten. Und zwar muss man vorm Schlachten das Tier betäuben, um Schmerzen zu vermeiden. Und Personen, die Tiere schlachten, benötigen einen Sachkundausweis dafür. Die Schlachtung am Herkunftsbetrieb ist unter strengen Auflagen erlaubt, um Tiertransporte und damit Stress zu vermeiden. Aber ich weiß nicht, ob das dann wirklich Stress vermeidet, weil ich glaube, Tiere haben beim Schlachten trotzdem sehr viel Stress. Genau. Und diese Tierschutzgesetze sind halt alle eigentlich ziemlich cool und auch logisch, aber halt im Endeffekt glaube ich nicht, dass die immer eingehalten werden. Und wenn jemanden auffällt, dass diese Gesetze nicht eingehalten werden, dann kann man das verschiedenen Stellen melden, damit es den Tieren dann später besser geht. Zum Beispiel bei der niederösterreichischen Tierschutz-Hotline. Der Polizei sollte man da eher nicht Bescheid geben, sondern eben eher solchen anderen Stellen.
3: Darf ich vielleicht noch eine Frage stellen dazu? Ihr habt ja zum Beispiel jetzt über Gütesiegel gesprochen. Aber ist wirklich jedes Gütesiegel ein Garant dafür, dass das Fleisch wirklich gut ist, denkt ihr?
0: Nein, leider nicht. Das ist auch nicht so toll, weil es gibt zwar diese Siegel, zum Beispiel bei Bio, gibt's verschiedene Bio-Siegel. Und es steht zwar auf einer Verpackung immer Bio, aber man weiß halt dann nicht, was für ein gutes Siegel das ist, weil es halt verschiedene Siegel gibt. Und das steht nicht auf der Verpackung, das heißt, man weiß es nicht genau. Und man muss eigentlich wissen, welche Marken ein gutes Siegel haben, bevor man es kauft, weil es gibt auch Bio, was schlechter ist und Bio, was besser ist.
3: Mhm, ja.
0: Und das ist halt sehr blöd. Es wäre halt gut, wenn man das auf die Verpackung schreiben müsste, damit es die Leute gleich wissen. Aber das ist halt leider nicht so, warum auch immer.
3: Warum habt ihr denn jetzt die Themen gewählt, die ihr gewählt habt? Wollt ihr da kurz erzählen noch?
0: Also ich finde es einfach generell sehr interessant, was überhaupt erlaubt ist und was nicht. So bei Tierhaltung, weil ich mag Tiere sehr gern und ich finde es schade, wenn Tiere gequält werden, obwohl sie eigentlich nichts dafür können. Und da finde ich es halt spannend zu wissen, was jetzt eigentlich erlaubt ist, damit man halt auch merkt, was nicht erlaubt ist. Genau.
3: Mag noch jemand erzählen?
2: Also ich finde auch, dass von Biobetrieben, was da gut ist und was nicht, ist auch sehr interessant, weil ich habe ja darüber auch recherchiert und ja.
3: Du hast ein Interview auch geführt. War das mit jemandem von einem Biobetrieb? Ich weiß gerade gar nicht.
2: Ja, genau. Ein Biobetrieb.
3: Genau. Und was mir vorher auch eingefallen ist, für die Biobauern ist es eigentlich auch immer so schwierig, dass sie dann immer so viel umbauen müssen. Geht sich finanziell dann auch nicht so super aus. Die KonsumentInnen fordern aber, dass es das Beste wird für die Tiere und so. Es ist für alle Seiten auch ein wirklich schwieriges Thema.
0: Ja, ist gar nicht so leicht, weil jeder hat dann auch eine andere Meinung dazu, wie Tiere wirklich gehalten werden müssen und so weiter. Ja.
3: Und dann ist es besonders schmerzhaft, wenn dann Lösungen gesucht werden und gefunden werden und dann Geld reinfließt und die Lösung wie so andere neue Vollspaltenböden keine gute Lösung sind.
0: Ja, genau.
3: Das ist dann einfach schmerzhaft irgendwie zu wissen. Vor allem für die Tiere ist es schmerzhaft. Naja, wolltest du vielleicht auch noch was dazu sagen, Elsa? Warum hast du dein Thema gewählt? Nein? Okay. Wollt ihr vielleicht noch jemanden grüßen, die gerade zuhören?
0: Ich will gerne meine Eltern grüßen. Und ich hoffe, dass jemand von ihnen zuhört.
2: Ich würde gerne meine Familie grüßen. Ich weiß nicht, ob wer zuhört, aber ja.
3: Ja, danke fürs Reinkommen und ich wünsche euch einen schönen Tag.

0: Hallo, wir sind wieder da. Ich habe gerade eben schon mit einer anderen Gruppe etwas gemacht und hier sind auch noch die Anna.
1: Hallo.
0: Und die Miriam an den Mikrofonen.
2: Hallo.
0: Aber noch ganz viele andere SchülerInnen sind hier im Raum. Und mich würde jetzt noch interessieren, Anna, was glaubst du, kann eigentlich jeder Einzelne von uns für die Umwelt tun?
1: Ja, das ist natürlich ein ganz wichtiger Punkt. Und ich glaube, was wirklich ein großer Schritt wäre, werden sie einfach aktiv, weil vernetzen sie sich mit Leuten und jede einzelne Person macht einfach die Menge aus. Und gerade in unserem alltäglichen Leben steht es einfach Bequemlichkeit versus Bewusstsein. Und wenn wir ehrlich sind, wir alle fahren der Einfachheit halber lieber Auto, wo wir eigentlich wissen, dass mit Zug oder Bus nachhaltiger wäre. Ja. Und gerade jeder kann für sich selbst entscheiden, ob Schweinehund oder Bewusstsein siegt und genau. Wenn ihr irgendwie aktiv was verändern wollt, gibt es auch verschiedene Organisationen, denen ihr beitreten könnt. Und das sind zum Beispiel Greenpeace und Global 2000. Genau. Die jüngeren Stimmen werden auch bei Fridays for Future gehört und werden da einfach ganz viel unterstützt und von Anfang an quasi in dieses Umweltschutzleben einfach begleitet. Genau. Und es ist natürlich jetzt nur ein Teil der Möglichkeiten von ganz, ganz, ganz vielen anderen, was man machen kann. Und wie ihr vielleicht alle seht, auch die einzelne Person kann halt was bewirken. Und gerade wenn sie das Bewusstsein siegen lässt. Und ja, jeder Mensch hinterlässt einen ökologischen Fuß, aber auch Handabdruck. Und wir können halt jeder für sich in einem gewissen Umfang steuern, wen von beiden wir größer machen.
3: Ja, danke Anna für dieses Plädoyer. Danke, dass ihr alle reingekommen seid. Das war jetzt eine spannende Sendung.
0: Will noch jemand jemanden grüßen hier im Radio?
2: Ja, ich würde nur gern meine beiden Eltern grüßen, Mama und Papa. Und ich würde nur gern meinen Opa und meine Oma grüßen, aber wenn die jetzt gerade wahrscheinlich nicht zuhören. Und nur alle anderen aus meiner Familie und natürlich unsere ganz lieben Lehrer aus unserer Schule, die was cool und lieb sind und uns das organisiert haben.
0: Ja. Ja, voll.
4: Ja. Ich grüße auch noch jemanden. Hier ist die Alma. Und ich grüße meine große Schwester, die Frieda. Hallo.
3: Mag noch jemand wen grüßen? Dann kommt's her. Mhm.
5: Hallo, ich heiße Emily und ich will meine Eltern grüßen.
3: Jonathan, du auch?
6: Ja, ich will meine Eltern, meinen Bruder, meine Tante, meine andere Oma, den Papa und so, alle grüßen.
3: Ich glaube, das war's jetzt. Alia, nein?
1: Okay. Ja, aber last but not least, heute ist ein ganz besonderer Tag.
0: Ja, auf jeden Fall.
1: Ja, es ist nämlich nicht nur unsere Radiosendung, sondern auch der 45. Geburtstag meiner Mutter. Und ich wünsche dir einfach alles, alles Gute.
0: Ja, alles Gute.
1: Ja, du bist einer der wichtigsten Menschen in meinem Leben und ich wollte einfach dieses Jahr was ganz Besonderes machen, weil wir alle wissen, wie das letztes Jahr ausgegangen ist. Ich habe den Geburtstag vergessen. Ich habe nichts gemacht, habe es erst am nächsten Tag dann bemerkt. Ja, und wir dachten uns, dass ein Lied aus deinem Geburtsjahr eigentlich eine coole Idee wäre. Aber da das ja schon so lange her ist, war es ein bisschen schwierig, was zu finden. Ja, auf jeden Fall. Also ich wünsche dir ganz viel Glück und ganz viel Freude in deinem neuen Lebensjahr. Und genau.
0: Ja, einfach alles Gute für dich.
1: Ja, danke. Ohne dich wäre ich einfach nicht, wie ich bin.
3: Happy Birthday auch vom Campus und Cityreise St. Pölten. Du hast uns ja abgeholt vom Bus, als wir zu euch nach Lilienfeld gekommen sind. Danke dafür. Alles Gute.
1: Ja, und das Lied ist Happy Birthday von Stevie Wonder.

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1: Er ist einer der bekanntesten Investigativjournalisten des Landes. Er verbringt sehr viel Zeit in sozialen Netzwerken. Er hat jetzt ein neues Buch über die Serienmörderin Elfriede Blauensteiner geschrieben und heute ist er bei uns zu Gast hinter den Schlagzeilen. Einen schönen Nachmittag und herzlich willkommen bei Hinter den Schlagzeilen. Schön, dass Sie auch heute wieder mit dabei sind. An dieser Stelle wollen wir ja Montag bis Freitag immer die Menschen hinter oder zu den Schlagzeilen kennenlernen und das im ganz ausführlichen Gespräch. Wir nehmen uns nämlich 30 Minuten Zeit dafür. Und heute geht es um eine Schlagzeile, die vor 30 Jahren ganz Österreich erschüttert und auch in ihren Bann gezogen hat. Sie können sich erinnern an den Fall Elfriede Blauensteiner. Weibsteufel Elfriede Blauensteiner, Bekenntnisse einer geschundenen Mörderin. Das ist eine Schlagzeile im Falter und zwar zum neuen Buch von unserem heutigen Gast. Florian Klenk ist bei uns. Einen schönen Nachmittag.
2: Hallo. Schönen Nachmittag. Danke für die Einladung.
1: Schön, dass du da bist. Was hat dich denn an diesem Fall

0: Auensteiner, der bekanntesten Serienmörderin Österreichs, so fasziniert, dass du ein Buch über sie geschrieben hast?
1: Also eigentlich hat mich der Fall nie interessiert, weil es war immer so eine Chronikgeschichte und ich bin eigentlich ein politisch denkender Mensch und für mich war das nie eine politische Geschichte. Und ich mache einen Podcast mit dem Christian Reiter, einen gerichtsmedizinischen Podcast, und der hatte am Dachboden einen Karton, weil wir einen Podcast gemacht haben zum Fall Blauensteiner, den der Christian Reiter damals mit aufgedeckt hat. Also Blauensteiner war eine Männermörderin für die jüngeren Zuschauer, die Männer, die sie gepflegt hat, umgebracht hat, auf eine sehr raffinierte Methode. Und ich wühle da also in der Kiste und bereite mich vor und auf einmal entdecke ich ein Protokoll, das die Blauensteiner mit einer Gerichtspsychiaterin geführt hat. Also in diesem Protokoll hat die Gerichtspsychiaterin Sigrun Rosmanit ganz akribisch im O-Ton niedergeschrieben, was ihr die Blauensteiner sozusagen in diesem Gespräch erzählt hat. Und ich habe angefangen zum Lesen und habe auf einmal das Gefühl gehabt, ich falle in einen Roman, den Thomas Bernhard, Elfriede Jelinek, Quentin Tarantino und ich weiß nicht,
0: noch
1: Gerhard Ader geschrieben haben. Das ist auf einmal ein Stück österreichische Zeitgeschichte. Mhm. Also ein Mädchen, also eine Frau erzählt auf einmal, eine Mörderin, die bei uns sozusagen der Weibsteufel war und die schwarze Witwe und die Hexe, erzählt im Jahr 2001, als sie schon in Haft sitzt, dieser Psychiaterin ihr Leben. Und fängt an im Jahr 1931, erzählt sie, wie sie in einer Holzbaracke am Rande von Wien, im roten Wien damals noch, lebt auf einem Lehmboden, und sie erzählt weiter, wie sie einen Stiefvater hat, der eigentlich ein Niemand war, aber dann, wie der Hitler kommt, auf einmal ein mächtiger Nazi wurde. Sie erzählt vom Hunger, sie erzählt vom ersten Gemeindebau, in den sie zieht, der allerdings ein Nazi-Gemeindebau war, einer der wenigen. Sie erzählt von den Männern, die sie verprügeln, sie erzählt von ihrem Hunger, von wirklicher Hungersnot, und sie erzählt eigentlich eine Geschichte dann eines gewalttätigen Ehemanns, ihrer Tochter, ihrer Kinder, und ich kipp da rein und denke mir, so wie vielleicht der Herr Karl seine Geschichte erzählt hat, der Frau im Lager, so erzählt die Blauensteiner sozusagen über seitenweise ihr Leben. Und ich habe mir gedacht, das muss ich irgendwie aufarbeiten.
0: Du hast diese Protokolle eben zu Papier gebracht. Ja. Was waren denn so die Dinge, auch den Fall betreffend, die dich am meisten überrascht haben?
1: Dass wir damals vor 30 Jahren, also da habe ich begonnen journalistisch, ich glaube, du warst noch ein Kind, hast du
0: vorher gehört. Ich war noch ein Jugendlicher,
1: ich bin
0: ja,
1: ein bisschen älter, dass wir damals eigentlich so eine Art medialen Hexenprozess geführt haben. Ja, wir haben diese, jeder kennt die Blauensteiner, wie sie da das Kruzifix in die Kamera hält und so, die Dame im Kamelhaarmantel, die nicht nur die Tauben...
0: Wir sehen diese legendären Bilder.
1: Genau, die nicht nur die Tauben vergiftet hat, sondern eben auch die Männer, die sie gepflegt hat. Und sie hat wirklich Tauben vergiftet, habe ich dann später herausgefunden. Und eigentlich haben wir uns alle sozusagen auf diesen Gerichtsprozess konzentriert. Was aber nicht erzählt wurde, war, wie ist die überhaupt zur Mörderin geworden? Was war die Weiche? Und da, wenn man gräbt in ihrer Familiengeschichte, merkt man, dass das eine unglaublich arme Frau war, also finanziell arm, und eine Frau, die sehr viel Gewalt erlebt hat. Von ihrer Mutter, von ihren Männern, und die diese Gewaltspirale weitergegeben hat. Ja, also eine Kriegsgeneration, die unglaublich brutal erzogen wurde. Also sie erzählt von den Schlägen, sie erzählt, wie ihre eigenen Geschwister elendlich sterben, weil sie nicht zum Arzt gebracht werden, und diese Gewalt weitergibt. Ja, und zuerst an ihre Tochter, ein bisschen an ihre Enkel. Ich habe auch die Tochter und die Enkel getroffen.
0: Wie war das?
1: Das war sehr berührend, weil ich habe die Tochter sozusagen durch einen Hinweis, die hat einen anderen Namen, kennengelernt. Und die war unglaublich offen und reflektiert. Ist mittlerweile so über 70 Jahre alt und hat erzählt, dass sie sozusagen so eine 68er, eine 68er Generation, man sich befreit hat von dieser gewalttätigen Mutter. Und ich habe auch mit der Enkelin gesprochen, die halt im medizinischen Bereich ist, die Leuten hilft, und die auch erzählt hat, wie sie sich eigentlich von dieser brutalen Frau, die aber gleichzeitig auch etwas sehr Fürsorgliches hatte. Die Gerichtspsychiaterin Rosmanin hat gesagt, das ist die Trias von Pflegen, Füttern und Töten. Mhm. Ja, so, das war so ein Ding. Und dieses Pflegen und dieses Füttern und Macht ausüben darüber, dass man andere Menschen pflegt und dass die anderen Menschen ausgeliefert sind. Das hat sie sozusagen. Und die Kinder haben sich von dem befreit. Die haben sich sozusagen sehr damit auseinandergesetzt, haben aber immer noch gelitten unter den Schlagzeilen von damals, weil sie damals sozusagen wie in einer Sippenhaftung auch sozusagen als Mitwisser dargestellt wurden, was sie aber nicht waren.
0: Und die Enkelin, glaube ich, hat ja auch Briefe gezeigt, oder? Ja. Was ist da drin gestanden?
1: Die Briefe waren ganz bizarr. Das waren so, so mit Pumuckl-Bildern drauf und so Liebesstickers, wie man sie in der Volksschule
0: kriegt. Ja, Elfriede Blaunsteiner, der Enkel,
1: Enkelin-Geschichte aus dem Gefängnis. Ja, aus dem Gefängnis. Ne? Mhm. Und wir haben gesagt, komm, ich will ja eh bald wieder zu Hause sein und ich bin jetzt schon wieder, sie redet wieder übers Essen, sie sagt, jetzt habe ich Nutella gegessen und Striezel und jetzt bin ich so dick geworden und ich werde dann schon wieder abnehmen und außerdem singe ich in einem Chor und es ist eigentlich schön, die Vogel zwitschern und ich fühle mich das erste Mal wohl. Ist auch eine sehr verstörende Szene gewesen. Und sie sagt, ich werde da sicher wieder rauskommen und zu meinem 80. Geburtstag bin ich dann wieder bei euch. Und tatsächlich ist sie aber im Gefängnis verstorben. Sie hat einen Hirntumor gehabt und ist an den Folgen dieses Tumors gestorben.
0: Ich könnte mir vorstellen, dass gerade die Tochter vielleicht auch mit der Schuldfrage ein bisschen zu kämpfen hat, dass man sich die Frage stellt, hätte ich da nicht was merken müssen? Ich meine, sie ist wegen 3 Morden verurteilt worden. Du hast mir im Vorgespräch gesagt, wahrscheinlich hat sie mehrere Menschen umgebracht. Das konnte man ja nicht nachweisen. Hat sich die Tochter irgendwann mal gefragt, hätte ich das nicht merken müssen?
1: Die Tochter hat erzählt, dass sie als Kind immer wieder von Elfriede Blaunsteiner grundlos geschlagen wurde, und zwar mit der sogenannten die Verkehrte, also das so mit dem Handrücken. Und dass die Mutter immer, wenn sie ihr ins Gesicht geschlagen hat, dann so einen Bluterguss hatte. Und die Tochter hat irgendwann mal gemerkt, dass ihre Mutter, als sie schon älter war und die alten Leute gepflegt haben, auf einmal wieder so einen Bluterguss hatte. Und da hat sie gesagt, das hat sie irgendwie zwar realisiert, aber hat das nicht zugeordnet. Und das ist ihr nachher bewusst geworden. Die Blaunsteiner war ja spielsüchtig. Also sie hat gemordet, um an die Erbschaften der Männer zu kommen. Die Männer haben damals auch einen Ausdruck dieses kalten 20. Jahrhunderts. Wenn die Frauen gestorben sind, waren die sehr hilflos. Die haben nicht kochen können, nicht waschen können. Und die Männer damals, so damals 70-Jährige, also die so auch 1920 geboren waren, haben damals, es gab ja noch kein Tinder, sozusagen in den niederösterreichischen Nachrichten oder in der Krone Annosen mit Annosen geschalten. Und auch die Blaunsteiner, also über Annosen hat man sich kennengelernt. Und da hat man dann seine Maße angegeben, wie groß man ist und wie viel Geld man hat und welchen Beruf man hat und dass man ein Haus hat. Und so hat man sich kennengelernt. Und diese Männer wollten halt immer nicht nur eine Magd und eine Köchin und eine Putzfrau und Pflegerin, sondern auch ein bisschen noch körperliche Freuden. Das wollte aber die Blaunsteiner nicht. Und immer wenn die Männer sich sozusagen nach neuen Frauen umgesehen haben, hat sie es umgebracht, weil sie erben wollte.
0: Haben eigentlich, oder anders gefragt, ich habe gelesen, dass die Mutter bzw. die Tochter und die Enkelin so ein bisschen die Angst hatten, auch, dass sie dieses Mördergen in sich tragen auch. Wie sind die damit umgegangen?
1: Naja, die waren sehr, also gerade die Kinder, die damals Kinder waren, die waren damals so Teenager, jüngere Teenager, sind damals von einer Boulevardzeitung aufgesucht worden und der Boulevardjournalismus damals war völlig anders als heute. Also der hat überhaupt keine Rücksicht genommen auf, also die Namen sind geschrieben worden, man hat ins Grab eingefilmt von den exhumierten Leichen. Ja, das war alles noch ein bisschen anders als heute, viel unmittelbarer, viel weniger anonymisiert. Es gab auch noch kein Internet, das hat man halt einmal im Fernsehen gesehen. Und die Kinder haben halt erzählt, dass die Reporter wirklich bei ihnen zu Hause aufgetaucht sind, wie so Stalker. Und dann gesagt hat, naja, wie hättest du das merken können? Die Oma hat euch ja immer so viel geschenkt. Habt ihr nie gefragt, wo die Oma das Geld hat? Und das hat an den Kindern eigentlich 30 Jahre genagt. Und eigentlich erst mit dieser Brille von heute erkennen sie, dass das eigentlich auch eine Form von Medialmissbrauch war, dass da Kinder, die mit der Sache überhaupt nichts zu tun haben, auf einmal hineingezogen werden für eine Story.
0: Aber Sie haben einen anderen Nachnamen, hast du gesagt, oder?
1: Sie haben in meinem Buch einen ganz anderen Nachnamen. Also man erkennt sie nicht, sie heißen noch anders. Wir haben sie anonymisiert. Aber sie waren bereit zu reden. Wir sind da gesessen in einer schönen Wiener Altbauwohnung bei Keksen und Kaffee und sie haben sozusagen Mappen gehabt. Sehr viele der Akten sind interessanterweise beim Hochwasser weggeschwemmt worden. Eine Familie wohnt in der Nähe der Donau. Also der Blaunsteiner Akt ist sozusagen mit der Donau, wo ja die Morde auch wieder Rossatz, so wie beim Bildenscheck war wieder Rossatz die Gemeinde, wo sie alles zugetragen hat. Die Donau hat das mitgeschwemmt.
0: Wir haben schon vorher kurz die Bilder gesehen von diesem Gerichtsprozess, der auch mir, obwohl ich damals ein junger Bub war, sehr in Erinnerung geblieben ist. Das war ja unfassbar inszeniert mit der Bibel, mit dem Kreuz. Warum hat sie das gemacht?
1: Naja, sie war eine Person, die extrem narzisstisch war. Also Christian Reiter, der Gerichtsmediziner, hat sie ja gut gekannt. Und sie war wahrscheinlich ein bisschen, ist die Frage, ob sie so einen psychischen Defekt hatte. Sie war ja nicht unzurechnungsfähig, aber sie hat natürlich so einen Geltungsdrang gehabt. Ja. Sie hat immer wieder gesagt, der liebe Gott und ich entscheiden. Ja. Und, so. Sie war, das hat die Tochter erzählt, sie war einmal im Gefängnis bei ihr, als sie noch in Untersuchungshaft war. Und da saß sie ganz alleine und hat gesagt, es tut ihr leid, was sie der Familie angetan hat. Also da hat sie einen Moment gehabt, wo sie diese Taten auch gestanden hat. Sie hat das auch gegenüber der Polizei einmal gestanden. Und dann hat sie sozusagen wieder umgedreht und hat das sozusagen als eine Erfindung der Polizei dargestellt. Mhm. Also ich glaube, dass das einfach auch eine Show war, um abzulenken, um auch vor sich selbst vielleicht ins Reine zu kommen, so zu tun, als hätte man damit eigentlich nichts zu tun.
0: Ausreden heißt Ausreden. Das Buch. Spannende Protokolle nachzulesen in dem neuen Buch. Ich würde jetzt gern zum privaten Teil unseres Interviews kommen. Und das tun wir immer mit einem Foto, ein Jugend- oder Kinderfoto, das uns unsere Gäste mitbringen. Und du hast uns das hier mitgebracht. Letzte Woche hatte ich Guido Burgstaller zu Gast. Der hatte einen Fußball. Bei dir ist es die Schreibmaschine.
1: Genau.
0: Wolltest du immer schon Journalist werden?
1: Ich habe immer schon geschrieben. Tatsächlich, diese Schreibmaschine hat mir meine Oma damals geschenkt, bei der ich dann in der Bauernstube sitze in Ratzersdorf bei St. Pölten. Da habe ich gerade tippen gelernt. Mhm. Ja. Also, damals hat es ja noch keine Computer gegeben. Und tatsächlich war das die Schreibmaschine, auf der ich meinen ersten Zeitungsartikel geschrieben habe, für den Kurier im Jahr 1900. Ich glaube, wenn ich es richtig hinkriege, 92, 93. Mhm. Also ich hatte damals noch keinen richtigen Computer. Und daran sieht man sozusagen auch, was für eine unglaubliche Revolution stattgefunden hat. Ja, tatsächlich als freier Mitarbeiter damals hat man noch getippt, gefaxt, das ist erfasst worden. Ja, also ein völlig anderer medialer Produktionsprozess. Und ich habe Schülerzeitungen gemacht, ich sitze da wahrscheinlich und tippe irgendeinen Artikel in die Schülerzeitung, ja, gemeinsam mit meiner heutigen Kollegin Barbara Todt übrigens, die auch beim Falter arbeitet, haben wir Schülerzeitung gemacht und so.
0: Worum ist es begonnen. Im allerersten Artikel gegangen, weißt du das noch?
1: Also die allerersten Schülerzeitungen waren so Witzblätter, ja. Aber die richtig politischen Schülerzeitungen, die wir gemacht haben, da ging es zum Beispiel darum, dass ein Bursch und ein Mädel miteinander am Klo geschmust haben und das Mädel musste die Schule verlassen und der Bursch nicht. Und wir haben damals dem Direktor sozusagen die Frage gestellt, warum eigentlich er und sie nicht? Außerdem war das einvernehmlich, warum muss überhaupt jemand die Schule verlassen, wenn die da einvernehmlich schmusen? Das war kein Missbrauch.
0: Und der Titel war, es gehört mehr geschmust, oder
1: kurzer was? Prozess für Helena, so okay. Hat die schönen Kassen. Und wir haben die Frage gestellt und der Direktor hat die Zeitung damals nicht erscheinen lassen, hat es zensiert, also gesagt, das darf nicht sein. Und das hat natürlich dazu geführt, dass noch mehr Leute die Zeitung lesen wollten. Die hat man dann vor der Schultür vom Schulhof verkauft und das war Öffentlichkeit.
0: Du bist in Niederösterreich aufgewachsen, deine Mutter war praktische Landärztin, dein Vater bei der OMV gearbeitet. Wie würdest du sagen, war deine Kindheit? Wie bist du sozialisiert worden?
1: Ich bin gut behütet und privilegiert aufgewachsen. Also meine Eltern waren wohlhabende Leute, sind aber beide aus nicht... Oder sagen wir, meine Mutter ist eine Halbwaisin gewesen, hat sehr früh ihren Vater verloren. Mein Papa ist ein Bauernsohn aus Ratzersdorf, wo das aufgenommen wurde. Und beide haben eigentlich vom Sozialstaat profitiert. Also es war die Generation, die in den 60er Jahren, 70er Jahren profitiert hat von einem von Unterstützungsleistungen. Also meine Mutter war als Halbwaisin wirklich auf einmal existenziell auch sozusagen bedroht und konnte aber Medizin studieren. Und das hat eigentlich meine Familie geprägt. Mhm. Ja. Und beide haben eigentlich in ihren Berufen versucht, mein Vater hat sich dann politisch engagiert, meine Mutter war als Ärztin sozusagen für die Leute da. Und das hat mich eigentlich sehr geprägt, dass es nicht abgehobene Leute waren, die halt sozusagen den Luxus für sich gehabt haben, sondern meine Mutter ist praktisch jedes Wochenende ausgefahren, wenn irgendjemand krank war. Ist das, was heute der Landarzt ist, was viele praktische Ärzte nicht mehr so wirklich wollen, von Patienten zu Patienten gefahren. Ich habe Telefondienst machen müssen. Damals gab es keine Handys, musste aufschreiben. Und das hat mich eigentlich geprägt. Ja. Mhm.
0: Wir haben dich zwar mit der Schreibmaschine gerade gesehen, aber ich habe gehört, ursprünglich wolltest du ja Musiker werden oder Rockstar sogar, weil du so großer Fan vom Ostbahnkulti warst.
1: Genau, ich war ein großer Ostbahnkulti-Fan. Ich habe kurz in einer Band gespielt. Der Gothics hat sie geheißen, aber aus dem ist da nichts geworden, weil ich unglaublich schlecht Gitarre spiele und schon gar nicht singen kann. Aber ich habe es versucht, zumindest 2 Jahre.
0: Du hast es versucht?
1: In der Schulband hat es geklappt. Die Frauen haben gekreischt, aber wahrscheinlich nicht aus Bewunderung.
0: Und du sagst, das finde ich ganz spannend, als Kind bist du in der Optimismus-Generation aufgewachsen. Ist das was, was Kinder, Jugendliche von heute nicht mehr haben?
1: Ja, ist lustig. Ich habe gestern mit meinem Sohn darüber diskutiert und gesagt, wie so alt war wie du, er wird jetzt 16. Im Jahr 89 ist der eiserne Vorhang gefallen. Und ich habe gesagt, du musst es ungefähr so vorstellen, wie wenn morgen der Putin verschwindet, durch einen demokratisch gewählten Schriftsteller ersetzt wird, wir auf einmal wieder nach Weißrussland reisen können, in Amerika nicht der Trump regieren würde, sondern eine Hoffnungsfigur. Und auf einmal innerhalb von wenigen Jahren lauter totalitäre Staaten sich in Rechtsstaaten verwandeln. Ja? Und auf einmal die Amerikaner und die Russen miteinander am Kaminfeuer sitzen und sagen, wir wollen eine bessere Welt. Und ich bin 73 geboren, aber würde mich sozusagen als Vertreter der 89er Generation verstehen, nämlich das Ende der totalitären Systeme, ja? Das Ende der Propaganda, das Ende der Parteizeitungen. Ja? Man hat das Gefühl gehabt, damals, ein paar Jahre später ist das Internet gekommen, man hat das Gefühl gehabt, jetzt kommt der Aufbruch, jetzt kommt die Demokratie, hat sich durchgesetzt, die Vernunft, ja? Jetzt das vereinte Europa. Ich bin Generation Erasmus, ja? Generation Interrail. Also mein Großvater, der sozusagen noch Kriege geführt hat, hätte wahrscheinlich auf mich gesagt, hätte es nicht fassen können, dass wir da mit den Zügen durch Europa reisen. Mhm. Und das ist ein bisschen gefährdet. Mhm. Und ich glaube, dass die jetzige Generation auf einmal wieder Dinge erlebt, vor denen man Angst haben
0: mit
1: muss.
0: Ein bisschen weniger Optimismus aufwächst. Du hast dann Rechtswissenschaften studiert, bist zu einem der bekanntesten Investigativjournalisten geworden. Ich habe es vorher schon gesagt. Gibt es irgendeinen Fall, du hast ja viele aufgedeckt, der dir besonders in Erinnerung geblieben ist?
1: Naja, es gibt die politischen Fälle, so wie ich durfte mitarbeiten im Fall Ibiza. Ganz am Ende hat man mich beigezogen, sozusagen als Österreich-Versteher, weil die nicht verstanden haben, was da auf dem Video
0: gesagt wurde.
1: Genau, ja, wir brauchen einen Österreicher, der uns das erklärt, was das da Spaß beiseite. Also das war sicher eine der spannendsten Geschichten. Die Panama Papers waren so ein Projekt, wo man mal sozusagen hinter die Bühnen der großen, ganz großen Medien blicken konnte. Für mich persönlich waren eigentlich die menschenrechtlichen Fälle wichtig, der Blick in Gefängnisse, in Haftanstalte, Jugendheime, Psychiatrien, also der investigative Journalismus, der sozusagen hinter die staatlichen Institutionen blickt. Aber natürlich der Fall Karl-Heinz Grasser war für mich ganz prägend. Ja, den habe ich mit 29 Jahren begonnen zu recherchieren, im Jahr 2003, im Juni 2003.
0: Die Spesenaffäre.
1: Das war damals eine Spesenaffäre. Da hat er einem gewissen Herrn Hochecker und einem gewissen Herrn Maischberger sehr viel Steuergeld bezahlt dafür, dass er den Karl-Heinz Grasser inszeniert. Sein Pressesprecher war damals ein gewisser Thomas Schmidt. Den kennt man, glaube ich, auch heute noch. Ne? Also es waren eigentlich die
0: sind wir wieder bei den Protokollen.
1: Ja, sind wir wieder bei den Protokollen. Also sozusagen, du brauchst nur wenig Leute kennen, um in Österreich Investigativjournalist zu werden. Es kommen immer die gleichen Figuren
0: vor. Ist es leichter eigentlich, wenn man schon mal bekannt ist, dass einem Leute was zustecken
1: dann?
0: Ja,
1: natürlich, natürlich. Also ich glaube, man muss aufpassen, dass man nicht instrumentalisiert wird. Aber ich merke, dass das natürlich leichter ist. Ja? Es ist auch schwerer, wenn man sich nicht mehr irgendwie undercover wo hinein schwindeln kann. Aber ich habe jetzt zum Beispiel diese Woche wieder einen Gefängnisskandal sozusagen beschrieben, wo ein psychisch kranker Häftling zu Tode gekommen ist. Ein sehr dramatischer Fall. Und da merke ich einfach, das ist das, was mich eigentlich am meisten interessiert. Ja? Also ich muss eigentlich nicht am Tisch vom Bundeskanzler unbedingt sitzen, ist auch interessant. Aber mich interessieren eigentlich die Schattenseiten oder die dunklen Orte, an denen auch Menschen mit sehr viel Engagement sich um Randgruppen kümmern, aber wo es auch manchmal kippt.
0: Wer in sozialen Netzwerken unterwegs ist, der kommt an dir in Österreich eigentlich de facto nicht vorbei. Du hast unglaublich viel Follower auf Facebook, 113.000, über 83.000 auf Instagram, X hast du stillgelegt, über 300.000 und auch auf Blue Sky über 40.000. Wie viel Zeit, ganz ehrlich, wie viele Stunden am Tag verbringst du auf Social Media?
1: Gar nicht so viel, wie man glaubt. Also vielleicht sind es 2-3 Stunden
0: wirklich
1: auf den Tag verteilt. Nein, das ist gar nicht so viel. Ich meine, natürlich ist das für mich Informationskanal. Wir alle beziehen natürlich Informationen über die. Ich würde es ein bisschen differenzieren. Ja? Also Instagram ist mehr ein Marketing-Tool, wo ich sozusagen erzähle, was wir machen, aber auch ein bisschen aus meinem Leben erzähle. Ja? Ich vermeide das Privatleben offen zu legen. Also man wird dort weder was über meine Kinder sehen, noch über meine Frau, aber ein bisschen über meinen Alltag. Und Blue Sky ist halt auch ein sozusagen ein Debattiermedium. Twitter war ja früher eigentlich so ein Kaffeehaus, in dem man halt gestritten und debattiert hat und wo auch einmal die Besoffenen reinkommen sind. Mittlerweile ist es halt nur mehr ein Stinkerzraucherkammerl. Ja.
0: Was sagt dein Wochenbildschirmbericht am Anfang der Woche?
1: Den habe ich ausgeschaltet. Also, natürlich.
0: Ja, gewusst, warum,
1: den habe ich natürlich ausgeschaltet.
0: Ja. Also das sind dann mehr als 2 Stunden vermutlich. Wenn man dich so sieht oder wenn man sich so umhört ein bisschen, viele würden wahrscheinlich sagen, na, der Klenk, der ist eitel und selbstverliebt. Was sagst du denen?
1: Das ist so der 0815-Satz, den halt jeder Journalist hören muss. Vielleicht haben sie ihn dir auch schon gesagt, oder?
0: Sie waren zumindest nicht offen, ja. Hinterm Rücken, das weiß ich nicht.
1: Ja, das ist sozusagen das Risiko von Menschen, die in der Öffentlichkeit stehen, dass sie als eitel und selbstverliebt. Ja. Nein, ich bin fremdverliebt. Die Wahrheit ist, ich liebe meine Frau. Aber jeder, man hat sich selber natürlich auch gern, wenn er sich sieht. Ne? Also, wenn ich mich selbst hassen würde, wäre es ja auch nicht gut.
0: Weil du deine Frau und deine Kinder schon angesprochen hast. Man kann ganz viel über dich recherchieren, über deine Artikel, über deine Projekte, über Buch, Podcast und so weiter. Aber dein Privatleben hältst du sehr bedeckt. Warum?
1: Weil es mein Privatleben ist. Mhm. Und ich glaube, diese Grenzziehung, viele Journalisten machen das ja so, dass sie sagen, ja, Privatleben, und jetzt rede ich wirklich, jetzt rede ich nicht von meinen privaten Sünden oder so, sondern wirklich mein Privatleben. Ich will nach Hause kommen und das Türl zumachen und eine Ruhe haben. Und wer das nicht respektiert, das sind auch die Dinge, wo ich dann sozusagen auch rechtlich manchmal vorgehe. Ja? Wenn jemand glaubt, der muss sozusagen in meinem Privatleben schnüffeln oder meine Familie irgendwie bedrohen. Nein, es geht niemand was an. Mhm. Das ist tatsächlich der Bereich, mein zweites Leben, ja, das ich habe, und das möchte ich schützen.
0: Aber es gibt auch nie zum Beispiel einen öffentlichen Auftritt von dir und deiner Frau, dieser Kriminalsoziologin. Du bist ja oft auf Preisverleihungen, ja, auf Galas. Bewusst, weil sie das nicht will, weil du das nicht willst? Oder
1: wir warum? Wollen das nicht. Wir trennen das auch. Wir wollen das auch beruflich trennen. Würden wir uns wahrscheinlich beide nicht gut tun. Mhm. Und dass sie Kriminalsoziologin ist, das kann man sagen. Ja. Und sie erforscht die Ursachen von Kriminalität. Mhm. Und so haben wir uns auch kennengelernt. Mhm. Aber wir wollen eigentlich... Wir sind kein Society-Couple. Mhm. Ja, und das war mir eigentlich wichtig. Man wird mich auch selten in den Seitenblicken sehen oder auf irgendwelchen Society-Events. Ja. Es gibt andere Journalisten, die tanzen gern mit bunten Socken und drehen sich im Kreis. Ich nenne keine Namen, aber das bin ich nicht, sondern ich poste dann lieber meine bunten Vogeln.
0: Ich wollte gerade sagen, deine bunten Vogeln, die postest du gern. Du hast nämlich ja im Haus deiner Oma in Niederösterreich, wo ihr wohnt, eine Vogelcam, eine, genau, Vogelbeobachtungscam. Genau. Wen haben wir hier?
1: Das ist wahrscheinlich der Karl. Nein, ich weiß es nicht. Ich warte noch auf die KI, die Vögel nicht nur sozusagen, du hast gesagt, die Rasse der Vögel, das fand, ja, ich nett. Ja. Ich sag mal Rasse, Vögelrasse.
0: Tieren, glaube ich, darf man, oder weiß ich, ja, Vogelart.
1: Vogelart.
0: Schaut uns ein Ornithologe zu, der ganz aufklären.
1: Also ich glaube, es ist ein Rotkehlchen, wenn ich es richtig drauf habe. Aber ich weiß nicht, ob es immer das gleiche ist, das kommt. Nein, ich habe mir zu Weihnachten einen sogenannten Bird Buddy gewünscht. Das, mhm, ist eine Kamera, ein Vogelhäusl mit einer Kamera. Da tust du ein Futter rein und dann kommt das Vogel und schaut dich an. Und immer wenn ein Vogel kommt, kriege ich so eine kleine Push-Nachricht. Und wie sozusagen X von Elon Musk übernommen wurde und ich nichts mehr hatte zum Spielen, habe ich mir gedacht, ich mache mir ein kleines Vogel-Social Media. Und, mhm, immer wenn ein Vogel kommt und schön erfasst wird, dann gibt meine Kamera kriege ich eine Push-Nachricht und dann sehe ich wieder, wer sich gerade satt frisst. Allerdings kommen da auch Eichhörnchen, sind sehr süß. Mhm. Einmal kam sogar ein Hund, nicht mein Hund, der ist dann so mit der Schnauze. Also diese Kamera nimmt alle Tiere
0: auf. Wird auch einmal ein Buch draus, oder?
1: Ja, so ein schönes Vogelbuch, nicht? Also das ist der Vogel, den ich wirklich habe. Die bunten Vögel meines Gartens und ja... Mich freut sowas. Mhm.
0: Ja, du bist ja bekannt als Bobo. Gibt es ja auch diesen, genau, Film, Der Bauer und der Bobo. Jetzt würde ich einen klassischen Bobo, der Chefredakteur des Falters, nicht unbedingt so aufs Land verorten. Wie passt denn das zusammen?
1: Ja, ich wohne natürlich die Hälfte der Zeit in der Stadt, mhm, und habe auch immer noch ein Wiener Kennzeichen. Also ich bin im Herzen ein Wiener. Nicht wegen am Parkplatz, wie man mir einmal nachgesagt hat, sondern weil ich irgendwie in Wien sozialisiert wurde und eigentlich ein Städter bin. Ja. Mhm. Aber das ist das Haus, das meine Urgroßmutter in den 20er Jahren sich gekauft hat. Und als meine Großmutter gestorben ist, bin ich da eingezogen. Wir haben das ein bisschen hergerichtet und sehr, sehr liebevoll restauriert. Und da bin ich gern. Ja. Das, mhm, ist irgendwie meine Kindheit. Und da bin ich aufgewachsen, ist im Garten. Das ist ein sehr schöner alter, mhm, Garten mit so knorrigen Obstbäumen. Und da dürfen auch die Maulwürfe sein und die Vogeln.
0: Und das
1: ist die, genau, das ist die Magnolie. Das, ja? Auf die bin ich sehr stolz.
0: Macht viel Mist, oder?
1: Genau. Das kann man essen übrigens, Magnolienblätter. Das, ach, wissen so? Die wenigsten. Ja, kannst Salat machen, schmeckt, aha, super gut. Und diese Magnolie, die ist, das ist ein Social-Media-Ereignis bei mir jedes Jahr, weil es immer darum geht, ob sie abfriert. Weil der, mhm, Klimawandel führt dazu, dass sie sehr früh aufgeht und dann kommen die Frostnächte. Und die wurde gesetzt, als meine Schwester geboren wurde, 1966. Also die ist jetzt 60 Jahre alt. Mhm. Und tatsächlich stellen wir dann im Frühjahr Frostkerzen drunter, so wie die Weinbauern, damit die nicht abfriert, weil sie so unglaublich schön ist.
0: Wahnsinn. Und eine
1: wirkliche Schönheit ist. Also manche haben ein Ferrari oder eine Yacht.
0: Ihr habt, du hast die Magnolie. Genau. Florian, du wirst heute noch unseren Hinter den Schlagzeilen Fragebogen beantworten und uns unter anderem verraten, hoffentlich, wann du das letzte Mal verliebt warst. Davor würde ich gerne zu deinem aktuellen Leben kommen. Du sagst, neben deinen investigativen Recherchen ist dir besonders wichtig, den Journalismus am Leben zu halten. Mhm. Siehst du Gefahr, dass der nicht am Leben bleibt?
1: Ja, weil wir nicht mehr unterscheiden zwischen den Medien, die sozusagen Informationen transportieren. Also wenn wir sagen, ich bin manchmal in Schulen und die Lehrer sagen, die Kinder sind ja nur mehr auf Social Media. Und dann sage ich immer, kommt darauf an, was sie dort machen. Ja, wenn sie sich die ZIP anschauen oder BBC News lesen, habe ich kein Problem damit. Mhm. Ein Problem habe ich, wenn sie Parteipropaganda als Nachrichten konsumieren oder wenn sie sich Hass und Hetze anschauen oder wenn sie reinkippen in irgendwelche anderen toxischen Verhaltensweisen, ja, wie man unbedingt ganz dünn oder ganz dick sein soll. Aber das, was, glaube ich, verloren geht, und das versuche ich an Schulen, da gebe ich sozusagen unsere Presseförderung wieder zurück, ich gehe gratis an Schulen, ist das Handwerk des Journalismus. Ja? Also wie arbeiten wir eigentlich? Wie recherchieren wir einen Skandal? Wie geht ein Gegencheck? Was ist überhaupt journalistische Sorgfaltspflicht? Was ist der Unterschied zwischen einem, weiß ich nicht, ÖVP, SPÖ, FPÖ, TV und ORF? Ja, was ist da, also was heißt auch die andere Seite hören, aber nicht einen Schein, eine Scheinobjektivität zu haben. Also der eine sagt, das Match ist 1-0 ausgegangen, der andere sagt, es ist 1-1 ausgegangen, also die Wahrheit liegt in der Mitte. Nein, stimmt nicht, wir müssen recherchieren, wie es wirklich ausgegangen ist. Ja. Und dieses Handwerk, das versuche ich irgendwie Schülern beizubringen und meistens sind sie eigentlich dann ganz interessiert. Ja.
0: Schon?
1: Weil sie merken, dass das, was sie da scrollen, von ganz unterschiedlichen Leuten auf den Weg geschickt wird. Mhm.
0: Du arbeitest ja viel an investigativen Geschichten. Erst letzte Woche ist eine große herausgekommen im Falter. Kannst du uns kurz sagen, für alle, die es nicht mitbekommen haben?
1: Es ging darum, dass bei uns in der Redaktion jemand angerufen hat und gesagt hat, ein psychisch kranker Häftling ist von einem Team von Justizwachebeamten ins Spital gebracht worden und dabei zu Tode gekommen. Und zwar, weil die unverhältnismäßig Gewalt angewendet hätten. Und hat aufgelegt. Und das ist ein Hinweis, den man dann glauben kann oder nicht. Und ich habe versucht, irgendwie herauszufinden, wer dieser Insasse ist. Ich habe versucht, Kontakt aufzunehmen zu seiner Familie. Und es ist mir gelungen, sozusagen in interne Protokolle des Gefängnisses zu kommen, auch des Ministeriums. Und es ist ein sehr dramatischer Fall, weil es ein psychisch kranker Häftling war, der vom Arzt tatsächlich als psychisch krank auch diagnostiziert wurde. Der aber behandelt wurde wie ein zurechnungsfähiger Strolch. Und man hat den letztlich so geprügelt, dass die Gesichtsknochen gebrochen sind, er innere Blutungen hat, der Kehlkopf zertrümmert wurde, sein ganzes Gesicht sozusagen voller Brüche war, Jochbeinbruch, und er letztlich dann gestorben ist. Er ist auf ein Betonbett gefallen, hat sich den Schädel gebrochen, er ist in der Dusche gefallen, hat sich den Schädel gebrochen, ist unter den Sitz eines Autos geflogen und ist dort verstorben.
0: Also wir sehen, Protokolle spielen im Leben von Florian Klenk eine wichtige Rolle, ob bei so einem Fall oder bei Elfriede Blaunsteiner. Vielen Dank für dieses spannende und sehr persönliche Gespräch. Bist du bereit für unseren Fragebogen?
1: Selbstverständlich.
0: Da bin ich gespannt jetzt auf die erste Antwort. Diese Schlagzeile würde ich gerne über mich lesen.
1: Er wurde noch nie verurteilt.
0: Ihn oder sie würde ich gerne interviewen.
1: Das ist eine gute Frage, da muss ich jetzt nachdenken.
0: Wir haben nur gute Fragen.
1: Ich glaube, ich würde gerne ein ausführliches und ehrliches Gespräch mit Karl-Heinz Grasser führen. Den ich irgendwie 30 Jahre lang sozusagen begleitet habe. Ich würde gerne dahinter kommen, nämlich nicht diese PR-Interviews, die er dann irgendwie in den Boulevardmedien gegeben hat, sondern ich würde gerne mit ihm ein ehrliches Gespräch führen. Das würde mich interessieren. Ja.
0: Verliebt war ich zuletzt.
1: Jetzt gerade.
0: In deine Frau hoffentlich. Ja. Mein Erfolgsrezept lautet?
1: Check, recheck, double check.
0: Ja. Und zum Schluss noch, jetzt haben wir es kurz vor 17 Uhr, das mache ich normalerweise um kurz vor 17 Uhr.
1: Da packe ich langsam meine Tasche und bewege mich in Richtung meiner Familie und bin dann ein paar Stunden dort, wenn es gut geht.
0: Das kannst du heute auch machen. Florian Klenk, vielen Dank für den Besuch.
1: Danke.
0: Dankeschön.
1: Danke für die Einladung.
0: Danke Ihnen zu Hause fürs Zuschauen. Das war's auch schon für heute. Bei Hinter den Schlagzeilen nachzuhören gibt's unser Gespräch wie immer auch als Podcast sound.orf.at. Alle Infos zur Sendung auf Teletext-Seite 336. Hier übernimmt jetzt die ZIP um 17 Uhr. Ich darf mich im Namen des Teams fürs Zuschauen bedanken. Haben Sie noch einen feinen Nachmittag.

0: Lieferketten, also die Eingriffe in die Gewinne der Tankstellenbetreiber. Für deren Rückkehr haben sich immer wieder die Sozialdemokraten eingesetzt. Ganz aufgeben will die SPÖ die Margenbegrenzungen nicht, zumindest dann nicht, wenn sich die Lage weiter verschärft. Für den ÖGB ist die weitere Aussetzung unverständlich. Die Grünen kritisieren, dass Gewinne von Ölmultis weiterhin verschont würden. Die FPÖ spricht mit Blick auf die Ersparnis von 1,9 Cent von blankem Hohn.
1: Die erste Hitzewelle des Jahres in der ersten Juliwoche hat in Österreich zu einer Übersterblichkeit von mehr als 1.800 Todesopfern geführt. Das sind um fast 20% mehr als im Schnitt in den vergangenen 3 Jahren. Beate Tomasowitsch berichtet.
2: Übersterblichkeit bedeutet, dass in einem bestimmten Zeitraum mehr Menschen sterben, als normalerweise zu erwarten wären. Und da hat es eben in diesem Sommer den bisher höchsten Wert mit mehr als 1.800 Menschen in der ersten Juliwoche gegeben. Wie viele davon sogenannte Hitzetote sind, diese aktuelle Auswertung der Gesundheitsagentur AGES liegt noch nicht vor. Im Vorjahr sind 449 Menschen wegen Hitze gestorben, 2024 waren es 989. Hitze führt sehr selten unmittelbar zum Tod, meist ist es eine Kombination mit anderen Krankheiten, sagt Hans Moshammer von der MedUni Wien.
3: Vor allem

0: mit Atemwegs- und Herz-Kreislauf-Erkrankungen, aber auch Stoffwechselerkrankungen. Also jede chronische Erkrankung erhöht das Risiko, dass man durch jede zusätzliche Belastung dann stirbt.
1: Der größte Anteil von Hitzetoten entfällt auf die Altersgruppe ab 75 Jahren.
2: Nach einer einwöchigen Ruhepause haben die USA in der vergangenen Nacht wieder den Iran angegriffen. Laut US-Armee eine Vergeltungsmaßnahme, wie Barbara Chandl berichtet.
3: Menschen auf der iranischen Insel Keshem durchsuchen noch in der Nacht Trümmer eines von US-Angriffen getroffenen Wohnhauses, um noch Überlebende zu finden. Alleine auf dieser Insel, die sich in der Straße von Hormuz befindet, sind laut iranischen Angaben 3 Menschen ums Leben gekommen. Es handle sich dabei um 3 Mitglieder einer Familie, Vater, Mutter und ihr 2-jähriges Kind. 2 weitere Kinder seien verletzt worden. Der Angriff der USA erfolgt kurz nachdem US-Präsident Trump erklärt hatte, man werde sich am Iran für das Feuer auf US-Truppen rächen, zitierte davon Reportern dabei mit, sie werden Prügel beziehen. Das US-Regionalkommando hatte kurz zuvor dazu erklärt, dass der Iran einen Überraschungsangriff auf US-Truppen in Jordanien versucht habe. Dieser sei aber abgewehrt worden, heißt es. Laut dem Weißen Haus sei die US-Angriffswelle auf den Iran inzwischen erfolgreich beendet.
2: Der Streit zwischen dem Fußball-Weltverband FIFA und dem europäischen Dachverband UEFA geht in die nächste Runde. Nach den WM-Verkaufsplänen von FIFA-Präsident Gianni Infantino wollen die europäischen Länder nämlich die WM künftig boykottieren, wie Daniel Kulowitz berichtet.
4: Verkauft die FIFA Anteile der Fußball-WM an private Investoren, dann steigt Europa aus. Das haben die 55 Mitgliedsverbände heute in einer Dringlichkeitssitzung einstimmig beschlossen. WM-Boykott Europa heißt, dass kein europäisches Land bei der WM 2030 teilnehmen würde, auch nicht bei der Frauen-WM oder der Club-WM. Britische Medien sprechen gar von einer Kriegserklärung. In einem UEFA-Statement heißt es wörtlich:
5: Die Weltmeisterschaft darf nicht verpfändet oder als Anlageprodukt betrachtet werden. Sie ist eines unserer größten Vermächtnisse über Generationen hinweg. Die Weltmeisterschaft steht nicht zum Verkauf.
4: Sollte sich auch Asien einstimmig gegen die Privatisierung stellen, dann wird es langsam eng mit einer Infantino-Mehrheit. Der FIFA-Boss lockt ja die insgesamt 211 Mitglieder der FIFA mit 35 Millionen Euro pro Verband, wenn seine Pläne durchgehen.
2: Berichtet Daniel Kulowitz, das waren die Nachrichten mit Andreas Lechner. Das Wetter.
6: Heute geht es im Großteil Österreichs wieder strahlend sonnig durch den Tag. Erst gegen Abend können sich stellenweise heftige Wärmegewitter bilden, und zwar speziell von Vorarlberg bis ins Innviertel und bis nach Oberkärnten. Die Temperaturen legen noch ein bisschen zu auf 32 bis 37, vom Raum Linz ostwärts sogar auf bis zu 40 Grad, und damit dürften zahlreiche Hitzerekorde fallen. Am Wochenende ein paar Grad weniger, dazu erneut etliche Sonnenstunden, aber etwas mehr Wolken und Gewitter als heute, die meisten mit Unwetter gefallen. Am Samstag. So viel zum Wetter von Michael Mattern.

0: Eigentlich wollte sie nur schwimmen, doch auf einmal fand sie sich im Haifischbecken wieder.
1: Eine Frau, die zwischen Protz, Presse und Palastprotokoll nicht untergehen will.
0: Wir schauen auf die Ehe von Albert und Charlène von Monaco, heute bei Alles Adel.
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0: Hallo lieber Ansgar. Ja, nach Kate und William feiern wir heuer schon den zweiten 15. Hochzeitstag. Doch wer hätte bei Albert und Charlène daran gedacht?
1: Ja, vermutlich niemand. Ich zumindest nicht, wenn ich mich an die traurigste Braut in der royalen Geschichte erinnere.
0: Das stimmt. Vordergründig ist dieser kleine Fleck Erde doch eigentlich perfekt. Strahlend weiße Luxusjachten schaukeln am azurblauen Meer. Hoch oben auf dem Rock Le Rocher thront der Palast der Grimaldis, der eine 700-jährige Geschichte erzählen kann. In Beachclubs und auf den Terrassen der Luxushotels trifft sich immer noch die Haute Volée, deren sündhaft teure Luxuskarossen von massenhaft Touristen bestaunt werden.
1: Ja, du hast schon recht. Auf diesen 2 Quadratkilometer vereinen sich Glamour, Reichtum und royale Geschichte und natürlich auch viel Klatsch und Tratsch so mühelos wie sonst nirgends auf diesem Planeten, das Fürstentum Monaco an der Côte d'Azur.
0: Man spürt ihn immer noch, den Hauch der mondänen Vergangenheit. Neben der angenehmen Meeresbrise ist hier auch noch der Hauch von Grace Kelly zu spüren. Die Hollywood-Diva hat durch ihre Heirat mit Fürst Rainier dieses Fleckchen Erde im Süden Frankreichs für immer verändert.
1: Ja, und Monaco ist eben auch heute die Bühne, auf der die heutige Ausgabe spielt.
0: Denn Albert und Charlène haben Grund zu feiern, und zwar ihren 15. Hochzeitstag. Das war anfangs nicht so klar, dass es so weit kommen könnte. Ja. Da waren die ständigen Vergleiche zu Grace Kelly, ihrer Schwiegermutter, selig. Noch das geringste Problem, die rund um die schöne Fürstin Charlène aufpoppten. Schon die Hochzeit 2011 stand unter gar keinem guten Stern. Wir wollen heute ausführlich die Geschichte zwischen Glamour und Einsamkeit, Pflicht und persönlichem Glück, Abmachungen hinter den Kulissen oder doch wahrer Liebe erzählen.
1: Ja, es ist ja eine Beziehung, die seit der ersten öffentlichen Begegnung vom damaligen Prinz Albert und der Schwimmerin Charlène Wittstock Fragen aufwirft, Spekulationen nährt und dennoch allen Stürmen standgehalten hat. Ich weiß manchmal selbst noch nicht, wo da wirklich die Wahrheit liegt.
0: Ja, ich finde, in letzter Zeit kam es einem ja so vor, als hätte die Fürstin wieder ihr Lächeln gefunden. Zumindest strahlt sie offiziell an der Seite ihres Mannes, wenn sie wie jüngst das Königspaar von Spanien besucht oder an der Siegerehrung beim Grand Prix von Monaco teilnimmt.
1: Ja, oder erinnere dich an den Papstbesuch vor wenigen Wochen in Monaco.
0: Ja, stimmt. Albert hatte Papst Leo eingeladen und selbst nicht damit gerechnet, dass der so schnell kommt. Aber der neue Pontifex wurde wenig später im Palast empfangen und Charlène winkt ganz in Weiß am Fenster den Untertanen zu.
3: Ce sont les petits qui font l'histoire.
1: Ja, und als Charlène Wittstock im Jahr 2000 zu einem Schwimmwettkampf nach Monaco reist, ahnt wohl niemand, dass die junge Südafrikanerin einmal die Frau an der Seite des monegassischen Fürsten werden würde und den Papst empfängt. Sie war Spitzensportlerin, Olympiateilnehmerin, ehrgeizig, diszipliniert, aber auch vollkommen außerhalb der glamourösen Welt der Grimaldis.
0: Albert hingegen war damals längst eine Legende.
1: Genau, das war vielleicht kein schmeichelhafter Ruf, den er sich da aufgebaut hatte. Er galt als der ewige Junggeselle Europas. Er war der Sohn von Grace Kelly und Rainier dem Dritten, aber er galt als Playboy. Partys, viele Frauengeschichten und die Frage nach einem legitimen Erben bestimmten jahrzehntelang die Schlagzeilen. Daran kann ich mich selbst noch sehr gut erinnern.
0: Meinst du, hat er unter der Legende seiner Mutter gelitten?
1: Er meinte mal, dass er als Kind das auf eine gewisse Art mitbekommen hat, dass seine Mutter mal ein Filmstar war. Von sich aus hat die Fürstin wohl nicht über ihre Vergangenheit in Hollywood gesprochen. Aber wenn man sie gefragt hat, dann hat sie geantwortet und anscheinend auch alle möglichen faszinierenden Geschichten erzählt. Und Albert meinte auch einmal selbst, dass es seltsam war, wenn sie zusammen einen Film von ihr geschaut haben, Seine Mutter saß einerseits neben ihm auf dem Sofa und gleichzeitig war sie auf der Leinwand zu sehen.
4: Sie brauchen jetzt was Kräftiges. Ich sah Sie zum ersten Mal am Strand von Cannes.
0: Ja, und potenzielle Heiratskandidatinnen wussten natürlich, wer er war und vor allem, wer seine Mutter war.
1: Ja, und ich glaube, das ist auch wirklich schwer zu unterscheiden, ob sich das Gegenüber, das man vielleicht gerade erst kennengelernt hat, für einen selbst interessiert oder für das, was man vermeintlich darstellt. Albert hat selbst einmal gesagt, dass immer, wenn er eine hübsche junge Frau an seiner Seite hatte, sofort das Wort Mama ins Spiel kam, so wie du auch angedeutet hast. Das mache es schwierig, eine Beziehung zu jemandem zu führen, sei es auch nur halbwegs öffentlich oder eben auch privat. Und es gab ja auch uneheliche Kinder, die eher privat dann gehalten wurden.
0: Dabei begann die Beziehung zwischen Charlène und Albert erstaunlich unspektakulär. Freunde berichten später, dass beim ersten Treffen keine große Romantik in der Luft lag. Es entwickelte sich zunächst eine Freundschaft.
1: Ja, und ich glaube, das ist auch ein zentraler Punkt. Man vergisst bei dem Paar oft, dass sie ja eigentlich die gleichen Interessen haben. Albert ist ja auch ein begeisterter Sportler. Er habe viele verschiedene Sportarten ausprobiert, hat er mal gesagt, aber nach 15 Stück habe er aufgehört zu zählen. Er hat ja auch 5-mal an den Olympischen Spielen teilgenommen, im Bobfahren. Nicht jetzt der Sport für einen Mittelmeerstaat wie Monaco.
0: Das stimmt. Aber der Sport dürfte ja die beiden wirklich verbunden haben. Und sie berichten ja auch später über den ersten Abend, dass sie gelacht und geplaudert haben. Also die Chemie stimmt auf jeden Fall.
1: Ja, und 5 Jahre, das hat Albert auch selbst gesagt, sollen dann zwischen dem Kennenlernen und dem eigentlichen Beginn ihrer Beziehung vergangen sein.
0: Charlène hatte Albert im Jahr 2000 bei einem Schwimmwettkampf kennengelernt. Damals war er noch kein Fürst und auch einige Jahre älter, eigentlich genau 20.
1: Ja, und so ein Altersunterschied, der sorgt ja auch immer für Gesprächsstoff.
0: Ich weiß nicht, ob wir uns damals schon ineinander verliebt haben, sagt Albert nun über das erste Treffen.
1: Und auch das klingt nicht nach der großen Märchenstory.
0: Nein, das vielleicht nicht. Aber sie haben sich eben gut verstanden. Ich fand, dass sie eine ausgezeichnete Schwimmerin ist und dass sie freundlich, fröhlich und zugänglich war. Wir hatten eine tolle Zeit, sagt der Fürst später.
1: Und ich glaube, das ist eine Geschichte und eine Aussage, die man im Hinterkopf haben muss, wenn man auch heutzutage Bilder von der Fürstin sieht. Da wirkt Charlène immer abwesend oder distanziert. Gegenüber von Albert dürfte sie aber eine ganz andere Seite gezeigt haben.
0: Ja, eine Anekdote habe ich da noch. Da muss noch einiges vorgefallen sein. Albert hat später erzählt, dass er Charlène in dieser Nacht auch in Schwierigkeiten gebracht habe, weil er sie nämlich nicht rechtzeitig nach Hause gebracht hat. Charlène hat dann später gesagt, dass sie da wirklich Probleme bekommen hat. Aber man hat leider nicht gesagt, genau welche Probleme.
1: Also auf jeden Fall ist noch genug Stoff für eine spannende Biografie. Aber als Charlène dann 2006 erstmals offiziell zur Eröffnung der Olympischen Winterspiele in Turin an der Seite des Fürsten erscheint, da war die Sensation perfekt, oder?
0: Das kann man wohl sagen. Monaco hatte endlich wieder eine Frau an der Seite des regierenden Fürsten. Sofort begann die Suche nach Parallelen zu Grace Kelly. Und genau darin lag vielleicht von Anfang an das Problem. Denn wie soll man mit einer Frau konkurrieren, die bis heute als die perfekte Fürstin gilt?
1: Ja, und wenn man diesen Vergleich macht, dann unterliegt Charlène ja fast. Charlène war keine Schauspielerin, keine Aristokratin, keine Society Lady. Sie war eine Sportlerin.
0: Ja, Ansgar, du als Mann machst dir da vielleicht gar nicht so viele Gedanken darüber, aber damit sie die Erwartungen an ein makelloses Aussehen als Repräsentantin erfüllt, musste sie ihr Leben umstellen. Sie hat das Krafttraining reduziert und ihre Dehnübungen intensiviert, um eine schlanke Figur zu erreichen.
1: Ja, Charlène, die meinte ja auch mal selbst, dass es schwer war, ihren eigenen Kleidungsstil zu finden, der zu ihr passt und in dem sie sich, naja, auch wohlfühlt.
0: In der Vogue hat sie vom Rotkreuzball erzählt. Das war eigentlich so ihr Debüt in der monegassischen Gesellschaft und im Nachhinein meinte sie, dass sie da vielleicht etwas unorganisiert war. Sie empfand sich nämlich als deplatziert.
1: Also war das für sie eher unangenehm?
0: Naja, sie dachte, das wird ein Riesenspaß, dieser Ball, und hat sich keine großen Gedanken um ihr Outfit gemacht. Sie hat erst Beachvolleyball gespielt, dann hat sie sich noch schnell die Nägel lackiert und ein grünes Kleid übergeworfen. Irgendeines. Damals fand sie, das hat toll ausgeschaut, aber rückblickend ist das offenbar nicht gut angekommen.
1: Ja, und scheinbar hat ihr auch Albert dabei nicht wirklich geholfen.
0: Ich finde ja, viel wichtiger ist natürlich, ob sie verliebt war. Und das war sie hoffentlich. Denn am 23. Juni 2010 wurde die Verlobung bekannt gegeben. Monaco bereitete sich auf die größte royale Hochzeit seit Jahrzehnten vor. Doch kurz vor dem großen Tag am 1. Juli, wo die standesamtliche Hochzeit war, begannen die Gerüchte.
1: Naja, Gerüchte, das war kein Rauschen im Blätterwald, das war ja wirklich ein Sturm. Internationale Medien berichten über angebliche Fluchtversuche der Braut, über Zweifel, Krisen und Verträge, die festgehalten haben sollen, wie lange die Ehe mindestens dauern muss und wie viele öffentliche Auftritte die Fürstin dann auch machen muss. Bis heute sind viele dieser Gerüchte nie bestätigt worden, dennoch kleben sie auch an der Ehe wie ein Schatten. Glaubst du, sie war da glücklich in dieser Ehe oder bis heute glücklich?
0: Also bei dieser Hochzeit hat sie nicht wahnsinnig glücklich ausgeschaut. Am 2. Juli 2011 ist sie dann in ihrer traumhaften Armani-Robe zum Altar geschritten und die ganze Welt schaute natürlich nach Monte Carlo.
5: Albert und Charlène, est-ce bien ainsi que vous voulez vivre dans le mariage?
4: Oui.
0: Besonders ihre Tränen während der Zeremonie wurden später unzählige Male analysiert und diskutiert. Waren es Tränen des Glücks oder der Nervosität oder des Zweifels?
1: Ich glaube, man vergisst dann aber auch, unter welchem Druck sie selbst stand. Sie hatte natürlich keine richtige Aufgabe, sie konnte kein Französisch, hatte auch wenig Freunde dort in Monaco. Sie war weit weg von zu Hause und ihr Humor und ihre direkte Art, was ja eigentlich gut ist, die stießen bei der distanzierten monegassischen High Society nicht auf Gegenliebe. Sie empfand das als erdrückend und sie sagt, sie habe versucht, es allen recht zu machen und habe sich dann auch ein Stück weit selbst verloren.
0: Das belastet dann natürlich auch die Beziehung und das war sicher auch für Albert schwer.
1: Ja, und der hat ja neben der Ehe auch noch weitere Aufgaben. Erstens ist er Staatsoberhaupt. Das geht bei der Berichterstattung über die Royals ja ohnehin immer sehr gerne unter. Und zum Zweiten engagiert er sich für die Umwelt und den Dialog der Gesellschaft.
0: Und damit schafft er es kaum in die Schlagzeilen.
1: Nein, nein. Dabei lohnt sich wirklich ein Blick darauf. Im April wurde er für sein Engagement ausgezeichnet und appelliert in der Dankesrede eindringlich.
6: But it is up to us today, collectively, to prolong and keep these humanist values alive.
7: Es liegt an uns, humanistische Werte lebendig zu halten. Wir müssen dafür sorgen, dass künftige Generationen nicht nur gerechte und faire Institutionen vorfinden, sondern auch eine ausgewogene und nachhaltige Umwelt. In einer Zeit, in der sich oft die einfachsten Reflexe durchsetzen und in der Macht nicht selten stärker zu sein scheint als das Recht, müssen wir uns erneut zu Frieden, Dialog und Rechtsstaatlichkeit bekennen. Das gilt auch im Umgang mit den weniger sichtbaren Gefahren, die unsere Umwelt bedrohen. Angesichts von Herausforderungen, die uns alle betreffen, dem Klimawandel, der Umweltverschmutzung oder dem Artensterben, gibt es nur einen Weg nach vorn: Verhandlungen, Dialog und gemeinsames Handeln. Wenn wir unseren gemeinsamen Planeten bewahren wollen, kann keiner von uns das allein schaffen.
6: To save our shared planet, none of us can act alone.
0: Ja, da hast du recht. Über diese Seite weiß man wirklich wenig, Ansgar. Wenn man über Albert und Charlène spricht, muss man aber eigentlich noch weiter zurückgehen. Denn der 68-Jährige bringt einen gewaltigen Rucksack in diese Ehe mit.
1: Das kann man wohl sagen und du hast es ja vorher schon angedeutet. Albert wurde 1958 als Sohn von Fürst Rainier III. Und Grace Kelly geboren. Von außen betrachtet lebt er in einer wunderbaren Welt. Doch schon in seiner Kindheit zeigt sich, hinter den Kulissen ist die Realität deutlich komplizierter. Er wusste früh, dass sein Leben nicht ihm selbst gehören würde. Er war Thronfolger eines der kleinsten, aber reichsten Staaten Europas. Jeder seiner Schritte wurde beobachtet.
0: Später sagte er einmal, er habe als kleiner Bub oft davon geträumt, einfach davonzulaufen und ein normales Leben zu führen. Aber genau das scheint ein Muster in der Familie Grimaldi zu sein. Rainier wurde als Bub auch von solchen Gedanken geplagt.
1: Ja, und da sind ja nicht die Grimaldis alleine von betroffen. Das hören wir ja oft bei vielen Adelsgeschlechtern und Dynastien. Und dennoch hat sich Renier zu einem besonders strengen Vater entwickelt und war auch als Fürst eine besonders prägende Figur. Die Fußstapfen für Albert waren also enorm groß.
0: Die Grimaldis gelten als einer der schillerndsten Dynastien Europas. Aber Freud und Leid liegen ja, wie man so schön sagt, nah beieinander.
1: Ja, und das ist bei den Grimaldis wirklich so. Seit Jahrhunderten kursiert die Legende vom sogenannten Grimaldi-Fluch. Der Sage nach soll ein Vorfahre der Familie im Mittelalter eine junge Frau entführt haben. Sie habe daraufhin die Familie verflucht und prophezeit, dass kein Grimaldi jemals dauerhaft Glück in der Liebe finden werde. Natürlich ist das historisch nicht belegbar, aber erstaunlich viele Monegassen glauben bis heute daran und wenn man sucht, scheint man auch Belege dafür zu finden.
0: Bei der Familiengeschichte scheint man auch schon Beweise gefunden zu haben. Grace Kelly starb 1982 bei einem Autounfall. Noch heute ist der genaue Unfallgrund und Hergang unklar.
8: Es gibt ja auch bis heute das Gerücht, dass in Wirklichkeit Stephanie am Steuer des Unglückswagens saß.
0: Von diesem Schock erholte sie sich vermutlich nie und so geriet die jüngere Schwester Alberts immer wieder in private Turbulenzen, hatte Affären oder Ehen mit Bodyguards und Zirkusartisten. Prinzessin Caroline verlor ihren zweiten Ehemann Stefano Cassiraghi 1993 bei einem tragischen Rennbootunfall.
1: Naja, es ist jetzt schwer darüber zu mutmaßen, warum Albert erst mit 53 Jahren geheiratet hat. Aber vielleicht führen solche Erlebnisse auch dazu, dass man jetzt sich nicht mit Sturm und Drang in die Ehe rettet. Viele fragten sich ja damals schon, ob er überhaupt jemals heiraten würde.
0: Ich glaube, das war auch einer der Gründe, warum die Erwartungen an Charlène so gigantisch waren. Sie sollte nicht nur Alberts Frau werden, sie sollte eine ganze Dynastie stabilisieren und dem Fürstentum einen Erben schenken. Und sie sollte natürlich auch Erinnerungen an Grace Kelly weitertragen.
1: Das scheint mir wirklich schwer. Sie stand ja praktisch vor einer unmöglichen Aufgabe.
0: Ja, Grazia Patrizia war in Monaco weit mehr als nur eine Fürstin. Sie war eine Lichtgestalt und eine angebetete Landesmutter. Letztes Jahr war ich ja in Monaco. Egal, wo man dort hinschaut, überall hängen ihre Bilder. Noch heute erzählen ältere Monegassen von ihr, als wäre sie erst gestern durch die Straße gegangen.
1: Ja, und wir haben es schon angedeutet, der Vergleich ist schwer. Charlène, eine Schwimmerin aus Südafrika, eine Frau weder adlig noch auf ein Leben im Rampenlicht wirklich vorbereitet.
0: Dabei ist ihre eigene Geschichte durchaus bemerkenswert.
1: Ja, da hast du recht. Charlène wurde 1978 in Simbabwe geboren und wuchs selbst in Südafrika auf. Ihr Vater arbeitete im Vertrieb, ihre Mutter war Schwimmtrainerin. Die Familie lebte also vergleichsweise bescheiden. Schon früh zeigte sich das außergewöhnliche Talent der heutigen Fürstin, besonders im Wasser. Während andere Kinder spielten, trainierte Charlène stundenlang.
0: Freunde beschreiben sie bis heute als extrem ehrgeizig. Wenn sie verlor, ärgerte sie sich tagelang. Wenn sie gewann, begann sie sofort wieder mit den Vorbereitungen auf den nächsten Wettkampf. Diese Disziplin brachte sie bis zu den Olympischen Spielen 2000 in Sydney. 2000 sollte aber aus einem ganz anderen Grund ihr Schicksalsjahr werden.
1: Ja, also Charlène träumte damals eigentlich von Medaillen, Wettkämpfen und sportlichen Erfolgen.
0: Als Rückenprobleme ihre Karriere beendeten, stand sie plötzlich vor einem Neuanfang. Vielleicht macht gerade das die Situation so schwierig.
1: Und das, wie gesagt, im Rampenlicht unter den Augen der Presse.
0: Jedes Lächeln wurde analysiert, jede Geste kommentiert. Wenn Charlène ernst blickte, hieß es sofort, sie sei unglücklich. Manchmal wirkte es fast so, als hätte die Welt bereits beschlossen, dass diese Ehe scheitern muss.
1: Und einen Beweis hat man ja schnell gefunden, weil Kinder kamen ja auch keine.
0: Genau. Unmittelbar nach den Hochzeitsfeierlichkeiten am 1. und 2. Juli 2011 wartete Monaco und auch die ganze Welt ungeduldig auf einen Erben. 3 Jahre lang standen Albert und Charlène unter enormem Druck. Als schließlich die Nachricht von den Zwillingen kam, war die Erleichterung riesig.
1: Und das ist auch schon wieder 11 Jahre her.
0: Ja, seitdem werden die Zwillinge auf die Rolle vorbereitet, die sie einmal innehaben. Wobei Jacques, der Zweitgeborene, der wird einmal der Fürst.
1: Ja, weil Monaco ist immer noch eines der letzten europäischen Länder, in denen die männlichen Erben Vorrang haben.
0: Dabei wirkt Gabriella lebhafter, offen, witzig und schlagfertig. Jacques dagegen als eher zurückhaltend, zerstreut, in sich gekehrt und sensibel.
1: Wie ist dein Eindruck? Ich habe ja das Gefühl, dass die Zwillinge relativ gleich erzogen werden.
0: Ja, auf jeden Fall spricht Albert oft voller Stolz über die beiden. Er versucht offenbar, die Fehler seines Vaters zu vermeiden, dass er zu streng gewesen wäre. René ließ Albert immer spüren, dass er nicht gut genug war und nicht hart genug war.
1: Und was ich lustig bei der Erziehung finde, wegen der US-amerikanischen Großmutter, wegen Grace Kelly, feiern die Grimaldis immer noch Thanksgiving.
0: Wirklich, mit allem, was dazu gehört?
1: Ja, zumindest mit Truthahn. Die Kinder kennen also die Vergangenheit und ich glaube, sie brauchen extrem viel Selbstvertrauen, wenn man mit einem so royalen Haushalt groß wird.
0: Die Zwillinge verbringen eine Kindheit in der Auslage, im goldenen Käfig, obwohl sie in öffentliche Schulen gehen dürfen. Albert und Charlène bemühen sich zwar darum, ihnen eine möglichst normale Kindheit zu ermöglichen, aber den Kids dürfte selbst schon lange klar sein, dass ihr Leben nicht gewöhnlich ist.
1: Ja, und erschwerend kam ja dann noch hinzu, dass die Mutter wochenlang weg war.
0: 2021 verschwand Fürstin Charlène monatelang von der Bildfläche. Plötzlich schien alles zu zerbrechen. Sie reiste nach Südafrika, um Projekte ihrer Stiftung zu unterstützen, aber eine schwere Hals-Nasen-Ohren-Erkrankung verhinderte ihre Rückkehr nach Monaco.
1: Ja, ich kann mich noch gut erinnern, auf den Bildern wirkte Charlène, eine Frau eigentlich in der Blüte ihres Lebens, sehr erschöpft, abgemagert und auch gesundheitlich schwer angeschlagen.
0: Ja, kein Wunder, dass die Gerüchteküche explodierte. Erst recht, als dann der 10. Hochzeitstag verstrich, während das Paar auf verschiedenen Kontinenten lebte. Die Schlagzeilen hörten und hörten nicht auf. Ehekrise, Trennung, Scheidung. Selbst als Charlène schließlich zurückkehrte, war die Krise immer noch nicht überstanden, denn nur kurze Zeit später zog sie sich zur Behandlung in eine Schweizer Spezialklinik zurück.
1: Ja, und das hat natürlich auch wieder für Schlagzeilen und für Druck auf die Monarchie gesorgt. Albert sprach erstmals offen von körperlicher und psychischer Erschöpfung seiner Frau. Normal äußern sich ja die Königs- oder Fürstenhäuser ungern, aber Albert widersprach auch den Trennungsgerüchten und verteidigte Charlène. Fast gebetsmühlenartig predigte er, dass die gesundheitlichen Probleme der Fürstin nichts mit ihrer Beziehung zu tun hätten. Ab 2022 kehrte dann ihre Durchlaucht nach und nach zu den Pflichten und zur Familie zurück.
0: Und dennoch bleiben Fragen. Ist diese Ehe eine große Liebesgeschichte oder eher eine Partnerschaft, die auf Loyalität, Respekt, Verantwortung und vielleicht doch einem knallharten Vertrag basiert?
1: Ja, daran glaube ich eigentlich nicht, weil ich könnte mir vorstellen, dass man auch in Monaco eine Scheidung inzwischen akzeptiert hätte, wenn es dort Probleme geben würde. Oder glaubst du nicht?
0: Ja, vielleicht liegt die Antwort irgendwo dazwischen. Ehen sind ja auch anderswo selten, immer perfekt und märchenhaft. Es darf doch auch mal Krisen geben. Vielleicht sind Albert und Charlène einfach nur moderne Royals.
1: Ja, und vielleicht war das auch der Fehler vieler Beobachter. Sie haben bei Charlène und Albert immer nach Grace Kelly und Fürst Renier gesucht, nach einem Märchen, das es vielleicht von Anfang an so nicht war. Und vielleicht ist auch genau das die wichtigste Erkenntnis nach 15 Ehejahren. So ähnlich hat das ja auch der Grace Kelly-Experte Thilo Wiedrey bei unserem Podcast im vergangenen Jahr gesagt.
9: Ja, das ist immer schwierig, darüber zu reden, weil diese Charlène Wittstock, die nebenbei ähnlich wie Grace Kelly ja auch deutsche Wurzeln hat, sie ist in Südafrika geboren, aber die Wittstocks kommen aus Deutschland und sind dann ausgewandert im 19. Jahrhundert. Diese Charlène Wittstock ist natürlich in überdimensional große Fußstapfen getreten oder hat treten müssen. Sie ist ähnlich wie Grace Kelly nicht adelig. Ähnlich wie Grace Kelly kommt sie aus einem bürgerlichen Haus Und ähnlich wie Grace Kelly hat sie etwas ganz anderes gemacht, beruflich, wenn man das so nennen will. Sie haben es schon erwähnt, sie war Sportlerin, sie war Olympiaschwimmerin, hat viele Wettkämpfe bestritten, bei denen sie auch Fürst Albert kennengelernt hat. Und auch das verbindet sie mit Grace, neben der großen Statur, dieser großen, schlanken Statur, den blonden Haaren, dass sie ähnlich wie Grace kein Französisch sprechen konnte. Also sie musste wie ihre Vorgängerin Französisch lernen, was ihr sehr schwer gefallen ist. Und die Fußstapfen sind natürlich unfassbar groß. Deswegen ist ein Vergleich zwischen Charlene, wie sie ursprünglich hieß, und Grace natürlich sehr, sehr schwierig und kompliziert. Und es gab ja jede Menge, wie wir alle wissen, Gerüchte darum, dass sie sich da nicht wohlfühlt, dass sie ausbrechen wollte, kurz vor der Eheschließung mit Fürst Albert, dass sie angeblich zum Flughafen flüchten wollte und so weiter und so fort. Es ist sehr viel geschrieben worden. Ich selbst habe das für mich ein bisschen korrigiert, als ich ihm begegnet bin und dachte, es ist ein so freundlicher, sympathischer Mensch, ein so zugewandter Fürst. Ich kann diesen ganzen Gerüchten so viel Glauben nicht schenken. Ich bin auch Charlene oder Charlène einmal begegnet in Monaco im Palast. Aber das ist schwierig, das ist sehr schwierig und auch der Vergleich ist natürlich sehr schwierig, weil Grace Kelly war ein Weltstar, das war Charlene Wittstock nicht. Ja, sie war natürlich eine bekannte, gute, ausgezeichnete Schwimmerin, aber diese Größe, diese internationale, globale Größe, die Grace Kelly war, das war sie natürlich nicht. Und das ist sicherlich auch schwierig, in solche Fußstapfen zu treten und auch dann diese Rolle zu übernehmen. Das ist sicherlich kein einfacher Job.
0: Charlène hat aufgehört, die neue Grace Kelly sein zu wollen. Oder hat es vielleicht auch gar nie angestrebt. Sie ist Charlène von Monaco und das genau seit 15 Jahren. Vielleicht ist das die eigentliche Überraschung in dieser Geschichte.
8: Ja, vor kurzem zum 20. Thronjubiläum hat Albert auch offen über seine Gefühle gesprochen. Da wurde es richtig emotional. Man sieht es ihm an, wie er schlucken muss, und man hört auch, dass ihm fast die Tränen kommen.
10: C'est d'abord cela que je veux célébrer, que nous voulons célébrer aujourd'hui avec vous.
7: Ich möchte zusammen mit euch die Kraft der Gemeinschaft feiern. Das, was uns Tag für Tag verbindet und uns zu dem macht, was wir sind. Eine Gemeinschaft, die letztlich eine große Familie ist. Und ich danke meiner Familie, meiner Frau, Fürstin Charlene, meinen Kindern Jacques und Gabriella. Ihnen danke ich jeden Tag für ihre Liebe und ihre Unterstützung.
8: Wenn es eine Krise gab, scheint die auf jeden Fall jetzt vorbei zu sein. Aber Marion, jetzt bin ich schon richtig im Mittelmeer-Feeling nach so viel Monaco.
0: Ja, wir senden natürlich auch den ganzen Sommer durch. Aber was hältst du davon, wenn wir in der nächsten Folge wieder ein bisschen Urlaub machen?
8: Ja, das wäre eine gute Idee. Ich hoffe, wir finden ein paar royale Reiseziele. Bis dahin können Sie uns eine Mail schreiben an allesadel@orf.at. Sie können uns natürlich auch beide bei Social Media folgen. Folgen Sie uns hier mit Alles Adel, empfehlen Sie uns weiter, das würde uns sehr helfen.
0: Ja, vielen Dank dafür. Und wir hören uns jetzt in 2 Wochen wieder mit einer Sommersonnen-Urlaubsfolge. Ansgar und ich, wir freuen uns schon auf Sie.
8: Auf Wiederhören. Wiederhören.
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